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0: Wiesenrode, Ortsteil der Stadt Mansfeld, entwickelte sich im Laufe der letzten 15 Jahre zum Fahrradmekka der Region. Doch nicht nur der alljährlich stattfindende Mountainbike-Marathon machte den kleinen Ort weit über die Grenzen des Landkreises hinaus bekannt, auch die junge Firma Bikeschmiede trug wesentlich dazu bei. In einer nur 12 Quadratmeter messenden Werkstatt werkeln hier seit nunmehr 5 Jahren Florian Franke und Tobias Klingohr. Zwei echte Biesenröder Jungs. Anlässlich ihres 5-jährigen Jubiläums am 1. September 2016 erinnerten sich die beiden, wie alles begann.
1: Florian und ich, wir sind immer schon im Dorf hier rumgefahren, hatten alle beide schon was fürs Fahrradfahren über. Und wo dann das Mountainbike-Rennen in Biesenrode war, sind wir dann auch erstmal mitgefahren. Nicht ganz so gut abgeschnitten, aber hat viel Spaß gemacht. Und die Jahre daraufhin sind wir dann als Streckenposten oder auch als Mitfahrer im Wipperdalbiker-Team aktiv mitgefahren. Dann kam die Zeit, wo dann sich jeder für uns für die Lehre entscheiden musste und wir dann gesagt haben, okay, wir machen was mit Fahrrädern.
0: Aller Anfang war schwer. Es fehlte an Equipment und an Erfahrung. Doch Schritt für Schritt ging es gut voran.
2: Also wir haben einfach getestet, einfach an unseren eigenen Rädern. Und wenn unsere eigenen Räder super liefen, kamen natürlich auch Teamfahrer, die gesagt haben, hier, macht mal, probiert mal. Andere haben es nicht hinbekommen, ja, probiert es mal, die Schaltung einzustellen. Und wir haben es eigentlich immer erfolgreich gepackt, weil wir uns wirklich beschäftigt haben und haben nicht auf die Zeit geguckt. Und daraufhin kam das. Und dann wurde es auf einmal so groß, dass die Kunden nicht nur noch aus dem Team kamen und schon über Landesgrenzen, wenn man so nehmen möchte, zu uns kamen. Und wir waren eigentlich noch gar nicht offiziell. Und daraufhin haben wir gedacht, das muss was werden.
3: Und da wurde die Firma gegründet,
2: also haben wir uns eigentlich unser Hobby zum Beruf gemacht.
3: Hm. Ihr seid ja in der Werkstatt oder in der alten Garage deines Vaters unterwegs.
2: Genau, war eigentlich früher mal der Traktor-Unterstellplatz, aber das hat sich natürlich ganz schnell umstritten. Wir haben immer mehr eingenommen und brauchten immer mehr Werkzeug. Also durch unsere Eltern haben wir eigentlich so das erste Werkzeug bekommen. Ja, alte Schraubenzieher, verrostete Zangen. Eigentlich war es kein Werkzeug, wenn man sieht, was man heutzutage alles braucht und was wir jetzt alles haben. Aber wir waren froh, dass wir überhaupt was bekommen haben, weil wir mussten ja irgendwie anfangen. Und durch ihr Zeitungsabo von dem Bike-Magazin haben wir Werkzeugkoffer für Abo dazu bekommen. Ja, und da waren wir ganz schön stolz drauf. Und fürs erste Rad, wo wir 10 Euro erhalten haben, sind wir nach Wippra gefahren im Fahrradfachhandel Fettheim und haben uns dafür 2,50 Euro paar Reifenabzieher gekauft. Und so ging es eigentlich los.
0: Die Abzieher existieren bis heute noch, auch als Erinnerung. Ergänzt wurden sie durch alles, was der moderne Fahrradschrauber benötigt.
1: Spezielles Werkzeug haben wir hauptsächlich 4 Drehmomentschlüssel, dass dann halt auch die Newtonmeter eingehalten werden, zum Beispiel an Carbonhebeln oder eben auch normal an Aluminiumhebeln, dass da die Bremsgriffe ordentlich montiert werden. Wir haben viele Innenlagerschlüssel mit vielen speziellen Namen, Octaling, Holotech, was jetzt heutzutage alles im Markt ist. Kommt auch immer wieder was Neues raus. Dann auch Einpresser, Auspresser, Einschläger. Also man braucht heute da richtig viel Werkzeug, dass auch alles tadellos dann montiert wird.
0: Erster Vertragspartner war die Firma Alpina Sports. Mittlerweile zählt die Bikeschmiede Biesenrode mehr als 40 Firmen zu ihren Lieferanten.
2: Für die Zukunft ist geplant unseren Ausbau für unseren neuen Shop. Der bekommt dieses Jahr noch ein neues Design, neue Produkte, neue Möglichkeiten. Und weiterhin planen wir unser neues Geschäft in Stangerode. Da wollen wir hauptsächlich Fahrräder verleihen, Reparaturen, größere Präsentationsfläche, weil hier in Biesenrode ist halt Mangel an Präsentationsfläche, Kundenparkplätze. Wir können unsere Produkte nicht richtig präsentieren, können sie nicht den Kunden richtig zeigen. Und das wollen wir einfach in Stangerode weiter ausbauen. Aber wir

0: niemals irgendwie 100 Räder auf Lager haben. Also es soll immer noch fein, gemütlich sein. Die Leute sollen überschaubare Produkte haben und eine anständige Beratung. Das ist uns sehr wichtig.
1: Das fünfjährige Bestehen war den beiden Anlass genug, einen Kalender für Fans der Bikeschmiede aufzulegen, der schon bald zum Verkauf angeboten werden soll.
0: Der erste Entwurf ist fertig. Leider haben wir noch keinen Verkaufspreis dafür, aber wir wissen eins schon: 5 Euro pro Kalender gehen an einen guten Zweck in unserer Region.
1: Was ist in dem Kalender zu sehen?
0: In den Kalendern ist zu sehen viele Räder, die wir gebaut haben, die wir umgebaut haben. Schöne Räder, unsere Werkstatt, alles drum und dran, was uns natürlich nach außen widerspiegelt. Lasst euch überraschen.
2: Am 31. August wurde in der Kreisverwaltung Mansfeld-Südharz in Sangerhausen die bereits dritte Ausstellung eröffnet. In ihr sind 11 Malereien von Teilnehmern der Klasse Bildende Kunst, welche zur Kreismusikschule Karl Christian Agde gehört, zu sehen. Zur feierlichen Eröffnung ergriff die Landrätin Dr. Angelika Klein das Wort.
3: Drei Ausstellungen haben wir jetzt schon mit dieser. Im November wird die vierte Ausstellung erfolgen. Dann werden wir wieder Werke aus unserer Mansfeld-Galerie veröffentlichen. Und auch für das nächste Jahr sind die Termine der Folgeausstellungen schon ausgebucht. Das zeigt, es wird angenommen, auch hier diese kleine beschränkte Möglichkeit zu nutzen, dass Künstlerinnen und Künstler ihre Werke ausstellen. Und das freut mich doch, dass diese Idee, die wir 2014 hatten, angenommen wird. Und ich freue mich auch, dass die Bilder, die hier heute hängen, schon immer mal geguckt wurden, denn sie hängen ja nun schon ein paar Tage. Und ich finde es aber insofern auch unwahrscheinlich interessant, weil die Klasse Bildender Kunst unserer Kreismusikschule ist ja nicht so bekannt.
2: Im Anschluss stellte der Lehrer Christian Franke die Klasse Bildende Künste näher vor.
4: Der Kurs existiert seit April 2003. Die Idee dazu ergab sich aus einem spontanen Gespräch mit Frau Bitterolf damals, als wir eigentlich für Magdalena nach einem passenden Instrument gesucht haben. Und Frau Bitterolf, die war da sehr offen, dafür bin ich sehr dankbar. Und ich möchte mich an dieser Stelle beim Landkreis bedanken für den schönen, hellen Raum, den wir dort zur Verfügung haben, den wir nutzen können, den wir eben für den Kunstkurs nutzen können. Also die Lichtverhältnisse sind super und einzig kleiner Problem ist die Lüftung, aber ansonsten fühlen wir uns da sehr wohl und es sind eigentlich sehr schöne Arbeitsmöglichkeiten. Also vielen Dank, dass wir diesen Raum nutzen können. Ja, begonnen hat das Ganze mit 2 Klassen, Erwachsene und Kinder. Im Herbst des Jahres 2013 kamen dann auch noch die Jugendlichen dazu. Und wir haben also bis heute 18 Kinder, 12 Jugendliche und 10 Erwachsene als Kursteilnehmer gehabt. Einen großen Teil davon haben wir nach wie vor. Und es kommen auch immer wieder auch neue Kursteilnehmer hinzu. Das Ziel ist eigentlich in erster Linie die Freude am schöpferischen Tun und die Förderung von Fähigkeiten und Fertigkeiten der Kursteilnehmer und auch die Vorbereitung für gestalterische Berufe.
2: Die Ausstellung in der Kreisverwaltung beinhaltet eine Zusammenstellung verschiedener Jahrgänge. Thema ist Klang der Böder. Eine Auseinandersetzung mit individueller Wahrnehmung von Musik und die Übersetzung dieses Fühlens und Empfindens in bildnerische Werke.

0: Mit der MTG ist eine weitere Steuerberatungsgesellschaft in die Geschäftsräume in der Clubhausstraße 1 in Hettstedt eingezogen. Damit bieten drei Unternehmen von diesem Standort aus ihre Dienstleistungen an. Grund genug, zu einer kleinen Feier am 2. September einzuladen. Groß die Zahl der Gratulanten, die Geschäftsführer René Goldammer zum Einzug in die neuen Geschäftsräume gratulierten. Auch wir sprachen mit Herrn Goldhammer.
1: Die MTG, die MSG und die Treudat Steuerberatungsgesellschaft haben sich hier unter einem Dach zusammengeschlossen seit dem 1. April.

0: haben wir diese Räumlichkeiten in der unteren Etage bezogen und seit Juni diesen Jahres ist die MSG in der oberen Etage zu finden. Wir sind ja quasi drei Steuerberatungsgesellschaften unter einem Dach vereint und arbeiten hier mit ca. 30 Mitarbeitern im Bereich Steuerberatung, Finanz- und Lohnbuchhaltung sowie Unternehmensberatung und auch, ich sag mal, Restrukturierung, strategische Beratung etc. Also die Konzentration war eigentlich eine logische Konsequenz unserer doch, ich sag mal, Auseinanderdividierung in mehreren Einheiten. Wir saßen hier in Hitchett auf dem Markt, in der unteren Bahnhofstraße und auch in Großirna und haben uns dann entschlossen, diese Konsolidierung hier zentral an einem Standort zu wählen, um auch, sage ich mal, vielleicht noch weitere Synergien zu heben und insbesondere dann auch die ja doch irgendwo immer Konzentration bzw. die Kommunikation zu verbessern. Der Standort bietet modernste Räume in Kombination mit gut ausgestatteten Büroräumen, die alle topmodern eingerichtet sind. Vier Konferenzräume, in denen wir unsere Mandanten gut beraten können und ja, an der Stelle natürlich auch die Mitarbeiter sitzen hier meist in Einzel- oder zu zweit in gut ausgestatteten Räumen. Heute wird gefeiert. Wir haben heute die Eröffnungsfeier der MTG und laden dazu auch noch weitere Geschäftspartner mit ein, umliegender Gemeinden, die Bürgermeister und auch anderer Partner, die mit uns hier zusammen den Bau realisiert haben.
1: Köhlereien, die wertvolle Holzkohle für die Hüttenbetriebe im Mansfelder Kupferrevier lieferten, haben die Gegend um Wippra wie auch den gesamten Harz geprägt. Hüttenbetriebe, von denen auch die Familie Luther aus Mansfeld einige besaß. Mitten durch die Landschaft, die sich seit der Zeit des Reformators massiv verändert hat, führt der Lutherweg. Gemeinsam mit dem Regionalverband Harz und den Landkreisen Mansfeld-Südharz und Harz konnte im März diesen Jahres die erste von drei Erlebnisstationen in der Nähe des Mansfelder Teiches eingeweiht werden. Eine zweite befindet sich nun ca. 10 Minuten zu Fuß entfernt vom Forsthaus Brumbach bei Wippra. Feierlich übergeben wurde sie am 1. September.
2: Und haben schon ein ähnliches Objekt der Öffentlichkeit übergeben am Lutherweg. Aber ich denke, es kommt darauf an, und das ist, glaube ich, das richtige Motto, Natur erleben am Lutherweg. Und dann natürlich auch gerade den Kindern und Jugendlichen neue Eindrücke vermitteln sollen. Und deswegen halte ich das für ein richtiges Konzept, was hier fortgesetzt wird. Ich wünsche mir dann natürlich, dass wir dieses Konzept auch an anderer Stelle noch weiterführen können. Und
3: den Blick auf den Auerberg, fantastischer kann man sich ja fast nicht vorstellen. Und ich gebe zu, als wir, vor reichlich einem Jahr diskutiert haben, solche Naturerlebnispunkte zu schaffen, war uns allen nicht so ganz klar, was wir da beschließen und wie das aussehen soll. Und ob das.
1: Auch diese Station bietet neben Rastmöglichkeiten spannende Einblicke in die Natur- und Landschaftsentwicklung. Informiert über die hier lebenden Tiere und erzählt mit Bildern unterlegt die Geschichte der Region.
4: Von geschlossenem Wald kann hier überhaupt keine Rede sein. Ich weiß nicht, ob der Förster überhaupt Wald dazu sagen würde. Fakt ist, dass hier auch früher mal Buchen und Eichen standen. Daran mögen noch die alten Baumstufen erinnern. Wo sind die geblieben? Die sind in den Kupferhütten geblieben. Also auch Luthers Vater hat viel Holzkohle gebraucht.
1: Ihren Namen bekam sie von den hier häufig zu findenden Vögeln.
5: Vom 2. bis 4. September wurde Stadtfest in Gerbstedt gefeiert. Am alten Rittergut trafen wir die bis dato noch amtierende Kuchenlandkönigin Annette Nordmann.
6: Jo, wir befinden uns hier an unserer Baustelle für unsere neue Stadthalle.

0: Gerbstedt. Im Moment sagen wir alle, das alte Rittergut. Einen neuen Namen hat es noch nicht, oder Namen hat es noch nicht. Ja, Herr Heidler führt heute hier durch die Baustelle mit den Leuten. Das soll zeigen, wie die Baufortschritte sind und ja, zeigen, was dann alles im Gebäude so für Wohnungen, für Büroflächen und für Praxenflächen werden sollen. So, Eröffnungstermin für unsere neue Stadthalle wäre dann voraussichtlich im März 2017. Ja, und heute Nachmittag findet dann die Wahl der Kuchenlandkönigin 2016 statt und ich werde ebenfalls wieder kandidieren.
1: An diesem Tag der offenen Baustelle konnten sich Interessierte hautnah vom aktuellen Baufortschritt überzeugen. Aber nicht nur vom Fortschritt, auch Geschichtliches gab es zu erfahren, wie im Bürgermuseum direkt am Markt. Neben den Ausstellungsstücken im Erdgeschoss des Hauses gab es auch die Möglichkeit, an unterirdischen Führungen teilzunehmen. Ulrich Elster, der sich hier bestens auskennt, verrät Geschichtliches zur Gerbstädter Unterwelt.
2: Es war ein Sarkophag hier am Markgraf von Meißen genannt Rickdack hier. Den haben sie 1972, haben sie den hinten in der Schule, haben sie den gefunden. Ja, und den hat er erst hier hinten im Glockenturm gestanden. Und hier, da sehen Sie hier steht ja alles beschrieben und die alle beteiligt gewesen sind hier, ja. Und wo wir das gemacht haben, was wir gemacht haben, da hat hier die Treppe hier, die hat da noch nie existiert. Die haben sie erst alle gemacht in der Bürgerarbeit. Und hier sehen Sie das hier auch. Das wurde alles frisch gemacht hier. Und hier das Haus, das steht noch. Das ist weg. Da hinten, das ist weg. Und das hier, wo ich da hinleuchte, da quere hier, das steht auch noch. Und von der Kirche hier ist hier der kleine Turm. Der steht hinten noch. Das ist sozusagen der Glockenturm, ist das, der noch steht. Und das andere ist sozusagen alles weg. Also wie gesagt, was Sie jetzt sehen hier unten, der Jank hier, der ist noch nicht gewesen, der war alles voll Schutt und Dreck gewesen. Und das haben sie alles hochgeholt mit der Eimer hier, die Treppen hoch. Und dann nachher wurde das später, der Jank hier wurde gepflastert. Ja, haben die hier, was die Bürgerarbeit war, die haben das alles gepflastert hier und haben den gemacht. Und, und hier unten, der Jank, das wurde, wo hier die 1025-Jahr-Feier war, wurde das freie hier unten. Das erste Mal. Ja, und dann hier, wenn Sie sehen nachher hier, da sehen wir den hier rechts und links, ja, da haben sie schon Mauern gezogen hier. Und da soll in jede Nische soll noch eine Lampe reingemacht werden. Ja, aber wie, wann, das müssen wir dann mal absehen, wann das gemacht wird.
1: Die Kuchenlandkönigin Annette Nordmann, die erneut für dieses Amt antrat, konnte sich übrigens nicht durchsetzen. Sie musste sich am Samstag gegen die 35-jährige Melanie Sparing geschlagen geben. Am 2. und 3. September lud der Verein Laut gegen Krebs wieder nach Sandersleben ein zum Metal-Festival, um Spenden zu sammeln. In diesem Jahr ging das Event sogar über 2 Tage. Neben Metal-Rock-Musik gab es unter anderem auch Programmpunkte für die ganze Familie. Der Samstagabend gehörte schon wie in den Vorjahren wieder dem Metal. Das Motto in 2016 lautete mit Musik gegen die Krankheit. Da die Veranstaltungen in diesem Rahmen auch einen offiziellen Background brauchen, rief man in diesem Jahr letztendlich den Verein Laut gegen Krebs e.V. ins Leben. Dieser kümmert sich um die Ausrichtung der alljährlichen Veranstaltungen und ist dabei, noch weitere Projekte zu planen und durchzuführen, um im Kampf gegen die Krankheit Spenden zu sammeln und zielgerichtet einzusetzen. Den Anfang am Freitagnachmittag auf dem Sanderslebener Sportplatz machten die Kids der Trommelgruppe von Wohnzentrum Wippra, bevor am Abend die härteren Klänge zu hören waren.

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1: Das Thema Sicherheit bildete den Schwerpunkt auf einer Pressekonferenz am 5. September im Rathaus Sangerhausen im Vorfeld des 20. Sachsen-Anhalt-Tages, der ja in der Berg- und Rosenstadt vom 9. bis 11. September stattfinden wird. Neben Oberbürgermeister Herrn Poschmann und dem Revierleiter des Polizeireviers Mansfeld-Südharz Herrn Aust stand vor allem Christian Legler, Berater Sicherheit und Produktion, Rede und Antwort. Gleich zu Anfang betonte er, dass auch das beste Sicherheitskonzept eine Katastrophe bzw. einen Terroranschlag nicht verhindern kann. Jedoch, man will auf alle Eventualitäten vorbereitet sein. Und die hofft man in einem 300-seitigen Sicherheitskonzept berücksichtigt zu haben. So wurde ein virtuelles Gitternetz über das Festgelände gelegt. Im Friesenstadion wird eine Sicherheitszentrale eingerichtet werden. Und es gibt für eine unabhängige Kommunikation ein eigenes Funksystem. An drei Infopunkten stehen Ordner, Rede und Antwort. Außerdem gibt es überall in der Stadt Plakate mit einer Notfall- und Sorgentelefonnummer. Der Feierbereich ist zudem als Hoheitsgebiet des Veranstalters ausgewiesen. Das heißt, dass er einige Möglichkeiten hat, auf die Besucher Einfluss zu nehmen. So kann er damit verlangen, dass keine großen Rucksäcke oder Taschen, waffenähnliche Gegenstände oder Kutten mitgeführt werden. Wer trotzdem mit einer Tasche oder einem Rucksack ankommt und sich der freiwilligen Kontrolle verweigert, kann des Platzes verwiesen werden. Des Weiteren wird es an diesen Tagen eine Videoüberwachung geben. An allen Eingängen werden außerdem Tafeln sozusagen die Spielregeln für den Sachsen-Anhalt-Tag allen Besuchern deutlich machen. Insgesamt werden etwa 250 Sicherheitskräfte für eine 24-Stunden-Überwachung sorgen. Zusätzliche Kapazitäten in den Krankenhäusern, bei Sanitätern und Rettungswagen werden auch vorgehalten. Auch die Polizei bereitet sich auf einen intensiven 3-Tage-Einsatz vor. Ziel sei es dabei, vor allem Präsenz zu zeigen. Herr Aust appellierte noch einmal an alle Besucher des Sachsen-Anhalt-Tages, keine Wertgegenstände offen in Autos liegen zu lassen. All diese Maßnahmen sollen den erwarteten 120.000 bis 200.000 Besuchern des Sachsen-Anhalt-Tages ein unbeschwertes Feiern ermöglichen. Alle Beteiligten betonten noch einmal,

Mal, es gebe keine Erkenntnisse über konkrete Bedrohungen für dieses Landesfest. Trotzdem möchte man mit diesem erweiterten Sicherheitskonzept auf alle Eventualitäten vorbereitet sein.

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0: Jeder Zahntechniker kennt die Entwicklung der Zahntechnik der letzten Jahre und weiß, wie man es heute macht. Dass der erste Stein dieses Berufes jedoch schon vor ungefähr 5000 Jahren gelegt wurde, wissen wahrscheinlich die wenigsten. Der Querfurter Zahntechniker Hans-Joachim Hansche dagegen kennt sich aus.
1: Nachdem ich die Meisterschule beendet hatte, sagte bei der Abschlussveranstaltung unser stellvertretender Direktor, Herr Dieter Zukunft, heute bin ich per Du mit ihm, ja, Jungs, wenn ihr nach Hause kommt, dann setzt ihr dieses, alles, was ihr in Halle in der Schule gelernt habt, in die Tat um und zeigt in der Praxis, was ihr alles könnt. Und möglichst setzt ihr was in euer Labor, wo der Zahnarzt und die Gäste, die euer Labor besuchen, wenn die reinkommen, dass die das Staunen kriegen, was sie noch nie gesehen hatten. Und daraufhin fing ich an, mir aus der Geschichte der Zahntechnik einiges zu basteln und zu bauen.
0: So entstand eine umfangreiche Sammlung von Modellen, historischen Zahnersatzes, von 3000 vor unserer Zeitrechnung bis zum heutigen Tage.

der Geschichte des Sutow-Museums. Und zwar hatte Professor Sutow ein Buch rausgegeben, das hieß Geschichte der Zahnheilkunde. Und ich wusste, wo dieses Buch zu finden war, das hatte nämlich ein früherer Chef von mir. Der war Briefmarkensammler und gegen, was weiß ich, 1000 Lipsia Mark Briefmarkenwert habe ich mir das Buch bei ihm eingetauscht. Er hatte kein Interesse mehr dran und mir hat es ungemein viel Freude bereitet. Und so habe ich aus diesem Buch die gesamte Guarini-Sammlung nachgearbeitet. So, in der oberen Reihe sehen wir Zahnbindewerk und Goldstreifenwerk. Es wurde gefunden in Phönizien, in Etrurien, und das älteste Werk, was gefunden wurde, ist diese kleine

das kleine Golddrahtbindewerk. Und es hat sage und schreibe das Alter von 3000 vor der Zeitrechnung. Also 5000 Jahre gibt es praktisch schon Zahntechnik im erweiterten Sinne. Diese Arbeit entstand etwa 300 vor der Zeitrechnung und sie wurde in einem Frauengrab gefunden. Und der Zahnkünstler seinerzeit war so einfallsreich, dass er zwei, wahrscheinlich die eigenen Zähne zusammenband, die Wurzeln abknipste und in diese Zahnlöcher, ja, fachmännisch gesagt in die Alveolen, wurden die Zähne mit durch Golddraht hineingebunden. Der Golddraht wurde befestigt an den Nachbarzähnen. Also der Zahnkünstler war schon ein einfallsreicher Mann. Keine Angst, der Knochen wurde von mir in Kunststoff selbst angefertigt und auf keinem Friedhof geholt. Diese Arbeit ist ein besonderes Stück. Es ist fast in jedem Lehrbuch zu finden. Es ist dadurch so interessant, weil dieser Zahnkünstler einen Kalbszahn in die Lücke eingefügt hat, hat ihn eingefeilt, sodass er aussieht, als ob es mehrere Zähne waren. Und dieser Kalbszahn wurde in das Goldstreifenwerk eingenietet. Ich hatte ja nun sämtliche Möglichkeiten und konnte eine Bohrmaschine der Zahntechnik benutzen und auch einen Bohrer. Ich habe 7 Kalbszähne gebraucht, um erstmal die kleinen Löcher reinzukriegen, damit ich einen Niet durchschlagen konnte. Hier drüben ist noch ein Niet. Da war auch ein Zahn eingenietet worden, der ist aber im Laufe der Zeit verloren gegangen, nicht bei mir, sondern während der Fundzeit. Und hier sehen wir die Pulpa, das ist das Loch, wo der Nerv drin ist. Wir Menschen haben ja alle Angst, wenn der Zahn aus dem Nerv kommt. So groß ist eine Pulpa in einem Kalbszahn. Und deshalb die Gefahr des Platzens. Das ist keine Ersatz- oder Stützbrücke, aber es ist ein besonderes Stück, und zwar die Mexikaner waren besonders daran interessiert, schön auszusehen, und das entspricht auch dem Schönheitsgefühl dieses Volkes. Sie ließen sich in ihre Zähne Diamanten, Smaragde und so weiter einarbeiten. Ich darf dazu sagen, dass man das heute wieder macht, dass das gar nicht mehr so unüblich ist, Diamanten auf Zähne aufzuarbeiten. Im Kreis oder im damaligen Osterhausen oder bei Osterhausen soll es schon in den 30er Jahren einen Menschen gegeben haben, der so einen Brillanten auf seinem Zahn trug. Das zweite Fach sind Arbeiten aus der römischen Kaiserzeit. Es hat die erste Krone 100 Jahre nach der Zeitrechnung, während die anderen Arbeiten etwas später sind. Diese Arbeit ist die einzige Goldkrone, die gefunden wurde und stammt 100 unserer Zeitrechnung. Sie ist im Päpstlichen Museum in Rom beheimatet und das Sudow-Institut in Leipzig hatte auch eine solche Krone, allerdings auch eine Nachbildung, die leider 1962 bis 68 in der Zeit rum gestohlen wurde. Weil ich so gute Verbindungen zu diesem Institut hatte, habe ich ihnen freundlicherweise kostenlos diese Arbeit nachgearbeitet, wie noch 2 weitere, die ihnen auch abhanden gekommen sind. Dieses Goldstreifenwerk ist als Brücke anzusehen. Hier wurden 3 extrahierte, also 3 gezogene Zähne, die Wurzeln gekappt und über Ringe dem Patienten wieder eingefügt. Das ist ein Mordinstrument hier. Das ist eine römische Zahnziehzange. Ein Lehrling von mir und ein interessanter Zahnheilkunde oder dieses Themas, hat sich die bei einem Schmied in Halle

arbeiten lassen und hat auf Jahrmärkten solche Vorführungen des Zahnziehens versucht nachzumachen. Jetzt, diese Arbeiten, die in dem Fach hier sind, ist der Beginn der wissenschaftlichen Zahnmedizin. Und zwar begann das 1726 mit Forchard und etwas später, einige Jahre später, durch Philipp Pfaff. Philipp Pfaff war Hofzahnarzt bei Friedrich dem Großen und ihm verdankt unsere Zahntechnik allerhand neue Erkenntnisse und Hinweise. Nehmen wir die Entwicklung der Kautschukprothetik. Kautschukprothesen als partielle Prothesen und als totale Prothesen und mit Spiralfedern. Nach diesen phönizischen und etruskischen Arbeiten sowie der römischen Kaiserzeit hat man lange nichts von Zahnersatz gehört. Erst Albukasis hatte im 15. Jahrhundert von einer Rinderprothese gesprochen, die das heißt, als ein Oberschenkelknochen eines Rindes geschnitzte Prothese. Sie wurde nur in die Wangenpartie eingefügt, man konnte mit ihr nicht essen. Sie war ja viel zu aufbauschig, sodass das nur zur Ästhetik genommen werden konnte. Im 10. Jahrhundert wurden in Japan Prothesen aus Holz hergestellt, die wirklich schon wie Prothesen aussahen. Die Kauflächen waren seitlich eingeschnitzt, während die Frontzähne aus reinen Kieselsteinen bestanden und mit einem Mastix aufgeklebt wurden. Überhaupt, die erste Prothese kennen wir aus der griechischen Mythologie. Sie wurde getragen von den Kräen, den Töchtern des Phorkias, drei wenig schönen Damen. Sie hatten gemeinsam einen Zahn, den sie sich wechselweise ausliehen. Das scheint mir doch ein bisschen wenig. In der ersten Hälfte des 18. Jahrhunderts begann die wissenschaftliche Zahnmedizin. Dazu schrieb der Zahnarzt Forchard ein Buch, Traktat von den Zähnen. Ihm folgte später 1756 der Hofzahnarzt Philipp Pfaff, Hofzahnarzt bei Friedrich dem Großen, der das Buch Zähne und Abhandlung von den Zähnen geschrieben hatte. Und zwar hatten beide in ihren Vorlagezeichnungen diese Zähne oder diese Apparaturen verwandt. Es wird so manchen verwundern, wenn er jetzt hört, dass Forchard in seinem Werk von 1733 schon die Verpflanzung von Zähnen beschreibt. So schreibt er in seinem Buch, dass ein französischer Kapitän vom Bourbonenregiment zu ihm kam und sagt: Herr Doktor, ich habe einen schwarzen Zahn und möchte gerne den ausgewechselt bekommen. Können Sie mir das tun? Jawohl, hat Forchard gesagt. Das mache ich. Aber haben Sie denn einen Zahn? Und der Kapitän nahm seine Trillerpfeife, pfiff, kam ein Soldat angewetzt und ließ sich seinen Eckzahn ziehen und der Bourbonenkapitän bekam den Zahn eingesetzt. Er musste zwar noch etwas zurechtgefeilt werden, er war etwas zu lang und zu breit, aber wie Forchard in seinem Buch schreibt, hat der Zahn 6 Jahre in seinem Mund gehalten. Pfaff hatte natürlich auch für uns sehr wertvolle Arbeiten geliefert, denn Pfaff war der Erste, der seine Prothesen nicht mehr nach Augenmaß machte, sondern nach Abdruck. Siegellack wurde den Patienten in den Mund gedrückt und später mit Gips ausgegossen, sodass er praktisch schon ein Maß für die Zähne hatte. 50-Jahr-Feier fand man in Berlin auf einem Friedhof.

Friedhof eine Prothese, die in einem Zahnärzteheft beschrieben wurde. Das Professor Tierfelder schrieb, sie ist etwa 300 Jahre alt, könnte nur von einem hochgestellten Persönlichkeit getragen worden sein. Und nähere Recherchen wollten sie erst versuchen zu ergründen. Wie ich zu diesem Bild oder zu diesem Fachzeitschrift kam, griff ich zur Feder und schrieb an Professor Tierfelder, das kann ja nur eine Prothese von Philipp Pfaff sein. Sie ist in seinem Buch beschrieben und auf seinen Vorlagezeitungen, Zeichnungen deutlich zu erkennen. Nach wenigen Monaten schrieb mir Professor Tierfelder, dass er sich über meinen Hinweis sehr gefreut hat und dass er sich meinen Vermutungen anschließt. So, hier ist eine Nachbildung dieser Arbeit. Diese vier Zähne sind aus echtem Elfenbein geschnitzt worden. Und da die Leute ja damals ihre Zähne nicht putzen konnten, haftete da sehr stark Kaffee, Tee und alle Speisen dran. Deswegen ist die Bräunung. Diese Nachbildung ist im Kaffeesatz gebräunt worden. 1788, 89 änderte sich das Prothesenmaterial und es wurde die erste Porzellanprothese hergestellt. Damit ist man aber nicht ganz recht fertig geworden und der Prothesengrundstoff oder der Prothesenbasisstoff änderte sich auf Kautschuk. Kautschuk gab es dann 1846 erstmalig. Ein französischer Zahntechniker stellte die erste Kautschukprothese her. Wir kennen das dann noch in Deutschland bis ungefähr 1930, 35, dass hauptsächlich nur Kautschukprothesen hergestellt wurden. Hier sind Kautschukprothesen mit Federn und zwar wurden die so eingefügt, sodass die Feder, die Spiralfeder, die obere Prothese an den Gaumen drückte und die untere Prothese auf den Unterkiefer, sodass man versprach sich dadurch einen besseren Halt, dass die Prothesen nicht so im Mund hin und her wackelten. Eine Besonderheit oder eine Rarität sind noch Bezugsscheine aus dem Krieg. Jeder Zahnarzt bekam zur Herstellung seiner Prothesen Bezugsscheine, worauf er die verschiedensten Arten von Zähne beziehen konnte. Seitenzähne, Frontzähne, Stiftzähne, Lochzähne und was es alles gab. Hier ist so ein Bezugsschein. Man ging zu in sein Detaildepot, um einzukaufen, und der schnitt dann wie beim Zigarettenhandel oder beim Fleischer oder Bäcker die bestimmte Marke, die freigegeben worden war, schnitt er sich ab. Ein Höhepunkt bei der Erarbeitung der Geschichte der Prothetik und Zahntechnik war die Herstellung der Prothesen von Herzog Willington. Herr Professor Musil, mit dem ich sehr gut befreundet war, rief mich eines der Abends an und sagte: Hansche, ich muss nach England, muss dort Vorträge halten. Man kriegt für seine Frau nichts zu Weihnachten, man kriegt für seine Tochter nichts zur Konfirmation. Und was soll ich den Herrn da drüben als Mitbringsel von der DDR mitbringen? Können Sie mir nicht aus dem Repertoire hier der Guarini-Sammlung oder so etwas anfertigen, was ich mitnehmen könnte? Jawohl, sagte ich zum Professor, kann ich, mache ich Ihnen, freue mich, dass Sie den Wunsch gerade mir äußern. 3 Tage später rief Professor Musil wieder an und sagte: Heinz, können Sie mir nicht die Prothesen von Herzog Wellington erarbeiten? Ich sage: Professor, habe ich doch noch nie gesehen. Ich schicke Ihnen die Unterlagen. Er schickte mir einen englischen Sonderdruck. Ich ging zu meiner Englischlehrerin. Wir übersetzten das alles. Und dann setzte ich mich dran und versuchte, die Prothese nachzuarbeiten.

Ganz erfreut meldete ich ihm dann 14 Tage vor seiner Reise: Herr Professor, ich habe die Prothese fertig. Er kam nach Querfurt und holte sie ab. Er war überglücklich und konnte diese Prothese seinem Kollegen, dem Präsidenten der Zahnmedizin in London, überreichen. Die Prothese hat heute noch seinen Platz im Zahnmedizinischen Institut und Museum von London, was er mir später, und zwar am 2.7.97, nochmal bestätigte. Am 2.7.97 war er nämlich wieder in Querfurt. Aufgrund unserer alten Freundschaft ließ er sich von uns anwerben, hier einen Weiterbildungsvortrag zu halten, und übergab mir dann dieses Schriftstück von Mensch zu Mensch, worüber ich mich sehr gefreut habe.

0: Ja, liebe Zuschauer, wir sind hier im Herzwald und auf der Suche nach dem Nainhorn. 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

0: Biesenrode, Ortsteil der Stadt Mansfeld, entwickelte sich im Laufe der letzten 15 Jahre zum Fahrradmekka der Region. Doch nicht nur der alljährlich stattfindende Mountainbike-Marathon machte den kleinen Ort weit über die Grenzen des Landkreises hinaus bekannt, auch die junge Firma Bikeschmiede trug wesentlich dazu bei. In einer nur 12 Quadratmeter messenden Werkstatt werken hier seit nunmehr 5 Jahren Florian Franke und Tobias Klingohr. Zwei echte Biesenröder Jungs. Anlässlich ihres 5-jährigen Jubiläums am 1. September 2016 erinnerten sich die beiden, wie alles begann.
1: Florian und ich, wir sind immer schon im Dorf hier rumgefahren, hatten alle beide schon was fürs Fahrradfahren über. Und wo dann das Mountainbike-Rennen hier in Biesenrode war, sind wir dann auch erstmal mitgefahren. Nicht ganz so gut abgeschnitten, aber hat viel Spaß gemacht. Und die Jahre daraufhin sind wir dann als Streckenposten oder auch als Mitfahrer im Wipperdalberger-Team aktiv mitgefahren. Dann kam die Zeit, wo dann sich jeder für uns für die Lehre entscheiden musste und wir dann gesagt haben, okay, wir machen was mit Fahrrädern.
0: Aller Anfang war schwer. Es fehlte an Equipment und an Erfahrung. Doch Schritt für Schritt ging es gut voran.
2: Also wir haben einfach getestet, einfach an unseren eigenen Rädern. Und wenn unsere eigenen Räder super liefen, kamen natürlich auch Teamfahrer, die gesagt haben, hier, macht mal, probiert mal. Andere haben es nicht hinbekommen, ja. Probiert es mal, die Schaltung einzustellen, und wir haben es eigentlich immer erfolgreich gepackt, weil wir uns wirklich beschäftigt haben und haben nicht auf die Zeit geguckt, und daraufhin kam das, und dann wurde es auf einmal so groß, dass die Kunden nicht nur noch aus dem Team kamen und schon über Landesgrenzen, wenn man so nehmen möchte, zu uns kamen, und wir waren eigentlich noch gar nicht offiziell, und daraufhin haben wir gedacht, das muss was werden.
3: Und da
2: wurde die Firma gegründet, also haben wir uns eigentlich unser Hobby zum Beruf gemacht.
3: Ihr seid ja in der Werkstatt oder in der alten Garage deines Vaters unterwegs?
2: Genau, war eigentlich früher mal der Traktor-Unterstellplatz, aber das hat sich natürlich ganz schnell umstritten. Wir haben immer mehr eingenommen und brauchten immer mehr Werkzeug. Also durch unsere Eltern haben wir eigentlich so das erste Werkzeug bekommen. Ja, alte Schraubenzieher, verrostete Zangen. Eigentlich war es kein Werkzeug, wenn man sieht, was man heutzutage alles braucht und was wir jetzt alles haben. Aber wir waren froh, dass wir überhaupt was bekommen haben, weil wir mussten ja auch irgendwie anfangen. Und durch die Zeitungsabo von der Bike-Magazin

0: haben wir Werkzeugkoffer für Abholt dazu bekommen, ja. Und da waren wir ganz schön stolz drauf. Und fürs erste Rad, wo wir 10 Euro erhalten haben, sind wir nach Wipra gefahren im Fahrradfachhandel Vettheim und haben uns dafür 2,50 Euro ein paar Reifenabzieher gekauft. Und so ging es eigentlich los.
1: Die Abzieher existieren bis heute noch, auch als Erinnerung. Ergänzt wurden sie durch alles, was der moderne Fahrradschrauber benötigt.
2: Spezielles Werkzeug haben wir hauptsächlich 4 Drehmomentschlüssel, dass dann halt auch die Newtonmeter eingehalten werden, zum Beispiel an Carbonhebeln oder eben auch normal an Aluminiumhebeln, dass da die Bremsgriffe ordentlich montiert werden. Wir haben viele Innenlagerschlüsse von mit vielen speziellen Namen, Octaling, Holotech, was jetzt heutzutage alles im Markt ist. Kommt auch immer wieder was Neues raus. Dann auch Einpresser, Auspresser, Einschläger. Also man braucht heutzutage richtig viel Werkzeug, dass auch alles tadellos dann montiert wird.
1: Erster Vertragspartner war die Firma Alpina Sports. Mittlerweile zählt die Bikeschmiede Biesenrode mehr als 40 Firmen zu ihren Lieferanten.
0: Für die Zukunft ist geplant unseren Ausbau für unseren neuen Shop. Der bekommt dieses Jahr noch ein neues Design, neue Produkte, neue Möglichkeiten. Und weiterhin planen wir unser neues Geschäft in Stangerode. Da wollen wir hauptsächlich Fahrräder verleihen, Reparaturen, größere Präsentationsfläche, weil hier in Biesenrode ist halt Mangel an Präsentationsfläche, Kundenparkplätze. Wir können unsere Produkte nicht richtig präsentieren, können sie nicht den Kunden richtig zeigen. Und das wollen wir einfach in Stangerode weiter ausbauen. Aber wir wollen niemals irgendwie 100 Räder auf Lager haben, also es soll immer noch fein, gemütlich sein. Die Leute sollen überschaubare Produkte haben und eine anständige Beratung, das ist uns sehr wichtig.
1: Das 5-jährige Bestehen war den beiden Anlass genug, einen Kalender für Fans der Bikeschmiede aufzulegen, der schon bald zum Verkauf angeboten werden soll.
0: Der erste Entwurf ist fertig, leider haben wir noch keinen Verkaufspreis dafür, aber wir wissen eins schon, 5 Euro pro Kalender gehen an einen guten Zweck in unserer Region.
3: Was ist in dem Kalender zu sehen?
0: In dem Kalender ist zu sehen viele Räder, die wir gebaut haben, die wir umgebaut haben. Schöne Räder, unsere Werkstatt, alles drum und dran, was uns natürlich nach außen widerspiegelt. Lasst euch überraschen.
4: Am 31. August wurde in der Kreisverwaltung Mansfeld-Südharz in Sangerhausen die bereits dritte Ausstellung eröffnet. In ihr sind 11 Malereien von Teilnehmern der Klasse Bildende Kunst, welche zur Kreismusikschule Karl Christian Agde gehört, zu sehen. Zur feierlichen Eröffnung ergriff die Landrätin Dr. Angelika Klein das Wort.
5: 3 Ausstellungen haben wir jetzt schon mit dieser. Im November wird die 4. Ausstellung erfolgen. Dann werden wir wieder Werke aus unserer Mansfeld-Galerie veröffentlichen. Und auch für das nächste Jahr sind die Termine der Folgeausstellungen schon ausgebucht. Das zeigt, es wird angenommen, auch hier diese kleine, beschränkte Möglichkeit zu nutzen, dass Künstlerinnen und Künstler ihre Werke ausstellen. Und das freut mich doch, dass diese Idee, die wir 2014 hatten, angenommen. Und ich freue mich auch, dass die Bilder, die hier heute hängen, schon immer mal geguckt worden, denn sie hängen ja nun schon ein paar Tage. Und ich finde das aber insofern auch unwahrscheinlich interessant, weil die Klasse Bildender Kunst unserer Kreismusikschule ist ja nicht so bekannt.
4: Im Anschluss stellte der Lehrer Christian Franke die Klasse Bildende Künste näher vor.
6: Der Kurs existiert seit April 2003. Die Idee dazu ergab sich aus einem spontanen Gespräch mit Frau Bitterolf damals, als wir eigentlich für Magdalena nach einem passenden Instrument gesucht haben. Und Frau Bitterolf, die war da sehr offen, dafür bin ich sehr dankbar. Und ich möchte mich an dieser Stelle beim Landkreis bedanken für den schönen, hellen Raum, den wir dort zur Verfügung haben, den wir nutzen können, den wir eben für den Kunstkurs nutzen können. Also die Lichtverhältnisse sind super und einzig kleiner Problem ist die Lüftung, aber ansonsten fühlen wir uns da sehr wohl und es sind eigentlich sehr schöne Arbeitsmöglichkeiten. Also vielen Dank, dass wir diesen Raum nutzen können. Ja, begonnen hat das Ganze mit 2 Klassen, Erwachsene und Kinder. Im Herbst des Jahres 2013 kamen dann auch noch die Jugendlichen dazu. Und wir haben also bis heute 18 Kinder, 12 Jugendliche und 10 Erwachsene als Kursteilnehmer gehabt. Einen großen Teil davon haben wir nach wie vor. Und es kommen auch immer wieder auch neue Kursteilnehmer hinzu. Das Ziel ist eigentlich in erster Linie die Freude am schöpferischen Tun und die Förderung von Fähigkeiten und Fertigkeiten der Kursteilnehmer und auch die Vorbereitung für gestalterische Berufe.
4: Die Ausstellung in der Kreisverwaltung beinhaltet eine Zusammenstellung verschiedener Jahrgänge. Thema ist Klang der Böder, eine Auseinandersetzung mit individueller Wahrnehmung von Musik und die Übersetzung dieses Fühlens und Empfindens in bildnerische Werke.

0: Mit der MTG ist eine weitere Steuerberatungsgesellschaft in die Geschäftsräume in der Clubhausstraße 1 in Hettstedt eingezogen. Damit bieten drei Unternehmen von diesem Standort aus ihre Dienstleistungen an. Grund genug zu einer kleinen Feier am 2. September einzuladen. Groß die Zahl der Gratulanten, die Geschäftsführer René Goldammer zum Einzug in die neuen Geschäftsräume gratulierten. Auch wir sprachen mit Herrn Goldhammer.
1: Die MTG, die MSG und die Treudat Steuerberatungsgesellschaft haben sich hier unter einem Dach zusammengeschlossen. Seit dem 1. April haben wir diese Räumlichkeiten in der unteren Etage bezogen und seit Juni diesen Jahres ist die MSG in der oberen Etage zu finden. Wir sind hier quasi drei Steuerberatungsgesellschaften unter einem Dach vereint und arbeiten hier mit ca. 30 Mitarbeitern im Bereich Steuerberatung, Finanz- und Lohnbuchhaltung sowie Unternehmensberatung und auch, ich sag mal, Restrukturierung, strategische Beratung etc. Also die Konzentration war eigentlich eine logische Konsequenz unserer doch, ich sag mal, Auseinanderdividierung in mehreren Einheiten. Saßen hier in Hettstedt auf dem Markt, in der unteren Bahnhofstraße und auch in Großirna und haben uns dann entschlossen, diese Konsolidierung hier zentral an einem Standort zu wählen, um auch, sage ich mal, vielleicht noch weitere Synergien zu heben und insbesondere dann auch die ja doch irgendwo immer Konzentration bzw. die Kommunikation zu verbessern. Der Standort bietet modernste Räume in Kombination mit ja, gut ausgestatteten Büroräumen, die alle topmodern eingerichtet sind. Vier Konferenzräume, in denen wir unsere Mandanten gut beraten können und ja, an der Stelle natürlich auch die Mitarbeiter sitzen hier meist in Einzel- oder zu zweit in ja, gut ausgestatteten Räumen. Heute wird gefeiert, wir haben heute die Eröffnungsfeier der MTG und laden dazu auch noch weitere Geschäftspartner mit ein, umliegender Gemeinden, die Bürgermeister und auch anderer Partner, die mit uns hier zusammen den Bau realisiert haben.
2: Köhlereien, die die wertvolle Holzkohle für die Hüttenbetriebe im Mansfelder Kupferrevier lieferten, haben die Gegend um Wippra wie auch den gesamten Harz geprägt. Hüttenbetriebe, von denen auch die Familie Luder aus Mansfeld einige besaß. Mitten durch die Landschaft, die sich seit der Zeit des Reformators massiv verändert hat, führt der Lutherweg. Gemeinsam mit dem Regionalverband Harz und den Landkreisen Mansfeld-Südharz und Harz konnte im März diesen Jahres die erste von drei Erlebnisstationen in der Nähe des Mansfelder Teiches eingeweiht werden. Eine zweite befindet sich nun ca. 10 Minuten zu Fuß entfernt vom Forsthaus Brumbach bei Wippra. Feierlich übergeben wurde sie am 1. September.
3: Und haben schon ein ähnliches Objekt der Öffentlichkeit übergeben am Lutherweg. Aber ich denke, es kommt darauf an, und das ist, glaube ich, das richtige Motto, Natur erleben am Lutherweg. Und dann natürlich auch gerade den Kindern und Jugendlichen neue Eindrücke vermitteln sollen. Und deswegen halte ich das für ein richtiges Konzept, was hier fortgesetzt wird. Ich wünsche mir dann natürlich, dass wir dieses Konzept auch an anderer Stelle noch weiterführen können. Und
4: den Blick auf den Auerberg, fantastischer kann man sich ja fast nicht vorstellen. Und ich gebe zu, als wir, naja, vor reichlich einem Jahr diskutiert haben, solche Naturerlebnispunkte zu schaffen, war uns allen nicht so ganz klar, was wir da beschließen und wie das aussehen soll und ob das.
2: Auch diese Station bietet neben Rastmöglichkeiten spannende Einblicke in die Natur- und Landschaftsentwicklung. Informiert über die hier lebenden Tiere und erzählt mit Bildern unterlegt die Geschichte der Region.
4: Und
5: Von geschlossenem Wald kann hier überhaupt keine Rede sein. Ich weiß nicht, ob der Förster überhaupt Wald dazu sagen würde. Fakt ist, dass hier auch früher mal Buchen und Eichen standen. Daran mögen noch die alten Baumstufen erinnern. Wo sind die geblieben? Die sind in den Kupferhütten geblieben. Also auch Luthers Vater hat viel Holzkohle gebraucht.
2: Ihren Namen bekam sie von den hier häufig zu findenden Vögeln.
6: Vom 2. bis 4. September wurde Stadtfest in Gerbstedt gefeiert. Am alten Rittergut trafen wir die bis dato noch amtierende Kuchenlandkönigin Annette Nordmann.
7: Jo, wir befinden uns hier an unserer Baustelle für unsere neue Stadthalle in Gerbstedt. Im Moment sagen wir alles alte Rittergut. Einen neuen Namen hat's noch nicht, oder? Namen hat's noch nicht. Ja, Herr Heidler führt heute hier durch die Baustelle mit den Leuten. Das soll zeigen, wie die Baufortschritte sind und zeigen, was dann alles im Gebäude so für Wohnungen, für Büroflächen und für Praxenflächen werden sollen. So, Eröffnungstermin für unsere neue Stadthalle wäre dann voraussichtlich im März 2017. Ja, und heute Nachmittag findet dann die Wahl der Kuchenlandkönigin 2016 statt und ich werde ebenfalls wieder kandidieren.
6: An diesem Tag der offenen Baustelle konnten sich Interessierte hautnah vom aktuellen Baufortschritt überzeugen. Aber nicht nur vom Fortschritt, auch Geschichtliches gab es zu erfahren, wie im Bürgermuseum direkt am Markt. Neben den Ausstellungsstücken im Erdgeschoss des Hauses gab es auch die Möglichkeit, an unterirdischen Führungen teilzunehmen. Ulrich Elster, der sich hier bestens auskennt, verrät Geschichtliches zur Gerbstädter Unterwelt.
8: Markgraf von Meißen genannt Rickdack hier. Dann haben sie 1972, haben sie denn hinten in der Schule, haben sie den gefunden. Ja, und dann hat er erst hier hinten im Glockenturm gestanden. Und hier, da sehen Sie hier steht ja alles beschrieben und die alle beteiligt gewesen sind hier, ja. Und wo wir das gemacht haben, da hat hier die Treppe hier, die hat ja noch nie existiert. Die haben sie erst alle gemacht in der Bürgerarbeit. Und hier sehen Sie das hier auch. Das wurde alles frisch gemacht hier. Und hier das Haus, das steht noch. Das ist weg. Da hinten, das ist weg. Und das hier, wo ich da hinleuchte, da quer hier, das steht auch noch. Und von der Kirche hier ist hier der kleine Turm. Der steht hinten noch. Das ist sozusagen der Glockenturm, ist das, der noch steht. Und das andere ist sozusagen alles weg. Also wie gesagt, was Sie jetzt sehen hier unten, der Jank hier, der ist noch nicht gewesen, der war alles voll Schutt und Dreck gewesen. Und das haben sie alles hochgeholt mit der Eimer hier, die Treppen hoch. Und dann nachher wurde das später, der Jank hier wurde gepflastert. Ja, haben die hier, was die Bürgerarbeit war, die haben das alles gepflastert hier und haben den gemacht. Und, und hier unten, der Jank, das wurde, wo hier die 1025-Jahr-Feier war, wurde das freigegeben hier unten. Das erste Mal. Ja, und dann hier, wenn Sie sehen nachher hier, da sehen wir den hier rechts und links, ja, da haben sie schon Mauern gezogen hier. Und da soll in jede Nische soll noch eine Lampe reingemacht werden. Ja, aber wie, wann, das müssen wir dann mal absehen, wann das gemacht wird.
6: Die Kuchenlandkönigin Annette Nordmann, die erneut für dieses Amt antrat, konnte sich übrigens nicht durchsetzen. Sie musste sich am Samstag gegen die 35-jährige Melanie Sparing geschlagen geben. Am 2. und 3. September lud der Verein Laut gegen Krebs wieder nach Sandersleben ein zum Metal-Festival, um Spenden zu sammeln. In diesem Jahr ging das Event sogar über 2 Tage. Neben Metal-Rock-Musik gab es unter anderem auch Programmpunkte für die ganze Familie. Der Samstagabend gehörte schon wie in den Vorjahren wieder dem Metal. Das Motto in 2016 lautete mit Musik gegen die Krankheit. Da die Veranstaltungen in diesem Rahmen auch einen offiziellen Background brauchen, rief man in diesem Jahr letztendlich den Verein Laut gegen Krebs e.V. ins Leben. Dieser kümmert sich um die Ausrichtung der alljährlichen Veranstaltungen und ist dabei, noch weitere Projekte zu planen und durchzuführen, um im Kampf gegen die Krankheit Spenden zu sammeln und zielgerichtet einzusetzen. Den Anfang am Freitagnachmittag auf dem Sandersleben Sportplatz machten die Kids der Trommelgruppe von Wohnzentrum Wippra, bevor am Abend die härteren Klänge zu hören waren.

Hallo, liebe Zuschauer. Online bezahlen wird ja immer populärer. Es gibt ja da schon einige Systeme am Markt. Man denke da nur an PayPal oder an Sofortüberweisung. Seit kurzem gibt es ein weiteres System, PDirect, unter anderem von den Sparkassen herausgebracht. Was es damit nun auf sich hat, das wollen wir von Kundenberaterin Caroline Matzka.

0: System. Des Weiteren genießen unsere Kunden den Käuferschutz von PayDirect.
1: Ja, Stichwort Käuferschutz. Was bedeutet das nun wieder?
0: 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Er hat 30 Tage nach Zahlung Zeit, den Käuferschutz in Anspruch zu nehmen. Davon ausgeschlossen sind lediglich Medikamente, Alkohol, Tabak und digitale Güter.
1: Ja, hört sich alles nicht schlecht an, aber wie kommt man nun ran an diesen Bezahldienst? Wie bekommt man PayDirect?
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1: Gibt es denn schon erste Erfahrungen mit dem neuen Dienst?
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1: Das Thema Sicherheit bildete den Schwerpunkt auf einer Pressekonferenz am 5. September im Rathaus Sangerhausen im Vorfeld des 20. Sachsen-Anhalt-Tages, der ja in der Berg- und Rosenstadt vom 9. bis 11. September stattfinden wird. Neben Oberbürgermeister Herrn Poschmann und dem Revierleiter des Polizeireviers Mansfeld-Südharz, Herrn Aust, stand vor allem Christian Legler, Berater Sicherheit und Produktion, Rede und Antwort. Gleich zu Anfang betonte er, dass auch das beste Sicherheitskonzept eine Katastrophe bzw. einen Terroranschlag nicht verhindern kann. Jedoch, man will auf alle Eventualitäten vorbereitet sein. Und die hofft man in einem 300-seitigen Sicherheitskonzept berücksichtigt zu haben. So wurde ein virtuelles Gitternetz über das Festgelände gelegt. Im Friesenstadion wird eine Sicherheitszentrale eingerichtet werden. Und es gibt für eine unabhängige Kommunikation ein eigenes Funksystem. An drei Infopunkten stehen Ordner, Rede und Antwort. Außerdem gibt es überall in der Stadt Plakate mit einer Notfall- und Sorgentelefonnummer. Der Feierbereich ist zudem als Hoheitsgebiet des Veranstalters ausgewiesen. Das heißt, dass er einige Möglichkeiten hat, auf die Besucher Einfluss zu nehmen. So kann er damit verlangen, dass keine großen Rucksäcke oder Taschen, waffenähnliche Gegenstände oder Kutten mitgeführt werden. Wer trotzdem mit einer Tasche oder einem Rucksack ankommt und sich der freiwilligen Kontrolle verweigert, kann des Platzes verwiesen werden. Des Weiteren wird es an diesen Tagen eine Videoüberwachung geben. An allen Eingängen werden außerdem Tafeln sozusagen die Spielregeln für den Sachsen-Anhalt-Tag allen Besuchern deutlich machen. Insgesamt werden etwa 250 Sicherheitskräfte für eine 24-Stunden-Überwachung sorgen. Zusätzliche Kapazitäten in den Krankenhäusern, bei Sanitätern und Rettungswagen werden auch vorgehalten. Auch die Polizei bereitet sich auf einen intensiven 3-Tage-Einsatz vor. Ziel sei es dabei, vor allem Präsenz zu zeigen. Herr Aust appellierte noch einmal an alle Besucher des Sachsen-Anhalt-Tages, keine Wertgegenstände offen in Autos liegen zu lassen. All diese Maßnahmen sollen den erwarteten 120.000 bis 200.000 Besuchern des Sachsen-Anhalt-Tages ein unbeschwertes Feiern ermöglichen. Alle Beteiligten betonten noch einmal, es gebe keine Erkenntnisse über konkrete Bedrohungen für dieses Landesfest. Trotzdem möchte man mit diesem erweiterten Sicherheitskonzept auf alle Eventualitäten vorbereitet sein.

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0: Jeder Zahntechniker kennt die Entwicklung der Zahntechnik der letzten Jahre und weiß, wie man es heute macht. Dass der erste Stein dieses Berufes jedoch schon vor ungefähr 5000 Jahren gelegt wurde, wissen wahrscheinlich die wenigsten. Der Querfurter Zahntechniker Hans-Joachim Hansche dagegen kennt sich aus.
1: Nachdem ich die Meisterschule beendet hatte, sagte bei der Abschlussveranstaltung unser stellvertretender Direktor, Herr Dieter Zukunft, heute bin ich per Du mit ihm, ja, Jungs, wenn ihr nach Hause kommt, dann setzt ihr dieses alles, was ihr in Halle in der Schule gelernt habt, in die Tat um und zeigt in der Praxis, was ihr alles könnt. Und möglichst setzt ihr was in euer Labor, wo der Zahnarzt und die Gäste, die euer Labor besuchen, wenn die reinkommen, dass die das Staunen kriegen, was sie noch nie gesehen hatten. Und daraufhin fing ich an, mir aus der Geschichte der Zahntechnik einiges zu basteln und zu bauen.
0: So entstand eine umfangreiche Sammlung von Modellen historischen Zahnersatzes von 3000 vor unserer Zeitrechnung bis zum heutigen Tage.

der Geschichte des Sutow-Museums. Und zwar hatte Professor Sutow ein Buch rausgegeben, das hieß Geschichte der Zahnheilkunde. Und ich wusste, wo dieses Buch zu finden war, das hatte nämlich ein früherer Chef von mir. Der war Briefmarkensammler und gegen, was weiß ich, 1000 Lipsia Mark Briefmarkenwert habe ich mir das Buch bei ihm eingetauscht. Er hatte kein Interesse mehr dran und mir hat es ungemein viel Freude bereitet. Und so habe ich aus diesem Buch die gesamte Guarini-Sammlung nachgearbeitet. So, in der oberen Reihe sehen wir Zahnbindewerk und Goldstreifenwerk. Es wurde gefunden in Phönizien, in Etrurien, und das älteste Werk, was gefunden wurde, ist das kleine Golddrahtbindewerk. Und es hat sage und schreibe das Alter von 3000 vor der Zeitrechnung. Also 5000 Jahre gibt es praktisch schon Zahntechnik im erweiterten Sinne. Diese Arbeit entstand etwa 300 vor der Zeitrechnung und sie wurde in einem Frauengrab gefunden. Und der Zahnkünstler seiner Zeit war so einfallsreich, dass er zwei, wahrscheinlich die eigenen Zähne zusammenband, die Wurzeln abknipste und in diese Zahnlöcher, ja, fachmännisch gesagt in die Alveolen, wurden die Zähne mit durch Golddraht hineingebunden. Der Golddraht wurde befestigt an den Nachbarzähnen. Also der Zahnkünstler war schon ein

0: Ein einfallsreicher Mann. Keine Angst, der Knochen wurde von mir in Kunststoff selbst angefertigt und auf keinen Friedhof geholt. Diese Arbeit ist ein besonderes Stück. Es ist fast in jedem Lehrbuch zu finden. Es ist dadurch so interessant, weil dieser Zahnkünstler einen Kalbszahn in die Lücke eingefügt hat, hat ihn eingefeilt, sodass er aussieht, als ob es mehrere Zähne waren. Und dieser Kalbszahn wurde in das Goldstreifenwerk eingenietet. Ich hatte ja nun sämtliche Möglichkeiten und konnte eine Bohrmaschine der Zahntechnik benutzen und auch einen Bohrer. Ich habe 7 Kalbszähne gebraucht, um erstmal die kleinen Löcher reinzukriegen, damit ich einen Niet durchschlagen konnte. Hier drüben ist noch ein Niet. Da war auch ein Zahn eingenietet worden. Der ist aber im Laufe der Zeit verloren gegangen. Nicht bei mir, sondern während der Fundzeit. Und hier sehen wir die Pulpa. Das ist das Loch, wo der Nerv drin ist. Wir Menschen haben ja alle Angst, wenn der Zahn aus dem Nerv kommt. So groß ist eine Pulpa in einem Kalbszahn. Und deshalb die Gefahr des Platzens. Das ist keine Ersatz- oder Stützbrücke, aber es ist ein besonderes Stück. Und zwar die Mexikaner waren besonders daran interessiert, schön auszusehen. Und das entspricht auch dem Schönheitsgefühl dieses Volkes. Sie ließen sich in ihre Zähne Diamanten, Smaragde und so weiter einarbeiten. Ich darf dazu sagen, dass man das heute wieder macht, dass das gar nicht mehr so unüblich ist, Diamanten auf Zähne aufzuarbeiten. Im Kreis oder im damaligen Osterhausen oder bei Osterhausen soll es schon in den 30er Jahren einen Menschen gegeben haben, der so einen Brillanten auf seinem Zahn trug. Das zweite Fach sind Arbeiten aus der römischen Kaiserzeit. Es hat die erste Krone 100 Jahre nach der Zeitrechnung, während die anderen Arbeiten etwas später sind. Diese Arbeit ist die einzige Goldkrone, die gefunden wurde und stammt 100 unserer Zeitrechnung. Sie ist im Päpstlichen Museum in Rom beheimatet und das Sudow-Institut in Leipzig hatte auch eine solche Krone, allerdings auch eine Nachbildung, die leider 1962 bis 68 in der Zeit rum gestohlen wurde. Weil ich so gute Verbindungen zu diesem Institut hatte, habe ich ihnen freundlicherweise kostenlos diese Arbeit nachgearbeitet, wie noch 2 weitere, die ihnen auch abhanden gekommen sind. Dieses Goldstreifenwerk ist als Brücke anzusehen. Hier wurden 3 extrahierte, also 3 gezogene Zähne, die Wurzeln gekappt und über Ringe dem Patienten wieder eingefügt. Das ist ein Mordinstrument hier. Das ist eine römische Zahnziehzange. Ein Lehrling von mir und ein interessanter Zahnheilkunde oder dieses Themas hat sich die bei einem Schmied in Halle nacharbeiten lassen und hat auf Jahrmärkten solche Vorführungen des Zahnziehens versucht nachzumachen. Jetzt, diese Arbeiten, die in dem Fach hier sind, ist der Beginn der wissenschaftlichen Zahnmedizin. Und zwar begann das 1726 mit Forchard und etwas später, einige Jahre später, durch Philipp Pfaff. Philipp Pfaff war Hofzahnarzt bei Friedrich dem Großen und ihm verdankt unsere Zahntechnik allerhand neue Erkenntnisse und Hinweise. Nehmen wir die Entwicklung der Kautschukprothetik, Kautschukprothesen als partielle Prothesen und als totale Prothesen und mit Spiralfedern.
1: Nach diesen phönizischen und etruskischen Arbeiten sowie der römischen Kaiserzeit hat man lange nichts von Zahnersatz gehört. Erst Albukasis hatte im 15. Jahrhundert von einer Rinderprothese gesprochen, die das heißt als ein Oberschenkelknochen eines Rindes geschnitzte Prothese. Sie wurde nur in die Wangenpartie eingefügt, man konnte mit ihr nicht essen. Sie war ja viel zu aufbauschig, sodass das nur zur Ästhetik genommen werden konnte. Im 19. Jahrhundert wurden in Japan Prothesen aus Holz hergestellt, die wirklich schon wie Prothesen aussahen. Die Kaufflächen waren seitlich eingeschnitzt, während die Frontzähne aus reinen Kieselsteinen bestanden und mit einem Mastix aufgeklebt wurden. Überhaupt die erste Prothese kennen wir aus der griechischen Mythologie. Sie wurde getragen von den Kräen, den Töchtern des Phorkias, drei wenig schönen Damen. Sie hatten gemeinsam einen Zahn, den sie sich wechselweise ausliehen. Das scheint mir doch ein bisschen wenig. In der ersten Hälfte des 18. Jahrhunderts begann die wissenschaftliche Zahnmedizin. Dazu schrieb der Zahnarzt Forchard ein Buch, Traktat von den Zähnen. Ihm folgte später 1756 der Hofzahnarzt Philipp Pfaff, Hofzahnarzt bei Friedrich dem Großen, der das Buch Zähne und Abhandlung von den Zähnen geschrieben hatte. Und zwar hatten beide in ihren Vorlagezeichnungen diese Zähne oder diese Apparaturen verwandt. Es wird so manchen verwundern, wenn er jetzt hört, dass Forchard in seinem Werk von 1733 schon die Verpflanzung von Zähnen beschreibt. So schreibt er in seinem Buch, dass ein französischer Kapitän vom Bourbonenregiment zu ihm kam und sagt: Herr Doktor, ich habe einen schwarzen Zahn und möchte gerne den ausgewechselt bekommen. Können Sie mir das tun? Jawohl, hat Forchard gesagt, das mache ich. Aber haben Sie denn einen Zahn? Und der Kapitän nahm seine Trillerpfeife, pfiff, kam ein Soldat angewetzt und ließ sich seinen Eckzahn ziehen und der Bourbonenkapitän bekam den Zahn eingesetzt. Er musste zwar noch etwas zurechtgefeilt werden, er war etwas zu lang und zu breit, aber wie Forchard in seinem Buch schreibt, hat der Zahn 6 Jahre in seinem Mund das gehalten. Pfaff hatte natürlich auch für uns sehr wertvolle Arbeiten geliefert, denn Pfaff war der Erste, der seine Prothesen nicht mehr nach Augenmaß machte, sondern nach Abdruck. Siegellack wurde den Patienten in den Mund gedrückt und später mit Gips ausgegossen, sodass er praktisch schon ein Maß für die Zähne hatte. 50-Jahr-Feier fand man in Berlin auf einem Friedhof eine Prothese, die in einem Zahnärzteheft beschrieben wurde. Das Professor Tierfelder schrieb, sie ist etwa 300 Jahre alt, könnte nur von einem hochgestellten Persönlichkeit getragen worden sein und nähere Recherchen wollten sie erst versuchen zu ergründen. Wie ich zu diesem Bild oder zu diesem Fachzeitschrift kam, griff ich zur Feder und schrieb an Professor Tierfelder, das kann ja nur eine Prothese von Philipp Pfaff sein. Sie ist in seinem Buch beschrieben und auf seinen Vorlagezeitungen, Zeichnungen deutlich zu erkennen. Nach wenigen Monaten schrieb mir Professor Tierfelder, dass er sich über meinen Hinweis sehr gefreut hat und dass er sich meinen Vermutungen anschließt. So, hier ist eine Nachbildung dieser Arbeit. Diese vier Zähne sind aus echtem Elfenbein geschnitzt worden. Und da die Leute ja damals ihre Zähne nicht putzen konnten, hafteten da sehr stark Kaffee, Tee und alle Speisen dran. Deswegen ist die Bräunung. Diese Nachbildung ist im Kaffeesatz gebräunt worden. 1788, 89 änderte sich das Prothesenmaterial und es wurde die erste Porzellanprothese hergestellt. Damit ist man aber nicht ganz recht fertig geworden und der Prothesengrundstoff oder der Prothesenbasisstoff änderte sich auf Kautschuk. Kautschuk gab es dann 1846 erstmalig. Ein französischer Zahntechniker stellte die erste Kautschukprothese her. Wir kennen das dann noch in Deutschland bis ungefähr 1930, 35, dass hauptsächlich nur Kautschukprothesen hergestellt wurden. Hier sind Kautschukprothesen mit Federn und zwar wurden die so eingefügt, sodass die Feder, die Spiralfeder, die obere Prothese an den Gaumen drückte und die untere Prothese auf den Unterkiefer, sodass man versprach sich dadurch einen besseren Halt, dass die Prothesen nicht so im Mund hin und her wackelten. Eine Besonderheit oder eine Rarität sind noch Bezugsscheine aus dem Krieg. Jeder Zahnarzt bekam zur Herstellung seiner Prothesen Bezugsscheine, worauf er die verschiedensten Arten von Zähnen beziehen konnte. Seitenzähne, Frontzähne, Stiftzähne, Lochzähne und was es alles gab. Hier ist so ein Bezugsschein. Man ging in sein Detaildepot, um einzukaufen und der schnitt dann wie beim Zigarettenhandel oder beim Fleischer oder Bäcker die bestimmte Marke, die freigegeben worden war, schnitt er sich ab. Ein Höhepunkt bei der Erarbeitung der Geschichte der Prothetik und Zahntechnik war die Herstellung der Prothesen von Herzog Wellington. Herr Professor Musil, mit dem ich sehr gut befreundet war, rief mich eines der Abends an und sagte, Hansche, ich muss nach England, muss dort Vorträge halten. Man kriegt für seine Frau nichts zu Weihnachten, man kriegt für seine Tochter nichts zur Konfirmation. Und was soll ich den Herrn da drüben als Mitbringsel von der DDR mitbringen? Können Sie mir nicht aus dem Repertoire hier der Guarini-Sammlung oder so etwas anfertigen, was ich mitnehmen könnte? Jawohl, sagte ich zum Professor, kann ich, mache ich Ihnen, freue mich, dass Sie den Wunsch gerade mir äußern. 3 Tage später rief Professor Musil wieder an und sagte, Heinze, können Sie mir nicht die Prothesen von Herzog Wellington erarbeiten? Ich sage, Professor, habe ich doch noch nie gesehen. Ich schicke Ihnen die Unterlagen. Er schickte mir einen englischen Sonderdruck. Ich ging zu meiner Englischlehrerin, wir übersetzten das alles und dann setzte ich mich dran und versuchte, die Prothesen nachzuarbeiten. Ganz erfreut meldete ich ihm dann, 14 Tage vor seiner Reise, Herr Professor, ich habe die Prothese fertig. Er kam nach Querfurt und holte sie ab. Er war überglücklich und konnte diese Prothese seinem Kollegen, dem Präsidenten der Zahnmedizin in London, überreichen. Die Prothese hat heute noch seinen Platz im Zahnmedizinischen Institut und Museum von London, was er mir später, und zwar am 2.7.97, nochmal bestätigte. Am 2.7.97 war er nämlich wieder in Querfurt aufgrund unserer alten Freundschaft ließ er sich von uns

anwerben, hier einen Weiterbildungsvortrag zu halten und übergab mir dann dieses Schriftstück von Mensch zu Mensch, worüber ich mich sehr gefreut habe.

0: Ja, liebe Zuschauer, wir sind hier im Herzwald und auf der Suche nach dem Nainhorn. 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

0: Biesenrode, Ortsteil der Stadt Mansfeld, entwickelte sich im Laufe der letzten 15 Jahre zum Fahrradmekka der Region. Doch nicht nur der alljährlich stattfindende Mountainbike-Marathon machte den kleinen Ort weit über die Grenzen des Landkreises hinaus bekannt, auch die junge Firma Bikeschmiede trug wesentlich dazu bei. In einer nur 12 Quadratmeter messenden Werkstatt werken hier seit nunmehr 5 Jahren Florian Franke und Tobias Klingohr. Zwei echte Biesenröder Jungs. Anlässlich ihres 5-jährigen Jubiläums am 1. September 2016 erinnerten sich die beiden, wie alles begann.
1: Florian und ich, wir sind immer schon im Dorf hier rumgefahren, hatten alle beide schon was fürs Fahrradfahren über. Und wo dann das Mountainbike-Rennen hier in Biesenrode war, sind wir dann auch erstmal mitgefahren. Nicht ganz so gut abgeschnitten, aber hat viel Spaß gemacht. Und die Jahre daraufhin sind wir dann als Streckenposten oder auch als Mitfahrer im Wipperdalberger-Team aktiv mitgefahren. Dann kam die Zeit, wo dann sich jeder für uns für die Lehre entscheiden musste und wir dann gesagt haben, okay, wir machen was mit Fahrrädern.
0: Aller Anfang war schwer. Es fehlte an Equipment und an Erfahrung. Doch Schritt für Schritt ging es gut voran.
2: Also wir haben einfach getestet, einfach an unseren eigenen Rädern. Und wenn unsere eigenen Räder super liefen, kamen natürlich auch Teamfahrer, die gesagt haben, hier, macht mal, probiert mal. Andere haben es nicht hinbekommen, ja, probiert es mal, die Schaltung einzustellen. Und wir haben es eigentlich immer erfolgreich gepackt, weil wir uns wirklich beschäftigt haben und haben nicht auf die Zeit geguckt. Und daraufhin kam das. Und dann wurde es auf einmal so groß, dass die Kunden nicht nur noch aus dem Team kamen und schon über Landesgrenzen, wenn man so nehmen möchte, zu uns kamen. Und wir waren eigentlich noch gar nicht offiziell. Und daraufhin haben wir gedacht, das muss was werden.
3: Und da
2: wurde die Firma gegründet, also haben wir uns eigentlich unser Hobby zum Beruf gemacht.
3: Mhm. Ihr seid ja in der Werkstatt oder in der alten Garage deines Vaters unterwegs.
2: Genau, das war eigentlich früher mal der Traktor-Unterstellplatz, aber das hat sich natürlich ganz schnell umstritten. Wir haben immer mehr eingenommen und brauchten immer mehr Werkzeug, also durch unsere Eltern haben wir eigentlich so das erste Werkzeug bekommen. Ja, alte Schraubenzieher, verrostete Zangen. Eigentlich war es kein Werkzeug, wenn man sieht, was man heutzutage alles braucht und was wir jetzt alles haben. Aber wir waren froh, dass wir überhaupt was bekommen haben, weil wir mussten ja auch irgendwie anfangen. Und durch ihr Zeitungsabo von dem Bike-Magazin haben wir Werkzeugkoffer für Abo dazu bekommen. Ja, und da waren wir ganz schön stolz drauf. Und fürs erste Rad, wo wir 10 Euro erhalten haben, sind wir nach Wippra gefahren im Fahrradfachhandel Fettheim und haben uns dafür 2,50 Euro paar Reifenabzieher gekauft. Und so ging es eigentlich los.
0: Die Abzieher existieren bis heute noch, auch als Erinnerung. Ergänzt wurden sie durch alles, was der moderne Fahrradschrauber benötigt.
1: Spezielles Werkzeug haben wir hauptsächlich 4 Drehmomentschlüssel, dass dann halt auch die Newtonmeter eingehalten werden, zum Beispiel an Carbonhebeln oder eben auch normal an Aluminiumhebeln, dass da die Bremsgriffe ordentlich montiert werden. Wir haben viele Innenlagerschlüssel mit vielen speziellen Namen, Octaling, Holotec, was jetzt heutzutage alles im Markt ist. Kommt auch immer wieder was Neues raus. Dann auch Einpresser, Auspresser, Einschläger. Also man braucht heute da richtig viel Werkzeug, dass auch alles tadellos dann montiert wird.
0: Erster Vertragspartner war die Firma Alpina Sports. Mittlerweile zählt die Bikeschmiede Biesenrode mehr als 40 Firmen zu ihren Lieferanten.
2: Für die Zukunft ist geplant unseren Ausbau für unseren neuen Shop. Der bekommt dieses Jahr noch ein neues Design, neue Produkte, neue Möglichkeiten. Und weiterhin planen wir unser neues Geschäft in Stangerode. Da wollen wir hauptsächlich Fahrräder verleihen, Reparaturen, größere Präsentationsfläche, weil hier in Biesenrode ist halt Mangel an Präsentationsfläche, Kundenparkplätze. Wir können unsere Produkte nicht richtig präsentieren, können sie nicht den Kunden richtig zeigen. Und das wollen wir einfach in Stangerode weiter ausbauen. Aber wir wollen niemals irgendwie 100 Räder auf Lager haben, also es soll immer noch fein, gemütlich sein. Leute sollen überschaubare Produkte haben und eine anständige Beratung, das ist uns sehr wichtig.
0: Das 5-jährige Bestehen war den beiden Anlass genug, einen Kalender für Fans der Bikeschmiede aufzulegen, der schon bald zum Verkauf angeboten werden soll.
2: Der erste Entwurf ist fertig. Leider haben wir noch keinen Verkaufspreis dafür, aber wir wissen eins schon, 5 Euro pro Kalender gehen einen guten Zweck in unserer Region.
3: Was ist in dem Kalender zu sehen?
2: In dem Kalender ist zu sehen viele Räder, die wir gebaut haben, die wir umgebaut haben. Schöne Räder, unsere Werkstatt, alles drum und dran, was uns natürlich nach außen widerspiegelt. Lasst euch überraschen.
4: Am 31. August wurde in der Kreisverwaltung Mansfeld-Südharz in Sangerhausen die bereits dritte Ausstellung eröffnet. In ihr sind 11 Malereien von Teilnehmern der Klasse Bildende Kunst, welche zur Kreismusikschule Karl Christian Agde gehört, zu sehen. Zur feierlichen Eröffnung ergriff die Landrätin Dr. Angelika Klein das Wort.
5: Drei Ausstellungen haben wir jetzt schon mit dieser. Im November wird die vierte Ausstellung erfolgen. Dann werden wir wieder Werke aus unserer Mansfeld-Galerie veröffentlichen. Und auch für das nächste Jahr sind die Termine der Folgeausstellungen schon ausgebucht. Das zeigt, es wird angenommen, auch hier diese kleine beschränkte Möglichkeit zu nutzen, dass Künstlerinnen und Künstler ihre Werke ausstellen. Und das freut mich doch, dass diese Idee, die wir 2014 hatten, angenommen. Und ich freue mich auch, dass die Bilder, die hier heute hängen, schon immer mal geguckt wurden, denn sie hängen ja nun schon ein paar Tage. Und ich finde es aber insofern auch unwahrscheinlich interessant, weil die Klasse bildender Kunst unserer Kreismusikschule ist ja nicht so bekannt.
4: Im Anschluss stellte der Lehrer Christian Franke die Klasse bildende Künste näher vor.
6: Der Kurs existiert seit April 2003. Die Idee dazu ergab sich aus einem spontanen Gespräch mit Frau Bitterolf damals, als wir eigentlich für Magdalena nach einem passenden Instrument gesucht haben. Und Frau Bitterolf, die war da sehr offen, dafür bin ich sehr dankbar. Und ich möchte mich an dieser Stelle beim Landkreis bedanken für den schönen, hellen Raum, den wir dort zur Verfügung haben, den wir nutzen können, den wir eben für den Kunstkurs nutzen können. Also die Lichtverhältnisse sind super und einzig kleine Problem ist die Lüftung, aber ansonsten fühlen wir uns da sehr wohl und es sind eigentlich sehr schöne Arbeitsmöglichkeiten. Also vielen Dank, dass wir diesen Raum nutzen können. Ja, begonnen hat das Ganze mit zwei Klassen, Erwachsene und Kinder. Im Herbst des Jahres 2013 kamen dann auch noch die Jugendlichen dazu. Und wir haben also bis heute 18 Kinder, 12 Jugendliche und 10 Erwachsene als Kursteilnehmer gehabt. Einen großen Teil davon haben wir nach wie vor. Und es kommen auch immer wieder auch neue Kursteilnehmer hinzu. Das Ziel ist eigentlich in erster Linie die Freude am schöpferischen Tun und die Förderung von Fähigkeiten und Fertigkeiten der Kursteilnehmer und auch die Vorbereitung für gestalterische Berufe.
4: Die Ausstellung in der Kreisverwaltung beinhaltet eine Zusammenstellung verschiedener Jahrgänge. Thema ist Klang der Böder. Eine Auseinandersetzung mit individueller Wahrnehmung von Musik und die Übersetzung dieses Fühlens und Empfindens in bildnerische Werke.

0: Mit der MTG ist eine weitere Steuerberatungsgesellschaft in die Geschäftsräume in der Clubhausstraße 1 in Hettstedt eingezogen. Damit bieten drei Unternehmen von diesem Standort aus ihre Dienstleistungen an. Grund genug zu einer kleinen Feier am 2. September einzuladen. Groß die Zahl der Gratulanten, die Geschäftsführer René Goldammer zum Einzug in die neuen Geschäftsräume gratulierten. Auch wir sprachen mit Herrn Goldhammer.
1: Die MTG, die MSG und die Treudat Steuerberatungsgesellschaft haben sich hier unter einem Dach zusammengeschlossen. Seit dem 1. April haben wir diese Räumlichkeiten in der unteren Etage bezogen und seit Juni diesen Jahres ist die MSG in der oberen Etage zu finden. Wir sind hier quasi drei Steuerberatungsgesellschaften unter einem Dach vereint und arbeiten hier mit ca. 30 Mitarbeitern im Bereich Steuerberatung, Finanz- und Lohnbuchhaltung sowie Unternehmensberatung und auch, ich sag mal, Restrukturierung, strategische Beratung etc. Also die Konzentration war eigentlich eine logische Konsequenz unserer doch, ich sag mal, Auseinanderdividierung in mehreren Einheiten. Saßen hier in Hettstedt auf dem Markt, in der unteren Bahnhofstraße und auch in Großörner und haben uns dann entschlossen, diese Konsolidierung hier zentral an einem Standort zu wählen, um auch, sage ich mal, vielleicht noch weitere Synergien zu heben und insbesondere dann auch die ja doch irgendwo immer Konzentration bzw. die Kommunikation zu verbessern. Der Standort bietet modernste Räume in Kombination mit ja, gut ausgestatteten Büroräumen, die alle topmodern eingerichtet sind. Vier Konferenzräume, in denen wir unsere Mandanten gut beraten können und ja, an der Stelle natürlich auch die Mitarbeiter sitzen hier meist in Einzel- oder zu zweit in ja, gut ausgestatteten Räumen. Heute wird gefeiert, wir haben heute die Eröffnungsfeier der MTG und laden dazu auch noch weitere Geschäftspartner mit ein, umliegender Gemeinden, die Bürgermeister und auch anderer Partner, die mit uns hier zusammen den Bau realisiert haben.
2: Köhlereien, die wertvolle Holzkohle für die Hüttenbetriebe im Mansfelder Kupferrevier lieferten, haben die Gegend um Wippra wie auch den gesamten Harz geprägt. Hüttenbetriebe, von denen auch die Familie Luder aus Mansfeld einige besaß. Mitten durch die Landschaft, die sich seit der Zeit des Reformators massiv verändert hat, führt der Lutherweg. Gemeinsam mit dem

0: Regionalverband Harz und den Landkreisen Mansfeld-Südharz und Harz konnte im März diesen Jahres die erste von drei Erlebnisstationen in der Nähe des Mansfelder Teiches eingeweiht werden. Eine zweite befindet sich nun ca. 10 Minuten zu Fuß entfernt vom Forsthaus Brumbach bei Wippra. Feierlich übergeben wurde sie am 1. September.
1: Drei Spatzen, Bauch an Bauch. Der Erich rechts und links der Franz und mittendrin der freche Hans. Wir haben die Augen zu, ganz zu und oben drüber ist dunkel. Juhu.
2: Und haben schon ein ähnliches Objekt der Öffentlichkeit übergeben am Lutherweg, aber ich denke, es kommt darauf an, und das ist, glaube ich, das richtige Motto, Natur erleben am Lutherweg. Und dann natürlich auch gerade den Kindern und Jugendlichen neue Eindrücke vermitteln sollen. Und deswegen halte ich das für ein richtiges Konzept, was hier fortgesetzt wird. Ich wünsche mir dann natürlich, dass wir dieses Konzept auch an anderer Stelle noch weiterführen können. Und
3: den Blick auf den Auerberg, fantastischer kann man sich ja fast nicht vorstellen. Und ich gebe zu, als wir vor reichlich einem Jahr diskutiert haben, solche Naturerlebnispunkte zu schaffen, war uns allen nicht so ganz klar, was wir da beschließen und wie das aussehen soll. Und ob das.
0: Auch diese Station bietet neben Rastmöglichkeiten spannende Einblicke in die Natur- und Landschaftsentwicklung. Informiert über die hier lebenden Tiere und erzählt mit Bildern unterlegt die Geschichte der Region.
4: Von geschlossenem Wald kann hier überhaupt keine Rede sein. Ich weiß nicht, ob der Förster überhaupt einen Wald dazu sagen würde. Fakt ist, dass hier auch früher mal Buchen und Eichen standen. Daran mögen noch die alten Baumstufen erinnern. Wo sind die geblieben? Die sind in den Kupferhütten geblieben. Also auch Luthers Vater hat viel Holzkohle gebraucht.
0: Ihren Namen bekam sie von den hier häufig zu findenden Vögeln.
5: Vom 2. bis 4. September wurde Stadtfest in Gerbstedt gefeiert. Am alten Rittergut trafen wir die bis dato noch amtierende Kuchenlandkönigin Annette Nordmann.
6: Jo, wir befinden uns hier an unserer Baustelle für unsere neue Stadthalle in Gerbstedt. Im Moment sagen wir alles alte Rittergut. Einen neuen Namen hat's noch nicht, oder? Namen hat es noch nicht. Ja, Herr Heidler führt heute hier durch die Baustelle mit den Leuten. Das soll zeigen, wie die Baufortschritte sind und zeigen, was dann alles im Gebäude so für Wohnungen, für Büroflächen und für Praxenflächen werden sollen. So, Eröffnungstermin für unsere neue Stadthalle wäre dann voraussichtlich im März 2017. Ja, und heute Nachmittag findet dann die Wahl der Kuchenlandkönigin 2016 statt und ich werde ebenfalls wieder kandidieren.
5: An diesem Tag der offenen Baustelle konnten sich Interessierte hautnah vom aktuellen Baufortschritt überzeugen. Aber nicht nur vom Fortschritt, auch Geschichtliches gab es zu erfahren, wie im Bürgermuseum direkt am Markt. Neben den Ausstellungsstücken im Erdgeschoss des Hauses gab es auch die Möglichkeit, an unterirdischen Führungen teilzunehmen. Ulrich Elster, der sich hier bestens auskennt, verriet Geschichtliches zur Gerbstädter Unterwelt.
7: Markgraf von Meißen genannt Rickdack hier. Dann haben sie 1972, haben sie dann hinten in der Schule, haben sie den gefunden. Ja, und dann hat er erst hier hinten im Glockenturm gestanden. Und hier, da sehen Sie hier steht ja alles beschrieben und die alle beteiligt gewesen sind hier, ja. Und wo wir das gemacht haben, da hat hier die Treppe hier, die hat ja noch nie existiert. Die haben sie erst alle gemacht in der Bürgerarbeit. Und hier sehen Sie das hier auch. Das wurde alles frisch gemacht hier. Und hier das Haus, das steht noch. Das ist weg. Da hinten, das ist weg. Und das hier, wo ich da hinleuchte, da quere hier, das steht auch noch. Und von der Kirche hier ist hier der kleine Turm. Der steht hinten noch. Das ist sozusagen der Glockenturm, ist das, der noch steht. Und das andere ist sozusagen alles weg. Also wie gesagt, was Sie jetzt sehen hier unten, der Jank hier, der ist noch nicht gewesen, der war alles voll Schutt und Dreck gewesen. Und das haben sie alles hoch.

0: Jo, halt mit der Eimer hier die Treppen hoch. Und danach wurde der später, der Jank hier wurde gepflastert. Ja, haben die hier, was die Bergarbeit war, die haben das alles gepflastert hier und haben den gemacht. Und da und hier unten, der Jank, das wurde, wo hier der 1025-Jahr-Feier war, wurde das freigegeben hier unten. Das erste Mal. Ja, und dann hier, wenn Sie sehen, nachher hier, da sehen wir den hier rechts und links, ja, da haben sie schon so Mauern gezogen hier. Und da soll in jede Nische soll noch eine Lampe reingemacht werden. Ja. Aber wie, wann, das müssen wir dann mal absehen, wann das gemacht wird.
1: Die Kuchenlandkönigin Annette Nordmann, die erneut für dieses Amt antrat, konnte sich übrigens nicht durchsetzen. Sie musste sich am Samstag gegen die 35-jährige Melanie Sparring geschlagen geben. Am 2. und 3. September lud der Verein Laut gegen Krebs wieder nach Sandersleben ein zum Metal Festival, um Spenden zu sammeln. In diesem Jahr ging das Event sogar über 2 Tage. Neben Metal Rockmusik gab es unter anderem auch Programmpunkte für die ganze Familie. Der Samstagabend gehörte schon wie in den Vorjahren wieder dem Metal. Das Motto in 2016 lautete mit Musik gegen die Krankheit. Da die Veranstaltungen in diesem Rahmen auch einen offiziellen Background brauchen, rief man in diesem Jahr letztendlich den Verein Laut gegen Krebs e.V. ins Leben. Dieser kümmert sich um die Ausrichtung der alljährlichen Veranstaltungen und ist dabei, noch weitere Projekte zu planen und durchzuführen, um im Kampf gegen die Krankheit Spenden zu sammeln und zielgerichtet einzusetzen. Den Anfang am Freitagnachmittag auf dem Sanderslebener Sportplatz machten die Kids der Trommelgruppe von Wohnzentrum Wippra, bevor am Abend die härteren Klänge zu hören waren.

0: Hallo, liebe Zuschauer. Online bezahlen wird ja immer populärer. Es gibt ja da schon einige Systeme am Markt. Man denke da nur an PayPal oder an Sofortüberweisung. Seit kurzem gibt es ein weiteres System, PayDirect, unter anderem von den Sparkassen herausgebracht. Was es damit nun auf sich hat, das wollen wir von Kundenberaterin Caroline Matzke erfahren. Ja, Frau Matzke, was hat's denn nun mit diesem Online-Bezahldienst PayDirect auf sich?
1: Ja, also PayDirect wird in Deutschland zum Standardzahlverfahren für den Einkauf von Waren und Dienstleistungen im Internet. PayDirect ist eine Zusatzfunktion zu Ihrem Girokonto. Hierzulande nutzen ca. 50 Millionen Menschen ein Girokonto bei einer Sparkasse oder einer Bank, die PayDirect bereits anbietet.
0: Und was ist da nun anders als bei anderen Diensten?
1: Ja, es ist so, ich habe hier auch mal eine Karte mitgebracht. Angsthase, jetzt sicher online zahlen. Laut einer Umfrage ist es so, dass 50% der Deutschen den Online-Bezahlen skeptisch gegenüberstehen. Grund hierfür ist vor allem der Datenschutz und die Sicherheit im Internet. Im Gegensatz zu anderen Online-Bezahldiensten ist PayDirect kein Service eines Drittanbieters, sondern eine Zusatzfunktion zu Ihrem vertrauten privaten Girokonto. Sie zahlen also ganz bequem mit Benutzername und Passwort direkt über Ihr Girokonto. Privates bleibt privat. All Ihre Kontodaten bleiben bei uns in institutseigenen

0: Und ab dann kann man Pay direkt sofort nutzen.
1: Gibt's denn schon erste Erfahrungen mit dem neuen Dienst?
0: Es nehmen insgesamt schon 164 Händler bei Pay direkt teil. Wir hoffen natürlich, dass noch mehr Händler dazukommen. Wenn Sie direkt auf die Seite von Pay direkt im Internet schauen, sehen Sie auch, welche Händler bereits Pay direkt anbieten. Ich würde Ihnen raten, es einfach auszuprobieren und wünsche Ihnen viel Spaß bei Ihrem ersten sicheren und cleveren Online-Einkauf mit Pay direkt.
1: Das Thema Sicherheit bildet den Schwerpunkt auf einer Pressekonferenz am 5. September im Rathaus Sangerhausen im Vorfeld des 20. Sachsen-Anhalt-Tages, der ja in der Berg- und Rosenstadt vom 9. bis 11. September stattfinden wird. Neben Oberbürgermeister Herrn Poschmann und dem Revierleiter des Polizeireviers Mansfeld-Südharz, Herrn Aust, stand vor allem Christian Legler, Berater Sicherheit und Produktion, Rede und Antwort. Gleich zu Anfang betonte er, dass auch das beste Sicherheitskonzept eine Katastrophe bzw. einen Terroranschlag nicht verhindern kann. Jedoch, man will auf alle Eventualitäten vorbereitet sein. Und die hofft man in einem 300-seitigen Sicherheitskonzept berücksichtigt zu haben. So wurde ein virtuelles Gitternetz über das Festgelände gelegt. Im Friesenstadion wird eine Sicherheitszentrale eingerichtet werden. Und es gibt für eine unabhängige Kommunikation ein eigenes Funksystem. An drei Infopunkten stehen Ordner, Rede und Antwort. Außerdem gibt es überall in der Stadt Plakate mit einer Notfall- und Sorgentelefonnummer. Der Feierbereich ist zudem als Hoheitsgebiet des Veranstalters ausgewiesen. Das heißt, dass er einige Möglichkeiten hat, auf die Besucher Einfluss zu nehmen. So kann er damit verlangen, dass keine großen Rucksäcke oder Taschen, waffenähnliche Gegenstände oder Kutten mitgeführt werden. Wer trotzdem mit einer Tasche oder einem Rucksack ankommt und sich der freiwilligen Kontrolle verweigert, kann des Platzes verwiesen werden. Des Weiteren wird es an diesen Tagen eine Videoüberwachung geben. An allen Eingängen werden außerdem Tafeln sozusagen die Spielregeln für den Sachsen-Anhalt-Tag allen Besuchern deutlich machen. Insgesamt werden etwa 250 Sicherheitskräfte für eine 24-Stunden-Überwachung sorgen. Zusätzliche Kapazitäten in den Krankenhäusern, bei Sanitätern und Rettungswagen werden auch vorgehalten. Auch die Polizei bereitet sich auf einen intensiven 3-Tage-Einsatz vor. Ziel sei es dabei, vor allem Präsenz zu zeigen. Herr Aust appellierte noch einmal an alle Besucher des Sachsen-Anhalt-Tages, keine Wertgegenstände offen in Autos liegen zu lassen. All diese Maßnahmen sollen den erwarteten 120.000 bis 200.000 Besuchern des Sachsen-Anhalt-Tages ein unbeschwertes Feiern ermöglichen. Alle Beteiligten betonten noch einmal, es gebe keine Erkenntnisse über konkrete Bedrohungen für dieses Landesfest. Trotzdem möchte man mit diesem erweiterten Sicherheitskonzept auf alle Eventualitäten vorbereitet sein.

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0: Jeder Zahntechniker kennt die Entwicklung der Zahntechnik der letzten Jahre und weiß, wie man es heute macht. Dass der erste Stein dieses Berufes jedoch schon vor ungefähr 5000 Jahren gelegt wurde, wissen wahrscheinlich die wenigsten. Der Querfurter Zahntechniker Hans-Joachim Hansche dagegen kennt sich aus.
1: Nachdem ich die Meisterschule beendet hatte, sagte bei der Abschlussveranstaltung unser stellvertretender Direktor, Herr Dieter Zukunft, heute bin ich per Du mit ihm, ja, Jungs, wenn ihr nach Hause kommt, dann setzt ihr dieses alles, was ihr hier in Halle in der Schule gelernt habt, in die Tat um und zeigt in der Praxis, was ihr alles könnt. Und möglichst setzt ihr was in euer Labor, wo der Zahnarzt und die Gäste, die euer Labor besuchen, wenn die reinkommen, dass die das Staunen kriegen, was sie noch nie gesehen hatten. Und daraufhin fing ich an, mir aus der Geschichte der Zahntechnik einiges zu basteln und zu bauen.
0: So entstand eine umfangreiche Sammlung von Modellen, historischen Zahnersatzes, von 3000 vor unserer Zeitrechnung bis zum heutigen Tage.

0: der Geschichte des Sutow-Museums. Und zwar hat der Professor Sutow ein Buch ausgegeben, das hieß Geschichte der Zahnheilkunde. Und ich wusste, wo dieses Buch zu finden war, und das hatte nämlich ein früherer Chef von mir. Der war Briefmarkensammler und gegen, was weiß ich, 1000 Lipsjahr Mark Briefmarkenwert habe ich mir das Buch bei ihm eingetauscht. Er hatte kein Interesse mehr dran und mir hat es ungemein viel Freude bereitet. Und so habe ich aus diesem Buch die gesamte Guarini-Sammlung nachgearbeitet. So, in der oberen Reihe sehen wir Zahnbindewerk und Goldstreifenwerk. Es wurde gefunden in Phönizien, in Etrurien, und das älteste Werk, was gefunden wurde, ist das kleine Golddrahtbindewerk. Und es hat sage und schreibe das Alter von 3000 vor der Zeitrechnung. Also 5000 Jahre gibt es praktisch schon Zahntechnik im erweiterten Sinne. Diese Arbeit entstand etwa 300 vor der Zeitrechnung und sie wurde in einem Frauengrab gefunden. Und der Zahnkünstler seinerzeit war so einfallsreich, dass er zwei, wahrscheinlich die eigenen Zähne zusammenband, die Wurzeln abknipste und in diese Zahnlöcher, wir fachmännisch gesagt in die Alveolen, wurden die Zähne mit durch Golddraht hineingebunden. Der Golddraht wurde befestigt an den Nachbarzähnen. Also der Zahnkünstler war schon ein einfallsreicher Mann. Keine Angst, der Knochen wurde von mir in Kunststoff selbst angefertigt und auf keinen Friedhof geholt. Diese Arbeit ist ein besonderes Stück. Es ist fast in jedem Lehrbuch zu finden. Es ist dadurch so interessant, weil dieser Zahnkünstler einen Kalbszahn in die Lücke eingefügt hat, hat ihn eingefeilt, sodass er aussieht, als ob es mehrere Zähne waren. Und dieser Kalbszahn wurde in das Goldstreifenwerk eingenietet. Ich hatte ja nun sämtliche Möglichkeiten und konnte eine Bohrmaschine der Zahntechnik benutzen und auch einen Bohrer. Ich habe 7 Kalbszähne gebraucht, um erstmal die kleinen Löcher reinzukriegen, damit ich einen Niet durchschlagen konnte. Hier drüben ist noch ein Niet. Da war auch ein Zahn eingenietet worden. Der ist aber im Laufe der Zeit verloren gegangen. Nicht bei mir, sondern während der Fundzeit. Und hier sehen wir die Pulpa. Das ist das Loch, wo der Nerv drin ist. Wir Menschen haben ja alle Angst, wenn der Zahn aus dem Nerv kommt. So groß ist eine Pulpa in einem Kalbszahn. Und deshalb die Gefahr des Platzens. Es ist keine Ersatz- oder Stützbrücke, aber es ist ein besonderes Stück. Und zwar die Mexikaner waren besonders daran interessiert, schön auszusehen. Und das entspricht auch dem Schönheitsgefühl dieses Volkes. Sie ließen sich in ihre Zähne Diamanten, Smaragde und so weiter einarbeiten. Ich darf dazu sagen, dass man das heute wieder macht, dass das gar nicht mehr so unüblich ist, Diamanten auf Zähne aufzuarbeiten. Im Kreis oder im Damai in Osterhausen oder bei Osterhausen soll es schon in den 30er Jahren einen Menschen gegeben haben, der so einen Brillanten auf seinem Zahn trug. Das zweite Fach sind Arbeiten aus der römischen Kaiserzeit. Es hat die erste Krone 100 Jahre nach der Zeitrechnung, während die anderen Arbeiten etwas später sind. Diese Arbeit ist die einzige Goldkrone, die gefunden wurde und stammt 100 unserer Zeitrechnung. Sie ist im Päpstlichen Museum in Rom beheimatet und Das Sudow-Institut in Leipzig hatte auch eine solche Krone, allerdings auch eine Nachbildung, die leider 1962 bis 1968 in der Zeit rumgestohlen wurde. Weil ich so gute Verbindungen zu diesem Institut hatte, habe ich Ihnen freundlicherweise kostenlos diese Arbeit nachgearbeitet, wie noch zwei weitere, die Ihnen auch abhanden gekommen sind. Dieses Goldstreifenwerk ist als Brücke anzusehen. Hier wurden drei extrahierte, also drei gezogene Zähne, die Wurzeln gekappt und über Ringe dem Patienten wieder eingefügt. Das ist ein Mordinstrument hier. Das ist eine römische Zahnziehzange. Ein Lehrling von mir und ein interessanter Zahnheilkunde oder dieses Themas hat sich die bei einem Schmied in Halle nacharbeiten lassen und hat auf Jahrmärkten solche Vorführungen des Zahnziehens versucht nachzumachen. Jetzt, diese Arbeiten, die in dem Fach hier sind, ist der Beginn der wissenschaftlichen Zahnmedizin. Und zwar begann das 1726 mit Forchard und etwas später, einige Jahre später, durch Philipp Pfaff. Philipp Pfaff war Hofzahnarzt bei Friedrich dem Großen und ihm verdankt unsere Zahntechnik allerhand neue Erkenntnisse und Hinweise. Sehen wir die Entwicklung der Kautschukprothetik. Kautschukprothesen als partielle Prothesen und als totale Prothesen und mit Spiralfedern. Nach diesen phönizischen und etruskischen Arbeiten sowie der römischen Kaiserzeit hat man lange nichts von Zahnersatz gehört. Erst Albukasis hatte im 15. Jahrhundert von einer Rinderprothese gesprochen, die das heißt als ein Oberschenkelknochen eines Rindes geschnitzte Prothese. Sie wurde nur in die Wangenpartie eingefügt, man konnte mit ihr nicht essen. Sie war ja viel zu aufbauschig, sodass das nur zur Ästhetik genommen werden konnte. Im 10. Jahrhundert wurden in Japan Prothesen aus Holz hergestellt, die wirklich schon wie Prothesen aussahen. Die Kauflächen waren seitlich eingeschnitzt, während die Frontzähne aus reinen Kieselsteinen bestanden und mit einem Mastix aufgeklebt wurden. Überhaupt die erste Prothese kennen wir aus der griechischen Mythologie. Sie wurde getragen von den Kräen, den Töchtern des Phorkias, drei wenig schönen Damen. Sie hatten gemeinsam einen Zahn, den sie sich wechselweise ausliehen. Das scheint mir doch ein bisschen wenig. In der ersten Hälfte des 18. Jahrhunderts begann die wissenschaftliche Zahnmedizin. Dazu schrieb der Zahnarzt Forchard ein Buch, Traktat von den Zähnen. Ihm folgte später, 1756, der Hofzahnarzt Philipp Pfaff, Hofzahnarzt bei Friedrich dem Großen, der das Buch Zähne und Abhandlung von den Zähnen geschrieben hatte. Und zwar hatten beide in ihren Vorlagezeichnungen diese Zähne oder diese Apparaturen verwandt. Es wird so manchen verwundern, wenn er jetzt hört, dass Forchard in seinem Werk von 1733 schon die Verpflanzung von Zähnen beschreibt. So schreibt er in seinem Buch, dass ein französischer Kapitän vom Bourbonenregiment zu ihm kam und sagt: Herr Doktor, ich habe einen schwarzen Zahn und möchte gerne den ausgewechselt bekommen. Können Sie mir das tun? Jawohl, hat Forchard gesagt, das mache ich. Aber haben Sie denn einen Zahn? Und der Kapitän nahm seine Trillerpfeife, pfiff, kam ein Soldat angewetzt und
1: ließ sich seinen Eckzahn ziehen und der Bourbon-Kapitän bekam den Zahn eingesetzt. Er musste zwar noch etwas zurechtgefeilt werden, er war etwas zu lang und zu breit, aber wie Forcharge in seinem Buch schreibt, hat der Zahn 6 Jahre in seinem Mund das gehalten. Pfaff hatte natürlich auch für uns sehr wertvolle Arbeiten geliefert, denn Pfaff war der Erste, der seine Prothesen nicht mehr nach Augenmaß machte, sondern nach Abdruck. Siegellack wurde den Patienten in den Mund gedrückt und später mit Gips ausgegossen, sodass er praktisch schon ein Maß für die Zähne hatte. 50-Jahr-Feier fand man in Berlin auf einem Friedhof eine Prothese, die in einem Zahnärzteheft beschrieben wurde. Das Professor Tierfelder schrieb, sie ist etwa 300 Jahre alt, könnte nur von einem hochgestellten Persönlichkeit getragen worden sein und nähere Recherchen wollten sie erst versuchen zu ergründen. Wie ich zu diesem Bild oder zu diesem Fachzeitschrift kam, griff ich zur Feder und schrieb an Professor Tierfelder, das kann ja nur eine Prothese von Philipp Pfaff sein. Sie ist in seinem Buch beschrieben und auf seinen Vorlagezeitungen, Zeichnungen deutlich zu erkennen. Nach wenigen Monaten schrieb mir Professor Tierfelder, dass er sich über meinen Hinweis sehr gefreut hat und dass er sich, meinen Vermutungen anschließt. So, hier ist eine Nachbildung dieser Arbeit. Diese 4 Zähne sind aus echtem Elfenbein geschnitzt worden. Und da die Leute ja damals ihre Zähne nicht putzen konnten, haftete da sehr stark Kaffee, Tee und alle Speisen dran. Deswegen ist die Bräunung. Diese Nachbildung ist im Kaffeesatz gebräunt worden. 1788, 89 änderte sich das Prothesenmaterial und es wurde die erste Porzellanprothese hergestellt. Damit ist man aber nicht ganz recht fertig geworden und der Prothesengrundstoff oder der Prothesenbasisstoff änderte sich auf Kautschuk. Kautschuk gab es dann 1846 erstmalig. Ein französischer Zahntechniker stellte die erste Kautschukprothese her. Wir kennen das dann noch in Deutschland bis ungefähr 1930, 35, dass hauptsächlich nur Kautschukprothesen hergestellt wurden. Hier sind Kautschukprothesen mit Federn und zwar wurden die so eingefügt, sodass die Feder, die Spiralfeder, die obere Prothese an den Gaumen drückte und die untere Prothese auf den Unterkiefer, sodass man versprach sich dadurch einen besseren Halt, dass die Prothesen nicht so im Mund hin und her wackelten. Eine Besonderheit oder eine Rarität sind noch Bezugsscheine aus dem Krieg. Jeder Zahnarzt bekam zur Herstellung seiner Prothesen Bezugsscheine, worauf er die verschiedensten Arten von Zähnen beziehen konnte. Seitenzähne, Frontzähne, Stiftzähne, Lochzähne und was es alles gab. Hier ist so ein Bezugsschein. Man ging zu seinem Detaildepot, um einzukaufen und der schnitt dann wie beim Zigarettenhandel oder beim Fleischer oder Bäcker die bestimmte Marke, die freigegeben worden war, schnitt er sich ab. Ein Höhepunkt bei der Erarbeitung der Geschichte der Prothetik und Zahntechnik war die Herstellung der Prothesen von Herzog Willington. Herr Professor Musil mit dem ich sehr gut befreundet war, rief mich eines der Abends an und sagte: Hansche, ich muss nach England, muss dort Vorträge halten. Man kriegt für seine Frau nichts zu Weihnachten, man kriegt für seine Tochter nichts zur Konfirmation. Und was soll ich den Herrn da drüben als Mitbringsel von der DDR mitbringen? Können Sie mir nicht aus dem Repertoire hier der Guarini-Sammlung oder so etwas anfertigen, was ich mitnehmen könnte? Jawohl, sagte ich zum Professor, kann ich, mache ich Ihnen, freue mich, dass Sie den Wunsch gerade mir äußern. 3 Tage später rief Professor Musil wieder an und sagte: Heinze, können Sie mir nicht die Prothesen von Herzog Wellington erarbeiten? Ich sage: Professor, habe ich doch noch nie gesehen. Ich schicke Ihnen die Unterlagen. Er schickte mir einen englischen Sonderdruck. Ich ging zu meiner Englischlehrerin, wir übersetzten das alles und dann setzte ich mich dran und versuchte, die Prothesen nachzuarbeiten. Ganz erfreut meldete ich ihm dann 14 Tage vor seiner Reise: Herr Professor, ich habe die Prothese fertig. Er kam nach Querfurt und holte sie ab. Er war überglücklich und konnte diese Prothese seinem Kollegen, dem Präsidenten der Zahnmedizin in London, überreichen. Die Prothese hat heute noch seinen Platz im Zahnmedizinischen Institut und Museum von London, was er mir später, und zwar am 2.7.1997, nochmal bestätigte. Am 2.7.1997 war er nämlich wieder in Querfurt. Aufgrund unserer alten Freundschaft ließ er sich von uns anwerben, hier einen Weiterbildungsvortrag zu halten und übergab mir dann dieses Schriftstück von Mensch zu Mensch, worüber ich mich sehr gefreut habe.

0: Ja, liebe Zuschauer, wir sind hier im Herzwald und auf der Suche nach dem Nainhorn. Das soll hier irgendwo leben, aber keine Spur davon. Oh, Moment mal. Willkommen beim Nainhorn. Wir sind doch richtig. Aber was steht hier? 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Na, dann gehen wir da auch hin. Und Sie lade ich ein zu Ticket, dem Kulturtelegramm. 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

0: Biesenrode, Ortsteil der Stadt Mansfeld, entwickelte sich im Laufe der letzten 15 Jahre zum Fahrradmekka der Region. Doch nicht nur der alljährlich stattfindende Mountainbike-Marathon machte den kleinen Ort weit über die Grenzen des Landkreises hinaus bekannt, auch die junge Firma Bikeschmiede trug wesentlich dazu bei. In einer nur 12 Quadratmeter messenden Werkstatt werkeln hier seit nunmehr 5 Jahren Florian Franke und Tobias Klingohr. Zwei echte Biesenröder Jungs. Anlässlich ihres 5-jährigen Jubiläums am 1. September 2016 erinnerten sich die beiden, wie alles begann.
1: Florian und ich, wir sind immer schon im Dorf hier rumgefahren, hatten alle beide schon was fürs Fahrradfahren über. Und wo dann das Mountainbike-Rennen hier in Biesenrode war, sind wir dann auch erstmal mitgefahren. Nicht ganz so gut abgeschnitten, aber hat viel Spaß gemacht. Und die Jahre daraufhin sind wir dann als Streckenposten oder auch als Mitfahrer im Wuppertal-Biker-Team aktiv mitgefahren. Dann kam die Zeit, wo dann sich jeder für uns für die Lehre entscheiden musste und wir dann gesagt haben, okay, wir machen was mit Fahrrädern.
0: Aller Anfang war schwer. Es fehlte an Equipment und an Erfahrung. Doch Schritt für Schritt ging es gut voran.
2: Also wir haben einfach getestet, einfach an unseren eigenen Rädern. Und wenn unsere eigenen Räder super liefen, kamen natürlich auch Teamfahrer, die gesagt haben, hier, macht mal, probiert mal. Andere haben es nicht hinbekommen, ja, probiert es mal, die Schaltung einzustellen. Und wir haben es eigentlich immer erfolgreich gepackt, weil wir uns wirklich beschäftigt haben und haben nicht auf die Zeit geguckt. Und daraufhin kam das. Und dann wurde es auf einmal so groß, dass die Kunden nicht nur noch aus dem Team kamen und schon über Landesgrenzen, wenn man so nehmen möchte, zu uns kamen. Und wir waren eigentlich noch gar nicht offiziell. Und daraufhin haben wir gedacht, das muss was werden. Und da wurde die Firma gegründet, also haben wir uns eigentlich unser Hobby zum Beruf gemacht.
3: Ihr seid ja in der Werkstatt oder in der alten Garage deines Vaters unterwegs.
2: Genau, war eigentlich früher mal der Traktor-Unterstellplatz, aber das hat sich natürlich ganz schnell umstritten. Wir haben immer mehr eingenommen und brauchten immer mehr Werkzeug. Also durch unsere Eltern haben wir eigentlich so das erste Werkzeug bekommen. Ja, alte Schraubenzieher, verrostete Zangen. Eigentlich war es

0: kein Werkzeug, wenn man sieht, was man heutzutage alles braucht und was wir jetzt alles haben. Aber wir waren froh, dass wir überhaupt was bekommen haben, weil wir mussten ja irgendwie anfangen. Und durch ihr Zeitungsabo von der Bike Magazin haben wir Werkzeugkoffer für Abo dazu bekommen, ja. Und da waren wir ganz schön stolz drauf. Und fürs erste Rad, wo wir 10 Euro erhalten haben, sind wir nach Wippra vorne im Fahrradfachhandel Vettheim und haben uns dafür 2,50 € paar Reifenabzieher gekauft. Und so ging es eigentlich los.
1: Die Abzieher existieren bis heute noch, auch als Erinnerung. Ergänzt wurden sie durch alles, was der moderne Fahrradschrauber benötigt.
2: Spezielles Werkzeug haben wir hauptsächlich 4 Drehmomentschlüsse, dass dann halt auch die Newtonmeter eingehalten werden, zum Beispiel an Carbonhebeln oder eben auch normal an Aluminiumhebeln, dass da die Bremsgriffe ordentlich montiert werden. Wir haben viele Innenlagerschlüsse von mit vielen speziellen Namen, Oktaling, Holotech, was jetzt heutzutage alles im Markt ist. Kommt auch immer wieder was Neues raus. Dann auch Einpresser, Auspresser, Einschläger. Also man braucht heutzutage richtig viel Werkzeug, dass auch alles tadellos dann montiert wird.
1: Erster Vertragspartner war die Firma Alpina Sports. Mittlerweile zählt die Bikeschmiede Biesenrode mehr als 40 Firmen zu ihren Lieferanten.
0: Für die Zukunft ist geplant unseren Ausbau für unseren neuen Shop. Der bekommt dieses Jahr noch ein neues Design, neue Produkte, neue Möglichkeiten. Und weiterhin planen wir unser neues Geschäft in Stangerode. Da wollen wir hauptsächlich Fahrräder verleihen, Reparaturen, größere Präsentationsfläche, weil hier in Biesenrode ist halt Mangel an Präsentationsfläche, Kundenparkplätze. Wir können unsere Produkte nicht richtig präsentieren, können sie nicht den Kunden richtig zeigen. Und das wollen wir einfach in Stangerode weiter ausbauen. Aber wir wollen niemals irgendwie 100 Räder auf Lager haben, also es soll immer noch fein, gemütlich sein. Die Leute sollen überschaubare Produkte haben und eine anständige Beratung. Das ist uns sehr wichtig.
1: Das 5-jährige Bestehen war den beiden Anlass genug, einen Kalender für Fans der Bikeschmiede aufzulegen, der schon bald zum Verkauf angeboten werden soll.
0: Der erste Entwurf ist fertig. Leider haben wir noch keinen Verkaufspreis dafür, aber wir wissen eins schon, 5 Euro pro Kalender gehen einen guten Zweck in unserer Region.
3: Was ist in dem Kalender zu sehen?
0: In dem Kalender ist zu sehen viele Räder, die wir gebaut haben, die wir umgebaut haben. Schöne Räder, unsere Werkstatt, alles drum und dran, was uns natürlich nach außen widerspiegelt. Lasst euch überraschen.
4: Am 31. August wurde in der Kreisverwaltung Mansfeld-Südharz in Sangerhausen die bereits 3. Ausstellung eröffnet. In ihr sind 11 Malereien von Teilnehmern der Klasse Bildende Kunst, welche zur Kreismusikschule Karl Christian Agde gehört, zu sehen. Zur feierlichen Eröffnung ergriff die Landrätin Dr. Angelika Klein das Wort.
5: 3 Ausstellungen haben wir jetzt schon mit dieser. Im November wird die 4. Ausstellung erfolgen. Dann werden wir wieder Werke aus unserer Mansfeld-Galerie veröffentlichen. Und auch für das nächste Jahr sind die Termine der Folgeausstellungen schon ausgebucht. Das zeigt, es wird angenommen, auch hier diese kleine beschränkte Möglichkeit zu nutzen, dass Künstlerinnen und Künstler ihre Werke ausstellen. Und das freut mich doch, dass diese Idee, die wir 2014 hatten, angenommen. Und ich freue mich auch, dass die Bilder, die hier heute hängen, schon immer mal geguckt wurden, denn sie hängen ja nun schon ein paar Tage. Und ich finde es aber insofern auch unwahrscheinlich interessant, weil die Klasse Bildender Kunst unserer Kreismusikschule ist ja nicht so bekannt.
4: Im Anschluss stellte der Lehrer Christian Franke die Klasse Bildende Künste näher vor.
6: Der Kurs existiert seit April 2003. Die Idee dazu ergab sich aus einem spontanen Gespräch mit Frau Bitterolf damals, als wir eigentlich für Magdalena nach einem passenden Instrument gesucht haben. Und Frau Bitterolf, die war da sehr offen, dafür bin ich sehr dankbar. Und ich möchte mich an dieser Stelle beim Landkreis bedanken für den schönen, hellen Raum, den wir dort zur Verfügung haben, den wir nutzen können, den wir eben für den Kunstkurs nutzen können. Also die Lichtverhältnisse sind super und einzig kleine Problem ist die Lüftung, aber ansonsten fühlen wir uns da sehr wohl und es sind eigentlich sehr schöne Arbeitsmöglichkeiten. Also vielen Dank, dass wir diesen Raum nutzen können. Ja, begonnen hat das Ganze mit 2 Klassen, Erwachsene und Kinder. Im Herbst des Jahres 2013 kamen dann auch noch die Jugendlichen dazu. Und wir haben also bis heute 18 Kinder, 12 Jugendliche und 10 Erwachsene als Kursteilnehmer gehabt. Und einen großen Teil davon haben wir nach wie vor. Und es kommen auch immer wieder auch neue Kursteilnehmer hinzu. Das Ziel ist eigentlich in erster Linie die Freude am schöpferischen Tun

0: Die Förderung von Fähigkeiten und Fertigkeiten der Kursteilnehmer und auch die Vorbereitung für gestalterische Berufe.
1: Die Ausstellung in der Kreisverwaltung beinhaltet eine Zusammenstellung verschiedener Jahrgänge. Thema ist Klang der Böder, eine Auseinandersetzung mit individueller Wahrnehmung von Musik und die Übersetzung dieses Fühlens und Empfindens in bildnerische Werke.

0: Mit der MTG ist eine weitere Steuerberatungsgesellschaft in die Geschäftsräume in der Clubhausstraße 1 in Hettstedt eingezogen. Damit bieten drei Unternehmen von diesem Standort aus ihre Dienstleistungen an. Grund genug, zu einer kleinen Feier am 2. September einzuladen. Groß die Zahl der Gratulanten, die Geschäftsführer René Goldammer zum Einzug in die neuen Geschäftsräume gratulierten. Auch wir sprachen mit Herrn Goldhammer.
1: Die MTG, die MSG und die Treudat Steuerberatungsgesellschaft haben sich hier unter einem Dach zusammengeschlossen. Seit dem 1. April haben wir diese Räumlichkeiten in der unteren Etage bezogen und seit Juni diesen Jahres ist die MSG in der oberen Etage zu finden. Wir sind hier quasi drei Steuerberatungsgesellschaften unter einem Dach vereint und arbeiten hier mit ca. 30 Mitarbeitern im Bereich Steuerberatung, Finanz- und Lohnbuchhaltung sowie Unternehmensberatung und auch, ich sag mal, Restrukturierung, strategische Beratung etc. Also die Konzentration war eigentlich eine logische Konsequenz unserer doch, ich sag mal, Auseinanderdividierung in mehreren Einheiten. Wir saßen hier in Hettstedt auf dem Markt, in der unteren Bahnhofstraße und auch in Großirna und haben uns dann entschlossen, diese Konsolidierung hier zentral an einem Standort zu wählen, um auch, sage ich mal, vielleicht noch weitere Synergien zu heben und insbesondere dann auch die ja doch irgendwo immer Konzentration bzw. die Kommunikation zu verbessern. Der Standort bietet modernste Räume in Kombination mit ja, gut ausgestatteten Büroräumen, die alle topmodern eingerichtet sind. Vier Konferenzräume, in denen wir unsere Mandanten gut beraten können und ja, an der Stelle natürlich auch die Mitarbeiter sitzen hier meist in Einzel- oder zu zweit in ja, gut ausgestatteten Räumen. Heute wird gefeiert. Wir haben heute die Eröffnungsfeier der MTG und laden dazu auch noch weitere Geschäftspartner mit ein, umliegender Gemeinden, die Bürgermeister und auch anderer Partner, die mit uns hier zusammen den Bau realisiert haben.
2: Köhlereien, die wertvolle Holzkohle für die Hüttenbetriebe im Mansfelder Kupferrevier lieferten, haben die Gegend um Wippra wie auch den gesamten Harz geprägt. Hüttenbetriebe, von denen auch die Familie Luther aus Mansfeld einige besaß. Mitten durch die Landschaft, die sich seit der Zeit des Reformators massiv verändert hat, führt der Lutherweg. Gemeinsam mit dem Regionalverband Harz und den Landkreisen Mansfeld-Südharz und Harz konnte im März diesen Jahres die erste von drei Erlebnisstationen in der Nähe des Mansfelder Teiches eingeweiht werden. Eine zweite befindet sich nun ca. 10 Minuten zu Fuß entfernt vom Forsthaus Brumbach bei Wippra. Feierlich übergeben wurde sie am 1. September.
3: Und haben schon

0: ähnliches Objekt der Öffentlichkeit übergeben am Lutherweg. Aber ich denke, es kommt darauf an, und das ist, glaube ich, das richtige Motto, Natur erleben am Lutherweg. Und dann natürlich auch gerade den Kindern und Jugendlichen neue Eindrücke vermitteln sollen. Und deswegen halte ich das für ein richtiges Konzept, was hier fortgesetzt wird. Ich wünsche mir dann natürlich, dass wir dieses Konzept auch an anderer Stelle noch weiterführen können. Und
1: den Blick auf den Auerberg, fantastischer kann man sich ja fast nicht vorstellen. Und ich gebe zu, als wir, vor reichlich einem Jahr diskutiert haben, solche Naturerlebnispunkte zu schaffen, war uns allen nicht so ganz klar, was wir da beschließen und wie das aussehen soll. Und ob das.
2: Auch diese Station bietet neben Rastmöglichkeiten spannende Einblicke in die Natur- und Landschaftsentwicklung, informiert über die hier lebenden Tiere und erzählt mit Bildern unterlegt die Geschichte der Region.
3: Von geschlossenem Wald kann hier überhaupt keine Rede sein. Ich weiß nicht, ob der Förster überhaupt einen Wald dazu sagen würde. Fakt ist, dass hier auch früher mal Buchen und Eichen standen. Daran mögen noch die alten Baumstufen erinnern. Wo sind die geblieben? Die sind in den Kupferhütten geblieben. Also auch Luthers Vater hat viel Holzkohle gebraucht.
2: Ihren Namen bekam sie von den hier häufig zu findenden Vögeln.
4: Vom 2. bis 4. September wurde Stadtfest in Gerbstedt gefeiert. Am alten Rittergut trafen wir die bis dato noch amtierende Kuchenlandkönigin Annette Nordmann.
5: Jo, wir befinden uns hier an unserer Baustelle für unsere neue Stadthalle in Gerbstedt. Im Moment sagen wir alles alte Rittergut. Einen neuen Namen hat's noch nicht, oder? Namen hat es noch nicht. Ja, Herr Heidler führt heute hier durch die Baustelle mit den Leuten. Das soll zeigen, wie die Baufortschritte sind und zeigen, was dann alles im Gebäude so für Wohnungen, für Büroflächen und für Praxenflächen werden sollen. So, Eröffnungstermin für unsere neue Stadthalle wäre dann voraussichtlich im März 2017. Ja, und heute Nachmittag findet dann die Wahl der Kuchenlandkönigin 2016 statt und ich werde ebenfalls wieder kandidieren.
4: An diesem Tag der offenen Baustelle konnten sich Interessierte hautnah vom aktuellen Baufortschritt überzeugen. Aber nicht nur vom Fortschritt, auch Geschichtliches gab es zu erfahren, wie im Bürgermuseum direkt am Markt. Neben den Ausstellungsstücken im Erdgeschoss des Hauses gab es auch die Möglichkeit, an unterirdischen Führungen teilzunehmen. Ulrich Elster, der sich hier bestens auskennt, verrät Geschichtliches zur Gerbstädter Unterwelt.
6: Markgraf von Meißen, genannt Rickdack hier. Den haben sie 1972, haben sie den hinten in der Schule, haben sie den gefunden. Ja, und den hat er erst hier hinten im Glockenturm gestanden. Und hier, da sehen Sie hier steht ja alles beschrieben und die alle beteiligt gewesen sind hier, ja. Und wo wir das gemacht haben, da hat hier die Treppe hier, die hat da noch nie existiert. Die haben sie erst alle gemacht in der Bürgerarbeit. Und hier sehen Sie das hier auch. Das wurde alles frisch gemacht hier. Und hier das Haus, das steht noch. Das ist weg. Da hinten, das ist weg. Und das hier, wo ich da hinleuchte, da quere hier, das steht auch noch. Und von der Kirche hier ist hier der kleine Turm. Der steht hinten noch. Das ist sozusagen der Glockenturm, ist das, der noch steht. Und das andere ist sozusagen alles weg. Also wie gesagt, was Sie jetzt sehen hier unten, der Jank hier, der ist noch nicht gewesen, der war alles voll Schutt und Dreck gewesen. Und das haben sie alles hochgeholt mit der Eimer hier, die Treppen hoch. Und danach wurde das später, der Jank hier wurde gepflastert. Ja, haben die hier, was die Bürgerarbeit war, die haben das alles gepflastert hier und haben den gemacht. Und da und hier unten, der Jank, das wurde, wo hier die 1025-Jahr-Feier war, wurde das freie hier unten. Das erste Mal. Ja, und dann hier, wenn Sie sehen nachher hier, da sehen wir den hier rechts und links, ja, da haben sie schon Mauern gezogen hier. Und da soll in jede Nische soll noch eine Lampe reingemacht werden. Ja, aber wie, wann, das müssen wir dann mal absehen, wann das gemacht wird.
4: Die Kuchenlandkönigin Annette Nordmann, die erneut für dieses Amt antrat, konnte sich übrigens nicht durchsetzen. Sie musste sich am Samstag gegen die 35-jährige Melanie Sparing geschlagen geben. Am 2. und 3. September lud der Verein Laut gegen Krebs wieder nach Sandersleben ein zum Metal-Festival, um Spenden zu sammeln. In diesem Jahr ging das Event sogar über 2 Tage. Neben Metal-Rock-Musik gab es unter anderem auch Programmpunkte für die ganze Familie. Der Samstagabend gehörte schon wie in den Vorjahren wieder dem Metal. Das Motto in 2016 lautete mit Musik gegen die Krankheit. Da die Veranstaltungen in diesem Rahmen auch einen offiziellen Background brauchen, rief man in diesem Jahr letztendlich den Verein Laut gegen Krebs e.V. ins Leben. Dieser kümmert sich um die Ausrichtung der alljährlichen Veranstaltungen und ist dabei, noch weitere Projekte zu planen und durchzuführen, um im Kampf gegen die Krankheit Spenden zu sammeln und zielgerichtet einzusetzen. Den Anfang am Freitagnachmittag auf dem Sandersleben'er Sportplatz machten die Kids der Trommelgruppe von Wohnzentrum Wippra, bevor am Abend die härteren Klänge zu hören waren.

0: Hallo, liebe Zuschauer. Online bezahlen wird ja immer populärer. Es gibt ja da schon einige Systeme am Markt. Man denke da nur an PayPal oder an Sofortüberweisung. Seit kurzem gibt es ein weiteres System, PDirect, unter anderem von den Sparkassen herausgebracht. Was es damit nun auf sich hat, das wollen wir von Kundenberaterin Caroline Matzke erfahren. Ja, Frau Matzke, was hat's denn nun mit diesem Online-Bezahldienst PDirect auf sich?
1: Ja, also PayDirect wird in Deutschland zum Standardzahlverfahren für den Einkauf von Waren und Dienstleistungen im Internet. PayDirect ist eine Zusatzfunktion zu Ihrem Girokonto. Hierzulande nutzen ca. 50 Millionen Menschen ein Girokonto bei einer Sparkasse oder einer Bank, die PayDirect bereits anbietet.
0: Und was ist da nun anders als bei anderen Diensten?
1: Ja, es ist so, ich habe hier auch mal eine Karte mitgebracht. Angsthase, jetzt sicher online zahlen. Laut einer Umfrage ist es so, dass 50% der Deutschen den Online-Bezahlen skeptisch gegenüberstehen. Grund hierfür ist vor allem der Datenschutz und die Sicherheit im Internet. Im Gegensatz zu anderen Online-Bezahldiensten ist PayDirect kein Service eines Drittanbieters, sondern eine Zusatzfunktion zu Ihrem vertrauten privaten Girokonto. Sie zahlen also ganz bequem mit Benutzername und Passwort direkt über Ihr Girokonto. Privates bleibt privat. All Ihre Kontodaten bleiben bei uns im institutseigenen System. Des Weiteren genießen unsere Kunden den Käuferschutz von PayDirect.
0: Ja, Stichwort Käuferschutz. Was bedeutet das nun wieder?
1: Liefert ein Händler nicht, kann unser Kunde den Käuferschutz in Anspruch nehmen und erhält sein Geld zurück. Er hat 30 Tage nach Zahlung Zeit, den Käuferschutz in Anspruch zu nehmen. Davon ausgeschlossen sind lediglich Medikamente, Alkohol, Tabak und digitale Güter.
0: Hört sich ja alles nicht schlecht an, aber wie kommt man nun ran an diesen Bezahldienst? Wie bekommt man PDirect?
1: Ja, PayDirect kann jeder Online-Banking-Kunde unserer Sparkasse kostenfrei nutzen. Dazu kann er sich ganz einfach im Online-Banking anmelden und im Menüpunkt auf den Punkt PayDirect gehen. Dort meldet er sich einmalig mit Benutzername und Kennwort an, was er dort vergibt, und bestätigt das alles aus Sicherheitsgründen mit einer TAN-Nummer. Man bekommt eine Registrierungs-E-Mail

Gleich zu Anfang betonte er, dass auch das beste Sicherheitskonzept eine Katastrophe bzw. einen Terroranschlag nicht verhindern kann. Jedoch, man will auf alle Eventualitäten vorbereitet sein. Und die hofft man in einem 300-seitigen Sicherheitskonzept berücksichtigt zu haben. So wurde ein virtuelles Gitternetz über das Festgelände gelegt. Im Friesenstadion wird eine Sicherheitszentrale eingerichtet werden. Und es gibt für eine unabhängige Kommunikation ein eigenes Funksystem. An drei Infopunkten stehen Ordner, Rede und Antwort. Außerdem gibt es überall in der Stadt Plakate mit einer Notfall- und Sorgentelefonnummer. Der Feierbereich ist zudem als Hoheitsgebiet des Veranstalters ausgewiesen. Das heißt, dass er einige Möglichkeiten hat, auf die Besucher Einfluss zu nehmen. So kann er damit verlangen, dass keine großen Rucksäcke oder Taschen, waffenähnliche Gegenstände oder Kutten mitgeführt werden. Wer trotzdem mit einer Tasche oder einem Rucksack ankommt und sich der freiwilligen Kontrolle verweigert, kann des Platzes verwiesen werden. Des Weiteren wird es an diesen Tagen eine Videoüberwachung geben. An allen Eingängen werden außerdem Tafeln sozusagen die Spielregeln für den Sachsen-Anhalt-Tag allen Besuchern deutlich machen. Insgesamt werden etwa 250 Sicherheitskräfte für eine 24-Stunden-Überwachung sorgen. Zusätzliche Kapazitäten in den Krankenhäusern, bei Sanitätern und Rettungswagen werden auch vorgehalten. Auch die Polizei bereitet sich auf einen intensiven 3-Tage-Einsatz vor. Ziel sei es dabei, vor allem Präsenz zu zeigen. Herr Aust appellierte noch einmal an alle Besucher des Sachsen-Anhalt-Tages, keine Wertgegenstände offen in Autos liegen zu lassen. All diese Maßnahmen sollen den erwarteten 120.000 bis 200.000 Besuchern des Sachsen-Anhalt-Tages ein unbeschwertes Feiern ermöglichen. Alle Beteiligten betonten noch einmal, es gebe keine Erkenntnisse über konkrete Bedrohungen für dieses Landesfest. Trotzdem möchte man mit diesem erweiterten Sicherheitskonzept auf alle Eventualitäten vorbereitet sein.

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0: Jeder Zahntechniker kennt die Entwicklung der Zahntechnik der letzten Jahre und weiß, wie man es heute macht. Dass der erste Stein dieses Berufes jedoch schon vor ungefähr 5000 Jahren gelegt wurde, wissen wahrscheinlich die wenigsten. Der Querfurter Zahntechniker Hans-Joachim Hansche dagegen kennt sich aus.
1: Nachdem ich die Meisterschule beendet hatte, sagte bei der Abschlussveranstaltung unser stellvertretender Direktor, Herr Dieter Zukunft, heute bin ich per Du mit ihm, Jungs, wenn ihr nach Hause kommt, dann setzt er dieses...

0: Alles, was ihr in Halle in der Schule gelernt habt, in die Tat um und zeigt in der Praxis, was ihr alles könnt. Und möglichst setzt ihr was in euer Labor, wo der Zahnarzt und die Gäste, die euer Labor besuchen, wenn die reinkommen, dass die das Staunen kriegen, was sie noch nie gesehen hatten. Und daraufhin fing ich an, mir aus der Geschichte der Zahntechnik einiges zu basteln und zu bauen.
1: So entstand eine umfangreiche Sammlung von Modellen historischen Zahnersatzes von 3000 vor unserer Zeitrechnung bis zum heutigen Tage.

der Geschichte des Sutow-Museums. Und zwar hatte Professor Sutow ein Buch rausgegeben, das hieß Geschichte der Zahnheilkunde. Und ich wusste, wo dieses Buch zu finden war. Das hatte nämlich ein früherer Chef von mir. Der war Briefmarkensammler und gegen, was weiß ich, 1000 Lipsia Mark Briefmarkenwert habe ich mir das Buch bei ihm eingetauscht. Er hatte kein Interesse mehr dran und mir hat es ungemein viel Freude bereitet. Und so habe ich aus diesem Buch die gesamte Guarini-Sammlung nachgearbeitet. So, in der oberen Reihe sehen wir Zahnbindewerk und Goldstreifenwerk. Es wurde gefunden in Phönizien, in Etrurien, und das älteste Werk, was gefunden wurde, ist das kleine Golddrahtbindewerk. Und es hat sage und schreibe das Alter von 3000 vor der Zeitrechnung. Also 5000 Jahre gibt es praktisch schon Zahntechnik im erweiterten Sinne. Diese Arbeit entstand etwa 300 vor der Zeitrechnung und sie wurde in einem Frauengrab gefunden. Und der Zahnkünstler seiner Zeit war so einfallsreich, dass er zwei, wahrscheinlich die eigenen Zähne zusammenband, die Wurzeln abknipste und in diese Zahnlöcher, wir fachmännisch gesagt in die Alveolen, wurden die Zähne mit durch Golddraht hineingebunden. Der Golddraht wurde befestigt an den Nachbarzähnen. Also der Zahnkünstler war schon ein einfallsreicher Mann. Keine Angst, der Knochen wurde von mir in Kunststoff selbst angefertigt und auf Galgenfriedhof geholt. Diese Arbeit ist ein besonderes Stück. Es ist fast in jedem Lehrbuch zu finden. Es ist dadurch so interessant, weil dieser Zahnkünstler einen Kalbszahn in die Lücke eingefügt hat, hat ihn eingefeilt, sodass er aussieht, als ob es mehrere Zähne waren. Und dieser Kalbszahn wurde in das Goldstreifenwerk eingenietet. Ich hatte ja nun sämtliche Möglichkeiten und konnte eine Bohrmaschine der Zahntechnik benutzen und auch einen Bohrer. Ich habe 7 Kalbszähne gebraucht, um erstmal die kleinen Löcher reinzukriegen, damit ich einen Niet durchschlagen konnte. Hier drüben ist noch ein Niet. Da war auch ein Zahn eingenietet worden. Der ist aber im Laufe der Zeit verloren gegangen. Nicht bei mir, sondern während der Fundzeit. Und hier sehen wir die Pulpa. Das ist das Loch, wo der Nerv drin ist. Wir Menschen haben ja alle Angst, wenn der Zahn aus dem Nerv kommt. So groß ist eine Pulpa in einem Kalbszahn. Und deshalb die Gefahr des Platzens. Es ist keine Ersatz- oder Stützbrücke, aber es ist ein besonderes Stück. Und zwar die Mexikaner waren besonders daran interessiert, schön auszusehen. Und das entspricht auch dem Schönheitsgefühl dieses Volkes. Sie ließen sich in ihre Zähne Diamanten, Smaragde und so weiter einarbeiten. Ich darf dazu sagen, dass man das heute wieder macht, dass das gar nicht mehr so unüblich ist, Diamanten auf Zähne aufzuarbeiten. Im

Kreis oder im Damai in Osterhausen oder bei Osterhausen soll es schon in den 30er Jahren einen Menschen gegeben haben, der so einen Brillanten auf seinem Zahn trug. Das zweite Fach sind Arbeiten aus der römischen Kaiserzeit. Es hat die Römer, die erste Krone, 100 Jahre nach der Zeitrechnung, während die anderen Arbeiten etwas später sind. Diese Arbeit ist die einzige Goldkrone, die gefunden wurde und stammt 100 unserer Zeitrechnung. Sie ist im Päpstlichen Museum in Rom beheimatet und das Sudow-Institut in Leipzig hatte auch eine solche Krone, allerdings auch eine Nachbildung, die leider 1962 bis 1968 in der Zeit rumgestohlen wurde. Weil ich so gute Verbindungen zu diesem Institut hatte, habe ich Ihnen freundlicherweise kostenlos diese Arbeit nachgearbeitet, wie noch zwei weitere, die Ihnen auch abhanden gekommen sind. Dieses Goldstreifenwerk ist als Brücke anzusehen. Hier wurden drei extrahierte, also drei gezogene Zähne, die Wurzeln gekappt und über Ringe dem Patienten wieder eingefügt. Das ist ein Mordinstrument hier. Das ist eine römische Zahnziehzange. Ein Lehrling von mir und ein interessanter Zahnheilkunde oder dieses Themas hat sich die bei einem Schmied in Halle nacharbeiten lassen und hat auf Jahrmärkten solche Vorführungen des Zahnziehens versucht nachzumachen. Diese Arbeiten, die in dem Fach hier sind, ist der Beginn der wissenschaftlichen Zahnmedizin. Und zwar begann das 1726 mit Forchard und etwas später, einige Jahre später, durch Philipp Pfaff. Philipp Pfaff war Hofzahnarzt bei Friedrich dem Großen und ihm verdankt unsere Zahntechnik allerhand neue Erkenntnisse und Hinweise. Sehen wir die Entwicklung der Kautschukprothetik. Kautschukprothesen als partielle Prothesen und als totale Prothesen und mit Spiralfedern. Nach diesen phönizischen und etruskischen Arbeiten sowie der römischen Kaiserzeit hat man lange nichts von Zahnersatz gehört. Erst Albukasis hatte im 15. Jahrhundert von einer Rinderprothese gesprochen, die das heißt als ein Oberschenkelknochen eines Rindes geschnitzte Prothese. Sie wurde nur in die Wangenpartie eingefügt, man konnte mit ihr nicht essen, sie war ja viel zu aufbauschig, sodass das nur zur Ästhetik genommen werden konnte. Im 19. Jahrhundert wurden in Japan Prothesen aus Holz hergestellt, die wirklich schon wie Prothesen aussahen. Die Kauflächen waren seitlich eingeschnitzt, während die Frontzähne aus reinen Kieselsteinen bestanden und mit einem Mastix aufgeklebt wurden. Überhaupt die erste Prothese kennen wir aus der griechischen Mythologie. Sie wurde getragen von den Kräen, den Töchtern des Phorkias, drei wenig schönen Damen. Sie hatten gemeinsam einen Zahn, den sie sich wechselweise ausliehen. Das scheint mir doch ein bisschen wenig. In der ersten Hälfte des 18. Jahrhunderts begann die wissenschaftliche Zahnmedizin. Dazu schrieb der Zahnarzt Forchard ein Buch, Traktat von den Zähnen. Ihm folgte später 1756 der Hofzahnarzt Philipp Pfaff, Hofzahnarzt bei Friedrich dem Großen, der das Buch

Zähne und Abhandlung von den Zähnen geschrieben hatte. Und zwar hatten beide in ihren Vorlagezeichnungen diese Zähne oder diese Apparaturen verwandt. Es wird so manchen verwundern, wenn er jetzt hört, dass Forchard in seinem Werk von 1733 schon die Verpflanzung von Zähnen beschreibt. So schreibt er hier in seinem Buch, dass ein französischer Kapitän vom Bourbonenregiment zu ihm kam und sagt: Herr Doktor, ich habe einen schwarzen Zahn und möchte gerne den ausgewechselt bekommen. Können Sie mir das tun? Jawohl, hat Forchard gesagt, das mache ich. Aber haben Sie denn einen Zahn? Und der Kapitän nahm seine Trillerpfeife, pfiff, kam ein Soldat angewetzt und ließ sich seinen Eckzahn ziehen und der Bourbonenkapitän bekam den Zahn eingesetzt. Er musste zwar noch etwas zurechtgefeilt werden, er war etwas zu lang und zu breit, aber wie Forchard in seinem Buch schreibt, hat der Zahn 6 Jahre in seinem Mund das gehalten. Pfaff hatte natürlich auch für uns sehr wertvolle Arbeiten geliefert, denn Pfaff war der Erste, der seine Prothesen nicht mehr nach Augenmaß machte, sondern nach Abdruck. Siegellack wurde den Patienten in den Mund gedrückt und später mit Gips ausgegossen, sodass er praktisch schon ein Maß für die Zähne hatte. 50-Jahr-Feier fand man in Berlin auf einem Friedhof eine Prothese, die in einem Zahnärzteheft beschrieben wurde. Das Professor Thierfelder schrieb, sie ist etwa 300 Jahre alt, könnte nur von einem hochgestellten Persönlichkeit getragen worden sein und nähere Recherchen wollten sie erst versuchen zu ergründen. Wie ich zu diesem Bild oder zu diesem Fachzeitschrift kam, griff ich zur Feder und schrieb an Professor Thierfelder, das kann ja nur eine Prothese von Philipp Pfaff sein. Sie ist in seinem Buch beschrieben und auf seinen Vorlagezeitungen, Zeichnungen deutlich zu erkennen. Nach wenigen Monaten schrieb mir Professor Thierfelder, dass er sich über meinen Hinweis sehr gefreut hat und dass er sich meinen Vermutungen anschließt. So, hier ist eine Nachbildung dieser Arbeit. Diese 4 Zähne sind aus echtem Elfenbein geschnitzt worden. Und da die Leute ja damals ihre Zähne nicht putzen konnten, haftet da sehr stark Kaffee, Tee und alle Speisen dran. Deswegen ist die Bräunung. Diese Nachbildung ist im Kaffeesatz gebräunt worden. 1788, 89 änderte sich das Prothesenmaterial und es wurde die erste Porzellanprothese hergestellt. Damit ist man aber nicht ganz recht fertig geworden und der Prothesenkunststoff oder der Prothesenbasisstoff änderte sich auf Kautschuk. Kautschuk gab es dann 1846 erstmalig. Ein französischer Zahntechniker stellte die erste Kautschukprothese her. Wir kennen das dann noch in Deutschland bis ungefähr 1930, 35, dass hauptsächlich nur Kautschukprothesen hergestellt wurden. Hier sind Kautschukprothesen mit Federn und zwar wurden die so eingefügt, sodass die Feder, die Spiralfeder, die obere Prothese an den Gaumen drückte und die untere Prothese auf den Unterkiefer, sodass man versprach sich dadurch einen besseren Halt, dass die Prothesen nicht so im Mund hin und her wackelten. Eine Besonderheit oder eine Rarität sind noch Bezugsscheine aus dem Krieg. Jeder Zahnarzt bekam zur Herstellung

seiner Prothesen Bezugsscheine, worauf er die verschiedensten Arten von Zähne beziehen konnte. Seitenzähne, Frontzähne, Stiftzähne, Lochzähne und was es alles gab. Hier ist so ein Bezugsschein. Man ging zu seinem, in sein Detaildepot, um einzukaufen, und der schnitt dann wie beim Zigarettenhandel oder bei jedem, beim Fleischer oder Bäcker, die bestimmte Marke, die freigegeben worden war, schnitt er sich ab. Ein Höhepunkt bei der Erarbeitung der Geschichte der Prothetik und Zahntechnik war die Herstellung der Prothesen von Herzog Wellington. Herr Professor Musil, mit dem ich sehr gut befreundet war, rief mich eines der Abends an und sagte: Hansche, ich muss nach England, muss dort Vorträge halten. Man kriegt für seine Frau nichts zu Weihnachten, man kriegt für seine Tochter nichts zur Konfirmation. Und was soll ich den Herrn da drüben als Mitbringsel von der DDR mitbringen? Können Sie mir nicht aus dem Repertoire hier, der Guarini-Sammlung oder so, etwas anfertigen, was ich mitnehmen könnte? Jawohl, sagte ich zum Professor, kann ich, mache ich Ihnen, freue mich, dass Sie den Wunsch gerade mir äußern. 3 Tage später rief Professor Musil wieder an und sagte: Heinze, können Sie mir nicht die Prothesen von Herzog Wellington erarbeiten? Ich sage: Professor, habe ich doch noch nie gesehen. Ich schicke Ihnen die Unterlagen. Er schickte mir einen englischen Sonderdruck. Ich ging zu meiner Englischlehrerin. Wir übersetzten das alles. Und dann setzte ich mich dran und versuchte, die Prothese nachzuarbeiten. Ganz erfreut meldete ich ihm dann 14 Tage vor seiner Reise: Herr Professor, ich habe die Prothese fertig. Er kam nach Querfurt und holte sie ab. Er war überglücklich und konnte diese Prothese seinem Kollegen, dem Präsidenten der Zahnmedizin in London, überreichen. Die Prothese hat heute noch seinen Platz im Zahnmedizinischen Institut und Museum von London, was er mir später, und zwar am 2.7.97, nochmal bestätigte. Am 2.7.97 war er nämlich wieder in Querfurt. Aufgrund unserer alten Freundschaft ließ er sich von uns anwerben, hier einen Weiterbildungsvortrag zu halten, und übergab mir dann dieses Schriftstück von Mensch zu Mensch, worüber ich mich sehr gefreut habe.

0: Ja, liebe Zuschauer, wir sind hier im Herzwald und auf der Suche nach dem Nainhorn. Das soll hier irgendwo leben, aber keine Spur davon. Oh, Moment mal. Willkommen beim Nainhorn. Wir sind doch richtig. Aber was steht hier? Bin im Theater Eisleben? Na, dann gehen wir da auch hin. Und Sie lade ich ein zu Ticket, dem Kulturtelegramm. Denn dann gibt's mehr vom Nainhorn.
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0: Biesenrode, Ortsteil der Stadt Mansfeld, entwickelte sich im Laufe der letzten 15 Jahre zum Fahrradmekka der Region. Doch nicht nur der alljährlich stattfindende Mountainbike-Marathon machte den kleinen Ort weit über die Grenzen des Landkreises hinaus bekannt, auch die junge Firma Bikeschmiede trug wesentlich dazu bei. In einer nur 12 Quadratmeter messenden Werkstatt werken hier seit nunmehr 5 Jahren Florian Franke und Tobias Klingohr. Zwei echte Biesenröder Jungs. Anlässlich ihres 5-jährigen Jubiläums am 1. September 2016 erinnerten sich die beiden, wie alles begann.
1: Florian und ich, wir sind immer schon im Dorf hier rumgefahren, hatten alle beide schon was fürs Fahrradfahren über. Und wo dann das Mountainbike-Rennen hier in Biesenrode war, sind wir dann auch erstmal mitgefahren. Nicht ganz so gut abgeschnitten, aber hat viel Spaß gemacht. Und die Jahre daraufhin sind wir dann als Streckenposten oder auch als Mitfahrer im Wuppertal-Biker-Team aktiv mitgefahren. Dann kam die Zeit, wo dann sich jeder für uns für die Lehre entscheiden musste und wir dann gesagt haben, okay, wir machen was mit Fahrrädern.
0: Aller Anfang war schwer. Es fehlte an Equipment und an Erfahrung. Doch Schritt für Schritt ging es gut voran.
2: Also wir haben einfach getestet, einfach an unseren eigenen Rädern. Und wenn unsere eigenen Räder super liefen, kamen natürlich auch Teamfahrer, die gesagt haben, hier, macht mal, probiert mal. Andere haben es nicht hinbekommen, ja. Probiert es mal, die Schaltung einzustellen, und wir haben es eigentlich immer erfolgreich gepackt, weil wir uns wirklich beschäftigt haben und haben nicht auf die Zeit geguckt, und daraufhin kam das, und dann wurde es auf einmal so groß, dass die Kunden nicht nur noch aus dem Team kamen und schon über Landesgrenzen, wenn man so nehmen möchte, zu uns kamen, und wir waren eigentlich noch gar nicht offiziell, und daraufhin haben wir gedacht, das muss was werden.
3: Und da
2: wurde die Firma gegründet, also haben wir uns eigentlich unser Hobby zum Beruf gemacht.
3: Ihr seid ja in der Werkstatt oder in der alten Garage deines Vaters unterwegs?
2: Genau, war eigentlich früher mal der Traktor-Unterstellplatz, aber das hat sich natürlich ganz schnell umstritten. Wir haben immer mehr eingenommen und brauchten immer mehr Werkzeug. Also durch unsere Eltern haben wir eigentlich so das erste Werkzeug bekommen. Ja, alte Schraubenzieher, verrostete Zangen. Eigentlich war es kein Werkzeug, wenn man sieht, was man heutzutage alles braucht und was wir jetzt alles haben. Aber wir waren froh, dass wir überhaupt was bekommen haben, weil wir mussten ja auch irgendwie anfangen. Und durch ihr Zeitungsabo von der Bike-Magazin haben wir Werkzeugkoffer für Abo dazu bekommen. Ja. Und da waren wir ganz schön stolz drauf. Und fürs erste Rad, wo wir 10 Euro erhalten haben, sind wir nach Wipprei vorne im Fahrradfachhandel Vettheim und haben uns dafür 2,50 Euro paar Reifenabzieher gekauft. Und so ging es eigentlich los.
0: Die Abzieher existieren bis heute noch, auch als Erinnerung. Ergänzt wurden sie durch alles, was der moderne Fahrradschrauber benötigt.
1: Spezielles Werkzeug haben wir hauptsächlich 4 Drehmomentschlüssel, dass dann halt auch die Newtonmeter eingehalten werden, zum Beispiel an Carbonhebeln oder eben auch normal an Aluminiumhebeln, dass da die Bremsgriffe ordentlich montiert werden. Wir haben viele Innenlagerschlüssel mit vielen speziellen Namen, Octaling, Holotec, was jetzt heutzutage alles im Markt ist. Kommt auch immer wieder was Neues raus. Dann auch Einpresser, Auspresser, Einschläger. Also man braucht heute da richtig viel Werkzeug, dass auch alles tadellos dann montiert wird.
0: Erster Vertragspartner war die Firma Alpina Sports. Mittlerweile zählt die Bikeschmiede Biesenrode mehr als 40 Firmen zu ihren Lieferanten.
2: Für die Zukunft ist geplant unseren Ausbau für unseren neuen Shop. Der bekommt dieses Jahr noch ein neues Design, neue Produkte, neue Möglichkeiten. Und weiterhin planen wir unser neues Geschäft in Stangerode. Da wollen wir hauptsächlich Fahrräder verleihen, Reparaturen, größere Präsentationsfläche, weil hier in Biesenrode ist halt Mangel an Präsentationsfläche, Kundenparkplätze. Wir können unsere Produkte nicht richtig präsentieren, können sie nicht den Kunden richtig zeigen. Und das wollen wir einfach in Stangerode weiter ausbauen. Aber wir wollen niemals irgendwie 100 Räder auf Lager haben, also es soll immer noch fein, gemütlich sein. Leute sollen überschaubare Produkte haben und eine anständige Beratung, das ist uns sehr wichtig.
0: Das 5-jährige Bestehen war den beiden Anlass genug, einen Kalender für Fans der Bikeschmiede aufzulegen, der schon bald zum Verkauf angeboten werden soll.
2: Der erste Entwurf ist fertig, leider haben wir noch keinen Verkaufspreis dafür, aber wir wissen eins schon, 5 Euro pro Kalender gehen an einen guten Zweck in unserer Region.
3: Was ist in dem Kalender zu sehen?
2: In dem Kalender ist zu sehen viele Räder, die wir gebaut haben, die wir umgebaut haben. Schöne Räder, unsere Werkstatt, alles drum und dran, was uns natürlich nach außen widerspiegelt. Lasst euch überraschen.
4: Am 31. August wurde in der Kreisverwaltung Mansfeld-Südharz in Sangerhausen die bereits dritte Ausstellung eröffnet. In ihr sind 11 Malereien von Teilnehmern der Klasse Bildende Kunst, welche zur Kreismusikschule Karl Christian Agde gehört, zu sehen. Zur feierlichen Eröffnung ergriff die Landrätin Dr. Angelika Klein das Wort.
5: Drei Ausstellungen haben wir jetzt schon mit dieser. Im November wird die vierte Ausstellung erfolgen. Dann werden wir wieder Werke aus unserer Mansfeld-Galerie veröffentlichen. Und auch für das nächste Jahr sind die Termine der Folgeausstellungen schon ausgebucht. Das zeigt, es wird angenommen, auch hier diese kleine, beschränkte Möglichkeit zu nutzen, dass Künstlerinnen und Künstler ihre Werke ausstellen. Und das freut mich doch, dass diese Idee, die wir 2014 hatten, angenommen. Und ich freue mich auch, dass die Bilder, die hier heute hängen, schon immer mal geguckt wurden, denn sie hängen ja nun schon ein paar Tage. Und ich finde das aber insofern auch unwahrscheinlich interessant, weil die Klasse Bildender Kunst unserer Kreismusikschule ist ja nicht so bekannt.
4: Im Anschluss stellte der Lehrer Christian Franke die Klasse Bildende Künste näher vor.
6: Der Kurs existiert seit April 2003. Die Idee dazu ergab sich aus einem spontanen Gespräch mit Frau Bitterolf damals, als wir eigentlich für Magdalena nach einem passenden Instrument gesucht haben. Und Frau Bitterolf, die war da sehr offen, dafür bin ich sehr dankbar. Und ich möchte mich an dieser Stelle beim Landkreis bedanken für den schönen, hellen Raum, den wir dort zur Verfügung haben, den wir nutzen können, den wir eben für den Kunstkurs nutzen können. Also die Lichtverhältnisse sind super und einzig kleine Problem ist die Lüftung, aber ansonsten fühlen wir uns da sehr wohl und es sind eigentlich sehr schöne Arbeitsmöglichkeiten. Also vielen Dank, dass wir diesen Raum nutzen können. Ja, begonnen hat das Ganze mit zwei Klassen, Erwachsene und Kinder. Im Herbst des Jahres 2013 kamen dann auch noch die Jugendlichen dazu. Und wir haben also bis heute 18 Kinder, 12 Jugendliche und 10 Erwachsene als Kursteilnehmer gehabt. Einen großen Teil davon haben wir nach wie vor. Und es kommen auch immer wieder auch neue Kursteilnehmer hinzu. Das Ziel ist eigentlich in erster Linie die Freude am schöpferischen Tun und die Förderung von Fähigkeiten und Fertigkeiten der Kursteilnehmer und auch die Vorbereitung für gestalterische Berufe.
4: Die Ausstellung in der Kreisverwaltung beinhaltet eine Zusammenstellung verschiedener Jahrgänge. Thema ist Klang der Böder. Eine Auseinandersetzung mit individueller Wahrnehmung von Musik und die Übersetzung dieses Fühlens und Empfindens in bildnerische Werke.

0: Mit der MTG ist eine weitere Steuerberatungsgesellschaft in die Geschäftsräume in der Clubhausstraße 1 in Hettstedt eingezogen. Damit bieten drei Unternehmen von diesem Standort aus ihre Dienstleistungen an. Grund genug zu einer kleinen Feier am 2. September einzuladen. Groß die Zahl der Gratulanten, die Geschäftsführer René Goldammer zum Einzug in die neuen Geschäftsräume gratulierten. Auch wir sprachen mit Herrn Goldhammer.
1: Die MTG, die MSG und die Treudat Steuerberatungsgesellschaft haben sich hier unter einem Dach zusammengeschlossen. Seit dem 1. April haben wir diese Räumlichkeiten in der unteren Etage bezogen und seit Juni diesen Jahres ist die MSG in der oberen Etage zu finden. Wir sind hier quasi drei Steuerberatungsgesellschaften unter einem Dach vereint und arbeiten hier mit ca. 30 Mitarbeitern im Bereich Steuerberatung, Finanz- und Lohnbuchhaltung sowie Unternehmensberatung und auch, ich sag mal, Restrukturierung, strategische Beratung etc. Also die Konzentration war eigentlich eine logische Konsequenz unserer doch, ich sag mal, Auseinanderdividierung in mehreren Einheiten. Saßen hier in Hitchett auf dem Markt, in der unteren Bahnhofstraße und auch in Großirna und haben uns dann entschlossen, diese Konsolidierung hier zentral an einem Standort zu wählen, um auch, sage ich mal, vielleicht noch weitere Synergien zu heben und insbesondere dann auch die ja doch irgendwo immer Konzentration bzw. die Kommunikation zu verbessern. Der Standort bietet modernste Räume in Kombination mit ja, gut ausgestatteten Büroräumen, die alle topmodern eingerichtet sind. Vier Konferenzräume, in denen wir unsere Mandanten gut beraten können und ja, an der Stelle natürlich auch die Mitarbeiter sitzen hier meist in Einzel- oder zu zweit in ja, gut ausgestatteten Räumen. Heute wird gefeiert. Wir haben heute die Eröffnungsfeier der MTG und laden dazu auch noch weitere Geschäftspartner mit ein, umliegender Gemeinden, die Bürgermeister und auch anderer Partner, die mit uns hier zusammen den Bau realisiert haben.
2: Köhlereien, die wertvolle Holzkohle für die Hüttenbetriebe im Mansfelder Kupferrevier lieferten, haben die Gegend um Wippra wie auch den gesamten Harz geprägt. Hüttenbetriebe, von denen auch die Familie Luder aus Mansfeld einige besaß. Mitten durch die Landschaft, die sich seit der Zeit des Reformators massiv verändert hat, führt der Lutherweg. Gemeinsam mit dem Regionalverband Harz und den Landkreisen Mansfeld-Südharz und Harz konnte im März diesen Jahres die erste von drei Erlebnisstationen in der Nähe des Mansfelder Teiches eingeweiht werden. Eine zweite befindet sich nun ca. 10 Minuten zu Fuß entfernt vom Forsthaus Brumbach bei Wippra. Feierlich übergeben wurde sie am 1. September.
3: Und haben schon ein ähnliches Objekt der Öffentlichkeit übergeben am Lutherweg. Aber ich denke, es kommt darauf an, und das ist, glaube ich, das richtige Motto: Naturerleben am Lutherweg. Und dann natürlich auch gerade den Kindern und Jugendlichen neue Eindrücke vermitteln sollen. Und deswegen halte ich das für ein richtiges Konzept, was hier fortgesetzt wird. Ich wünsche mir das natürlich, dass wir dieses Konzept auch an anderer Stelle noch weiterführen können. Und
4: den Blick auf den Auerberg, fantastischer kann man sich ja fast nicht vorstellen. Und ich gebe zu, als wir, naja, vor reichlich einem Jahr diskutiert haben, solche Naturerlebnispunkte zu schaffen, war uns allen nicht so ganz klar, was wir da beschließen und wie das aussehen soll und ob das.
2: Auch diese Station bietet neben Rastmöglichkeiten spannende Einblicke in die Natur- und Landschaftsentwicklung. Informiert über die hier lebenden Tiere und erzählt mit Bildern unterlegt die Geschichte der Region.

0: Geschlossener Wald kann hier überhaupt keine Rede sein. Ich weiß nicht, ob der Förster überhaupt Wald dazu sagen würde. Fakt ist, dass hier auch früher mal Buchen und Eichen standen. Daran mögen noch die alten Baumstufen erinnern. Wo sind die geblieben? Die sind in den Kupferhütten geblieben. Also auch Luthers Vater hat viel Holzkohle gebraucht.
1: Ihren Namen bekam sie von den hier häufig zu findenden Vögeln.
2: Vom 2. bis 4. September wurde Stadtfest in Gerbstedt gefeiert. Am alten Rittergut trafen wir die bis dato noch amtierende Kuchenlandkönigin Annette Nordmann.
3: Jo, wir befinden uns hier an unserer Baustelle für unsere neue Stadthalle in Gerbstedt. Im Moment sagen wir alles alte Rittergut. Einen neuen Namen hat's noch nicht, oder? Namen hat es noch nicht. Ja, Herr Heidler führt heute hier durch die Baustelle mit den Leuten. Das soll zeigen, wie die Baufortschritte sind und zeigen, was dann alles im Gebäude so für Wohnungen, für Büroflächen und für Praxenflächen werden sollen. So, Eröffnungstermin für unsere neue Stadthalle wäre dann voraussichtlich im März 2017. Ja, und heute Nachmittag findet dann die Wahl der Kuchenlandkönigin 2016 statt und ich werde ebenfalls wieder kandidieren.
2: An diesem Tag der offenen Baustelle konnten sich Interessierte hautnah vom aktuellen Baufortschritt überzeugen. Aber nicht nur vom Fortschritt, auch Geschichtliches gab es zu erfahren, wie im Bürgermuseum direkt am Markt. Neben den Ausstellungsstücken im Erdgeschoss des Hauses gab es auch die Möglichkeit, an unterirdischen Führungen teilzunehmen. Ulrich Elster, der sich hier bestens auskennt, verrät Geschichtliches zur Gerbstädter Unterwelt.
4: Markgraf von Meißen genannt Rickdack hier. Den haben sie 1972, haben sie den hinten in der Schule, haben sie den gefunden. Ja, und den hat er erst hier hinten im Glockenturm gestanden. Und hier, da sehen Sie hier steht ja alles beschrieben und die alle beteiligt gewesen sind hier, ja. Und wo wir das gemacht haben, da hat hier die Treppe hier, die hat ja noch nicht existiert. Die haben sie erst alle gemacht in der Bürgerarbeit. Und hier sehen Sie das hier auch. Das wurde alles frisch gemacht hier. Und hier das Haus, das steht noch. Das ist weg. Da hinten, das ist weg. Und das hier, wo ich da hinleuchte, da quere hier, das steht auch noch. Und von der Kirche hier ist hier der kleine Turm. Der steht hinten noch. Das ist sozusagen der Glockenturm, ist das, der noch steht. Und das andere ist sozusagen alles weg. Also wie gesagt, was ich jetzt sehe hier unten, der Jank hier, der ist noch nicht gewesen, der war alles voll Schutt und Dreck gewesen. Und das haben sie alles hochgeholt mit der Eimer hier, die Treppen hoch. Und danach wurde das später, der Jank hier wurde gepflastert. Ja, haben die hier, was die Bürgerarbeit war, die haben das alles gepflastert hier und haben den gemacht. Und da und hier unten, der Jank, das wurde, wo hier die 1025-Jahr-Feier war, wurde das freie hier unten. Das erste Mal. Ja, und dann hier, wenn Sie sehen nachher hier, da sehen wir den hier rechts und links, ja, da haben sie schon Mauern gezogen hier. Und da soll in jede Nische soll noch eine Lampe reingemacht werden. Ja, aber wie, wann, das müssen wir dann mal absehen, wann das gemacht wird.
2: Die Kuchenlandkönigin Annette Nordmann, die erneut für dieses Amt antrat, konnte sich übrigens nicht durchsetzen. Sie musste sich am Samstag gegen die 35-jährige Melanie Sparing geschlagen geben. Am 2. und 3. September lud der Verein Laut gegen Krebs wieder nach Sandersleben ein zum Metal-Festival, um Spenden zu sammeln. In diesem Jahr ging das Event sogar über 2 Tage. Neben Metal-Rock-Musik gab es unter anderem auch Programmpunkte für die ganze Familie. Der Samstagabend gehörte schon wie in den Vorjahren wieder dem Metal. Das Motto in 2016 lautete mit Musik gegen die Krankheit. Da die Veranstaltungen in diesem Rahmen auch einen offiziellen Background brauchen, rief man in diesem Jahr letztendlich den Verein Laut gegen Krebs e.V. ins Leben. Dieser kümmert sich um die Ausrichtung der alljährlichen Veranstaltungen und ist dabei, noch weitere Projekte zu planen und durchzuführen, um im Kampf gegen die Krankheit Spenden zu sammeln und zielgerichtet einzusetzen. Den Anfang am Freitagnachmittag auf dem Sandersleben Sportplatz machten die Kids der Trommelgruppe

von Wohnzentrum Wippra, bevor am Abend die härteren Klänge zu hören waren.

0: Hallo, liebe Zuschauer. Online bezahlen wird ja immer populärer. Es gibt ja da schon einige Systeme am Markt. Man denke da nur an PayPal oder an Sofortüberweisung. Seit kurzem gibt es ein weiteres System, PDirect, unter anderem von den Sparkassen herausgebracht. Was es damit nun auf sich hat, das wollen wir von Kundenberaterin Caroline Matzke erfahren. Ja, Frau Matzke, was hat's denn nun mit diesem Online-Bezahldienst PDirect auf sich?
1: Ja, also PayDirect wird in Deutschland zum Standardzahlverfahren für den Einkauf von Waren und Dienstleistungen im Internet. PayDirect ist eine Zusatzfunktion zu Ihrem Girokonto. Hierzulande nutzen ca. 50 Millionen Menschen ein Girokonto bei einer Sparkasse oder einer Bank, die PayDirect bereits anbietet.
0: Und was ist da nun anders als bei anderen Diensten?
1: Ja, es ist so, ich habe hier auch mal eine Karte mitgebracht. Angsthase, jetzt sicher online zahlen. Laut einer Umfrage ist es so, dass 50% der Deutschen den Online-Bezahlen skeptisch gegenüberstehen. Grund hierfür ist vor allem der Datenschutz und die Sicherheit im Internet. Im Gegensatz zu anderen Online-Bezahldiensten ist PayDirect kein Service eines Drittanbieters, sondern eine Zusatzfunktion zu Ihrem vertrauten privaten Girokonto. Sie zahlen also ganz bequem mit Benutzername und Passwort direkt über Ihr Girokonto. Privates bleibt privat. All Ihre Kontodaten bleiben bei uns im institutseigenen System. Des Weiteren genießen unsere Kunden den Käuferschutz von PayDirect.
0: Ja, Stichwort Käuferschutz. Was bedeutet das nun wieder?
1: Liefert ein Händler nicht, kann unser Kunde den Käuferschutz in Anspruch nehmen und erhält sein Geld zurück. Er hat 30 Tage nach Zahlung Zeit, den Käuferschutz in Anspruch zu nehmen. Davon ausgeschlossen sind lediglich Medikamente, Alkohol, Tabak und digitale Güter.
0: Hört sich ja alles nicht schlecht an, aber wie kommt man nun ran an diesen Bezahldienst? Wie bekommt man PayDirect?
1: Ja, PayDirect kann jeder Online-Banking-Kunde unserer Sparkasse kostenfrei nutzen. Dazu kann er sich ganz einfach im Online-Banking anmelden und im Menüpunkt auf den Punkt PayDirect gehen. Dort meldet er sich einmalig mit Benutzername und Kennwort an, was er dort vergibt, und bestätigt das alles aus Sicherheitsgründen mit einer TAN-Nummer. Man bekommt eine Registrierungs-E-Mail und ab dann kann man PayDirect sofort nutzen.
0: Gibt's denn schon erste Erfahrungen mit dem neuen Dienst?
1: Es nehmen insgesamt schon 164 Händler bei PayDirect teil. Wir hoffen natürlich, dass noch mehr Händler dazukommen. Wenn Sie direkt auf die Seite von PayDirect im Internet schauen, sehen Sie auch, welche Händler bereits PayDirect anbieten. Ich würde Ihnen raten, es einfach auszuprobieren und wünsche Ihnen viel Spaß bei Ihrem ersten sicheren und cleveren Online-Einkauf mit PayDirect.
0: Das Thema Sicherheit bildete den Schwerpunkt auf einer Pressekonferenz am 5. September im Rathaus Sangerhausen im Vorfeld des 20. Sachsen-Anhalt-Tages, der ja in der Berg- und Rosenstadt vom 9. bis 11. September stattfinden wird. Neben Oberbürgermeister Herrn Poschmann und dem Revierleiter des Polizeireviers Mansfeld-Südharz, Herrn Aust, stand vor allem Christian Legler, Berater Sicherheit und Produktion, Rede und Antwort.

geführt werden. Wer trotzdem mit einer Tasche oder einem Rucksack ankommt und sich der freiwilligen Kontrolle verweigert, kann des Platzes verwiesen werden. Des Weiteren wird es an diesen Tagen eine Videoüberwachung geben. An allen Eingängen werden außerdem Tafeln sozusagen die Spielregeln für den Sachsen-Anhalt-Tag allen Besuchern deutlich machen. Insgesamt werden etwa 250 Sicherheitskräfte für eine 24-Stunden-Überwachung sorgen. Zusätzliche Kapazitäten in den Krankenhäusern, bei Sanitätern und Rettungswagen werden auch vorgehalten. Auch die Polizei bereitet sich auf einen intensiven 3-Tage-Einsatz vor. Ziel sei es dabei, vor allem Präsenz zu zeigen. Herr Aust appellierte noch einmal an alle Besucher des Sachsen-Anhalt-Tages, keine Wertgegenstände offen in Autos liegen zu lassen. All diese Maßnahmen sollen den erwarteten 120.000 bis 200.000 Besuchern des Sachsen-Anhalt-Tages ein unbeschwertes Feiern ermöglichen. Alle Beteiligten betonten noch einmal, es gebe keine Erkenntnisse über konkrete Bedrohungen für dieses Landesfest. Trotzdem möchte man mit diesem erweiterten Sicherheitskonzept auf alle Eventualitäten vorbereitet sein.

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0: Jeder Zahntechniker kennt die Entwicklung der Zahntechnik der letzten Jahre und weiß, wie man es heute macht. Dass der erste Stein dieses Berufes jedoch schon vor ungefähr 5000 Jahren gelegt wurde, wissen wahrscheinlich die wenigsten. Der Querfurter Zahntechniker Hans-Joachim Hansche dagegen kennt sich aus.
1: Nachdem ich die Meisterschule beendet hatte, sagte bei der Abschlussveranstaltung unser stellvertretender Direktor, Herr Dieter Zukunft, heute bin ich per Du mit ihm, ja, Jungs, wenn ihr nach Hause kommt, dann setzt ihr dieses, alles, was ihr in Halle in der Schule gelernt habt, in die Tat um und zeigt in der Praxis, was ihr alles könnt. Und möglichst setzt ihr was in euer Labor, wo der Zahnarzt und die Gäste, die euer Labor besuchen, wenn die reinkommen, dass die das Staunen kriegen, was sie noch nie gesehen hatten. Und daraufhin fing ich an, mir aus der Geschichte der Zahntechnik einiges zu basteln und zu bauen.
0: So entstand eine umfangreiche Sammlung von Modellen, historischen Zahnersatzes, von 3000 vor unserer Zeitrechnung bis zum heutigen Tage.

der Geschichte des Sutow-Museums. Und zwar hatte Professor Sutow ein Buch rausgegeben, das hieß Geschichte der Zahnheilkunde. Und ich wusste, wo dieses Buch zu finden war. Das hatte nämlich ein früherer Chef von mir. Der war Briefmarkensammler und gegen, was weiß ich, 1000 Lipsia Mark Briefmarkenwert habe ich mir das Buch bei ihm eingetauscht. Er hatte kein Interesse mehr dran und mir hat es ungemein viel Freude bereitet. Und so habe ich aus diesem Buch die gesamte Guarini-Sammlung nachgearbeitet. So, in der oberen Reihe sehen wir Zahnbindewerk und Goldstreifenwerk. Es wurde gefunden in Phönizien, in Etrurien, und das älteste Werk, was gefunden wurde, ist das kleine Golddrahtbindewerk. Und es hat sage und schreibe das Alter von 3000 vor der Zeitrechnung. Also 5000 Jahre gibt es praktisch schon Zahntechnik im erweiterten Sinne. Diese Arbeit entstand etwa 300 vor der Zeitrechnung und sie wurde in einem Frauengrab gefunden. Und der Zahnkünstler seiner Zeit war so einfallsreich, dass er zwei, wahrscheinlich die eigenen Zähne zusammenband, die Wurzeln abknipste und in diese Zahnlöcher, fachmännisch gesagt in die Alveolen, wurden die Zähne mit durch Golddraht hineingebunden. Der Golddraht wurde befestigt an den Nachbarzähnen. Also der Zahnkünstler war schon ein einfallsreicher Mann. Keine Angst, der Knochen wurde von mir in Kunststoff selbst angefertigt und auf keinen Friedhof geholt. Diese Arbeit ist ein besonderes Stück. Es ist fast in jedem Lehrbuch zu finden. Es ist dadurch so interessant, weil dieser Zahnkünstler einen Kalbszahn in die Lücke eingefügt hat, hat ihn eingefeilt, sodass er aussieht, als ob es mehrere Zähne waren. Und dieser Kalbszahn wurde in das Goldstreifenwerk eingenietet. Ich hatte ja nun sämtliche Möglichkeiten und konnte eine Bohrmaschine der Zahntechnik benutzen und auch einen Bohrer. Ich habe 7 Kalbszähne gebraucht, um erstmal die kleinen Löcher reinzukriegen, damit ich einen Niet durchschlagen konnte. Hier drüben ist noch ein Niet. Da war auch ein Zahn eingenietet worden. Der ist aber im Laufe der Zeit verloren gegangen. Nicht bei mir, sondern während der Fundzeit. Und hier sehen wir die Pulpa. Das ist das Loch, wo der Nerv drin ist. Wir Menschen haben ja alle Angst, wenn der Zahn aus dem Nerv kommt. So groß ist eine Pulpa in einem Kalbszahn. Und deshalb die Gefahr des Platzens. Es ist keine Ersatz- oder Stützbrücke, aber es ist ein besonderes Stück. Und zwar die Mexikaner waren besonders daran interessiert, schön auszusehen. Und das entspricht auch dem Schönheitsgefühl dieses Volkes. Sie ließen sich in ihre Zähne Diamanten, Smaragde und so weiter einarbeiten. Ich darf dazu sagen, dass man das heute wieder macht, dass das gar nicht mehr so unüblich ist, Diamanten auf Zähne aufzuarbeiten. Im Kreis oder im damaligen Osterhausen oder bei Osterhausen soll es schon in den 30er Jahren einen Menschen gegeben haben, der so einen Brillanten auf seinem Zahn trug. Das zweite Fach sind Arbeiten aus der römischen Kaiserzeit. Es hat die erste Krone 100 Jahre nach der Zeitrechnung, während die anderen Arbeiten etwas später sind. Diese Arbeit ist die einzige Goldkrone, die gefunden wurde und stammt 100 unserer Zeitrechnung. Sie ist im Päpstlichen Museum in Rom beheimatet

Und das Sudow-Institut in Leipzig hatte auch eine solche Krone, allerdings auch eine Nachbildung, die leider 1962 bis 1968 in der Zeit rumgestohlen wurde. Weil ich so gute Verbindungen zu diesem Institut hatte, habe ich Ihnen freundlicherweise kostenlos diese Arbeit nachgearbeitet, wie noch zwei weitere, die Ihnen auch abhanden gekommen sind. Dieses Goldstreifenwerk ist als Brücke anzusehen. Hier wurden drei extrahierte, also drei gezogene Zähne, die Wurzeln gekappt und über Ringe dem Patienten wieder eingefügt. Das ist ein Mordinstrument hier. Das ist eine römische Zahnziehzange. Ein Lehrling von mir und ein interessanter Zahnheilkunde oder dieses Themas hat sich die bei einem Schmied in Halle nacharbeiten lassen und hat auf Jahrmärkten solche Vorführungen des Zahnziehens versucht nachzumachen. Diese Arbeiten, die in dem Fach hier sind, ist der Beginn der wissenschaftlichen Zahnmedizin. Und zwar begann das 1726 mit Forchard und etwas später, einige Jahre später, durch Philipp Pfaff. Philipp Pfaff war Hofzahnarzt bei Friedrich dem Großen und ihm verdankt unsere Zahntechnik allerhand neue Erkenntnisse und Hinweise. Nehmen wir die Entwicklung der Kautschukprothetik. Kautschukprothesen als partielle Prothesen und als totale Prothesen und mit Spiralfedern. Nach diesen phönizischen und etruskischen Arbeiten sowie der römischen Kaiserzeit hat man lange nichts von Zahnersatz gehört. Erst Albukasis hatte im 15. Jahrhundert von einer Rinderprothese gesprochen, die das heißt als ein Oberschenkelknochen eines Rindes geschnitzte Prothese. Sie wurde nur in die Wangenpartie eingefügt, man konnte mit ihr nicht essen, sie war ja viel zu aufbauschig, sodass das nur zur Ästhetik genommen werden konnte. Im 10. Jahrhundert wurden in Japan Prothesen aus Holz hergestellt, die wirklich schon wie Prothesen aussahen. Die Kauflächen waren seitlich eingeschnitzt, während die Frontzähne aus reinen Kieselsteinen bestanden und mit einem Mastix aufgeklebt wurden. Überhaupt die erste Prothese kennen wir aus der griechischen Mythologie. Sie wurde getragen von den Kränen, den Töchtern des Phorkias, drei wenig schönen Damen. Sie hatten gemeinsam einen Zahn, den sie sich wechselweise ausliehen. Das scheint mir doch ein bisschen wenig. In der ersten Hälfte des 18. Jahrhunderts begann die wissenschaftliche Zahnmedizin. Dazu schrieb der Zahnarzt Forchard ein Buch, Traktat von den Zähnen. Ihm folgte später, 1756, der Hofzahnarzt Philipp Pfaff, Hofzahnarzt bei Friedrich dem Großen, der das Buch Zähne und Abhandlung von den Zähnen geschrieben hatte. Und zwar hatten beide in ihren Vorlagezeichnungen diese Zähne oder diese Apparaturen verwandt. Es wird so manchen verwundern, wenn er jetzt hört, dass Forchard in seinem Werk von 1733 schon die Verpflanzung von Zähnen beschreibt. So schreibt er in seinem Buch, dass ein französischer Kapitän vom Bourbonenregiment zu ihm kam und sagt: Herr Doktor, ich habe einen schwarzen Zahn und möchte gerne den ausgewechselt bekommen. Können Sie mir das tun? Jawohl, hat Forchard gesagt, das mache ich. Aber haben Sie denn einen Zahn? Und der Kapitän nahm seine Trillerpfeife, pfiff, kam ein Soldat angewetzt
Ließ sich seinen Eckzahn ziehen und der Bourbon-Kapitän bekam den Zahn eingesetzt. Er musste zwar noch etwas zurechtgefeilt werden, er war etwas zu lang und zu breit, aber wie Forchage in seinem Buch schreibt, hat der Zahn 6 Jahre in seinem Mund das gehalten. Pfaff hatte natürlich auch für uns sehr wertvolle Arbeiten geliefert, denn Pfaff war der Erste, der seine Prothesen nicht mehr nach Augenmaß machte, sondern nach Abdruck. Siegellack wurde dem Patienten in den Mund gedrückt und später mit Gips ausgegossen, sodass er praktisch schon ein Maß für die Zähne hatte. 50-Jahr-Feier fand man in Berlin auf einem Friedhof eine Prothese, die in einem Zahnärzteheft beschrieben wurde. Das Professor Tierfelder schrieb, sie ist etwa 300 Jahre alt, könnte nur von einem hochgestellten Persönlichkeit getragen worden sein und nähere Recherchen wollten sie erst versuchen zu ergründen. Wie ich zu diesem Bild oder zu diesem Fachzeitschrift kam, griff ich zur Feder und schrieb an Professor Tierfelder, das kann ja nur eine Prothese von Philipp Pfaff sein. Sie ist in seinem Buch beschrieben und auf seinen Vorlagezeitungen Zeichnungen deutlich zu erkennen. Nach wenigen Monaten schrieb mir Professor Tierfelder, dass er sich über meinen Hinweis sehr gefreut hat und dass er sich meinen Vermutungen anschließt. So, hier ist eine Nachbildung dieser Arbeit. Diese 4 Zähne sind aus echtem Elfenbein geschnitzt worden. Und da die Leute ja damals ihre Zähne nicht putzen konnten, haftete da sehr stark Kaffee, Tee und alle Speisen dran. Deswegen ist die Bräunung. Diese Nachbildung ist im Kaffeesatz gebräunt worden. 1788, 89 änderte sich das Prothesenmaterial und es wurde die erste Porzellanprothese hergestellt. Damit ist man aber nicht ganz recht fertig geworden und der Prothesengrundstoff oder der Prothesenbasisstoff änderte sich auf Kautschuk. Kautschuk gab es dann 1846 erstmalig. Ein französischer Zahntechniker stellte die erste Kautschukprothese her. Wir kennen das dann noch in Deutschland bis ungefähr 1930, 35, dass hauptsächlich nur Kautschukprothesen hergestellt wurden. Hier sind Kautschukprothesen mit Federn und zwar wurden die so eingefügt, sodass die Feder, die Spiralfeder, die obere Prothese an den Gaumen drückte und die untere Prothese auf den Unterkiefer, sodass man versprach sich dadurch einen besseren Halt, dass die Prothesen nicht so im Mund hin und her wackelten. Eine Besonderheit oder eine Rarität sind noch Bezugsscheine aus dem Krieg. Jeder Zahnarzt bekam zur Herstellung seiner Prothesen Bezugsscheine, worauf er die verschiedensten Arten von Zähnen beziehen konnte. Seitenzähne, Frontzähne, Stiftzähne, Lochzähne und was es alles gab. Hier ist so ein Bezugsschein. Man ging zu sein Detaildepot, um einzukaufen und der schnitt dann wie beim Zigarettenhandel oder beim Fleischer oder Bäcker die bestimmte Marke, die freigegeben worden war, schnitt er sich ab. Ein Höhepunkt bei der Erarbeitung der Geschichte der Prothetik und Zahntechnik war die Herstellung der Prothesen von Herzog Wellington.

Herr Professor Musil, mit dem ich sehr gut befreundet war, rief mich eines Abends an und sagte: Hansche, ich muss nach England, muss dort Vorträge halten. Man kriegt für seine Frau nichts zu Weihnachten, man kriegt für seine Tochter nichts zur Konfirmation. Und was soll ich den Herrn da drüben als Mitbringsel von der DDR mitbringen? Können Sie mir nicht aus dem Repertoire hier der Guarini-Sammlung oder so etwas anfertigen, was ich mitnehmen könnte? Jawohl, sagte ich zum Professor, kann ich, mache ich Ihnen, freue mich, dass Sie den Wunsch gerade mir äußern. 3 Tage später rief Professor Musil wieder an und sagte: Heinze, können Sie mir nicht die Prothesen von Herzog Wellington erarbeiten? Ich sage: Professor, habe ich doch noch nie gesehen. Ich schicke Ihnen die Unterlagen. Er schickte mir einen englischen Sonderdruck. Ich ging zu meiner Englischlehrerin, wir übersetzten das alles und dann setzte ich mich dran und versuchte, die Prothese nachzuarbeiten. Ganz erfreut meldete ich ihm dann 14 Tage vor seiner Reise: Herr Professor, ich habe die Prothese fertig. Er kam nach Querfurt und holte sie ab. Er war überglücklich und konnte diese Prothese seinem Kollegen, dem Präsidenten der Zahnmedizin in London, überreichen. Die Prothese hat heute noch seinen Platz im Zahnmedizinischen Institut und Museum von London, was er mir später, und zwar am 2.7.97, nochmal bestätigte. Am 2.7.97 war er nämlich wieder in Querfurt. Aufgrund unserer alten Freundschaft ließ er sich von uns anwerben, hier einen Weiterbildungsvortrag zu halten und übergab mir dann dieses Schriftstück von Mensch zu Mensch, worüber ich mich sehr gefreut habe.

0: Ja, liebe Zuschauer, wir sind hier im Herzwald und auf der Suche nach dem Nainhorn. Das soll hier irgendwo leben, aber keine Spur davon. Oh, Moment mal. Willkommen beim Nainhorn. Wir sind doch richtig. Aber was steht hier? Bin im Theater Eisleben? Na, dann gehen wir da auch hin. Und Sie lade ich ein zu Ticket, dem Kulturtelegramm. Denn dann gibt's mehr vom Nainhorn.
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0: Biesenrode, Ortsteil der Stadt Mansfeld, entwickelte sich im Laufe der letzten 15 Jahre zum Fahrradmekka der Region. Doch nicht nur der alljährlich stattfindende Mountainbike-Marathon machte den kleinen Ort weit über die Grenzen des Landkreises hinaus bekannt, auch die junge Firma Bikeschmiede trug wesentlich dazu bei. In einer nur 12 Quadratmeter messenden Werkstatt werken hier seit nunmehr 5 Jahren Florian Franke und Tobias Klingohr. Zwei echte Biesenröder Jungs. Anlässlich ihres 5-jährigen Jubiläums am 1. September 2016 erinnerten sich die beiden, wie alles begann.
1: Florian und ich, wir sind immer schon im Dorf hier rumgefahren, hatten alle beide schon was fürs Fahrradfahren über. Und wo dann das Mountainbike-Rennen hier in Biesenrode war, sind wir dann auch erstmal mitgefahren. Nicht ganz so gut abgeschnitten, aber hat viel Spaß gemacht. Und die Jahre daraufhin sind wir dann als Streckenposten oder auch als Mitfahrer im Wipperdalbiker-Team aktiv mitgefahren. Dann kam die Zeit, wo dann sich jeder für uns für die Lehre entscheiden musste und wir dann gesagt haben, okay, wir machen was mit Fahrrädern.
0: Aller Anfang war schwer. Es fehlte an Equipment und an Erfahrung. Doch Schritt für Schritt ging es gut voran.
2: Also wir haben einfach getestet, einfach an unseren eigenen Rädern. Und wenn unsere eigenen Räder super liefen, kamen natürlich auch Teamfahrer, die gesagt haben, hier, macht mal, probiert mal. Andere haben es nicht hinbekommen, ja. Probiert es mal, die Schaltung einzustellen, und wir haben es eigentlich immer erfolgreich gepackt, weil wir uns wirklich beschäftigt haben und haben nicht auf die Zeit geguckt, und daraufhin kam das, und dann wurde es auf einmal so groß, dass die Kunden nicht nur noch aus dem Team kamen und schon über Landesgrenzen, wenn man so nehmen möchte, zu uns kamen, und wir waren eigentlich noch gar nicht offiziell, und daraufhin haben wir gedacht, das muss was werden.
3: Und da
2: wurde die Firma gegründet, also haben wir uns eigentlich unser Hobby zum Beruf gemacht.
3: Ihr seid ja in der Werkstatt oder in der alten Garage deines Vaters unterwegs?
2: Genau, war eigentlich früher mal der Traktor-Unterstellplatz, aber das hat sich natürlich ganz schnell umstritten. Wir haben immer mehr eingenommen und brauchten immer mehr Werkzeug. Also durch unsere Eltern haben wir eigentlich so das erste Werkzeug bekommen. Ja, alte Schraubenzieher, verrostete Zangen. Eigentlich war es kein Werkzeug, wenn man sieht, was man heutzutage alles braucht und was wir jetzt alles haben. Aber wir waren froh, dass wir überhaupt was bekommen haben, weil wir mussten ja irgendwie anfangen. Und durch ihr Zeitungsabo von der Bike-Magazin haben wir Werkzeugkoffer für ihr Abo dazu bekommen. Ja. Und da waren wir ganz schön stolz drauf. Und fürs erste Rad, wo wir 10 Euro erhalten haben, sind wir nach Wippra gefahren im Fahrradfachhandel Vettheim und haben uns dafür 2,50 Euro paar Reifenabzieher gekauft. Und so ging es eigentlich los.
0: Die Abzieher existieren bis heute noch, auch als Erinnerung. Ergänzt wurden sie durch alles, was der moderne Fahrradschrauber benötigt.
1: Spezielles Werkzeug haben wir hauptsächlich 4 Drehmomentschlüssel, dass dann halt auch die Newtonmeter eingehalten werden, zum Beispiel an Carbonhebeln oder eben auch normal an Aluminiumhebeln, dass da die Bremsgriffe ordentlich montiert werden. Wir haben viele Innenlagerschlüssel mit vielen speziellen Namen, Octaling, Holotech, was jetzt heutzutage alles im Markt ist. Kommt auch immer wieder was Neues raus. Dann auch Einpresser, Auspresser, Einschläger. Also man braucht heute da richtig viel Werkzeug, dass auch alles teillos dann montiert wird.
0: Erster Vertragspartner war die Firma Alpina Sports. Mittlerweile zählt die Bikeschmiede Biesenrode mehr als 40 Firmen zu ihren Lieferanten.
2: Für die Zukunft ist geplant unseren Ausbau für unseren neuen Shop. Der bekommt dieses Jahr noch ein neues Design, neue Produkte, neue Möglichkeiten. Und weiterhin planen wir unser neues Geschäft in Stangerode. Da wollen wir hauptsächlich Fahrräder verleihen, Reparaturen, größere Präsentationsfläche, weil hier in Biesenrode ist halt Mangel an Präsentationsfläche, Kundenparkplätze. Wir können unsere Produkte nicht richtig präsentieren, können sie nicht den Kunden richtig zeigen. Und das wollen wir einfach in Stangerode weiter ausbauen. Aber wir wollen niemals irgendwie 100 Räder auf Lager haben, also es soll immer noch fein, gemütlich sein. Die Leute sollen überschaubare Produkte haben und eine anständige Beratung, das ist uns sehr wichtig.
0: Das 5-jährige Bestehen war den beiden Anlass genug, einen Kalender für Fans der Bikeschmiede

0: wieder aufzulegen, der schon bald zum Verkauf angeboten werden soll.
1: Der erste Entwurf ist fertig. Leider haben wir noch keinen Verkaufspreis dafür, aber wir wissen eins schon, 5 Euro pro Kalender gehen einen guten Zweck in unserer Region.
0: Was ist in dem Kalender zu sehen?
1: In den Kalender ist zu sehen, viele Räder, die wir gebaut haben, die wir umgebaut haben. Schöne Räder, unsere Werkstatt, alles drum und dran, was uns natürlich nach außen widerspiegelt. Lasst euch überraschen.
2: Am 31. August wurde in der Kreisverwaltung Mansfeld-Südharz in Sangerhausen die bereits dritte Ausstellung eröffnet. In ihr sind 11 Malereien von Teilnehmern der Klasse Bildende Kunst, welche zur Kreismusikschule Karl Christian Agde gehört, zu sehen. Zur feierlichen Eröffnung ergriff die Landrätin Dr. Angelika Klein das Wort.
3: Drei Ausstellungen haben wir jetzt schon mit dieser. Im November wird die vierte Ausstellung erfolgen. Dann werden wir wieder Werke aus unserer Mansfeld-Galerie veröffentlichen. Und auch für das nächste Jahr sind die Termine der Folgeausstellung schon ausgebucht. Das zeigt, es wird angenommen, auch hier diese kleine beschränkte Möglichkeit zu nutzen, dass Künstlerinnen und Künstler ihre Werke ausstellen. Und das freut mich doch, dass diese Idee, die wir 2014 hatten, angenommen. Und ich freue mich auch, dass die Bilder, die hier heute hängen, schon immer mal beguckt wurden, denn sie hängen ja nun schon ein paar Tage. Und ich finde es aber insofern auch unwahrscheinlich interessant, weil die Klasse bildender Kunst unserer Kreismusikschule ist ja nicht so bekannt.
2: Im Anschluss stellte der Lehrer Christian Franke die Klasse bildende Künste näher vor.
4: Der Kurs existiert seit April 2003. Die Idee dazu ergab sich aus einem spontanen Gespräch mit Frau Bitterolf damals, als wir eigentlich für Magdalena nach einem passenden Instrument gesucht haben. Und Frau Bitterolf, die war da sehr offen, dafür bin ich sehr dankbar. Und ich möchte mich an dieser Stelle beim Landkreis bedanken für den schönen, hellen Raum, den wir dort zur Verfügung haben, den wir nutzen können, den wir eben für den Kunstkurs nutzen können. Also die Lichtverhältnisse sind super und einzig kleine Problem ist die Lüftung, aber ansonsten fühlen wir uns da sehr wohl und es sind eigentlich sehr schöne Arbeitsmöglichkeiten. Also vielen Dank, dass wir diesen Raum nutzen können. Ja, begonnen hat das Ganze mit 2 Klassen, Erwachsene und Kinder. Im Herbst des Jahres 2013 kamen dann auch noch die Jugendlichen dazu. Und wir haben also bis heute 18 Kinder, 12 Jugendliche und 10 Erwachsene als Kursteilnehmer gehabt. Einen großen Teil davon haben wir nach wie vor. Und es kommen auch immer wieder auch neue Kursteilnehmer hinzu. Das Ziel ist eigentlich in erster Linie die Freude am schöpferischen Tun und die Förderung von Fähigkeiten und Fertigkeiten der Kursteilnehmer und auch die Vorbereitung für gestalterische Berufe.
2: Die Ausstellung in der Kreisverwaltung beinhaltet eine Zusammenstellung verschiedener Jahrgänge. Thema ist Klang der Böder. Eine Auseinandersetzung mit individueller Wahrnehmung von Musik und die Übersetzung dieses Fühlens und Empfindens in bildnerische Werke.

0: Mit der MTG ist eine weitere Steuerberatungsgesellschaft in die Geschäftsräume in der Clubhausstraße 1 in Hettstedt eingezogen. Damit bieten drei Unternehmen von diesem Standort aus ihre Dienstleistungen an. Grund genug, zu einer kleinen Feier am 2. September einzuladen. Groß die Zahl der Gratulanten, die Geschäftsführer René Goldammer zum Einzug in die neuen Geschäftsräume gratulierten. Auch wir sprachen mit Herrn Goldhammer.
1: Die MTG, die MSG und die Treudat Steuerberatungsgesellschaft haben sich hier unter einem Dach zusammengeschlossen. Seit dem 1. April haben wir diese Räumlichkeiten in der unteren Etage bezogen und seit Juni diesen Jahres ist die MSG in der oberen Etage zu finden. Wir sind hier quasi drei Steuerberatungsgesellschaften unter einem Dach vereint und arbeiten hier mit ca.

0: 30 Mitarbeitern im Bereich Steuerberatung, Finanz- und Lohnbuchhaltung sowie Unternehmensberatung und auch, ich sag mal, Restrukturierung, strategische Beratung etc. Also die Konzentration war eigentlich eine logische Konsequenz unserer doch, ich sag mal, Auseinanderdividierung in mehreren Einheiten. Wir saßen ja in Hitchett auf dem Markt, in der unteren Bahnhofstraße und auch in Großirna und haben uns dann entschlossen, diese Konsolidierung hier zentral an einem Standort zu wählen, um auch, sage ich mal, vielleicht noch weitere Synergien zu heben und insbesondere dann auch die ja doch irgendwo immer Konzentration bzw. die Kommunikation zu verbessern. Der Standort bietet modernste Räume in Kombination mit gut ausgestatteten Büroräumen, die alle topmodern eingerichtet sind. 4 Konferenzräume, in denen wir unsere Mandanten gut beraten können und ja, an der Stelle natürlich auch die Mitarbeiter sitzen hier meist in Einzel- oder zu zweit in gut ausgestatteten Räumen. Heute wird gefeiert, wir haben heute die Eröffnungsfeier der MTG und laden dazu auch noch weitere Geschäftspartner mit ein, umliegender Gemeinden, die Bürgermeister und auch anderer Partner, die mit uns hier zusammen den Bau realisiert haben.
1: Köhlereien, die die wertvolle Holzkohle für die Hüttenbetriebe im Mansfelder Kupferrevier lieferten, haben die Gegend um Wippra wie auch den gesamten Harz geprägt. Hüttenbetriebe, von denen auch die Familie Luther aus Mansfeld einige besaß. Mitten durch die Landschaft, die sich seit der Zeit des Reformators massiv verändert hat, führt der Lutherweg. Gemeinsam mit dem Regionalverband Harz und den Landkreisen Mansfeld-Südharz und Harz konnte im März diesen Jahres die erste von 3 Erlebnisstationen in der Nähe des Mansfelder Teiches eingeweiht werden. Eine zweite befindet sich nun ca. 10 Minuten zu Fuß entfernt vom Forsthaus Brumbach bei Wippra. Feierlich übergeben wurde sie am 1. September.
2: Und haben schon ein ähnliches Objekt der Öffentlichkeit übergeben am Lutherweg. Aber ich denke, es kommt darauf an, und das ist, glaube ich, das richtige Motto, Natur erleben am Lutherweg. Und dann natürlich auch gerade den Kindern und Jugendlichen neue Eindrücke vermitteln sollen. Und deswegen halte ich das für ein richtiges Konzept, was hier fortgesetzt wird. Ich wünsche mir dann natürlich, dass wir dieses Konzept auch an anderer Stelle noch weiterführen können. Und
3: den Blick auf den Auerberg, fantastischer kann man sich ja fast nicht vorstellen. Und ich gebe zu, als wir, vor reichlich einem Jahr diskutiert haben, solche Naturerlebnispunkte zu schaffen, war uns allen nicht so ganz klar, was wir da beschließen und wie das aussehen soll. Und ob das.
1: Auch diese Station bietet neben Rastmöglichkeiten spannende Einblicke in die Natur- und Landschaftsentwicklung. Informiert über die hier lebenden Tiere und erzählt mit Bildern unterlegt die Geschichte der Region.
4: Von geschlossenem Wald kann hier überhaupt keine Rede sein. Ich weiß nicht, ob der Förster überhaupt Wald dazu sagen würde. Fakt ist, dass hier auch früher mal Buchen und Eichen standen. Daran mögen noch die alten Baumstufen erinnern. Wo sind die geblieben? Die sind in den Kupferhütten geblieben. Also auch Luthers Vater hat viel Holzkohle gebraucht.
1: Ihren Namen bekam sie von den hier häufig zu findenden Vögeln.
5: Vom 2. bis 4. September wurde Stadtfest in Gerbstedt gefeiert. Am alten Rittergut trafen wir die bis dato noch amtierende Kuchenlandkönigin Annette Nordmann.
6: Jo, wir befinden uns hier an unserer Baustelle für unsere neue Stadthalle in Gerbstedt. Im Moment sagen wir alles alte Rittergut. Einen neuen Namen hat es noch nicht, Ja, Herr Heidler führt heute hier durch die Baustelle mit den Leuten. Das soll zeigen, wie die Baufortschritte sind und zeigen, was da

0: dann alles im Gebäude so für Wohnungen, für Büroflächen und für Praxenflächen werden sollen. So, Eröffnungstermin für unsere neue Stadthalle wäre dann voraussichtlich im März 2017. Ja, und heute Nachmittag findet dann die Wahl der Kuchenlandkönigin 2016 statt und ich werde ebenfalls wieder kandidieren.
1: An diesem Tag der offenen Baustelle konnten sich Interessierte hautnah vom aktuellen Baufortschritt überzeugen. Aber nicht nur vom Fortschritt, auch Geschichtliches gab es zu erfahren, wie im Bürgermuseum direkt am Markt. Neben den Ausstellungsstücken im Erdgeschoss des Hauses gab es auch die Möglichkeit, an unterirdischen Führungen teilzunehmen. Ulrich Elster, der sich hier bestens auskennt, verriet Geschichtliches zur Gerbstädter Unterwelt.
2: Es war ein Sarkophag hier, Markgraf von Meißen genannt Rickdack hier. Den haben sie 1972, haben sie denn hinten in der Schule, haben sie den gefunden. Ja, und den hat er erst hier hinten im Glockenturm gestanden. Und hier, da sehen Sie hier steht ja alles beschrieben und die alle beteiligt gewesen sind hier, ja. Und wo wir das gemacht haben, was wir gemacht haben, da hat hier die Treppe hier, die hat da noch nie existiert. Die haben sie erst alle gemacht in der Bürgerarbeit und hier sehen Sie das hier auch. Das wurde alles frisch gemacht hier. Und hier das Haus, da steht noch, das ist weg, da hinten das ist weg. Und das hier, wo ich da hinleuchte, da quere hier, da steht auch noch. Und von der Kirche hier ist hier der kleine Turm, der steht hinten noch, das ist sozusagen der Glockenturm ist das, der noch steht. Und das andere ist sozusagen alles weg. Also wie gesagt, was ich jetzt sehe hier unten, der Jank hier, der ist noch nicht gewesen, der war alles voll Schutt und Dreck gewesen. Und das haben sie alles hochgeholt mit der Eimer hier, die Treppen hoch. Und danach wurde das später, der Jank hier wurde gepflastert. Ja, haben die hier, was die Bürgerarbeit war, die haben das alles gepflastert hier und haben den gemacht. Und, hier unten, der Jank, das wurde, wo hier die 1025-Jahr-Feier war, wurde das freigegeben hier unten. Das erste Mal. Ja, und dann hier, wenn Sie sehen nachher hier, da sehen wir den hier rechts und links, ja, da haben sie schon Mauern gezogen hier. Und da soll in jede Nische soll noch eine Lampe reingemacht werden. Ja. Aber wie, wann, das müssen wir dann mal absehen, wann das gemacht wird.
1: Die Kuchenlandkönigin Annette Nordmann, die erneut für dieses Amt antrat, konnte sich übrigens nicht durchsetzen. Sie musste sich am Samstag gegen die 35-jährige Melanie Sparing geschlagen geben. Am 2. und 3. September lud der Verein Laut gegen Krebs wieder nach Sandersleben ein, zum Metal-Festival, um Spenden zu sammeln. In diesem Jahr ging das Event sogar über 2 Tage. Neben Metal-Rock-Musik gab es unter anderem auch Programmpunkte für die ganze Familie. Der Samstagabend gehörte schon wie in den Vorjahren wieder dem Metal. Das Motto in 2016 lautete mit Musik gegen die Krankheit. Da die Veranstaltungen in diesem Rahmen auch einen offiziellen Background brauchen, rief man in diesem Jahr letztendlich den Verein Laut gegen Krebs e.V. ins Leben. Dieser kümmert sich um die Ausrichtung der alljährlichen Veranstaltungen und ist dabei, noch weitere Projekte zu planen und durchzuführen, um im Kampf gegen die Krankheit Spenden zu sammeln und zielgerichtet einzusetzen. Den Anfang am Freitagnachmittag auf dem Sanderslebener Sportplatz machten die Kids der Trommelgruppe von Wohnzentrum Wippra, bevor am Abend die härteren Klänge zu hören waren.

0: Hallo, liebe Zuschauer. Online-Bezahlen wird ja immer populärer. Es gibt ja da schon einige Systeme am Markt. Man denke da nur an PayPal oder an Sofortüberweisung. Seit kurzem gibt es ein weiteres System, PDirect, unter anderem von den Sparkassen herausgebracht. Was es damit nun auf sich hat, das wollen wir von Kundenberaterin Caroline Matzke erfahren. Ja, Frau Matzke, was hat es denn nun mit diesem Online-Bezahldienst PDirect auf sich?
1: Ja, also PayDirect wird in Deutschland zum Standardzahlverfahren für den Einkauf von Waren und Dienstleistungen im Internet. PayDirect ist eine Zusatzfunktion zu Ihrem Girokonto. Hierzulande nutzen ca. 50 Millionen Menschen ein Girokonto bei einer Sparkasse oder einer Bank, die PayDirect bereits anbietet.
0: Und was ist da nun anders als bei anderen Diensten?
1: Ja, es ist so, ich habe hier auch mal eine Karte mitgebracht. Angsthase, jetzt sicher online zahlen. Laut einer Umfrage ist es so, dass 50% der Deutschen den Online-Bezahlen skeptisch gegenüberstehen. Grund hierfür ist vor allem der Datenschutz und die Sicherheit im Internet. Im Gegensatz zu anderen Online-Bezahldiensten ist PayDirect kein Service eines Drittanbieters, sondern eine Zusatzfunktion zu Ihrem vertrauten privaten Girokonto. Sie zahlen also ganz bequem mit Benutzername und Passwort direkt über Ihr Girokonto. Privates bleibt privat. All Ihre Kontodaten bleiben bei uns im institutseigenen System. Des Weiteren genießen unsere Kunden den Käuferschutz von PayDirect.
0: Ja, Stichwort Käuferschutz. Was bedeutet das nun wieder?
1: Liefert ein Händler nicht, kann unser Kunde den Käuferschutz in Anspruch nehmen und erhält sein Geld zurück. Er hat 30 Tage nach Zahlung Zeit, den Käuferschutz in Anspruch zu nehmen. Davon ausgeschlossen sind lediglich Medikamente, Alkohol, Tabak und digitale Güter.
0: Hört sich ja alles nicht schlecht an, aber wie kommt man nun ran an diesen Bezahldienst? Wie bekommt man PDirect?
1: Ja, PayDirect kann jeder Online-Banking-Kunde unserer Sparkasse kostenfrei nutzen. Dazu kann er sich ganz einfach im Online-Banking anmelden und im Menüpunkt auf den Punkt PayDirect gehen. Dort meldet er sich einmalig mit Benutzername und Kennwort an, was er dort vergibt, und bestätigt das alles aus Sicherheitsgründen mit einer TAN-Nummer. Man bekommt eine Registrierungs-E-Mail und ab dann kann man PayDirect sofort nutzen.
0: Gibt es denn schon erste Erfahrungen mit dem neuen Dienst?
1: Es nehmen insgesamt schon 164 Händler bei PayDirect teil. Wir hoffen natürlich, dass noch mehr Händler dazukommen. Wenn Sie direkt auf die Seite von PayDirect im Internet schauen, sehen Sie auch, welche Händler bereits PayDirect anbieten. Ich würde Ihnen raten, es einfach auszuprobieren und wünsche Ihnen viel Spaß bei Ihrem ersten sicheren und cleveren Online-Einkauf mit PayDirect.
0: Das Thema Sicherheit bildet den Schwerpunkt auf einer Pressekonferenz am 5. September im Rathaus Sangerhausen im Vorfeld des 20. Sachsen-Anhalt-Tages, der ja in der Berg- und Rosenstadt vom 9. bis 11. September stattfinden wird. Neben Oberbürgermeister Herrn Poschmann und dem Revierleiter des Polizeireviers Mansfeld-Südharz, Herrn Aust, stand vor allem Christian Legler, Berater Sicherheit und Produktion, Rede und Antwort. Gleich zu Anfang betonte er, dass auch das beste Sicherheitskonzept eine Katastrophe bzw. einen Terroranschlag nicht verhindern kann. Jedoch, man will auf alle Eventualitäten vorbereitet sein. Und die hofft man in einem 300-seitigen Sicherheitskonzept berücksichtigt zu haben. So wurde ein virtuelles Gitternetz über das Festgelände gelegt. Im Friesenstadion wird eine Sicherheitszentrale eingerichtet werden. Und es gibt für eine unabhängige Kommunikation ein eigenes Funksystem. An drei Infopunkten stehen Ordner, Rede und Antwort. Außerdem gibt es überall in der Stadt Plakate mit einer Notfall- und Sorgentelefonnummer. Der Feierbereich ist zudem als Hoheitsgebiet des Veranstalters ausgewiesen. Das heißt, dass er einige Möglichkeiten hat, auf die Besucher Einfluss zu nehmen. So kann er damit verlangen, dass keine großen Rucksäcke oder Taschen, waffenähnliche Gegenstände oder Kutten mit

200.000 Besuchern des Sachsen-Anhalt-Tages ein unbeschwertes Feiern ermöglichen. Alle Beteiligten betonten noch einmal, es gebe keine Erkenntnisse über konkrete Bedrohungen für dieses Landesfest. Trotzdem möchte man mit diesem erweiterten Sicherheitskonzept auf alle Eventualitäten vorbereitet sein.

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0: Jeder Zahntechniker kennt die Entwicklung der Zahntechnik der letzten Jahre und weiß, wie man es heute macht. Dass der erste Stein dieses Berufes jedoch schon vor ungefähr 5000 Jahren gelegt wurde, wissen wahrscheinlich die wenigsten. Der Querfurter Zahntechniker Hans-Joachim Hansche dagegen kennt sich aus.
1: Nachdem ich die Meisterschule beendet hatte, sagte bei der Abschlussveranstaltung unser stellvertretender Direktor, Herr Dieter Zukunft, heute bin ich per Du mit ihm, ja, Jungs, wenn ihr nach Hause kommt, dann setzt ihr dieses alles, was ihr hier in Halle in der Schule gelernt habt, in die Tat um und zeigt in der Praxis, was ihr alles könnt. Und möglichst setzt ihr was in euer Labor, wo der Zahnarzt und die Gäste, die euer Labor besuchen, wenn die reinkommen, dass die das Staunen kriegen, was sie noch nie gesehen hatten. Und daraufhin fing ich an, mir aus der Geschichte der Zahntechnik einiges zu basteln und zu bauen.
0: So entstand eine umfangreiche Sammlung von Modellen, historischen Zahnersatzes, von 3000 vor unserer Zeitrechnung bis zum heutigen Tage.

der Geschichte des Sutow-Museums. Und zwar hat der Professor Sutow ein Buch rausgegeben, das hieß Geschichte der Zahnheilkunde. Und ich wusste, wo dieses Buch zu finden war, das hatte nämlich ein früherer Chef von mir. Der war Briefmarkensammler und gegen, was weiß ich, 1000 Lipsia Mark Briefmarkenwert habe ich mir das Buch bei ihm eingetauscht. Er hatte kein Interesse mehr dran und mir hat es ungemein viel Freude bereitet. Und so habe ich aus diesem Buch die gesamte Guarini-Sammlung nachgearbeitet. So, in der oberen Reihe sehen wir Zahnbindewerk und Goldstreifenwerk. Es wurde gefunden in

Phönizien, in Etrurien. Und das älteste Werk, was gefunden wurde, ist das kleine Golddrahtbindewerk. Und es hat sage und schreibe das Alter von 3000 vor der Zeitrechnung. Also 5000 Jahre gibt es praktisch schon Zahntechnik im erweiterten Sinne. Diese Arbeit entstand etwa 300 vor der Zeitrechnung und sie wurde in einem Frauengrab gefunden. Und der Zahnkünstler seinerzeit war so einfallsreich, dass er zwei, wahrscheinlich die eigenen Zähne zusammenband, die Wurzeln abknipste und in diese Zahnlöcher, ja, fachmännisch gesagt in die Alveolen, wurden die Zähne durch Golddraht hineingebunden. Der Golddraht wurde befestigt an den Nachbarzähnen. Also der Zahnkünstler war schon ein einfallsreicher Mann. Keine Angst, der Knochen wurde von mir in Kunststoff selbst angefertigt und auf keinen Friedhof geholt. Diese Arbeit ist ein besonderes Stück. Es ist fast in jedem Lehrbuch zu finden. Es ist dadurch so interessant, weil dieser Zahnkünstler einen Kalbszahn in die Lücke eingefügt hat, hat den eingefeilt, sodass er aussieht, als ob es mehrere Zähne waren. Und dieser Kalbszahn wurde in das Goldstreifenwerk eingenietet. Ich hatte ja nun sämtliche Möglichkeiten und konnte eine Bohrmaschine der Zahntechnik benutzen und auch einen Bohrer. Ich habe sieben Kalbszähne gebraucht, um erstmal die kleinen Löcher reinzukriegen, damit ich einen Niet durchschlagen konnte. Hier drüben ist noch ein Niet. Da war auch ein Zahn eingenietet worden. Der ist aber im Laufe der Zeit verloren gegangen. Nicht bei mir, sondern während der Fundzeit. Und hier sehen wir die Pulpa. Das ist das Loch, wo der Nerv drin ist. Wir Menschen haben ja alle Angst, wenn der Zahn aus dem Nerv kommt. So groß ist eine Pulpa in einem Kalbszahn. Und deshalb die Gefahr des Platzens. Es ist keine Ersatz- oder Stützbrücke, aber es ist ein besonderes Stück. Und zwar die Mexikaner waren besonders daran interessiert, schön auszusehen. Und das entspricht auch dem Schönheitsgefühl dieses Volkes. Sie ließen sich in ihre Zähne Diamanten, Smaragde und so weiter einarbeiten. Ich darf dazu sagen, dass man das heute wieder macht, dass das gar nicht mehr so unüblich ist, Diamanten auf Zähne aufzuarbeiten. Im Kreis oder im damaligen Osterhausen oder bei Osterhausen soll es schon in den 30er Jahren einen Menschen gegeben haben, der so einen Brillanten auf seinem Zahn trug. Das zweite Fach sind Arbeiten aus der römischen Kaiserzeit. Es hat die erste Krone 100 Jahre nach der Zeitrechnung, während die anderen Arbeiten etwas später sind. Diese Arbeit ist die einzige Goldkrone, die gefunden wurde und stammt 100 unserer Zeitrechnung. Sie ist im päpstlichen Museum in Rom beheimatet und das Sudow-Institut in Leipzig hatte auch eine solche Krone, allerdings auch eine Nachbildung, die leider 1962 bis 68 in der Zeit rum gestohlen wurde. Weil ich so gute Verbindungen zu diesem Institut hatte, habe ich Ihnen freundlicherweise kostenlos diese Arbeit nachgearbeitet, wie noch zwei weitere, die Ihnen auch abhanden gekommen sind. Dieses Goldstreifenwerk ist als Brücke anzusehen. Hier wurden drei extrahierte, also drei gezogene Zähne, die Wurzeln gekappt und über Ringe dem Patienten wieder eingefügt. Das ist ein Mordinstrument hier. Das ist eine römische Zahnziehzange. Ein
Lehrling von mir und ein Interessent der Zahnheilkunde oder dieses Themas hat sich die bei einem Schmied in Halle nacharbeiten lassen und hat auf Jahrmärkten solche Vorführungen des Zahnziehens versucht nachzumachen. Jetzt, diese Arbeitenden, die in diesem in dem Fach hier sind, ist der Beginn der wissenschaftlichen Zahnmedizin. Und zwar begann das 1726 mit Forchard und etwas später, einige Jahre später, durch Philipp Pfaff. Philipp Pfaff war Hofzahnarzt bei Friedrich dem Großen und ihm verdankt unsere Zahntechnik allerhand neue Erkenntnisse und Hinweise. Sehen wir die Entwicklung der Kautschukprothetik, Kautschukprothesen als partielle Prothesen und als totale Prothesen und mit Spiralfedern. Nach diesen phönizischen und etruskischen Arbeiten sowie der römischen Kaiserzeit hat man lange nichts von Zahnersatz gehört. Erst Albucasis hatte im 15. Jahrhundert von einer Rinderprothese gesprochen, die das heißt als ein Oberschenkelknochen eines Rindes geschnitzte Prothese. Sie wurde nur in die Wangenpartie eingefügt, man konnte mit ihr nicht essen, sie war ja viel zu aufbauschig, sodass das nur zur Ästhetik genommen werden konnte. Im 18. Jahrhundert wurden in Japan Prothesen aus Holz hergestellt, die wirklich schon wie Prothesen aussahen. Die Kauflächen waren seitlich eingeschnitzt, während die Frontzähne aus reinen Kieselsteinen bestanden und mit einem Mastix aufgeklebt wurden. Überhaupt die erste Prothese kennen wir aus der griechischen Mythologie. Sie wurde getragen von den Kränen, den Töchtern des Phorkias, drei wenig schönen Damen. Sie hatten gemeinsam einen Zahn, den sie sich wechselweise ausliehen. Das scheint mir doch ein bisschen wenig. In der ersten Hälfte des 18. Jahrhunderts begann die wissenschaftliche Zahnmedizin. Dazu schrieb der Zahnarzt Forchard ein Buch, Traktat von den Zähnen. Ihm folgte später 1756 der Hofzahnarzt Philipp Pfaff, Hofzahnarzt bei Friedrich dem Großen, der das Buch Zähne und Abhandlung von den Zähnen geschrieben hatte. Und zwar hatten beide in ihren Vorlagezeichnungen diese Zähne oder diese Apparaturen verwandt. Es wird so manchen verwundern, wenn er jetzt hört, dass Forchard in seinem Werk von 1733 schon die Verpflanzung von Zähnen beschreibt. So schreibt er in seinem Buch, dass ein französischer Kapitän vom Bourbonenregiment zu ihm kam und sagt: Herr Doktor, ich habe einen schwarzen Zahn und möchte gerne den ausgewechselt bekommen. Können Sie mir das tun? Jawohl, hat Forchard gesagt, das mache ich. Aber haben Sie denn einen Zahn? Und der Kapitän nahm seine Trillerpfeife, pfiff, kam ein Soldat angewetzt und ließ sich seinen Eckzahn ziehen und der Bourbonenkapitän bekam den Zahn eingesetzt. Er musste zwar noch etwas zurechtgefeilt werden, er war etwas zu lang und zu breit, aber wie Forchard in seinem Buch schreibt, hat der Zahn 6 Jahre in seinem Mund das gehalten. Pfaff hatte natürlich auch für uns sehr wertvolle Arbeiten geliefert, denn Pfaff war der Erste, der seine Prothesen nicht mehr nach Augenmaß machte, sondern nach Abdruck. Siegellack wurde den Patienten in den Mund gedrückt und später mit Gips ausgegossen, sodass er praktisch schon
ein Maß für die Zähne hatte. 50-Jahr-Feier fand man in Berlin auf einem Friedhof eine Prothese, die in einem Zahnärzteheft beschrieben wurde. Das Professor Tierfelder schrieb, es ist etwa 300 Jahre alt, könnte nur von einem hochgestellten Persönlichkeit getragen worden sein, und nähere Recherchen wollten sie erst versuchen zu ergründen. Wie ich zu diesem Bild oder zu diesem Fachzeitschrift kam, griff ich zur Feder und schrieb an Professor Tierfelder, das kann ja nur eine Prothese von Philipp Pfaff sein. Sie ist in seinem Buch beschrieben und auf seinen Vorlagezeitungen, Zeichnungen deutlich zu erkennen. Nach wenigen Monaten schrieb mir Professor Tierfelder, dass er sich über meinen Hinweis sehr gefreut hat und dass er sich, meinen Vermutungen anschließt. So, hier ist eine Nachbildung dieser Arbeit. Diese vier Zähne sind aus echtem Elfenbein geschnitzt worden. Und da die Leute ja damals ihre Zähne nicht putzen konnten, hafteten da sehr stark Kaffee, Tee und alle Speisen dran. Deswegen ist die Bräunung. Diese Nachbildung ist im Kaffeesatz gebräunt worden. 1788, 89 änderte sich das Prothesenmaterial und es wurde die erste Porzellanprothese hergestellt. Damit ist man aber nicht ganz recht fertig geworden und der Prothesengrundstoff oder der Prothesenbasisstoff änderte sich auf Kautschuk. Kautschuk gab es dann 1846 erstmalig. Ein französischer Zahntechniker stellte die erste Kautschukprothese her. Wir kennen das dann noch in Deutschland bis ungefähr 1930, 35, dass hauptsächlich nur Kautschukprothesen hergestellt wurden. Hier sind Kautschukprothesen mit Federn, und zwar wurden die so eingefügt, sodass die Feder, die Spiralfeder, die obere Prothese an den Gaumen drückte und die untere Prothese auf den Unterkiefer, sodass man versprach sich dadurch einen besseren Halt, dass die Prothesen nicht so im Mund hin und her wackelten. Eine Besonderheit oder eine Rarität sind noch Bezugsscheine aus dem Krieg. Jeder Zahnarzt bekam zur Herstellung seiner Prothesen Bezugsscheine, worauf er die verschiedensten Arten von Zähne beziehen konnte. Seitenzähne, Frontzähne, Stiftzähne, Lochzähne und was es alles gab. Hier ist so ein Bezugsschein. Man ging zu seinem Detaildepot, um einzukaufen, und der schnitt dann wie beim Zigarettenhandel oder beim Fleischer oder Bäcker die bestimmte Marke, die freigegeben worden war, schnitt er sich ab. Ein Höhepunkt bei der Erarbeitung der Geschichte der Prothetik und Zahntechnik war die Herstellung der Prothesen von Herzog Willington. Herr Professor Musil, mit dem ich sehr gut befreundet war, rief mich eines der Abends an und sagte, Hansche, ich muss nach England, muss dort Vorträge halten. Man kriegt für seine Frau nichts zu Weihnachten, man kriegt für seine Tochter nichts zur Konfirmation. Und was soll ich den Herrn da drüben als Mitbringsel von der DDR mitbringen? Können Sie mir nicht aus dem Repertoire hier der Guarini-Sammlung oder so etwas anfertigen, was ich mitnehmen könnte? Jawohl, sagte ich zum Professor, kann ich, mache ich Ihnen, freue mich, dass Sie den Wunsch gerade mir äußern. 3 Tage später rief Professor Musil wieder an und sagte, Heinz, können Sie mir nicht die Prothesen von Herzog Wellington erarbeiten? Ich sage, Professor, habe ich doch noch nie gesehen.
Ich schicke Ihnen die Unterlagen. Er schickte mir einen englischen Sonderdruck. Ich ging zu meiner Englischlehrerin. Wir übersetzten das alles. Und dann setzte ich mich dran und versuchte, die Prothese nachzuarbeiten. Ganz erfreut meldete ich ihm dann 14 Tage vor seiner Reise: Herr Professor, ich habe die Prothese fertig. Er kam nach Querfurt und holte sie ab. Er war überglücklich und konnte diese Prothese seinem Kollegen, dem Präsidenten der Zahnmedizin in London, überreichen. Die Prothese hat heute noch seinen Platz im Zahnmedizinischen Institut und Museum von London, was er mir später, und zwar am 2.7.97, nochmal bestätigte. Am 2.7.97 war er nämlich wieder in Querfurt. Aufgrund unserer alten Freundschaft ließ er sich von uns anwerben, hier einen Weiterbildungsvortrag zu halten, und übergab mir dann dieses Schriftstück von Mensch zu Mensch, worüber ich mich sehr gefreut habe.

0: Ja, liebe Zuschauer, wir sind hier im Herzwald und auf der Suche nach dem Nainhorn. Das soll hier irgendwo leben, aber keine Spur davon. Oh, Moment mal. Willkommen beim Nainhorn. Wir sind doch richtig. Aber was steht hier? Bin im Theater Eisleben? Na, dann gehen wir da auch hin. Und Sie lade ich ein zu Ticket, dem Kulturtelegramm. 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

0: Wiesenrode, Ortsteil der Stadt Mansfeld, entwickelte sich im Laufe der letzten 15 Jahre zum Fahrradmekka der Region. Doch nicht nur der alljährlich stattfindende Mountainbike-Marathon machte den kleinen Ort weit über die Grenzen des Landkreises hinaus bekannt, auch die junge Firma Bikeschmiede trug wesentlich dazu bei. In einer nur 12 Quadratmeter messenden Werkstatt werkeln hier seit nunmehr 5 Jahren Florian Franke und Tobias Klingohr. Zwei echte Biesenröder Jungs. Anlässlich ihres 5-jährigen Jubiläums am 1. September 2016 erinnerten sich die beiden, wie alles begann.
1: Florian und ich, wir sind immer schon im Dorf hier rumgefahren, hatten alle beide schon was fürs Fahrradfahren über. Und wo dann das Mountainbike-Rennen hier in Biesenrode war, sind wir dann auch erstmal mitgefahren. Nicht ganz so gut abgeschnitten, aber hat viel Spaß gemacht. Und die Jahre daraufhin sind wir dann als Streckenposten oder auch als Mitfahrer im Wipperdalbiker-Team aktiv mitgefahren. Dann kam die Zeit, wo dann sich jeder für uns für die Lehre entscheiden musste und wir dann gesagt haben, okay, wir machen was mit Fahrrädern.
0: Aller Anfang war schwer. Es fehlte an Equipment und an Erfahrung. Doch Schritt für Schritt ging es gut voran.
2: Also wir haben einfach getestet, einfach an unseren eigenen Rädern. Und wenn unsere eigenen Räder super liefen, kamen natürlich auch Teamfahrer, die gesagt haben, hier, macht mal, probiert mal. Andere haben es nicht hinbekommen, ja. Probiert es mal, die Schaltung einzustellen, und wir haben es eigentlich immer erfolgreich gepackt, weil wir uns wirklich beschäftigt haben und haben nicht auf die Zeit geguckt, und daraufhin kam das und dann wurde es auf einmal so groß, dass die Kunden nicht nur noch aus dem Team kamen und schon über Landesgrenzen, wenn man so nehmen möchte, zu uns kamen, und wir waren eigentlich noch gar nicht offiziell, und daraufhin haben wir gedacht, das muss was werden.
3: Und da
2: wurde die Firma gegründet, also haben wir uns eigentlich unser Hobby zum Beruf gemacht.
3: Ihr seid ja in der Werkstatt oder in der alten Garage deines Vaters unterwegs?
2: Genau, war eigentlich früher mal der Traktor-Unterstellplatz, aber das hat sich natürlich ganz schnell umstritten. Wir haben immer mehr eingenommen und brauchten immer mehr Werkzeug. Also durch unsere Eltern haben wir eigentlich so das erste Werkzeug bekommen. Ja, alte Schraubenzieher, verrostete Zangen. Eigentlich war es kein Werkzeug, wenn man sieht, was man heutzutage alles braucht und was wir jetzt alles haben. Aber wir waren froh, dass wir überhaupt was bekommen haben, weil wir mussten ja irgendwie anfangen. Und durch ihr Zeitungsabo von der Bike-Magazin haben wir Werkzeugkoffer für ihre Abo dazu bekommen. Ja. Und da waren wir ganz schön stolz drauf. Und fürs erste Rad, wo wir 10 Euro erhalten haben, sind wir nach Wippra gefahren im Fahrradfachhandel Vettheim und haben uns dafür 2,50 Euro paar Reifenabzieher gekauft. Und so ging es eigentlich los.
0: Die Abzieher existieren bis heute noch, auch als Erinnerung. Ergänzt wurden sie durch alles, was der moderne Fahrradschrauber benötigt.
1: Spezielles Werkzeug haben wir hauptsächlich 4 Drehmomentschlüsse, dass dann halt auch die Newtonmeter eingehalten werden, zum Beispiel an Carbonhebeln oder eben auch normal an Aluminiumhebeln, dass da die Bremsgriffe ordentlich montiert werden. Wir haben viele Innenlagerschlüsse mit vielen speziellen Namen, Octaling, Holotech, was jetzt heutzutage alles im Markt ist. Kommt auch immer wieder was Neues raus. Dann auch Einpresser, Auspresser, Einschläger. Also man braucht heutzutage richtig viel Werkzeug, dass auch alles tadellos dann montiert wird.
0: Erster Vertragspartner war die Firma Alpina Sports. Mittlerweile zählt die Bikeschmiede Biesenrode mehr als 40 Firmen zu ihren Lieferanten.
2: Für die Zukunft ist geplant unseren Ausbau für unseren neuen Shop. Der bekommt dieses Jahr noch ein neues Design, neue Produkte, neue Möglichkeiten. Und weiterhin planen wir unser neues Geschäft in Stangerode. Da wollen wir hauptsächlich Fahrräder verleihen, Reparaturen, größere Präsentationsfläche, weil hier in Biesenrode ist halt Mangel an Präsentationsfläche, Kundenparkplätze. Wir können unsere Produkte nicht richtig präsentieren, können sie nicht den Kunden richtig zeigen. Und das wollen wir einfach in Stangerode weiter ausbauen. Aber wir wollen niemals irgendwie 100 Räder auf Lager haben, also es soll immer noch fein, gemütlich sein. Die Leute sollen überschaubare Produkte haben und eine anständige Beratung, das ist uns sehr wichtig.
0: Das 5-jährige Bestehen war den beiden Anlass genug, einen Kalender für Fans der Bikeschmiede aufzulegen, der schon bald zum Verkauf angeboten werden soll.
2: Der erste Entwurf ist fertig, leider haben wir noch keinen Verkaufspreis dafür, aber wir wissen eins schon, 5 Euro pro Kalender gehen einen guten Zweck in unserer Region.
3: Was ist in dem Kalender zu sehen?
2: In dem Kalender ist zu sehen viele Räder, die wir gebaut haben, die wir umgebaut haben. Schöne Räder, unsere Werkstatt, alles drum und dran, was uns natürlich nach außen widerspiegelt. Lasst euch überraschen.
4: Am 31. August wurde in der Kreisverwaltung Mansfeld-Südharz in Sangerhausen die bereits dritte Ausstellung eröffnet. In ihr sind 11 Malereien von Teilnehmern der Klasse Bildende Kunst, welche zur Kreismusikschule Karl Christian Agde gehört, zu sehen. Zur feierlichen Eröffnung ergriff die Landrätin Dr. Angelika Klein das Wort.
5: 3 Ausstellungen haben wir jetzt schon mit dieser. Im November wird die 4. Ausstellung erfolgen. Dann werden wir wieder Werke aus unserer Mansfeld-Galerie veröffentlichen. Und auch für das nächste Jahr sind die Termine der Folgeausstellungen schon ausgebucht. Das zeigt, es wird angenommen, auch hier diese kleine, beschränkte Möglichkeit zu nutzen, dass Künstlerinnen und Künstler ihre Werke ausstellen. Und das freut mich doch, dass diese Idee, die wir 2014 hatten, angenommen. Und ich freue mich auch, dass die Bilder, die hier heute hängen, schon immer mal beguckt wurden, denn sie hängen ja nun schon ein paar Tage. Und ich finde das aber insofern auch unwahrscheinlich interessant, weil die Klasse bildender Kunst unserer Kreismusikschule ist ja nicht so bekannt.
4: Im Anschluss stellte der Lehrer Christian Franke die Klasse bildende Künste näher vor.
6: Der Kurs existiert seit April 2003. Die Idee dazu ergab sich aus einem spontanen Gespräch mit Frau Bitterolf damals, als wir eigentlich für Magdalena nach einem passenden Instrument gesucht haben. Und Frau Bitterolf, die war da sehr offen, dafür bin ich sehr dankbar. Und ich möchte mich an dieser Stelle beim Landkreis bedanken für den schönen, hellen Raum, den wir dort zur Verfügung haben, den wir nutzen können, den wir eben für den Kunstkurs nutzen können. Also die Lichtverhältnisse sind super und einzig kleine Problem ist die Lüftung, aber ansonsten fühlen wir uns da sehr wohl und es sind eigentlich sehr schöne Arbeitsmöglichkeiten. Also vielen Dank, dass wir diesen Raum nutzen können. Ja, begonnen hat das Ganze mit 2 Klassen, Erwachsene und Kinder. Im Herbst des Jahres 2013 kamen dann auch noch die Jugendlichen dazu. Und wir haben also bis heute 18 Kinder, 12 Jugendliche und 10 Erwachsene als Kursteilnehmer gehabt. Einen großen Teil davon haben wir nach wie vor. Und es kommen auch immer wieder auch neue Kursteilnehmer hinzu. Das Ziel ist eigentlich in erster Linie die Freude am schöpferischen Tun und die Förderung von Fähigkeiten und Fertigkeiten der Kursteilnehmer und auch die Vorbereitung für gestalterische Berufe.
4: Die Ausstellung in der Kreisverwaltung beinhaltet eine Zusammenstellung verschiedener Jahrgänge. Thema ist Klang der Böder. Eine Auseinandersetzung mit individueller Wahrnehmung von Musik und die Übersetzung dieses Fühlens und Empfindens in bildnerische Werke.

0: Mit der MTG ist eine weitere Steuerberatungsgesellschaft in die Geschäftsräume in der Clubhausstraße 1 in Hettstedt eingezogen. Damit bieten drei Unternehmen von diesem Standort aus ihre Dienstleistungen an. Grund genug, zu einer kleinen Feier am 2. September einzuladen. Groß die Zahl der Gratulanten, die Geschäftsführer René Goldammer zum Einzug in die neuen Geschäftsräume gratulierten. Auch wir sprachen mit Herrn Goldhammer.
1: Die MTG, die MSG und die Treudat Steuerberatungsgesellschaft haben sich hier unter einem Dach zusammengeschlossen. Seit dem 1. April haben wir diese Räumlichkeiten in der unteren Etage bezogen und seit Juni diesen Jahres ist die MSG in der oberen Etage zu finden. Wir sind hier quasi drei Steuerberatungsgesellschaften unter einem Dach vereint und arbeiten hier mit ca. 30 Mitarbeitern im Bereich Steuerberatung, Finanz- und Lohnbuchhaltung sowie Unternehmensberatung und auch, ich sag mal, Restrukturierung, strategische Beratung etc. Also die Konzentration war eigentlich eine logische Konsequenz unserer doch, ich sag mal, Auseinanderdividierung in mehreren Einheiten. Wir saßen hier in Hitchet auf dem Markt, in der unteren Bahnhofstraße und auch in Großirna und haben uns dann entschlossen, diese Konsolidierung hier zentral an einem Standort zu wählen, um auch, sage ich mal, vielleicht noch weitere Synergien zu heben und insbesondere dann auch die ja doch irgendwo immer Konzentration bzw. die Kommunikation zu verbessern. Der Standort bietet modernste Räume in Kombination mit ja, gut ausgestatteten Büroräumen, die alle topmodern eingerichtet sind. Vier Konferenzräume, in denen wir unsere Mandanten gut beraten können und ja, an der Stelle natürlich auch die Mitarbeiter sitzen hier meist in Einzel- oder zu zweit in ja, gut ausgestatteten Räumen. Heute wird gefeiert. Wir haben heute die Eröffnungsfeier der MTG und laden dazu auch noch weitere Geschäftspartner mit ein, umliegender Gemeinden, die Bürgermeister und auch anderer Partner, die mit uns hier zusammen den Bau realisiert haben.
2: Köhlereien, die die wertvolle Holzkohle für die Hüttenbetriebe im Mansfelder Kupferrevier lieferten, haben die Gegend um Wippra wie auch den gesamten Harz geprägt. Hüttenbetriebe, von denen auch die Familie Luder aus Mansfeld einige besaß. Mitten durch die Landschaft, die sich seit der Zeit des Reformators massiv verändert hat, führt der Lutherweg. Gemeinsam mit dem Regionalverband Harz und den Landkreisen Mansfeld-Südharz und Harz konnte im März diesen Jahres die erste von drei Erlebnisstationen in der Nähe des Mansfelder Teiches eingeweiht werden. Eine zweite befindet sich nun ca. 10 Minuten zu Fuß entfernt vom Forsthaus Brumbach bei Wippra. Feierlich übergeben wurde sie am 1. September.
3: Und haben schon ein ähnliches Objekt der Öffentlichkeit übergeben am Lutherweg. Aber ich denke, es kommt darauf an, und das ist, glaube ich, das richtige Motto: Natur erleben am Lutherweg. Und dann natürlich auch gerade den Kindern und Jugendlichen neue Eindrücke vermitteln sollen. Und deswegen halte ich das für ein richtiges Konzept, was hier fortgesetzt wird. Ich wünsche mir dann natürlich, dass wir dieses Konzept auch an anderer Stelle noch weiterführen können. Und
4: den Blick auf den Auerberg, fantastischer kann man sich ja fast nicht vorstellen. Und ich gebe zu, als wir, naja, vor reichlich einem Jahr diskutiert haben, solche Naturerlebnispunkte zu schaffen, war uns allen nicht so ganz klar, was wir da beschließen und wie das aussehen soll. Und ob das.
2: Auch diese Station bietet neben Rastmöglichkeiten spannende Einblicke in die Natur- und Landschaftsentwicklung. Informiert über die hier lebenden Tiere und erzählt mit Bildern unterlegt die Geschichte der Region.
4: Und
5: Von geschlossenem Wald kann hier überhaupt keine Rede sein. Ich weiß nicht, ob der Förster überhaupt einen Wald dazu sagen würde. Fakt ist, dass hier auch früher mal Buchen und Eichen standen. Daran mögen noch die alten Baumstumpfen erinnern. Wo sind die geblieben? Die sind in den Kupferhütten geblieben. Also auch Luthers Vater hat viel Holzkohle gebraucht.
2: Ihren Namen bekam sie von den hier häufig zu findenden Vögeln.
6: Vom 2. bis 4. September wurde Stadtfest in Gerbstedt gefeiert. Am alten Rittergut trafen wir die bis dato noch amtierende Kuchenlandkönigin Annette Nordmann.
7: Jo, wir befinden uns hier an unserer Baustelle für unsere neue Stadthalle in Gerbstedt. Im Moment sagen wir alles alte Rittergut. Einen neuen Namen hat es noch nicht, oder? Namen hat es noch nicht. Ja, Herr Heidler führt heute hier durch die Baustelle mit den Leuten. Das soll zeigen, wie die Baufortschritte sind und zeigen, was dann alles im Gebäude so für Wohnungen, für Büroflächen und für Praxenflächen werden sollen. So, Eröffnungstermin für unsere neue Stadthalle wäre dann voraussichtlich im März 2017. Ja, und heute Nachmittag findet dann die Wahl der Kuchenlandkönigin 2016 statt und ich werde ebenfalls wieder kandidieren.
6: An diesem Tag der offenen Baustelle konnten sich Interessierte hautnah vom aktuellen Baufortschritt überzeugen. Aber nicht nur vom Fortschritt, auch Geschichtliches gab es zu erfahren, wie im Bürgermuseum direkt am Markt. Neben den Ausstellungsstücken im Erdgeschoss des Hauses gab es auch die Möglichkeit, an unterirdischen Führungen teilzunehmen. Ulrich Elster, der sich hier bestens auskennt, verriet Geschichtliches zur Gerbstädter Unterwelt.
8: Markgraf von Meisen, ihn ein Trick da hier. Den haben sie 1972

0: Haben Sie denn hinten in der Schule, haben Sie denn gefunden? Ja, und dann hat er erst hier hinten im Glockenturm gestanden. Und hier, da sehen Sie hier, hier steht ja alles beschrieben und die alle beteiligt gewesen sind hier, ja. Und wo wir das gemacht haben, wo wir hier gemacht haben, da hat hier die Treppe hier, die hat da noch nie existiert. Die haben sie erst alle gemacht in der Bürgerarbeit und hier sehen Sie das hier auch. Das wurde alles frisch gemacht hier. Und hier das Haus, da steht noch, das ist weg, da hinten das ist weg. Und das hier, wo ich dahin leuchte, da quere hier, da steht auch noch. Und von der Kirche hier ist hier der kleine Turm, der steht hinten noch, das ist sozusagen der Glockenturm, ist das, der noch steht. Und das andere ist sozusagen alles weg. Also wie gesagt, was Sie jetzt sehen hier unten, der Jank hier, der ist noch nicht gewesen, der war alles voll Schutt und Dreck gewesen. Und das haben sie alles hochgeholt mit der Eimer hier, die Treppen hoch. Und dann nachher wurde das später, der Jank hier wurde gepflastert. Ja, haben die hier, was die Bürgerarbeit war, die haben das alles gepflastert hier und haben den gemacht. Und hier unten, der Jank, das wurde, wo hier die 1025-Jahr-Feier war, wurde das freigegeben hier unten. Das erste Mal. Ja, und dann hier, wenn Sie sehen, nachher hier, da sehen wir denn hier rechts und links, ja, da haben sie schon so Mauern gezogen hier. Und da soll in jede Nische soll noch eine Lampe reingemacht werden. Ja. Aber wie, wann, das müssen wir dann mal absehen, wann das gemacht wird.
1: Die Kuchenlandkönigin Annette Nordmann, die erneut für dieses Amt antrat, konnte sich übrigens nicht durchsetzen. Sie musste sich am Samstag gegen die 35-jährige Melanie Sparring geschlagen geben. Am 2. und 3. September lud der Verein Laut gegen Krebs wieder nach Sandersleben ein zum Metal Festival, um Spenden zu sammeln. In diesem Jahr ging das Event sogar über 2 Tage. Neben Metal-Rock-Musik gab es unter anderem auch Programmpunkte für die ganze Familie. Der Samstagabend gehörte schon wie in den Vorjahren wieder dem Metal. Das Motto in 2016 lautete mit Musik gegen die Krankheit. Da die Veranstaltungen in diesem Rahmen auch einen offiziellen Background brauchen, rief man in diesem Jahr letztendlich den Verein Laut gegen Krebs e.V. ins Leben. Dieser kümmert sich um die Ausrichtung der alljährlichen Veranstaltungen und ist dabei, noch weitere Projekte zu planen und durchzuführen, um im Kampf gegen die Krankheit Spenden zu sammeln und zielgerichtet einzusetzen. Den Anfang am Freitagnachmittag auf dem Sanderslebener Sportplatz machten die Kids der Trommelgruppe von Wohnzentrum Wippra, bevor am Abend die härteren Klänge zu hören waren.

0: Hallo, liebe Zuschauer. Online-Bezahlen wird ja immer populärer. Es gibt ja da schon einige Systeme am Markt. Man denke da nur an PayPal oder an Sofortüberweisung. Seit kurzem gibt es ein weiteres System, PDirect, unter anderem von den Sparkassen herausgebracht. Was es damit nun auf sich hat, das wollen wir von Kundenberaterin Caroline Matzke erfahren. Ja, Frau Matzke, was hat es denn nun mit diesem Online-Bezahldienst PDirect auf sich?
1: Ja, also PayDirect wird in Deutschland zum Standardzahlverfahren für den Einkauf von Waren und Dienstleistungen im Internet. PayDirect ist eine Zusatzfunktion zu Ihrem Girokonto. Hierzulande nutzen ca. 50 Millionen Menschen ein Girokonto bei einer Sparkasse oder einer Bank, die PayDirect bereits anbietet.
0: Und was ist da nun anders als bei anderen Diensten?
1: Ja, es ist so, ich habe hier auch mal eine Karte mitgebracht. Angsthase, jetzt sicher online zahlen. Laut einer Umfrage ist es so, dass 50% der Deutschen den Online-Bezahlen skeptisch gegenüberstehen. Grund hierfür ist vor allem der Datenschutz und die Sicherheit im Internet. 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
0: 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Was bedeutet das nun wieder?
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0: Hört sich ja alles nicht schlecht an, aber wie kommt man nun ran an diesen Bezahldienst? Wie bekommt man PDirect?
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0: Gibt es denn schon erste Erfahrungen mit dem neuen Dienst?
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0: Das Thema Sicherheit bildet den Schwerpunkt auf einer Pressekonferenz am 5. September im Rathaus Sangerhausen im Vorfeld des 20. Sachsen-Anhalt-Tages, der ja in der Berg- und Rosenstadt vom 9. bis 11. September stattfinden wird. Neben Oberbürgermeister Herrn Poschmann und dem Revierleiter des Polizeireviers Mansfeld-Südharz, Herrn Aust, stand vor allem Christian Legler, Berater Sicherheit und Produktion, Rede und Antwort. Gleich zu Anfang betonte er, dass auch das beste Sicherheitskonzept eine Katastrophe bzw. einen Terroranschlag nicht verhindern kann. Jedoch, man will auf alle Eventualitäten vorbereitet sein. Und die hofft man in einem 300-seitigen Sicherheitskonzept berücksichtigt zu haben. So wurde ein virtuelles Gitternetz über das Festgelände gelegt. Im Friesenstadion wird eine Sicherheitszentrale eingerichtet werden. Und es gibt für eine unabhängige Kommunikation ein eigenes Funksystem. An drei Infopunkten stehen Ordner, Rede und Antwort. Außerdem gibt es überall in der Stadt Plakate mit einer Notfall- und Sorgentelefonnummer. Der Feierbereich ist zudem als Hoheitsgebiet des Veranstalters ausgewiesen. Das heißt, dass er einige Möglichkeiten hat, auf die Besucher Einfluss zu nehmen. So kann er damit verlangen, dass keine großen Rucksäcke oder Taschen, waffenähnliche Gegenstände oder Kutten mitgeführt werden. Wer trotzdem mit einer Tasche oder einem Rucksack ankommt und sich der freiwilligen Kontrolle verweigert, kann des Platzes verwiesen werden. Des Weiteren wird es an diesen Tagen eine Videoüberwachung geben. An allen Eingängen werden außerdem Tafeln sozusagen die Spielregeln für den Sachsen-Anhalt-Tag allen Besuchern deutlich machen. Insgesamt werden etwa 250 Sicherheitskräfte für eine 24-Stunden-Überwachung sorgen. Zusätzliche Kapazitäten in den Krankenhäusern, bei Sanitätern und Rettungswagen werden auch vorgehalten. Auch die Polizei bereitet sich auf einen intensiven 3-Tage-Einsatz vor. Ziel sei es dabei, vor allem Präsenz zu zeigen. Herr Aust appellierte noch einmal an alle Besucher des Sachsen-Anhalt-Tages, keine Wertgegenstände offen in Autos liegen zu lassen. All diese Maßnahmen sollen den erwarteten 120 bis 200

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0: Jeder Zahntechniker kennt die Entwicklung der Zahntechnik der letzten Jahre und weiß, wie man es heute macht. Dass der erste Stein dieses Berufes jedoch schon vor ungefähr 5000 Jahren gelegt wurde, wissen wahrscheinlich die wenigsten. Der Querfurter Zahntechniker Hans-Joachim Hansche dagegen kennt sich aus.
1: Nachdem ich die Meisterschule beendet hatte, sagte bei der Abschlussveranstaltung unser stellvertretender Direktor, Herr Dieter Zukunft, heute bin ich per Du mit ihm, ja, Jungs, wenn ihr nach Hause kommt, dann setzt ihr dieses alles, was ihr hier in Halle in der Schule gelernt habt, in die Tat um und zeigt in der Praxis, was ihr alles könnt. Und möglichst setzt ihr was in euer Labor, wo der Zahnarzt und die Gäste, die euer Labor besuchen, wenn die reinkommen, dass die das Staunen kriegen, was sie noch nie gesehen hatten. Und daraufhin fing ich an, mir aus der Geschichte der Zahntechnik einiges zu basteln und zu bauen.
0: So entstand eine umfangreiche Sammlung von Modellen, historischen Zahnersatzes, von 3000 vor unserer Zeitrechnung bis zum heutigen Tage.

der Geschichte des Sutow-Museums. Und zwar hat der Professor Sutow ein Buch rausgegeben, das hieß Geschichte der Zahnheilkunde. Und ich wusste, wo dieses Buch zu finden war. Das hatte nämlich ein früherer Chef von mir. Der war Briefmarkensammler und gegen, was weiß ich, 1000 Lipsia Mark Briefmarkenwert habe ich mir das Buch bei ihm eingetauscht. Er hatte kein Interesse mehr dran und mir hat es ungemein viel Freude bereitet. Und so habe ich aus diesem Buch die gesamte Guarini-Sammlung nachgearbeitet. So, in der oberen Reihe sehen wir Zahnbindewerk und Goldstreifenwerk. Es wurde gefunden in Phönizien, in Etrurien, und das älteste Werk, was gefunden wurde, ist das kleine Golddrahtbindewerk. Und es hat sage und schreibe das Alter von 3000 vor der Zeitrechnung. Also 5000 Jahre gibt es praktisch schon Zahntechnik im erweiterten Sinne. Diese Arbeit entstand etwa 300 vor der Zeitrechnung und sie wurde in einem Frauengrab gefunden. Und der Zahnkünstler seiner Zeit war so einfallsreich, dass er zwei, wahrscheinlich die eigenen Zähne zusammenband, die Wurzeln abknipste und in diese Zahnlöcher, wir fachmännisch gesagt in die Alveolen, wurden die Zähne mit durch Golddraht hineingebunden. Der Golddraht

0: wurde befestigt an den Nachbarzähnen. Also der Zahnkünstler war schon ein einfallsreicher Mann. Keine Angst, der Knochen wurde von mir in Kunststoff selbst angefertigt und auf keinen Friedhof geholt. Diese Arbeit ist ein besonderes Stück. Es ist fast in jedem Lehrbuch zu finden. Es ist dadurch so interessant, weil dieser Zahnkünstler einen Kalbszahn in die Lücke eingefügt hat, hat ihn eingefeilt, sodass er aussieht, als ob es mehrere Zähne waren. Und dieser Kalbszahn wurde in das Goldstreifenwerk eingenietet. Ich hatte ja nun sämtliche Möglichkeiten und konnte eine Bohrmaschine der Zahntechnik benutzen und auch einen Bohrer. Ich habe 7 Kalbszähne gebraucht, um erstmal die kleinen Löcher reinzukriegen, damit ich einen Niet durchschlagen konnte. Hier drüben ist noch ein Niet. Da war auch ein Zahn eingenietet worden. Der ist aber im Laufe der Zeit verloren gegangen. Nicht bei mir, sondern während der Fundzeit. Und hier sehen wir die Pulpa. Das ist das Loch, wo der Nerv drin ist. Wir Menschen haben ja alle Angst, wenn der Zahn aus dem Nerv kommt. So groß ist eine Pulpa in einem Kalbszahn. Und deshalb die Gefahr des Platzens. Es ist keine Ersatz- oder Stützbrücke, aber es ist ein besonderes Stück. Und zwar die Mexikaner waren besonders daran interessiert, schön auszusehen. Und das entspricht auch dem Schönheitsgefühl dieses Volkes. Sie ließen sich in ihre Zähne Diamanten, Smaragde und so weiter einarbeiten. Ich darf dazu sagen, dass man das heute wieder macht, dass das gar nicht mehr so unüblich ist, Diamanten auf Zähne aufzuarbeiten. Im Kreis oder im Damai in Osterhausen oder bei Osterhausen soll es schon in den 30er Jahren einen Menschen gegeben haben, der so einen Brillanten auf seinem Zahn trug. Das zweite Fach sind Arbeiten aus der römischen Kaiserzeit. Es hat die erste Krone 100 Jahre nach der Zeitrechnung, während die anderen Arbeiten etwas später sind. Diese Arbeit ist die einzige Goldkrone, die gefunden wurde und stammt 100 unserer Zeitrechnung. Sie ist im Päpstlichen Museum in Rom beheimatet und das Sudow-Institut in Leipzig hatte auch eine solche Krone, allerdings auch eine Nachbildung, die leider 1962 bis 68 in der Zeit rum gestohlen wurde. Weil ich so gute Verbindungen zu diesem Institut hatte, habe ich Ihnen freundlicherweise kostenlos diese Arbeit nachgearbeitet, wie noch 2 weitere, die Ihnen auch abhanden gekommen sind. Dieses Goldstreifenwerk ist als Brücke anzusehen. Hier wurden 3 extrahierte, also 3 gezogene Zähne, die Wurzeln gekappt und über Ringe dem Patienten wieder eingefügt. Das ist ein Mordinstrument hier. Das ist eine römische Zahnziehzange. Ein Lehrling von mir und ein interessanter Zahnheilkunde oder dieses Themas hat sich die bei einem Schmied in Halle nacharbeiten lassen und hat auf Jahrmärkten solche Vorführungen des Zahnziehens versucht nachzumachen. Jetzt, diese Arbeiten, die in dem Fach hier sind, ist der Beginn der wissenschaftlichen Zahnmedizin. Und zwar begann das 1726 mit Forchard und etwas später, einige Jahre später, durch Philipp Pfaff. Philipp Pfaff war Hofzahnarzt bei Friedrich dem Großen und ihm verdankt unsere Zahntechnik allerhand neue Erkenntnisse und Hinweise. Nehmen wir die Entwicklung der Kautschukprothetik. K. Kautschukprothesen, als partielle Prothesen und als totale Prothesen und mit Spiralfedern.
1: Nach diesen phönizischen und etruskischen Arbeiten sowie der römischen Kaiserzeit hat man lange nichts von Zahnersatz gehört. Erst Albukasis hatte im 15. Jahrhundert von einer Rinderprothese gesprochen, die das heißt als ein Oberschenkelknochen eines Rindes geschnitzte Prothese. Sie wurde nur in die Wangenpartie eingefügt, man konnte mit ihr nicht essen, sie war ja viel zu aufbauschig, sodass das nur zur Ästhetik genommen werden konnte. Im 19. Jahrhundert wurden in Japan Prothesen aus Holz hergestellt, die wirklich schon wie Prothesen aussahen. Die Kauflächen waren seitlich eingeschnitzt, während die Frontzähne aus reinen Kieselsteinen bestanden und mit einem Mastix aufgeklebt wurden. Überhaupt die erste Prothese kennen wir aus der griechischen Mythologie. Sie wurde getragen von den Kräen, den Töchtern des Phorkias, drei wenig schönen Damen. Sie hatten gemeinsam einen Zahn, den sie sich wechselweise ausliehen. Das scheint mir doch ein bisschen wenig. In der ersten Hälfte des 18. Jahrhunderts begann die wissenschaftliche Zahnmedizin. Dazu schrieb der Zahnarzt Forchard ein Buch, Traktat von den Zähnen. Ihm folgte später 1756 der Hofzahnarzt Philipp Pfaff, Hofzahnarzt bei Friedrich dem Großen, der das Buch Zähne und Abhandlung von den Zähnen geschrieben hatte. Und zwar hatten beide in ihren Vorlagezeichnungen diese Zähne oder diese Apparaturen verwandt. Es wird so manchen verwundern, wenn er jetzt hört, dass Forchard in seinem Werk von 1733 schon die Verpflanzung von Zähnen beschreibt. So schreibt er in seinem Buch, dass ein französischer Kapitän vom Bourbonenregiment zu ihm kam und sagt: Herr Doktor, ich habe einen schwarzen Zahn und möchte gerne den ausgewechselt bekommen. Können Sie mir das tun? Jawohl, hat Forchard gesagt, das mache ich. Aber haben Sie denn einen Zahn? Und der Kapitän nahm seine Trillerpfeife, pfiff, kam ein Soldat angewetzt und ließ sich seinen Eckzahn ziehen und der Bourbonenkapitän bekam den Zahn eingesetzt. Er musste zwar noch etwas zurechtgefeilt werden, er war etwas zu lang und zu breit, aber wie Forchard in seinem Buch schreibt, hat der Zahn 6 Jahre in seinem Mund das gehalten. Pfaff hatte natürlich auch für uns sehr wertvolle Arbeiten geliefert, denn Pfaff war der Erste, der seine Prothesen nicht mehr nach Augenmaß machte, sondern nach Abdruck. Siegellack wurde den Patienten in den Mund gedrückt und später mit Gips ausgegossen, sodass er praktisch schon ein Maß für die Zähne hatte. 50-Jahr-Feier fand man in Berlin auf einem Friedhof eine Prothese, die in einem Zahnärzteheft beschrieben wurde. Das Professor Tierfelder schrieb, sie ist etwa 300 Jahre alt, könnte nur von einem hochgestellten Persönlichkeit getragen worden sein und nähere Recherchen wollten sie erst versuchen zu ergründen. Wie ich zu diesem Bild oder zu diesem Fachzeitschrift kam, griff ich zur Feder und schrieb an Professor Tierfelder, das kann ja nur eine Prothese von Philipp Pfaff sein. Sie ist in seinem Buch beschrieben und auf seinen Vorlagezeichnungen deutlich zu erkennen. Nach wenigen Monaten schrieb mir Professor Tierfelder, dass er sich über meinen Hinweis sehr gefreut hat und dass er sich meinen Vermutungen anschließt. So, hier ist eine Nachbildung dieser Arbeit. Diese vier Zähne sind aus echtem Elfenbein geschnitzt worden. Und da die Leute ja damals ihre Zähne nicht putzen konnten, haftete da sehr stark Kaffee, Tee und alle Speisen dran. Deswegen ist die Bräunung. Diese Nachbildung ist im Kaffeesatz gebräunt worden. 1788, 89 änderte sich das Prothesenmaterial und es wurde die erste Porzellanprothese hergestellt. Damit ist man aber nicht ganz recht fertig geworden und der Prothesengrundstoff oder der Prothesenbasisstoff änderte sich auf Kautschuk. Kautschuk gab es dann 1846 erstmalig. Ein französischer Zahntechniker stellte die erste Kautschukprothese her. Wir kennen das dann noch in Deutschland bis ungefähr 1930, 35, dass hauptsächlich nur Kautschukprothesen hergestellt wurden. Hier sind Kautschukprothesen mit Federn und zwar wurden die so eingefügt, sodass die Feder, die Spiralfeder, die obere Prothese an den Gaumen drückte und die untere Prothese auf den Unterkiefer, sodass man versprach sich dadurch einen besseren Halt, dass die Prothesen nicht so im Mund hin und her wackelten. Eine Besonderheit oder eine Rarität sind noch Bezugsscheine aus dem Krieg. Jeder Zahnarzt bekam zur Herstellung seiner Prothesen Bezugsscheine, worauf er die verschiedensten Arten von Zähne beziehen konnte. Seitenzähne, Frontzähne, Stiftzähne, Lochzähne und was es alles gab. Hier ist so ein Bezugsschein. Man ging in sein Detaildepot, um einzukaufen und der schnitt dann wie beim Zigarettenhandel oder beim Fleischer oder Bäcker die bestimmte Marke, die freigegeben worden war, schnitt er sich ab. Ein Höhepunkt bei der Erarbeitung der Geschichte der Prothetik und Zahntechnik war die Herstellung der Prothesen von Herzog Wellington. Herr Professor Musil, mit dem ich sehr gut befreundet war, rief mich eines der Abends an und sagte, Hansche, ich muss nach England, muss dort Vorträge halten, man kriegt für seine Frau nichts zu Weihnachten, man kriegt für seine Tochter nichts zur Konfirmation. Und was soll ich den Herrn da drüben als Mitbringsel von der DDR mitbringen? Können Sie mir nicht aus dem Repertoire hier der Guarini-Sammlung oder so etwas anfertigen, was ich mitnehmen könnte? Jawohl, sagte ich zum Professor, kann ich, mache ich Ihnen, freue mich, dass Sie den Wunsch gerade mir äußern. 3 Tage später rief Professor Musil wieder an und sagte, Heinze, können Sie mir nicht die Prothesen von Herzog Wellington erarbeiten? Ich sage, Professor, habe ich doch noch nie gesehen. Ich schicke Ihnen die Unterlagen. Er schickte mir einen englischen Sonderdruck. Ich ging zu meiner Englischlehrerin, wir übersetzten das alles und dann setzte ich mich dran und versuchte, die Prothesen nachzuarbeiten. Ganz erfreut meldete ich ihm dann, 14 Tage vor seiner Reise, Herr Professor, ich habe die Prothese fertig. Er kam nach Querfurt und holte sie ab. Er war überglücklich und konnte diese Prothese seinem Kollegen, dem Präsidenten der Zahnmedizin in London, überreichen. Die Prothese hat heute noch seinen Platz im Zahnmedizinischen Institut und Museum von London, was er mir später, und zwar am 2.7.1997, nochmal bestätigte. Am 2.7.1997 war er nämlich wieder in Querfurt aufgrund unserer Freund, alten Freundschaft ließ er sich von uns anwerben, hier einen Weiterbildungsvortrag zu halten und übergab mir dann dieses Schriftstück von Mensch zu Mensch, worüber ich mich sehr gefreut habe.

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0: Biesenrode, Ortsteil der Stadt Mansfeld, entwickelte sich im Laufe der letzten 15 Jahre zum Fahrradmekka der Region. Doch nicht nur der alljährlich stattfindende Mountainbike-Marathon machte den kleinen Ort weit über die Grenzen des Landkreises hinaus bekannt, auch die junge Firma Bikeschmiede trug wesentlich dazu bei. In einer nur 12 Quadratmeter messenden Werkstatt werkeln hier seit nunmehr 5 Jahren Florian Franke und Tobias Klingohr. Zwei echte Biesenröder Jungs. Anlässlich ihres 5-jährigen Jubiläums am 1. September 2016 erinnerten sich die beiden, wie alles begann.
1: Florian und ich, wir sind immer schon im Dorf hier rumgefahren, hatten alle beide schon was fürs Fahrradfahren über. Und wo dann das Mountainbike-Rennen hier in Biesenrode war, sind wir dann auch erstmal mitgefahren. Nicht ganz so gut abgeschnitten, aber hat viel Spaß gemacht. Und die Jahre daraufhin sind wir dann als Streckenposten oder auch als Mitfahrer im Wipperdalberger-Team aktiv mitgefahren. Dann kam die Zeit, wo dann sich jeder für uns für die Lehre entscheiden musste und wir dann gesagt haben, okay, wir machen was mit Fahrrädern.
0: Aller Anfang war schwer. Es

0: Es fehlte an Equipment und an Erfahrung. Doch Schritt für Schritt ging es gut voran.
1: Also wir haben einfach getestet, einfach an unseren eigenen Rädern. Und wenn unsere eigenen Räder super liefen, kamen natürlich auch Teamfahrer, die gesagt haben, hier, macht mal, probiert mal. Andere haben es nicht hinbekommen, ja, probiert es mal, die Schaltung einzustellen. Und wir haben es eigentlich immer erfolgreich gepackt, weil wir uns wirklich beschäftigt haben und haben nicht auf die Zeit geguckt. Und daraufhin kam das. Und dann wurde es auf einmal so groß, dass die Kunden nicht nur noch aus dem Team kamen und schon über Landesgrenzen, wenn man so nehmen möchte, zu uns kamen. Und wir waren eigentlich noch gar nicht offiziell. Und daraufhin haben wir gedacht, das muss was werden.
2: Und da wurde die Firma gegründet.
1: Und da wurde die Firma gegründet. Also haben wir uns eigentlich unser Hobby zum Beruf gemacht.
2: Hm. Ihr seid ja in der Werkstatt oder in der alten Garage deines Vaters unterwegs.
1: Genau, das war eigentlich früher mal der Traktorunterstellplatz, aber das hat sich natürlich ganz schnell umstritten. Wir haben immer mehr eingenommen und brauchten immer mehr Werkzeug. Also durch unsere Eltern haben wir eigentlich so das erste Werkzeug bekommen. Ja, alte Schraubenzieher, verrostete Zangen. Eigentlich war es kein Werkzeug, wenn man sieht, was man heutzutage alles braucht und was wir jetzt alles haben. Aber wir waren froh, dass wir überhaupt was bekommen haben, weil wir mussten ja irgendwie anfangen. Und durch ihr Zeitungsabo von der Bike-Magazin haben wir Werkzeugkoffer für Abo dazu bekommen. Ja. Und da waren wir ganz schön stolz drauf. Und fürs erste Rad, wo wir 10 Euro erhalten haben, sind wir nach Wippra gefahren im Fahrradfachhandel Vettheim und haben uns dafür 2,50 Euro paar Reifenabzieher gekauft. Und so ging es eigentlich los.
0: Die Abzieher existieren bis heute noch, auch als Erinnerung. Ergänzt wurden sie durch alles, was der moderne Fahrradschrauber benötigt.
3: Spezielles Werkzeug haben wir hauptsächlich 4 Drehmomentschlüssel, dass dann halt auch die Newtonmeter eingehalten werden, zum Beispiel an Carbonhebeln oder eben auch normal an Aluminiumhebeln, dass da die Bremsgriffe ordentlich montiert werden. Wir haben viele Innenlagerschlüssel mit vielen speziellen Namen, Octaling, Holotech, was jetzt heutzutage alles im Markt ist. Kommt auch immer wieder was Neues raus. Dann auch Einpresser, Auspresser, Einschläger. Also man braucht heutzutage richtig viel Werkzeug, dass auch alles tadellos dann montiert wird.
0: Erster Vertragspartner war die Firma Alpina Sports. Mittlerweile zählt die Bikeschmiede Biesenrode mehr als 40 Firmen zu ihren Lieferanten.
1: Für die Zukunft ist geplant unseren Ausbau für unseren neuen Shop. Der bekommt dieses Jahr noch ein neues Design, neue Produkte, neue Möglichkeiten. Und weiterhin planen wir unser neues Geschäft in Stangerode. Da wollen wir hauptsächlich Fahrräder verleihen, Reparaturen, größere Präsentationsfläche, weil hier in Biesenrode ist halt Mangel an Präsentationsfläche, Kundenparkplätze. Wir können unsere Produkte nicht richtig präsentieren, können sie nicht den Kunden richtig zeigen. Und das wollen wir einfach in Stangerode weiter ausbauen. Aber wir wollen niemals irgendwie 100 Räder auf Lager haben, also es soll immer noch fein, gemütlich sein. Die Leute sollen überschaubare Produkte haben und eine anständige Beratung, das ist uns sehr wichtig.
0: Das 5-jährige Bestehen war den beiden Anlass genug, einen Kalender für Fans der Bikeschmiede aufzulegen, der schon bald zum Verkauf angeboten werden soll.
1: Der erste Entwurf ist fertig. Leider haben wir noch keinen Verkaufspreis dafür, aber wir wissen eins schon, 5 Euro pro Kalender gehen an einen guten Zweck in unserer Region.
2: Was ist in dem Kalender zu sehen?
1: In dem Kalender ist zu sehen viele Räder, die wir gebaut haben, die wir umgebaut haben. Schöne Räder, unsere Werkstatt, alles drum und dran, was uns natürlich nach außen widerspiegelt. Lasst euch überraschen.
4: Am 31. August wurde in der Kreisverwaltung Mansfeld-Südharz in Sangerhausen die bereits dritte Ausstellung eröffnet. In ihr sind 11 Malereien von Teilnehmern der Klasse Bildende Kunst, welche zur Kreismusikschule Karl Christian Agde gehört, zu sehen. Zur feierlichen Eröffnung ergriff die Landrätin Dr. Angelika Klein das Wort.
5: 3 Ausstellungen haben wir jetzt schon mit dieser. Im November wird die 4. Ausstellung erfolgen. Dann werden wir wieder Werke aus unserer Mansfeld-Galerie veröffentlichen. Und auch für das nächste Jahr sind die Termine der Folgeausstellungen schon ausgebucht. Das zeigt, es wird angenommen, auch hier diese kleine, beschränkte Möglichkeit zu nutzen, dass Künstlerinnen und Künstler ihre Werke ausstellen. Und das freut mich doch, dass diese Idee, die wir 2014 hatten, angenommen. Und ich freue mich auch, dass die Bilder, die hier heute hängen, schon immer mal beguckt worden, denn sie hängen ja nun schon ein paar Tage. Und ich finde das aber insofern auch unwahrscheinlich interessant, weil die Klasse Bildender Kunst unserer Kreismusikschule ist ja nicht so bekannt.
4: Im Anschluss stellte der Lehrer Christian Franke die Klasse Bildende Künste näher vor.

0: Der Kurs existiert seit April 2003. Die Idee dazu ergab sich aus einem spontanen Gespräch mit Frau Bitterolf damals, als wir eigentlich für Magdalena nach einem passenden Instrument gesucht haben. Und Frau Bitterolf, die war da sehr offen, dafür bin ich sehr dankbar. Und ich möchte mich an dieser Stelle beim Landkreis bedanken für den schönen, hellen Raum, den wir dort zur Verfügung haben, den wir nutzen können, den wir eben für den Kunstkurs nutzen können. Also die Lichtverhältnisse sind super und einzig kleine Problem ist die Lüftung, aber ansonsten fühlen wir uns da sehr wohl und es sind eigentlich sehr schöne Arbeitsmöglichkeiten. Also vielen Dank, dass wir diesen Raum nutzen können. Ja, begonnen hat das Ganze mit zwei Klassen, Erwachsene und Kinder. Im Herbst des Jahres 2013 kamen dann auch noch die Jugendlichen dazu. Und wir haben also bis heute 18 Kinder, 12 Jugendliche und 10 Erwachsene als Kursteilnehmer gehabt. Einen großen Teil davon haben wir nach wie vor. Und es kommen auch immer wieder auch neue Kursteilnehmer hinzu. Das Ziel ist eigentlich in erster Linie die Freude am schöpferischen Tun und die Förderung von Fähigkeiten und Fertigkeiten der Kursteilnehmer und auch die Vorbereitung für gestalterische Berufe.
1: Die Ausstellung in der Kreisverwaltung beinhaltet eine Zusammenstellung verschiedener Jahrgänge. Thema ist Klang der Böder. Eine Auseinandersetzung mit individueller Wahrnehmung von Musik und die Übersetzung dieses Fühlens und Empfindens in bildnerische Werke.

0: Mit der MTG ist eine weitere Steuerberatungsgesellschaft in die Geschäftsräume in der Clubhausstraße 1 in Hettstedt eingezogen. Damit bieten drei Unternehmen von diesem Standort aus ihre Dienstleistungen an. Grund genug zu einer kleinen Feier am 2. September einzuladen. Groß die Zahl der Gratulanten, die Geschäftsführer René Goldammer zum Einzug in die neuen Geschäftsräume gratulierten. Auch wir sprachen mit Herrn Goldhammer.
1: Die MTG, die MSG und die Treudat Steuerberatungsgesellschaft haben sich hier unter einem Dach zusammengeschlossen. Seit dem 1. April haben wir diese Räumlichkeiten in der unteren Etage bezogen und seit Juni diesen Jahres ist die MSG in der oberen Etage zu finden. Wir sind hier quasi drei Steuerberatungsgesellschaften unter einem Dach vereint und arbeiten hier mit ca. 30 Mitarbeitern im Bereich Steuerberatung, Finanz- und Lohnbuchhaltung sowie Unternehmensberatung und auch, ich sag mal, Restrukturierung, strategische Beratung etc. Also die Konzentration war eigentlich eine logische Konsequenz unserer doch, ich sag mal, Auseinanderdividierung in mehreren Einheiten. Saßen hier in Hettstedt auf dem Markt, in der unteren Bahnhofstraße und auch in Großörner und haben uns dann entschlossen, diese Konsolidierung hier zentral an einem Standort zu wählen, um auch, sage ich mal, vielleicht noch weitere Synergien zu heben und insbesondere dann auch die ja doch irgendwo immer Konzentration bzw. die Kommunikation zu verbessern. Der Standort bietet modernste Räume in Kombination mit ja, gut ausgestatteten Büroräumen, die alle topmodern eingerichtet sind. Vier Konferenzräume, in denen wir unsere Mandanten gut beraten können und ja, an der Stelle natürlich auch die Mitarbeiter sitzen hier meist in Einzel- oder zu zweit in ja, gut ausgestatteten Räumen. Heute wird gefeiert. Wir haben heute die Eröffnungsfeier der MTG und laden dazu auch noch weitere Geschäftspartner mit ein, umliegender Gemeinden, die Bürgermeister und auch anderer Partner, die mit uns hier zusammen den Bau realisiert haben.
2: Köhlereien, die wertvolle Holzkohle für die Hüttenbetriebe im Mansfelder Kupferrevier lieferten, haben die Gegend um Wippra wie auch den gesamten Harz geprägt. Hüttenbetriebe, von denen auch die Familie Luder aus Mansfeld einige besaß. Mitten durch die Landschaft

0: die sich seit der Zeit des Reformators massiv verändert hat, führt der Lutherweg. Gemeinsam mit dem Regionalverband Harz und den Landkreisen Mansfeld-Südharz und Harz konnte im März diesen Jahres die erste von drei Erlebnisstationen in der Nähe des Mansfelder Teiches eingeweiht werden. Eine zweite befindet sich nun ca. 10 Minuten zu Fuß entfernt vom Forsthaus Brumbach bei Wippra. Feierlich übergeben wurde sie am 1. September.
1: Drei Spatzen, Bauch an Bauch. Der Erich rechts und links der Franz und mittendrin der freche Hans. Wir haben die Augen zu, ganz zu und oben drüber ist dunkel. Juhu.
2: Und haben schon ein ähnliches Objekt der Öffentlichkeit übergeben am Lutherweg, aber ich denke, es kommt darauf an, und das ist, glaube ich, das richtige Motto, Natur erleben am Lutherweg. Und dann natürlich auch gerade den Kindern und Jugendlichen neue Eindrücke vermitteln sollen. Und deswegen halte ich das für ein richtiges Konzept, was hier fortgesetzt wird. Ich wünsche mir dann natürlich, dass wir dieses Konzept auch an anderer Stelle noch weiterführen können. Und
3: den Blick auf den Auerberg, fantastischer kann man sich ja fast nicht vorstellen. Und ich gebe zu, als wir vor reichlich einem Jahr diskutiert haben, solche Naturerlebnispunkte zu schaffen, war uns allen nicht so ganz klar, was wir da beschließen und wie das aussehen soll. Und ob das.
0: Auch diese Station bietet neben Rastmöglichkeiten spannende Einblicke in die Natur- und Landschaftsentwicklung. Informiert über die hier lebenden Tiere und erzählt mit Bildern unterlegt die Geschichte der Region.
4: Von geschlossenem Wald kann hier überhaupt keine Rede sein. Ich weiß nicht, ob der Förster überhaupt Wald dazu sagen würde. Fakt ist, dass hier auch früher mal Buchen und Eichen standen. Daran mögen noch die alten Baumstufen erinnern. Wo sind die geblieben? Die sind in den Kupferhütten geblieben. Also auch Luthers Vater hat viel Holzkohle gebraucht.
0: Ihren Namen bekam sie von den hier häufig zu findenden Vögeln.
5: Vom 2. bis 4. September wurde Stadtfest in Gerbstedt gefeiert. Am alten Rittergut trafen wir die bis dato noch amtierende Kuchenlandkönigin Annette Nordmann.
6: Jo, wir befinden uns hier an unserer Baustelle für unsere neue Stadthalle in Gerbstedt. Im Moment sagen wir alles alte Rittergut. Einen neuen Namen hat es noch nicht, oder? Namen hat es noch nicht. Ja, Herr Heidler führt heute hier durch die Baustelle mit den Leuten. Das soll zeigen, wie die Baufortschritte sind und zeigen, was dann alles im Gebäude so für Wohnungen, für Büroflächen und für Praxisflächen werden sollen. So, Eröffnungstermin für unsere neue Stadthalle wäre dann voraussichtlich im März 2017. Ja, und heute Nachmittag findet dann die Wahl der Kuchenlandkönigin 2016 statt und ich werde ebenfalls wieder kandidieren.
5: An diesem Tag der offenen Baustelle konnten sich Interessierte hautnah vom aktuellen Baufortschritt überzeugen. Aber nicht nur vom Fortschritt, auch Geschichtliches gab es zu erfahren, wie im Bürgermuseum direkt am Markt. Neben den Ausstellungsstücken im Erdgeschoss des Hauses gab es auch die Möglichkeit, an unterirdischen Führungen teilzunehmen. Ulrich Elster, der sich hier bestens auskennt, verriet Geschichtliches zur Gerbstädter Unterwelt.
7: Markgraf von Meißen genannt Rickdack her. Den haben sie 1972, haben sie den hinten in der Schule, haben sie den gefunden. Ja, und den hat er erst hier hinten im Glockenturm gestanden. Und hier, da sehen Sie, hier steht ja alles beschrieben und die alle beteiligt gewesen sind hier, ja. Und wo wir das gemacht haben, da hat hier die Treppe hier, die hat ja noch nie existiert. Die haben sie erst alle gemacht in der Bürgerarbeit. Und hier sehen Sie das hier auch. Das wurde alles frisch gemacht hier. Und hier das Haus, das steht noch. Das ist weg. Da hinten, das ist weg. Und das hier, wo ich da hinleuchte, da quere hier, das steht auch noch. Und von der Kirche hier ist hier der kleine Turm. Der steht hinten noch. Das ist sozusagen der Glockenturm, ist das, der noch steht. Und das andere ist sozusagen alles weg. Also wie gesagt, was Sie jetzt sehen hier unten, der Jank hier, der ist noch nicht gewesen, der war alles voll Schutt und Dreck gewesen. Und das haben sie alles hochgeholt mit der Eimer hier, die Treppen hoch. Und dann nachher wurde das später, der Jank hier wurde gepflastert. Ja, haben die hier, was die Bürgerarbeit war, die haben das alles gepflastert hier und haben den gemacht. Und da und hier unten, der Jank, das wurde, wo hier die 1025-Jahr-Feier war, wurde das freie hier im Jahr unten. Das erste Mal. Ja, und dann hier, wenn Sie sehen nachher hier, da sehen wir den hier, rechts und links, ja, da haben sie schon Mauern gezogen hier. Und da soll in jede Nische soll noch eine Lampe reingemacht werden. Ja. Aber wie, wann, das müssen wir dann mal absehen, wann das gemacht wird.
5: Die Kurenlandkönigin Annette Nordmann, die erneut für dieses Amt antrat, konnte sich übrigens nicht durchsetzen. Sie musste sich am Samstag gegen die 35-jährige Melanie Sparing geschlagen geben. Am 2. und 3. September lud der Verein Laut gegen Krebs wieder nach Sandersleben ein zum Metal-Festival, um Spenden zu sammeln. In diesem Jahr ging das Event sogar über 2 Tage. Neben Metal-Rock-Musik gab es unter anderem auch Programmpunkte für die ganze Familie. Der Samstagabend gehörte schon wie in den Vorjahren wieder dem Metal. Das Motto in 2016 lautete mit Musik gegen die Krankheit. Da die Veranstaltungen in diesem Rahmen auch einen offiziellen Background brauchen, rief man in diesem Jahr letztendlich den Verein Laut gegen Krebs e.V. ins Leben. Dieser kümmert sich um die Ausrichtung der alljährlichen Veranstaltungen und ist dabei, noch weitere Projekte zu planen und durchzuführen, um im Kampf gegen die Krankheit Spenden zu sammeln und zielgerichtet einzusetzen. Den Anfang am Freitagnachmittag auf dem Sandersleben'er Sportplatz machten die Kids der Trommelgruppe von Wohnzentrum Wippra, bevor am Abend die härteren Klänge zu hören waren.

0: Hallo, liebe Zuschauer. Online bezahlen wird ja immer populärer. Es gibt ja da schon einige Systeme am Markt. Man denke da nur an PayPal oder an Sofortüberweisung. Seit kurzem gibt es ein weiteres System, PDirect, unter anderem von den Sparkassen herausgebracht. Was es damit nun auf sich hat, das wollen wir von Kundenberaterin Caroline Matzke erfahren. Ja, Frau Matzke, was hat's denn nun mit diesem Online-Bezahldienst PDirect auf sich?
1: Ja, also PayDirect wird in Deutschland zum Standardzahlverfahren für den Einkauf von Waren und Dienstleistungen im Internet. PayDirect ist eine Zusatzfunktion zu Ihrem Girokonto. Hierzulande nutzen ca. 50 Millionen Menschen ein Girokonto bei einer Sparkasse oder einer Bank, die PayDirect bereits anbietet.
0: Und was ist da nun anders als bei anderen Diensten?
1: Ja, es ist so, ich habe hier auch mal eine Karte mitgebracht. Angsthase, jetzt sicher online zahlen. Laut einer Umfrage ist es so, dass 50% der Deutschen den Online-Bezahlen skeptisch gegenüberstehen. Grund hierfür ist vor allem der Datenschutz und die Sicherheit im Internet. Im Gegensatz zu anderen Online-Bezahldiensten ist PayDirect kein Service eines Drittanbieters, sondern eine Zusatzfunktion zu Ihrem vertrauten privaten Girokonto. Sie zahlen also ganz bequem mit Benutzername und Passwort direkt über Ihr Girokonto. Privates bleibt privat. All Ihre Kontodaten bleiben bei uns im institutseigenen System. Des Weiteren genießen unsere Kunden den Käuferschutz von PayDirect.
0: Ja, Stichwort Käuferschutz. Was bedeutet das nun wieder?
1: Liefert ein Händler nicht, kann unser Kunde den Käuferschutz in Anspruch nehmen und erhält sein Geld zurück. Er hat 30 Tage nach Zahlung Zeit, den Käuferschutz in Anspruch zu nehmen. Davon ausgeschlossen sind lediglich Medikamente, Alkohol, Tabak und digitale Güter.
0: Hört sich ja alles nicht schlecht an, aber wie kommt man nun ran an diesen Bezahldienst? Wie bekommt man PDirect?
1: Ja, PayDirect kann jeder Online-Banking-Kunde unserer Sparkasse kostenfrei nutzen. Dazu kann er sich ganz einfach im Online-Banking anmelden und im Menüpunkt auf den Punkt PayDirect gehen. Dort meldet er sich einmalig mit Benutzername und Kennwort an, was er dort vorgibt, und bestätigt das alles aus Sicherheitsgründen mit einer TAN-Nummer. Man bekommt eine Registrierungs-E-Mail und ab dann kann man PayDirect sofort nutzen.
0: Gibt es denn schon erste Erfahrungen mit dem neuen Dienst?
1: Es nehmen insgesamt schon 164 Händler bei PayDirect teil. Wir hoffen natürlich, dass noch mehr Händler dazukommen. Wenn Sie direkt auf die Seite von PayDirect im Internet schauen, sehen Sie auch, welche Händler bereits PayDirect anbieten. Ich würde Ihnen raten, es einfach auszuprobieren und wünsche Ihnen viel Spaß bei Ihrem ersten sicheren und cleveren Online-Einkauf mit PayDirect.
0: Das Thema Sicherheit bildet den Schwerpunkt auf einer Pressekonferenz am 5. September im Rathaus Sangerhausen im Vorfeld des 20. Sachsen-Anhalt-Tages, der ja in der Berg- und Rosenstadt vom 9. bis 11. September stattfinden wird. Neben Oberbürgermeister Herrn Poschmann und dem Revierleiter des Polizeireviers Mansfeld-Südharz, Herrn Aust, stand vor allem Christian Legler, Berater Sicherheit und Produktion, Rede und Antwort. Gleich zu Anfang betonte er, dass auch das beste Sicherheitskonzept eine Katastrophe bzw. einen Terroranschlag nicht verhindern kann. Jedoch, man will auf alle Eventualitäten vorbereitet sein. Und die hofft man in einem 300-seitigen Sicherheitskonzept berücksichtigt zu haben. So wurde ein virtuelles Gitternetz über das Festgelände gelegt. Im Friesenstadion wird eine Sicherheitszentrale eingerichtet werden. Und es gibt für eine unabhängige Kommunikation ein eigenes Funksystem. An drei Infopunkten stehen Ordner, Rede und Antwort. Außerdem gibt es überall in der Stadt Plakate mit einer Notfall- und Sorgentelefonnummer. Der Feierbereich ist zudem als Hoheitsgebiet des Veranstalters ausgewiesen. Das heißt, dass er einige Möglichkeiten hat, auf die Besucher Einfluss zu nehmen. So kann er damit verlangen, dass keine großen Rucksäcke oder Taschen, waffenähnliche Gegenstände oder Kutten mitgeführt werden. Wer trotzdem mit einer Tasche oder einem Rucksack ankommt und sich der freiwilligen Kontrolle verweigert, kann des Platzes verwiesen werden. Des Weiteren wird es an diesen Tagen eine Videoüberwachung geben. An allen Eingängen werden außerdem Tafeln sozusagen die Spielregeln für den Sachsen-Anhalt-Tag allen Besuchern deutlich machen. Insgesamt werden etwa 250 Sicherheitskräfte für eine 24-Stunden-Überwachung sorgen. Zusätzliche Kapazitäten in den Krankenhäusern, bei Sanitätern und Rettungswagen werden auch vorgehalten. Auch die Polizei bereitet sich auf einen intensiven 3-Tage-Einsatz vor. Ziel sei es dabei, vor allem Präsenz zu zeigen. Herr Aust appellierte noch einmal an alle Besucher des Sachsen-Anhalt-Tages, keine Wertgegenstände offen in Autos liegen zu lassen. All diese Maßnahmen sollen den erwarteten 120.000 bis 200.000 Besuchern des Sachsen-Anhalt-Tages ein unbeschwertes Feiern ermöglichen. Alle Beteiligten betonten noch einmal, es gebe keine Erkenntnisse über konkrete Bedrohungen für dieses Landesfest. Trotzdem möchte man mit diesem erweiterten Sicherheitskonzept auf alle Eventualitäten vorbereitet sein.

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0: Jeder Zahntechniker kennt die Entwicklung der Zahntechnik der letzten Jahre und weiß, wie man es heute macht. Dass der erste Stein dieses Berufes jedoch schon vor ungefähr 5000 Jahren gelegt wurde, wissen wahrscheinlich die wenigsten. Der Querfurter Zahntechniker Hans-Joachim Hansche dagegen kennt sich aus.
1: Nachdem ich die Meisterschule beendet hatte, sagte bei der Abschlussveranstaltung unser stellvertretender Direktor, Herr Dieter Zukunft, heute bin ich per Du mit ihm, ja, Jungs, wenn ihr nach Hause kommt, dann setzt ihr dieses, alles, was ihr in Halle in der Schule gelernt habt, in die Tat um und zeigt in der Praxis, was ihr alles könnt. Und möglichst setzt ihr was in euer Labor, wo der Zahnarzt und die Gäste, die euer Labor besuchen, wenn die reinkommen, dass die das Staunen kriegen, was sie noch nie gesehen hatten. Und daraufhin fing ich an, mir aus der Geschichte der Zahntechnik einiges zu basteln und zu bauen.
0: So entstand eine umfangreiche Sammlung von Modellen historischen Zahnersatzes von 3000 vor unserer Zeitrechnung bis zum heutigen Tage.

der Geschichte des Sutow-Museums. Und zwar hatte Professor Sutow ein Buch rausgegeben, das hieß Geschichte der Zahnheilkunde. Und ich wusste, wo dieses Buch zu finden war. Das hatte nämlich ein früherer Chef von mir. Der war Briefmarkensammler und gegen, was weiß ich, 1000 Lipsia Mark Briefmarkenwert habe ich mir das Buch bei ihm eingetauscht. Er hatte kein Interesse mehr dran und mir hat es ungemein viel Freude bereitet. Und so habe ich aus diesem Buch die gesamte Guarini-Sammlung nachgearbeitet. So, in der oberen Reihe sehen wir Zahnbindewerk und Goldstreifenwerk. Es wurde gefunden in Phönizien, in Etrurien, und das älteste Werk, was gefunden wurde, ist das kleine Golddrahtbindewerk. Und es hat sage und schreibe das Alter von 3000 vor der Zeitrechnung. Also 5000 Jahre gibt es praktisch schon Zahntechnik im erweiterten Sinne. Diese Arbeit entstand etwa 300 vor der Zeitrechnung und sie wurde in einem Frauengrab gefunden. Und der Zahnkünstler seiner Zeit war so einfallsreich, dass er zwei, wahrscheinlich die eigenen Zähne zusammenband, die Wurzeln abknipste und in diese Zahnlöcher, ja, fachmännisch gesagt in die Alveolen, wurden die Zähne mit durch Golddraht hineingebunden. Der Golddraht wurde befestigt an den Nachbarzähnen. Also der Zahnkünstler war schon ein einfallsreicher Mann. Keine Angst, der Knochen wurde von mir in Kunststoff selbst angefertigt und auf keinen Friedhof geholt. Diese Arbeit ist ein besonderes Stück. Es ist fast in jedem Lehrbuch zu finden. Es ist dadurch so interessant, weil dieser Zahnkünstler einen Kalbszahn in die Lücke eingefügt hat, hat ihn eingefeilt, sodass er aussieht, als ob es mehrere Zähne waren. Und dieser Kalbszahn wurde in das Goldstreifenwerk eingenietet. Ich hatte ja nun sämtliche Möglichkeiten und konnte eine Bohrmaschine der Zahntechnik benutzen und auch einen Bohrer. Ich habe 7 Kalbszähne

0: gebraucht, um erstmal die kleinen Löcher reinzukriegen, damit ich einen Niet durchschlagen konnte. Hier drüben ist noch ein Niet, da war auch ein Zahn eingenietet worden, der ist aber im Laufe der Zeit verloren gegangen, nicht bei mir, sondern während der Fundzeit. Und hier sehen wir die Pulpa, das ist das Loch, wo der Nerv drin ist. Wir Menschen haben ja alle Angst, wenn der Zahn aus dem Nerv kommt. So groß ist eine Pulpa in einem Kalbszahn. Und deshalb die Gefahr des Platzens. Es ist keine Ersatz- oder Stützbrücke, aber es ist ein besonderes Stück. Und zwar die Mexikaner waren besonders daran interessiert, schön auszusehen. Und das entspricht auch dem Schönheitsgefühl dieses Volkes. Sie ließen sich in ihre Zähne Diamanten, Smaragde und so weiter einarbeiten. Ich darf dazu sagen, dass man das heute wieder macht, dass das gar nicht mehr so unüblich ist, Diamanten auf Zähne aufzuarbeiten. Im Kreis oder im Damai in Osterhausen oder bei Osterhausen soll es schon in den 30er Jahren einen Menschen gegeben haben, der so einen Brillanten auf seinem Zahn trug. Das zweite Fach sind Arbeiten aus der römischen Kaiserzeit. Es hat die Römer die erste Krone 100 Jahre nach der Zeitrechnung, während die anderen Arbeiten etwas später sind. Diese Arbeit ist die einzige Goldkrone, die gefunden wurde und stammt 100 unserer Zeitrechnung. Sie ist im Päpstlichen Museum in Rom beheimatet und das Sudow-Institut in Leipzig hatte auch eine solche Krone, allerdings auch eine Nachbildung, die leider 1962 bis 1968 in der Zeit rum gestohlen wurde. Weil ich so gute Verbindungen zu diesem Institut hatte, habe ich Ihnen freundlicherweise kostenlos diese Arbeit nachgearbeitet, wie noch zwei weitere, die Ihnen auch abhanden gekommen sind. Dieses Goldstreifenwerk ist als Brücke anzusehen. Hier wurden drei extrahierte, also drei gezogene Zähne, die Wurzeln gekappt und über Ringe dem Patienten wieder eingefügt. Das ist ein Mordinstrument hier. Das ist eine römische Zahnziehzange. Ein Lehrling von mir und ein interessanter Zahnheilkunde oder dieses Themas hat sich die bei einem Schmied in Halle nacharbeiten lassen und hat auf Jahrmärkten solche Vorführungen des Zahnziehens versucht nachzumachen. Jetzt, diese Arbeiten, die in dem Fach hier sind, ist der Beginn der wissenschaftlichen Zahnmedizin. Und zwar begann das 1726 mit Forchard und etwas später, einige Jahre später, durch Philipp Pfaff. Philipp Pfaff war Hofzahnarzt bei Friedrich dem Großen und ihm verdankt unsere Zahntechnik allerhand neue Erkenntnisse und Hinweise. Nehmen wir die Entwicklung der Kautschukprothetik. Kautschukprothesen als partielle Prothesen und als totale Prothesen und mit Spiralfedern. Nach diesen phönizischen und etruskischen Arbeiten sowie der römischen Kaiserzeit hat man lange nichts von Zahnersatz gehört. Erst Albulcasis hatte im 15. Jahrhundert von einer Rinderprothese gesprochen, die das heißt als einen Oberschenkelknochen eines Rindes geschnitzte Prothese. Sie wurde nur in die Wangenpartie eingefügt, man konnte mit ihr nicht essen, sie war ja viel zu aufbauschig, sodass das nur zur Ästhetik genommen werden konnte. Im 10. Jahrhundert
1: wurden in Japan Prothesen aus Holz hergestellt, die wirklich schon wie Prothesen aussahen. Die Kauflächen waren seitlich eingeschnitzt, während die Frontzähne aus reinen Kieselsteinen bestanden und mit einem Mastix aufgeklebt wurden. Überhaupt die erste Prothese kennen wir aus der griechischen Mythologie. Sie wurde getragen von den Kräen, den Töchtern des Phorkias, drei wenig schönen Damen. Sie hatten gemeinsam einen Zahn, den sie sich wechselweise ausliehen. Das scheint mir doch ein bisschen wenig. In der ersten Hälfte des 18. Jahrhunderts begann die wissenschaftliche Zahnmedizin. Dazu schrieb der Zahnarzt Forchard ein Buch, Traktat von den Zähnen. Ihm folgte später 1756 der Hofzahnarzt Philipp Pfaff, Hofzahnarzt bei Friedrich dem Großen, der das Buch Zähne und Abhandlung von den Zähnen geschrieben hatte. Und zwar hatten beide in ihren Vorlagezeichnungen diese Zähne oder diese Apparaturen verwandt. Es wird so manchen verwundern, wenn er jetzt hört, dass Forchard in seinem Werk von 1733 schon die Verpflanzung von Zähnen beschreibt. So schreibt er in seinem Buch, dass ein französischer Kapitän vom Bourbon-Regiment zu ihm kam und sagt: Herr Doktor, ich habe einen schwarzen Zahn und möchte gerne den ausgewechselt bekommen. Können Sie mir das tun? Jawohl, hat Forchard gesagt, das mache ich. Aber haben Sie denn einen Zahn? Und der Kapitän nahm seine Trillerpfeife, pfiff, kam ein Soldat angewetzt und ließ sich seinen Eckzahn ziehen und der Bourbon-Kapitän bekam den Zahn eingesetzt. Er musste zwar noch etwas zurechtgefeilt werden, er war etwas zu lang und zu breit, aber wie Forchard in seinem Buch schreibt, hat der Zahn 6 Jahre in seinem Mund das gehalten. Pfaff hatte natürlich auch für uns sehr wertvolle Arbeiten geliefert, denn Pfaff war der Erste, der seine Prothesen nicht mehr nach Augenmaß machte, sondern nach Abdruck. Siegellack wurde den Patienten in den Mund gedrückt und später mit Gips ausgegossen, sodass er praktisch schon ein Maß für die Zähne hatte. 50-Jahr-Feier fand man in Berlin auf einem Friedhof eine Prothese, die in einem Zahnärzteheft beschrieben wurde. Das Professor Thierfelder schrieb, sie ist etwa 300 Jahre alt, könnte nur von einem hochgestellten Persönlichkeit getragen worden sein und nähere Recherchen wollten sie erst versuchen zu ergründen. Wie ich zu diesem Bild oder zu diesem Fachzeitschrift kam, griff ich zur Feder und schrieb an Professor Thierfelder, das kann ja nur eine Prothese von Philipp Pfaff sein. Sie ist in seinem Buch beschrieben und auf seinen Vorlagezeitungen, Zeichnungen deutlich zu erkennen. Nach wenigen Monaten schrieb mir Professor Thierfelder, dass er sich über meinen Hinweis sehr gefreut hat und dass er sich meinen Vermutungen anschließt. So, hier ist eine Nachbildung dieser Arbeit. Diese 4 Zähne sind aus echtem Elfenbein geschnitzt worden. Und da die Leute ja damals ihre Zähne nicht putzen konnten, hafteten da sehr stark Kaffee, Tee und alle Speisen dran. Deswegen ist die Bräunung. Diese Nachbildung ist im Kaffeesatz gebräunt worden. 1788, 89 änderte sich das Prothesenmaterial und es wurde die erste Porzellanprothese hergestellt. Damit ist man aber nicht ganz recht fertig geworden. Und der Prothesenkunststoff oder der Prothesenbasisstoff änderte sich auf Kautschuk. Kautschuk gab es dann 1846 erstmalig. Ein französischer Zahntechniker stellte die erste Kautschukprothese her. Wir kennen das dann noch in Deutschland bis ungefähr 1930, 35, dass hauptsächlich nur Kautschukprothesen hergestellt wurden. Hier sind Kautschukprothesen mit Federn, und zwar wurden die so eingefügt, sodass die Feder, die Spiralfeder, die obere Prothese an den Gaumen drückte und die untere Prothese auf den Unterkiefer, sodass man versprach sich dadurch einen besseren Halt, dass die Prothesen nicht so im Mund hin und her wackelten. Eine Besonderheit oder eine Rarität sind noch Bezugsscheine aus dem Krieg. Jeder Zahnarzt bekam zur Herstellung seiner Prothesen Bezugsscheine, worauf er die verschiedensten Arten von Zähnen beziehen konnte. Seitenzähne, Frontzähne, Stiftzähne, Lochzähne und was es alles gab. Hier ist so ein Bezugsschein. Man ging zu in sein Detaildepot, um einzukaufen, und der schnitt dann wie beim Zigarettenhandel oder beim Fleischer oder Bäcker die bestimmte Marke, die freigegeben worden war, schnitt er sich ab. Ein Höhepunkt bei der Erarbeitung der Geschichte der Prothetik und Zahntechnik war die Herstellung der Prothesen von Herzog Wellington. Herr Professor Musil, mit dem ich sehr gut befreundet war, rief mich eines der Abends an und sagte: Hansche, ich muss nach England, muss dort Vorträge halten. Man kriegt für seine Frau nichts zu Weihnachten, man kriegt für seine Tochter nichts zur Konfirmation. Und was soll ich den Herrn da drüben als Mitbringsel von der DDR mitbringen? Können Sie mir nicht aus dem Repertoire hier der Guarini-Sammlung oder so etwas anfertigen, was ich mitnehmen könnte? Jawohl, sagte ich zum Professor, kann ich, mache ich Ihnen, freue mich, dass Sie den Wunsch gerade mir äußern. 3 Tage später rief Professor Musil wieder an und sagte: Hansche, können Sie mir nicht die Prothesen von Herzog Wellington erarbeiten? Ich sage: Professor, habe ich doch noch nie gesehen. Ich schicke Ihnen die Unterlagen. Er schickte mir einen englischen Sonderdruck. Ich ging zu meiner Englischlehrerin, wir übersetzten das alles und dann setzte ich mich dran und versuchte, die Prothesen nachzuarbeiten. Ganz erfreut meldete ich ihm dann 14 Tage vor seiner Reise: Herr Professor, ich habe die Prothese fertig. Er kam nach Querfurt und holte sie ab. Er war überglücklich und konnte diese Prothese seinem Kollegen, dem Präsidenten der Zahnmedizin in London, überreichen. Die Prothese hat heute noch seinen Platz im Zahnmedizinischen Institut und Museum von London, was er mir später, und zwar am 2.7.1997, nochmal bestätigte. Am 2.7.1997 war er nämlich wieder in Querfurt. Aufgrund unserer alten Freundschaft ließ er sich von uns anwerben, hier einen Weiterbildungsvortrag zu halten, und übergab mir dann dieses Schriftstück von Mensch zu Mensch, worüber ich mich sehr gefreut habe.

0: Ja, liebe Zuschauer, wir sind hier im Herzwald und auf der Suche nach dem Nainhorn. Das soll hier irgendwo leben, aber keine Spur davon. Oh, Moment mal. Willkommen beim Nainhorn. Wir sind doch richtig. Aber was steht hier? Bin im Theater Eisleben? Na, dann gehen wir da auch hin. Und Sie lade ich ein zu Ticket, dem Kulturtelegramm. Denn dann gibt's mehr vom Nainhorn.
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0: Biesenrode, Ortsteil der Stadt Mansfeld, entwickelte sich im Laufe der letzten 15 Jahre zum Fahrradmekka der Region. Doch nicht nur der alljährlich stattfindende Mountainbike-Marathon machte den kleinen Ort weit über die Grenzen des Landkreises hinaus bekannt, auch die junge Firma Bikeschmiede trug wesentlich dazu bei. In einer nur 12 Quadratmeter messenden Werkstatt werkeln hier seit nunmehr 5 Jahren Florian Franke und Tobias Klingohr. Zwei echte Biesenröder Jungs. Anlässlich ihres 5-jährigen Jubiläums am 1. September 2016 erinnerten sich die beiden, wie alles begann.
1: Florian und ich, wir sind immer schon im Dorf hier rumgefahren, hatten alle beide schon was fürs Fahrradfahren über. Und wo dann das Mountainbike-Rennen hier in Biesenrode war, sind wir dann auch erstmal mitgefahren. Nicht ganz so gut abgeschnitten, aber hat viel Spaß gemacht. Und die Jahre daraufhin sind wir dann als Streckenposten oder auch als Mitfahrer im Wipperdalberger-Team aktiv mitgefahren. Dann kam die Zeit, wo dann sich jeder für uns für die Lehre entscheiden musste und wir dann gesagt haben, okay, wir machen was mit Fahrrädern.
0: Aller Anfang war schwer. Es fehlte an Equipment und an Erfahrung. Doch Schritt für Schritt ging es gut voran.
2: Also wir haben einfach getestet, einfach an unseren eigenen Rädern. Und wenn unsere eigenen Räder super liefen, kamen natürlich auch Teamfahrer, die gesagt haben, hier, macht mal, probiert mal. Andere haben es nicht hinbekommen, ja. Probiert es mal, die Schaltung einzustellen, und wir haben es eigentlich immer erfolgreich gepackt, weil wir uns wirklich beschäftigt haben und haben nicht auf die Zeit geguckt, und daraufhin kam das, und dann wurde es auf einmal so groß, dass die Kunden nicht nur noch aus dem Team kamen und schon über Landesgrenzen, wenn man so nehmen möchte, zu uns kamen, und wir waren eigentlich noch gar nicht offiziell, und daraufhin haben wir gedacht, das muss was werden.
3: Und da
2: wurde die Firma gegründet, also haben wir uns eigentlich unser Hobby zum Beruf gemacht.
3: Ihr seid ja in der Werkstatt oder in der alten Garage deines Vaters unterwegs?
2: Genau, war eigentlich früher mal der Traktor-Unterstellplatz, aber das hat sich natürlich ganz schnell umstritten. Wir haben immer mehr eingenommen und brauchten immer mehr Werkzeug. Also durch unsere Eltern haben wir eigentlich so das erste Werkzeug bekommen. Ja, alte Schraubenzieher, verrostete Zangen. Eigentlich war es kein Werkzeug, wenn man sieht, was man heutzutage alles braucht und was wir jetzt alles haben. Aber wir waren froh, dass wir überhaupt was bekommen haben, weil wir mussten ja auch irgendwie anfangen. Und durch ihr Zeitungsabo von der Bike-Magazin haben wir Werkzeugkoffer für ihr Abo dazu bekommen. Ja. Und da waren wir ganz schön stolz drauf. Und fürs erste Rad, wo wir 10 Euro erhalten haben, sind wir nach Wippra gefahren im Fahrradfachhandel Vettheim und haben uns dafür 2,50 Euro paar Reifenabzieher gekauft. Und so ging es eigentlich los.
0: Die Abzieher existieren bis heute noch, auch als Erinnerung. Ergänzt wurden sie durch alles, was der moderne Fahrradschrauber benötigt.
1: Spezielles Werkzeug haben wir hauptsächlich 4 Drehmomentschlüssel, dass dann halt auch die Newtonmeter eingehalten werden, zum Beispiel an Carbonhebeln oder eben auch normal an Aluminiumhebeln, dass da die Bremsgriffe ordentlich montiert werden. Wir haben viele Innenlagerschlüssel mit vielen speziellen Namen, Octaling, Holotec, was jetzt heutzutage alles im Markt ist. Kommt auch immer wieder was Neues raus. Dann auch Einpresser, Auspresser, Einschläger. Also man braucht heute da richtig viel Werkzeug, dass auch alles tadellos dann montiert wird.
0: Erster Vertragspartner war die Firma Alpina Sports. Mittlerweile zählt die Bikeschmiede Biesenrode mehr als 40 Firmen zu ihren Lieferanten.
2: Für die Zukunft ist geplant unseren Ausbau für unseren neuen Shop. Der bekommt dieses Jahr noch ein neues Design, neue Produkte, neue Möglichkeiten. Und weiterhin planen wir unser neues Geschäft in Stangerode. Da wollen wir hauptsächlich Fahrräder verleihen, Reparaturen, größere Präsentationsfläche, weil hier in Biesenrode ist halt Mangel an Präsentationsfläche, Kundenparkplätze. Wir können unsere Produkte nicht richtig präsentieren, können sie nicht den Kunden richtig zeigen. Und das wollen wir einfach in Stangerode weiter ausbauen. Aber wir wollen niemals irgendwie 100 Räder auf Lager haben, also es soll immer noch fein, gemütlich sein. Die Leute sollen überschaubare Produkte haben und eine anständige Beratung, das ist uns sehr wichtig.
0: Das 5-jährige Bestehen war den beiden Anlass genug, einen Kalender für Fans der Bikeschmiede aufzulegen, der schon bald zum Verkauf angeboten werden soll.
2: Der erste Entwurf ist fertig. Leider haben wir noch keinen Verkaufspreis dafür, aber wir wissen eins schon, 5 Euro pro Kalender gehen an einen guten Zweck in unserer Region.
3: Was ist in dem Kalender zu sehen?
2: In dem Kalender ist zu sehen viele Räder, die wir gebaut haben, die wir umgebaut haben. Schöne Räder, unsere Werkstatt, alles drum und dran, was uns natürlich nach außen widerspiegelt. Lasst euch überraschen.
4: Am 31. August wurde in der Kreisverwaltung Mansfeld-Südharz in Sangerhausen die bereits dritte Ausstellung eröffnet. In ihr sind 11 Malereien von Teilnehmern der Klasse Bildende Kunst, welche zur Kreismusikschule Karl Christian Agde gehört, zu sehen. Zur feierlichen Eröffnung ergriff die Landrätin Dr. Angelika Klein das Wort.
5: Drei Ausstellungen haben wir jetzt schon mit dieser. Im November wird die vierte Ausstellung erfolgen. Dann werden wir wieder Werke aus unserer Mansfeld-Galerie veröffentlichen. Und auch für das nächste Jahr sind die Termine der Folgeausstellungen schon ausgebucht. Das zeigt, es wird angenommen, auch hier diese kleine, beschränkte Möglichkeit zu nutzen, dass Künstlerinnen und Künstler ihre Werke ausstellen. Und das freut mich doch, dass diese Idee, die wir 2014 hatten, angenommen. Und ich freue mich auch, dass die Bilder, die hier heute hängen, schon immer mal beguckt wurden, denn sie hängen ja nun schon ein paar Tage. Und ich finde es aber insofern auch unwahrscheinlich interessant, weil die Klasse Bildender Kunst unserer Kreismusikschule ist ja nicht so bekannt.
4: Im Anschluss stellte der Lehrer Christian Franke die Klasse Bildende Künste näher vor.
6: Der Kurs existiert seit April 2003. Die Idee dazu ergab sich aus einem spontanen Gespräch mit Frau Bitterolf damals, als wir eigentlich für Magdalena nach einem passenden Instrument gesucht haben. Und Frau Bitterolf, die war da sehr offen, dafür bin ich sehr dankbar. Und ich möchte mich an dieser Stelle beim Landkreis bedanken für den schönen, hellen Raum, den wir dort zur Verfügung haben, den wir nutzen können, den wir eben für den Kunstkurs nutzen können. Also die Lichtverhältnisse sind super und einzig kleine Problem ist die Lüftung, aber ansonsten fühlen wir uns da sehr wohl und es sind eigentlich sehr schöne Arbeitsmöglichkeiten. Also vielen Dank, dass wir diesen Raum nutzen können. Ja, begonnen hat das Ganze mit 2 Klassen, Erwachsene und Kinder. Im Herbst des Jahres 2013 kamen dann auch noch die Jugendlichen dazu. Und wir haben also bis heute 18 Kinder, 12 Jugendliche und 10 Erwachsene als Kursteilnehmer gehabt. Einen großen Teil davon haben wir nach wie vor. Und es kommen auch immer wieder auch neue Kursteilnehmer hinzu. Das Ziel ist eigentlich in erster Linie die Freude am schöpferischen Tun und die Förderung von Fähigkeiten und Fertigkeiten der Kursteilnehmer und auch die Vorbereitung für gestalterische Berufe.
4: Die Ausstellung in der Kreisverwaltung beinhaltet eine Zusammenstellung verschiedener Jahrgänge. Thema ist Klang der Böder. Eine Auseinandersetzung mit individueller Wahrnehmung von Musik und die Übersetzung dieses Fühlens und Empfindens in bildnerische Werke.

0: Mit der MTG ist eine weitere Steuerberatungsgesellschaft in die Geschäftsräume in der Clubhausstraße 1 in Hettstedt eingezogen. Damit bieten drei Unternehmen von diesem Standort aus ihre Dienstleistungen an. Grund genug, zu einer kleinen Feier am 2. September einzuladen. Groß die Zahl der Gratulanten, die Geschäftsführer René Goldammer zum Einzug in die neuen Geschäftsräume gratulierten. Auch wir sprachen mit Herrn Goldhammer.
1: Die MTG, die MSG und die Treudat Steuerberatungsgesellschaft haben sich hier unter einem Dach zusammengeschlossen. Seit dem 1. April haben wir diese Räumlichkeiten in der unteren Etage bezogen und seit Juni diesen Jahres ist die MSG in der oberen Etage zu finden. Wir sind hier quasi drei Steuerberatungsgesellschaften unter einem Dach vereint und arbeiten hier mit ca. 30 Mitarbeitern im Bereich Steuerberatung, Finanz- und Lohnbuchhaltung sowie Unternehmensberatung und auch, ich sag mal, Restrukturierung, strategische Beratung etc. Also die Konzentration war eigentlich eine logische Konsequenz unserer doch, ich sag mal, Auseinanderdividierung in mehreren Einheiten. Wir saßen hier in Hitchet auf dem Markt, in der unteren Bahnhofstraße und auch in Großirna und haben uns dann entschlossen, diese Konsolidierung hier zentral an einem Standort zu wählen, um auch, sage ich mal, vielleicht noch weitere Synergien zu heben und insbesondere dann auch die ja doch irgendwo immer Konzentration bzw. die Kommunikation zu verbessern. Der Standort bietet modernste Räume in Kombination mit ja, gut ausgestatteten Büroräumen, die alle topmodern eingerichtet sind. Vier Konferenzräume, in denen wir unsere Mandanten gut beraten können und ja, an der Stelle natürlich auch die Mitarbeiter sitzen hier meist in Einzel- oder zu zweit in ja, gut ausgestatteten Räumen. Heute wird gefeiert, wir haben heute die Eröffnungsfeier der MTG und laden dazu auch noch weitere Geschäftspartner mit ein, umliegender Gemeinden, die Bürgermeister und auch anderer Partner, die mit uns hier zusammen den Bau realisiert haben.
2: Köhlereien, die die wertvolle Holzkohle für die Hüttenbetriebe im Mansfelder Kupferrevier lieferten, haben die Gegend um Wippra wie auch den gesamten Harz geprägt. Hüttenbetriebe, von denen auch die Familie Luther aus Mansfeld einige besaß. Mitten durch die Landschaft, die sich seit der Zeit des Reformators massiv verändert hat, führt der Lutherweg. Gemeinsam mit dem Regionalverband Harz und den Landkreisen Mansfeld-Südharz und Harz konnte im März diesen Jahres die erste von drei Erlebnisstationen in der Nähe des Mansfelder Teiches eingeweiht werden. Eine zweite befindet sich nun ca. 10 Minuten zu Fuß entfernt vom Forsthaus Brumbach bei Wippra. Feierlich übergeben wurde sie am 1. September.
3: Drei Spatzen, Bauch an Bauch. Der Erich rechts und links der Franz und mittendrin der freche Hans. Wir haben die Augen zu, ganz zu und oben drüber.

0: Okay, juhu.
1: Und haben schon ein ähnliches Objekt der Öffentlichkeit übergeben am Lutherweg. Aber ich denke, es kommt darauf an, und das ist, glaube ich, das richtige Motto, Natur erleben am Lutherweg. Und dann natürlich auch gerade den Kindern und Jugendlichen neue Eindrücke vermitteln sollen. Und deswegen halte ich das für ein richtiges Konzept, was hier fortgesetzt wird. Ich wünsche mir dann natürlich, dass wir dieses Konzept auch an anderer Stelle noch weiterführen können. Und
2: den Blick auf den Auerberg, fantastischer kann man sich ja fast nicht vorstellen. Und ich gebe zu, als wir, vor reichlich einem Jahr diskutiert haben, solche Naturerlebnispunkte zu schaffen, war uns allen nicht so ganz klar, was wir da beschließen und wie das aussehen soll. Und ob das.
3: Auch diese Station bietet neben Rastmöglichkeiten spannende Einblicke in die Natur- und Landschaftsentwicklung. 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
4: Von geschlossenem Wald kann hier überhaupt keine Rede sein. Ich weiß nicht, ob der Förster überhaupt einen Wald dazu sagen würde. 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
5: Vom 2. bis 4. September wurde Stadtfest in Gerbstedt gefeiert. Am alten Rittergut trafen wir die bis dato noch amtierende Kuchenlandkönigin Annette Nordmann.
6: Jo, wir befinden uns hier an unserer Baustelle für unsere neue Stadthalle in Gerbstedt. Im Moment sagen wir alles alte Rittergut. Einen neuen Namen hat's noch nicht, oder? Namen hat es noch nicht. Ja, Herr Heidler führt heute hier durch die Baustelle mit den Leuten. Das soll zeigen, wie die Baufortschritte sind und zeigen, was dann alles im Gebäude so für Wohnungen, für Büroflächen und für Praxenflächen werden sollen. So, Eröffnungstermin für unsere neue Stadthalle wäre dann voraussichtlich im März 2017. Ja, und heute Nachmittag findet dann die Wahl der Kuchenlandkönigin 2016 statt und ich werde ebenfalls wieder kandidieren.
5: An diesem Tag der offenen Baustelle konnten sich Interessierte hautnah vom aktuellen Baufortschritt überzeugen. Aber nicht nur vom Fortschritt, auch Geschichtliches gab es zu erfahren, wie im Bürgermuseum direkt am Markt. Neben den Ausstellungsstücken im Erdgeschoss des Hauses gab es auch die Möglichkeit, an unterirdischen Führungen teilzunehmen. Ulrich Elster, der sich hier bestens auskennt, verrät Geschichtliches zur Gerbstädter Unterwelt.
7: Es war ein Sarkophag hier. Markgraf von Meißen genannt Rickdack hier. Den haben sie 1972, haben sie den hinten in der Schule, haben sie den gefunden. Ja, und den hat er erst hier hinten im Glockenturm gestanden. Und hier, da sehen Sie, hier steht ja alles beschrieben und die alle beteiligt gewesen sind hier, ja. Und wo wir das gemacht haben, da hat hier die Treppe hier, die hat da noch nie existiert. Die haben sie erst alle gemacht in der Bürgerarbeit. Und hier sehen Sie das hier auch. Das wurde alles frisch gemacht hier. Und hier das Haus, das steht noch. Das ist weg. Da hinten, das ist weg. Und das hier, wo ich da hinleuchte, da quer hier, das steht auch noch. Und von der Kirche hier ist hier der kleine Turm. Der steht hinten noch. Das ist sozusagen der Glockenturm, ist das, der noch steht. Und das andere ist sozusagen alles weg. Also wie gesagt, was Sie jetzt sehen hier unten, der Jank hier, der ist noch nicht gewesen, der war alles voll Schutt und Dreck gewesen. Und das haben sie alles hochgeholt mit der Eimer hier, die Treppen hoch. Und dann nachher wurde das später, der Jank hier wurde gepflastert. Ja, haben die hier, was die Bürgerarbeit war, die haben das alles gepflastert hier und haben den gemacht. Und hier unten, der Jank, das wurde, wo hier die 1025-Jahr-Feier war, wurde das freigegeben hier unten. Das erste Mal. Ja, und dann hier, wenn Sie sehen nachher hier, da sehen wir den hier rechts und links, da haben sie schon Mauern gezogen hier. Und da soll in jede Nische soll noch eine Lampe reingemacht werden. Ja, aber wie, wann, das müssen wir dann mal absehen, wann das gemacht wird.
5: Die Kuchenlandkönigin Annette Nordmann, die erneut für dieses Amt antrat, konnte sich übrigens nicht durchsetzen. Sie musste sich am Samstag gegen die 35-jährige Melanie Sparring geschlagen geben. Am 2. und 3. September lud der Verein Laut gegen Krebs wieder nach Sandersleben ein zum Metal Festival, um Spenden zu sammeln. In diesem Jahr ging das Event sogar über 2 Tage. Neben Metal Rockmusik gab es unter anderem auch Programmpunkte für die ganze Familie. Der Samstagabend gehörte schon wie in den Vorjahren wieder dem Metal. Das Motto in 2016 lautete mit Musik gegen die Krankheit. Da die Veranstaltungen in diesem Rahmen auch einen offiziellen Background brauchen, rief man in diesem Jahr letztendlich den Verein Laut gegen Krebs e.V. ins Leben. Dieser kümmert sich um die Ausrichtung der alljährlichen Veranstaltungen und ist dabei, noch weitere Projekte zu planen und durchzuführen, um im Kampf gegen die Krankheit Spenden zu sammeln und zielgerichtet einzusetzen. Den Anfang am Freitagnachmittag auf dem Sanderslebener Sportplatz machten die Kids der Trommelgruppe von Wohnzentrum Wippra, bevor am Abend die härteren Klänge zu hören waren.

0: Hallo, liebe Zuschauer. Online bezahlen wird ja immer populärer. Es gibt ja da schon einige Systeme am Markt. Man denke da nur an PayPal oder an Sofortüberweisung. Seit kurzem gibt es ein weiteres System, PDirect, unter anderem von den Sparkassen herausgebracht. Was es damit nun auf sich hat, das wollen wir von Kundenberaterin Caroline Matzke erfahren. Ja, Frau Matzke, was hat es denn nun mit diesem Online-Bezahldienst PDirect auf sich?
1: Ja, also PayDirect wird in Deutschland zum Standardzahlverfahren für den Einkauf von Waren und Dienstleistungen im Internet. PayDirect ist eine Zusatzfunktion zu Ihrem Girokonto. Hierzulande nutzen ca. 50 Millionen Menschen ein Girokonto bei einer Sparkasse oder einer Bank, die PayDirect bereits anbietet.
0: Und was ist da nun anders als bei anderen Diensten?
1: Ja, es ist so, ich habe hier auch mal eine Karte mitgebracht. Angsthase, jetzt sicher online zahlen. Laut einer Umfrage ist es so, dass 50% der Deutschen den Online-Bezahlen skeptisch gegenüberstehen. Grund hierfür ist vor allem der Datenschutz und die Sicherheit im Internet. Im Gegensatz zu anderen Online-Bezahldiensten ist PayDirect kein Service eines Drittanbieters, sondern eine Zusatzfunktion zu Ihrem vertrauten privaten Girokonto. Sie zahlen also ganz bequem mit Benutzername und Passwort direkt über Ihr Girokonto. Privates bleibt privat. All Ihre Kontodaten bleiben bei uns im institutseigenen System. Des Weiteren genießen unsere Kunden den Käuferschutz von PayDirect.
0: Ja, Stichwort Käuferschutz. Was bedeutet das nun wieder?
1: Liefert ein Händler nicht, kann unser Kunde den Käuferschutz in Anspruch nehmen und erhält sein Geld zurück. Er hat 30 Tage nach Zahlung Zeit, den Käuferschutz in Anspruch zu nehmen. Davon ausgeschlossen sind lediglich Medikamente, Alkohol, Tabak und digitale Güter.
0: Hört sich ja alles nicht schlecht an, aber wie kommt man nun ran an diesen Bezahldienst? Wie bekommt man PDirect?
1: PayDirect kann jeder Online-Banking-Kunde unserer Sparkasse kostenfrei nutzen. Dazu kann er sich ganz einfach im Online-Banking anmelden und im Menüpunkt auf den Punkt PayDirect gehen. Dort meldet er sich einmalig mit Benutzername und Kennwort an, was er dort vergibt,

0: und bestätigt das alles aus Sicherheitsgründen mit einer TAN-Nummer. Man bekommt eine Registrierungs-E-Mail und ab dann kann man Pay Direct sofort nutzen.
1: Gibt's denn schon erste Erfahrungen mit dem neuen Dienst?
0: Es nehmen insgesamt schon 164 Händler bei Pay Direct teil. Wir hoffen natürlich, dass noch mehr Händler dazukommen. Wenn Sie direkt auf die Seite von Pay Direct im Internet schauen, sehen Sie auch, welche Händler bereits Pay Direct anbieten. Ich würde Ihnen raten, es einfach auszuprobieren und wünsche Ihnen viel Spaß bei Ihrem ersten sicheren und cleveren Online-Einkauf mit Pay Direct.
1: Das Thema Sicherheit bildete den Schwerpunkt auf einer Pressekonferenz am 5. September im Rathaus Sangerhausen im Vorfeld des 20. Sachsen-Anhalt-Tages, der ja in der Berg- und Rosenstadt vom 9. bis 11. September stattfinden wird. Neben Oberbürgermeister Herrn Poschmann und dem Revierleiter des Polizeireviers Mansfeld-Südharz Herrn Aust stand vor allem Christian Legler, Berater Sicherheit und Produktion, Rede und Antwort. Gleich zu Anfang betonte er, dass auch das beste Sicherheitskonzept eine Katastrophe bzw. einen Terroranschlag nicht verhindern kann. Jedoch, man will auf alle Eventualitäten vorbereitet sein. Und die hofft man in einem 300-seitigen Sicherheitskonzept berücksichtigt zu haben. So wurde ein virtuelles Gitternetz über das Festgelände gelegt. Im Friesenstadion wird eine Sicherheitszentrale eingerichtet werden. Und es gibt für eine unabhängige Kommunikation ein eigenes Funksystem. An drei Infopunkten stehen Ordner, Rede und Antwort. Außerdem gibt es überall in der Stadt Plakate mit einer Notfall- und Sorgentelefonnummer. Der Feierbereich ist zudem als Hoheitsgebiet des Veranstalters ausgewiesen. Das heißt, dass er einige Möglichkeiten hat, auf die Besucher Einfluss zu nehmen. So kann er damit verlangen, dass keine großen Rucksäcke oder Taschen, waffenähnliche Gegenstände oder Kutten mitgeführt werden. Wer trotzdem mit einer Tasche oder einem Rucksack ankommt und sich der freiwilligen Kontrolle verweigert, kann des Platzes verwiesen werden. Des Weiteren wird es an diesen Tagen eine Videoüberwachung geben. An allen Eingängen werden außerdem Tafeln sozusagen die Spielregeln für den Sachsen-Anhalt-Tag allen Besuchern deutlich machen. Insgesamt werden etwa 250 Sicherheitskräfte für eine 24-Stunden-Überwachung sorgen. Zusätzliche Kapazitäten in den Krankenhäusern, bei Sanitätern und Rettungswagen werden auch vorgehalten. Auch die Polizei bereitet sich auf einen intensiven 3-Tage-Einsatz vor. Ziel sei es dabei, vor allem Präsenz zu zeigen. Herr Aust appellierte noch einmal an alle Besucher des Sachsen-Anhalt-Tages, keine Wertgegenstände offen in Autos liegen zu lassen. All diese Maßnahmen sollen den erwarteten 120.000 bis 200.000 Besuchern des Sachsen-Anhalt-Tages ein unbeschwertes Feiern ermöglichen. Alle Beteiligten betonten noch einmal, es gebe keine Erkenntnisse über konkrete Bedrohungen für dieses Landesfest. Trotzdem möchte man mit diesem erweiterten Sicherheitskonzept auf alle Eventualitäten vorbereitet sein.

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0: Nachdem ich die Meisterschule beendet hatte, sagte bei der Abschlussveranstaltung unser stellvertretender Direktor, Herr Dieter Zukunft, heute bin ich per Du mit ihm, ja, Jungs, wenn ihr nach Hause kommt, dann setzt ihr dieses, alles, was ihr in Halle in der Schule gelernt habt, in die Tat um und zeigt in der Praxis, was ihr alles könnt. Und möglichst setzt ihr was in euer Labor, wo der Zahnarzt und die Gäste, die euer Labor besuchen, wenn die reinkommen, dass die das Staunen kriegen, was sie noch nie gesehen hatten. Und daraufhin fing ich an, mir aus der Geschichte der Zahntechnik einiges zu basteln und zu bauen.
1: So entstand eine umfangreiche Sammlung von Modellen historischen Zahnersatzes von 3000 vor unserer Zeitrechnung bis zum heutigen Tage.

der Geschichte des Sutow-Museums. Und zwar hat der Professor Sutow ein Buch rausgegeben, das hieß Geschichte der Zahnheilkunde. Und ich wusste, wo dieses Buch zu finden war, das hatte nämlich ein früherer Chef von mir. Der war Briefmarkensammler und gegen, was weiß ich, 1000 Lipsjahr Mark Briefmarkenwert habe ich mir das Buch bei ihm eingetauscht. Er hatte kein Interesse mehr dran und mir hat es ungemein viel Freude bereitet. Und so habe ich aus diesem Buch die gesamte Guarini-Sammlung nachgearbeitet. So, in der oberen Reihe sehen wir Zahnbindewerk und Goldstreifenwerk. Es wurde gefunden in Phönizien, in Etrurien, und das älteste Werk, was gefunden wurde, ist das kleine Golddrahtbindewerk. Und es hat sage und schreibe das Alter von 3000 vor der Zeitrechnung. Also 5000 Jahre gibt es praktisch schon Zahntechnik im erweiterten Sinne. Diese Arbeit entstand etwa 300 vor der Zeitrechnung und sie wurde in einem Frauengrab gefunden. Und der Zahnkünstler seiner Zeit war so einfallsreich, dass er zwei, wahrscheinlich die eigenen Zähne zusammenband, die Wurzeln abknipste und in diese Zahnlöcher, wir fachmännisch gesagt in die Alveolen, wurden die Zähne mit durch Golddraht hineingebunden. Der Golddraht wurde befestigt an den Nachbarzähnen. Also der Zahnkünstler war schon ein einfallsreicher Mann. Keine Angst, der Knochen wurde von mir in Kunststoff selbst angefertigt und auf keinem Friedhof geholt. Diese Arbeit ist ein besonderes Stück. Es ist fast in jedem Lehrbuch zu finden. Es ist dadurch so interessant, weil dieser Zahnkünstler einen Kalbszahn in die Lücke eingefügt hat, hat ihn eingefeilt, sodass er aussieht, als ob es mehrere Zähne waren. Und dieser Kalbszahn wurde in das Goldstreifenwerk eingenietet. Ich hatte ja nun sämtliche Möglichkeiten und konnte eine Bohrmaschine der Zahntechnik benutzen und auch einen Bohrer. Ich habe 7 Kalbszähne gebraucht, um erstmal die kleinen Löcher reinzukriegen, damit ich einen Niet durchschlagen konnte. Hier drüben ist noch ein Niet. Da war auch ein Zahn eingenietet worden. Der ist aber im Laufe der Zeit verloren gegangen. Nicht bei mir, sondern während der Fundzeit. Und hier sehen wir die Pulpa. Das ist das Loch, wo der Nerv drin ist. Wir Menschen haben ja alle Angst, wenn der Zahn aus dem Nerv kommt. So groß ist eine Pulpa in einem Kalbszahn. Und deshalb die Gefahr des Platzens. Das ist keine Ersatz- oder Stützbrücke, aber es ist ein besonderes Stück. Und zwar die Mexikaner waren besonders daran interessiert, schön auszusehen. Und das entspricht auch dem Schönheitsgefühl dieses Volkes. Sie ließen sich in ihre Zähne Diamanten.

Smaragde und so weiter einarbeiten. Ich darf dazu sagen, dass man das heute wieder macht, dass das gar nicht mehr so unüblich ist, Diamanten auf Zähne aufzuarbeiten. Im Kreis oder im damaligen Osterhausen oder bei Osterhausen soll es schon in den 30er Jahren einen Menschen gegeben haben, der so einen Brillanten auf seinem Zahn trug. Das zweite Fach sind Arbeiten aus der römischen Kaiserzeit. Es hat die Römer die erste Krone 100 Jahre nach der Zeitrechnung, während die anderen Arbeiten etwas später sind. Diese Arbeit ist die einzige Goldkrone, die gefunden wurde und stammt 100 unserer Zeitrechnung. Sie ist im päpstlichen Museum in Rom beheimatet und das Sudow-Institut in Leipzig hatte auch eine solche Krone, allerdings auch eine Nachbildung, die leider 1962 bis 1968 in der Zeit rumgestohlen wurde. Weil ich so gute Verbindungen zu diesem Institut hatte, habe ich Ihnen freundlicherweise kostenlos diese Arbeit nachgearbeitet, wie noch zwei weitere, die Ihnen auch abhanden gekommen sind. Dieses Goldstreifenwerk ist als Brücke anzusehen. Hier wurden drei extrahierte, also drei gezogene Zähne, die Wurzeln gekappt und über Ringe dem Patienten wieder eingefügt. Das ist ein Mordinstrument hier. Das ist eine römische Zahnziehzange. Ein Lehrling von mir und ein Interessent der Zahnheilkunde oder dieses Themas hat sich die bei einem Schmied in Halle nacharbeiten lassen und hat auf Jahrmärkten solche Vorführungen des Zahnziehens versucht nachzumachen. Jetzt, diese Arbeiten, die in dem Fach hier sind, ist der Beginn der wissenschaftlichen Zahnmedizin. Und zwar begann das 1726 mit Forchard und etwas später, einige Jahre später, durch Philipp Pfaff. Philipp Pfaff war Hofzahnarzt bei Friedrich dem Großen und ihm verdankt unsere Zahntechnik allerhand neue Erkenntnisse und Hinweise. Nehmen wir die Entwicklung der Kautschukprothetik. Kautschukprothesen als partielle Prothesen und als totale Prothesen und mit Spiralfedern. Nach diesen phönizischen und etruskischen Arbeiten sowie der römischen Kaiserzeit hat man lange nichts von Zahnersatz gehört. Erst Albulcasis hatte im 15. Jahrhundert von einer Rinderprothese gesprochen, das heißt als einen Oberschenkelknochen eines Rindes geschnitzte Prothese. Sie wurde nur in die Wangenpartie eingefügt, man konnte mit ihr nicht essen, sie war ja viel zu aufbauschig, so dass das nur zur Ästhetik genommen werden konnte. Im 10. Jahrhundert wurden in Japan Prothesen aus Holz hergestellt, die wirklich schon wie Prothesen aussahen. Die Kauflächen waren seitlich eingeschnitzt, während die Frontzähne aus reinen Kieselsteinen bestanden und mit einem Mastix aufgeklebt wurden. Überhaupt, die erste Prothese kennen wir aus der griechischen Mythologie. Sie wurde getragen von den Kräen, den Töchtern des Phorkias, drei wenig schönen Damen. Sie hatten gemeinsam einen Zahn, den sie sich wechselweise ausliehen. Das scheint mir doch ein bisschen wenig. In der ersten Hälfte des 18. Jahrhunderts begann die wissenschaftliche Zahnmedizin. Dazu schrieb der Zahnarzt Forchard ein Buch, Traktat von den Zähnen.
Ihm folgte später 1756 der Hofzahnarzt Philipp Pfaff, Hofzahnarzt bei Friedrich dem Großen, der das Buch Zähne und Abhandlung von den Zähnen geschrieben hatte. Und zwar hatten beide in ihren Vorlagezeichnungen diese Zähne oder diese Apparaturen verwandt. Es wird so manchen verwundern, wenn er jetzt hört, dass Forchard in seinem Werk von 1733 schon die Verpflanzung von Zähnen beschreibt. So schreibt er in seinem Buch, dass ein französischer Kapitän vom Bourbonenregiment zu ihm kam und sagt: Herr Doktor, ich habe einen schwarzen Zahn und möchte gerne den ausgewechselt bekommen. Können Sie mir das tun? Jawohl, hat Forchard gesagt, das mache ich. Aber haben Sie denn einen Zahn? Und der Kapitän nahm seine Trillerpfeife, pfiff, kam ein Soldat angewetzt und ließ sich seinen Eckzahn ziehen und der Bourbonenkapitän bekam den Zahn eingesetzt. Er musste zwar noch etwas zurechtgefeilt werden, er war etwas zu lang und zu breit, aber wie Forchard in seinem Buch schreibt, hat der Zahn 6 Jahre in seinem Mund das gehalten. Pfaff hatte natürlich auch für uns sehr wertvolle Arbeiten geliefert, denn Pfaff war der Erste, der seine Prothesen nicht mehr nach Augenmaß machte, sondern nach Abdruck. Siegellack wurde den Patienten in den Mund gedrückt und später mit Gips ausgegossen, sodass er praktisch schon ein Maß für die Zähne hatte. 50-Jahr-Feier fand man in Berlin auf einem Friedhof eine Prothese, die in einem Zahnärzteheft beschrieben wurde. Das Professor Tierfelder schrieb, sie ist etwa 300 Jahre alt, könnte nur von einem hochgestellten Persönlichkeit getragen worden sein und nähere Recherchen wollten sie erst versuchen zu ergründen. Wie ich zu diesem Bild oder zu diesem Fachzeitschrift kam, griff ich zur Feder und schrieb an Professor Tierfelder, das kann ja nur eine Prothese von Philipp Pfaff sein. Sie ist in seinem Buch beschrieben und auf seinen Vorlagezeitungen, Zeichnungen deutlich zu erkennen. Nach wenigen Monaten schrieb mir Professor Tierfelder, dass er sich über meinen Hinweis sehr gefreut hat und dass er sich meinen Vermutungen anschließt. So, hier ist eine Nachbildung dieser Arbeit. Diese 4 Zähne sind aus echtem Elfenbein geschnitzt worden. Und da die Leute ja damals ihre Zähne nicht putzen konnten, haftete da sehr stark Kaffee, Tee und alle Speisen dran. Deswegen ist die Bräunung. Diese Nachbildung ist im Kaffeesatz gebräunt worden. 1788, 89 änderte sich das Prothesenmaterial und es wurde die erste Porzellanprothese hergestellt. Damit ist man aber nicht ganz recht fertig geworden und der Prothesengrundstoff oder der Prothesenbasisstoff änderte sich auf Kautschuk. Kautschuk gab es dann 1846 erstmalig. Ein französischer Zahntechniker stellte die erste Kautschukprothese her. Wir kennen das dann noch in Deutschland bis ungefähr 1930, 35, dass hauptsächlich nur Kautschukprothesen hergestellt wurden. Hier sind Kautschukprothesen mit Federn und zwar wurden die so eingefügt, sodass die Spiralfeder, die obere Prothese an den Gaumen drückte und die untere Prothese auf den Unterkiefer, sodass man versprach sich dadurch

einen besseren Halt, dass die Prothesen nicht so im Mund hin und her wackelten. Eine Besonderheit oder eine Rarität sind noch Bezugsscheine aus dem Krieg. Jeder Zahnarzt bekam zur Herstellung seiner Prothesen Bezugsscheine, worauf er die verschiedensten Arten von Zähnen beziehen konnte. Seitenzähne, Frontzähne, Stiftzähne, Lochzähne und was es alles gab. Hier ist so ein Bezugsschein. Man ging zu seinem, in sein Detaildepot, um einzukaufen, und der schnitt dann wie beim Zigarettenhandel oder bei jedem, beim Fleischer oder Bäcker, die bestimmte Marke, die freigegeben worden war, schnitt er sich ab. Ein Höhepunkt bei der Erarbeitung der Geschichte der Prothetik und Zahntechnik war die Herstellung der Prothesen von Herzog Willington. Herr Professor Musil, mit dem ich sehr gut befreundet war, rief mich eines der Abends an und sagte: Hansche, ich muss nach England, muss dort Vorträge halten. Man kriegt für seine Frau nichts zu Weihnachten, man kriegt für seine Tochter nichts zur Konfirmation. Und was soll ich den Herrn da drüben als Mitbringsel von der DDR mitbringen? Können Sie mir nicht aus dem Repertoire hier der Guarini-Sammlung oder so etwas anfertigen, was ich mitnehmen könnte? Jawohl, sagte ich zum Professor, kann ich, mache ich Ihnen, freue mich, dass Sie den Wunsch gerade mir äußern. 3 Tage später rief Professor Musil wieder an und sagte: Heinze, können Sie mir nicht die Prothesen von Herzog Wellington erarbeiten? Ich sage: Professor, habe ich doch noch nie gesehen. Ich schicke Ihnen die Unterlagen. Er schickte mir einen englischen Sonderdruck. Ich ging zu meiner Englischlehrerin. Wir übersetzten das alles. Und dann setzte ich mich dran und versuchte, die Prothese nachzuarbeiten. Ganz erfreut meldete ich ihm dann 14 Tage vor seiner Reise: Herr Professor, ich habe die Prothese fertig. Er kam nach Querfurt und holte sie ab. Er war überglücklich und konnte diese Prothese seinem Kollegen, dem Präsidenten der Zahnmedizin in London, überreichen. Die Prothese hat heute noch seinen Platz im Zahnmedizinischen Institut und Museum von London, was er mir später, und zwar am 2.7.97, nochmal bestätigte. Am 2.7.97 war er nämlich wieder in Querfurt. Aufgrund unserer alten Freundschaft ließ er sich von uns anwerben, hier einen Weiterbildungsvortrag zu halten, und übergab mir dann dieses Schriftstück von Mensch zu Mensch, worüber ich mich sehr gefreut habe.

0: Ja, liebe Zuschauer, wir sind hier im Herzwald und auf der Suche nach dem Nainhorn. 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

0: Biesenrode, Ortsteil der Stadt Mansfeld, entwickelte sich im Laufe der letzten 15 Jahre zum Fahrradmekka der Region. Doch nicht nur der alljährlich stattfindende Mountainbike-Marathon machte den kleinen Ort weit über die Grenzen des Landkreises hinaus bekannt, auch die junge Firma Bikeschmiede trug wesentlich dazu bei. In einer nur 12 Quadratmeter messenden Werkstatt werken hier seit nunmehr 5 Jahren Florian Franke und Tobias Klingohr. Zwei echte Biesenröder Jungs. Anlässlich ihres 5-jährigen Jubiläums am 1. September 2016 erinnerten sich die beiden, wie alles begann.
1: Florian und ich, wir sind immer schon im Dorf hier rumgefahren, hatten alle beide schon was fürs Fahrradfahren über. Und wo dann das Mountainbike-Rennen hier in Biesenrode war, sind wir dann auch erstmal mitgefahren. Nicht ganz so gut abgeschnitten, aber hat viel Spaß gemacht. Und die Jahre daraufhin sind wir dann als Streckenposten oder auch als Mitfahrer im Wuppertal-Biker-Team aktiv mitgefahren. Dann kam die Zeit, wo dann sich jeder für uns für die Lehre entscheiden musste und wir dann gesagt haben, okay, wir machen was mit Fahrrädern.
0: Aller Anfang war schwer. Es fehlte an Equipment und an Erfahrung. Doch Schritt für Schritt ging es gut voran.
2: Also wir haben einfach getestet, einfach an unseren eigenen Rädern. Und wenn unsere eigenen Räder super liefen, kamen natürlich auch Teamfahrer, die gesagt haben, hier, macht mal, probiert mal. Andere haben es nicht hinbekommen, ja. Probiert es mal, die Schaltung einzustellen, und wir haben es eigentlich immer erfolgreich gepackt, weil wir uns wirklich beschäftigt haben und haben nicht auf die Zeit geguckt, und daraufhin kam das, und dann wurde es auf einmal so groß, dass die Kunden nicht nur noch aus dem Team kamen und schon über Landesgrenzen, wenn man so nehmen möchte, zu uns kamen, und wir waren eigentlich noch gar nicht offiziell, und daraufhin haben wir gedacht, das muss was werden.
3: Und da
2: wurde die Firma gegründet, also haben wir uns eigentlich unser Hobby zum Beruf gemacht.
3: Ihr seid ja in der Werkstatt oder in der alten Garage deines Vaters unterwegs?
2: Genau, war eigentlich früher mal der Traktor-Unterstellplatz, aber das hat sich natürlich ganz schnell umstritten. Wir haben immer mehr eingenommen und brauchten immer mehr Werkzeug. Also durch unsere Eltern haben wir eigentlich so das erste Werkzeug bekommen. Ja, alte Schraubenzieher, verrostete Zangen. Eigentlich war es kein Werkzeug, wenn man sieht, was man heutzutage alles braucht und was wir jetzt alles haben. Aber wir waren froh, dass wir überhaupt was bekommen haben, weil wir mussten ja auch irgendwie anfangen. Und durch ihr Zeitungsabo von der Bike-Magazin haben wir Werkzeugkoffer für ihr Abo dazu bekommen. Ja. Und da waren wir ganz schön stolz drauf. Und fürs erste Rad, wo wir 10 Euro erhalten haben, sind wir nach Wippra gefahren im Fahrradfachhandel Vettheim und haben uns dafür 2,50 Euro paar Reifenabzieher gekauft. Und so ging es eigentlich los.
0: Die Abzieher existieren bis heute noch, auch als Erinnerung. Ergänzt wurden sie durch alles, was der moderne Fahrradschrauber benötigt.
1: Spezielles Werkzeug haben wir hauptsächlich 4 Drehmomentschlüsse, dass dann halt auch die Newtonmeter eingehalten werden, zum Beispiel an Carbonhebeln oder eben auch normal an Aluminiumhebeln, dass da die Bremsgriffe ordentlich montiert werden. Wir haben viele Innenlager.

0: Schlüssel von mit vielen speziellen Namen, Ögdaling, Holotech, was jetzt heutzutage alles im Markt ist. Kommt auch immer wieder was Neues raus. Dann auch Einpresser, Auspresser, Einschläger. Also man braucht heutzutage richtig viel Werkzeug, dass auch alles tadellos dann montiert wird.
1: Erster Vertragspartner war die Firma Alpina Sports. Mittlerweile zählt die Bikeschmiede Biesenrode mehr als 40 Firmen zu ihren Lieferanten.
2: Für die Zukunft ist geplant unseren Ausbau für unseren Onlineshop. Der bekommt dieses Jahr noch ein neues Design, neue Produkte, neue Möglichkeiten. Und weiterhin planen wir unser neues Geschäft in Stangerode. Da wollen wir hauptsächlich Fahrräder verleihen, Reparaturen, größere Präsentationsfläche, weil hier in Biesenrode ist halt Mangel an Präsentationsfläche, Kundenparkplätze. Wir können unsere Produkte nicht richtig präsentieren, können sie nicht den Kunden richtig zeigen. Und das wollen wir einfach in Stangerode weiter ausbauen. Aber wir wollen niemals irgendwie 100 Räder auf Lager haben, also es soll immer noch fein, gemütlich sein. Leute sollen überschaubare Produkte haben und eine anständige Beratung. Das ist uns sehr wichtig.
1: Das fünfjährige Bestehen war den beiden Anlass genug, einen Kalender für Fans der Bikeschmiede aufzulegen, der schon bald zum Verkauf angeboten werden soll.
2: Der erste Entwurf ist fertig. Leider haben wir noch keinen Verkaufspreis dafür, aber wir wissen eins schon: 5 Euro pro Kalender gehen an einen guten Zweck in unserer Region.
3: Was ist in dem Kalender zu sehen?
2: In den Kalendern ist zu sehen, viele Räder, die wir gebaut haben, die wir umgebaut haben. Schöne Räder, unsere Werkstatt, alles drum und dran, was uns natürlich nach außen widerspiegelt. Lasst euch überraschen.
4: Am 31. August wurde in der Kreisverwaltung Mansfeld-Südharz in Sangerhausen die bereits dritte Ausstellung eröffnet. In ihr sind 11 Malereien von Teilnehmern der Klasse Bildende Kunst, welche zur Kreismusikschule Karl Christian Agde gehört, zu sehen. Zur feierlichen Eröffnung ergriff die Landrätin Dr. Angelika Klein das Wort.
5: Drei Ausstellungen haben wir jetzt schon mit dieser. Im November wird die vierte Ausstellung erfolgen. Dann werden wir wieder Werke aus unserer Mansfeld-Galerie veröffentlichen. Und auch für das nächste Jahr sind die Termine der Folgeausstellungen schon ausgebucht. Das zeigt, es wird angenommen, auch hier diese kleine beschränkte Möglichkeit zu nutzen, dass Künstlerinnen und Künstler ihre Werke ausstellen. Und das freut mich doch, dass diese Idee, die wir 2014 hatten, angenommen. Und ich freue mich auch, dass die Bilder, die hier heute hängen, schon immer mal geguckt wurden, denn sie hängen ja nun schon ein paar Tage. Und ich finde es aber insofern auch unwahrscheinlich interessant, weil die Klasse Bildender Kunst unserer Kreismusikschule ist ja nicht so bekannt.
4: Im Anschluss stellte der Lehrer Christian Franke die Klasse Bildende Künste näher vor.
6: Der Kurs existiert seit April 2003. Die Idee dazu ergab sich aus einem spontanen Gespräch mit Frau Bitterolf damals, als wir eigentlich für Magdalena nach einem passenden Instrument gesucht haben. Und Frau Bitterolf, die war da sehr offen, dafür bin ich sehr dankbar. Und ich möchte mich an dieser Stelle beim Landkreis bedanken für den schönen, hellen Raum, den wir dort zur Verfügung haben, den wir nutzen können, den wir eben für den Kunstkurs nutzen können. Also die Lichtverhältnisse sind super und einzig kleine Problem ist die Lüftung, aber ansonsten fühlen wir uns da sehr wohl und es sind eigentlich sehr schöne Arbeitsmöglichkeiten. Also vielen Dank, dass wir diesen Raum nutzen können. Ja, begonnen hat das Ganze mit zwei Klassen, Erwachsene und Kinder. Im Herbst des Jahres 2013 kamen dann auch noch die Jugendlichen dazu. Und wir haben also bis heute 18 Kinder, 12 Jugendliche und 10 Erwachsene als Kursteilnehmer gehabt. Einen großen Teil davon haben wir nach wie vor. Und es kommen auch immer wieder auch neue Kursteilnehmer hinzu. Das Ziel ist eigentlich in erster Linie die Freude am schöpferischen Tun und die Förderung von Fähigkeiten und Fertigkeiten der Kursteilnehmer und auch die Vorbereitung für gestalterische Berufe.
4: Die Ausstellung in der Kreisverwaltung beinhaltet eine Zusammenstellung verschiedener Jahrgänge. Thema ist Klang der Böder. Eine Auseinandersetzung mit individueller Wahrnehmung von Musik und die Übersetzung dieses Fühlens und Empfindens in bildnerische Werke.

0: Mit der MTG ist eine weitere Steuerberatungsgesellschaft in die Geschäftsräume in der Clubhausstraße 1 in Hettstedt eingezogen. Damit bieten drei Unternehmen von diesem Standort aus ihre Dienstleistungen an. Grund genug, zu einer kleinen Feier am 2. September einzuladen. Groß die Zahl der Gratulanten, die Geschäftsführer René Goldammer zum Einzug in die neuen Geschäftsräume gratulierten. Auch wir sprachen mit Herrn Goldhammer.
1: Die MTG, die MSG und die Treudat Steuerberatungsgesellschaft haben sich hier unter einem Dach zusammengeschlossen. Seit dem 1. April haben wir diese Räumlichkeiten in der unteren Etage bezogen und seit Juni diesen Jahres ist die MSG in der oberen Etage zu finden. Wir sind hier quasi drei Steuerberatungsgesellschaften unter einem Dach vereint und arbeiten hier mit ca. 30 Mitarbeitern im Bereich Steuerberatung, Finanz- und Lohnbuchhaltung sowie Unternehmensberatung und auch, ich sag mal, Restrukturierung, strategische Beratung etc. Also die Konzentration war eigentlich eine logische Konsequenz unserer doch, ich sag mal, Auseinanderdividierung in mehreren Einheiten. Wir saßen hier in Hitchett auf dem Markt, in der unteren Bahnhofstraße und auch in Großirna und haben uns dann entschlossen, diese Konsolidierung hier zentral an einem Standort zu wählen, um auch, sage ich mal, vielleicht noch weitere Synergien zu heben und insbesondere dann auch die ja doch irgendwo immer Konzentration bzw. die Kommunikation zu verbessern. Der Standort bietet modernste Räume in Kombination mit ja, gut ausgestatteten Büroräumen, die alle topmodern eingerichtet sind. Vier Konferenzräume, in denen wir unsere Mandanten gut beraten können und ja, an der Stelle natürlich auch die Mitarbeiter sitzen hier meist in Einzel- oder zu zweit in ja, gut ausgestatteten Räumen. Heute wird gefeiert. Wir haben heute die Eröffnungsfeier der MTG und laden dazu auch noch weitere Geschäftspartner mit ein, umliegender Gemeinden, die Bürgermeister und auch anderer Partner, die mit uns hier zusammen den Bau realisiert haben.
2: Köhlereien, die die wertvolle Holzkohle für die Hüttenbetriebe im Mansfelder Kupferrevier lieferten, haben die Gegend um Wippra wie auch den gesamten Harz geprägt. Hüttenbetriebe, von denen auch die Familie Luther aus Mansfeld einige besaß. Mitten durch die Landschaft, die sich seit der Zeit des Reformators massiv verändert hat, führt der Lutherweg. Gemeinsam mit dem Regionalverband Harz und den Landkreisen Mansfeld-Südharz und Harz konnte im März diesen Jahres die erste von drei Erlebnisstationen in der Nähe des Mansfelder Teiches eingeweiht werden. Eine zweite befindet sich nun ca. 10 Minuten zu Fuß entfernt vom Forsthaus Brumbach bei Wippra. Feierlich übergeben wurde sie am 1. September.
3: Und haben schon ein ähnliches Objekt der Öffentlichkeit übergeben am Lutherweg. Aber ich denke, es kommt darauf an, und das ist, glaube ich, das richtige Motto: Naturerleben am Lutherweg. Und dann natürlich auch gerade den Kindern und Jugendlichen neue Eindrücke vermitteln sollen. Und deswegen halte ich das für ein richtiges Konzept, was hier fortgesetzt wird. Ich wünsche mir dann natürlich, dass wir dieses Konzept auch an anderer Stelle noch weiterführen können. Und
4: den Blick auf den Auerberg. Fantastischer kann man sich ja fast nicht vorstellen. Und ich gebe zu, als wir, naja, vor reichlich einem Jahr diskutiert haben, solche Naturerlebnispunkte zu schaffen, war uns allen nicht so ganz klar, was wir da beschließen und wie das aussehen soll und ob das.
2: Auch diese Station bietet neben Rastmöglichkeiten spannende Einblicke in die Natur- und Landschaftsentwicklung, informiert über die hier lebenden Tiere und erzählt mit Bildern unterlegt die Geschichte der Region.
4: Und
5: Von geschlossenem Wald kann hier überhaupt keine Rede sein. Ich weiß nicht, ob der Förster überhaupt Wald dazu sagen würde. Fakt ist, dass hier auch früher mal Buchen und Eichen standen. Daran mögen noch die alten Baumstufen erinnern. Wo sind die geblieben? Die sind in den Kupferhütten geblieben. Also auch Luthers Vater hat viel Holzkohle gebraucht.
2: Ihren Namen bekam sie von den hier häufig zu findenden Vögeln.
6: Vom 2. bis 4. September wurde Stadtfest in Gerbstedt gefeiert. Am alten Rittergut trafen wir die bis dato noch amtierende Kuchenlandkönigin Annette Nordmann.
7: Jo, wir befinden uns hier an unserer Baustelle für unsere neue Stadthalle in Gerbstedt. Im Moment sagen wir alles alte Rittergut. Einen neuen Namen hat es noch nicht, oder? Ja, Herr Heidler führt heute hier durch die Baustelle mit den Leuten. Das soll zeigen, wie die Baufortschritte sind und zeigen, was dann alles im Gebäude so für Wohnungen, für Büroflächen und für Praxenflächen werden sollen. So, Eröffnungstermin für unsere neue Stadthalle wäre dann voraussichtlich im März 2017. Ja, und heute Nachmittag findet dann die Wahl der Kuchenlandkönigin 2016 statt und ich werde ebenfalls wieder kandidieren.
6: An diesem Tag der offenen Baustelle konnten sich Interessierte hautnah vom aktuellen Baufortschritt überzeugen. Aber nicht nur vom Fortschritt, auch Geschichtliches gab es zu erfahren, wie im Bürgermuseum direkt am Markt. Neben den Ausstellungsstücken im Erdgeschoss des Hauses gab es auch die Möglichkeit, an unterirdischen Führungen teilzunehmen. Ulrich Elster, der sich hier bestens auskennt, verriet Geschichtliches zur Gerbstädter Unterwelt.
8: Markgraf von Meißen genannt Ricktack hier. Dann haben sie 1972, hinten in der Schule gefunden. Ja, und dann hat er erst hier hinten im Glockenturm gestanden. Und hier, da sehen Sie hier steht ja alles beschrieben und die alle beteiligt gewesen sind hier, ja. Und wo wir das gemacht haben, da hat hier die Treppe hier, die hat ja noch nie existiert. Die haben sie erst alle gemacht in der Bürgerarbeit. Und hier sehen Sie das hier auch. Das wurde alles frisch gemacht hier. Und hier das Haus, das steht noch. Das ist weg. Da hinten, das ist weg. Und das hier, wo ich da hinleuchte, da quere hier, das steht auch noch. Und von der Kirche hier ist hier der kleine Turm. Der steht hinten noch. Das ist sozusagen der Glockenturm, ist das, der noch steht. Und das andere ist sozusagen alles weg. Also wie gesagt, was Sie jetzt sehen hier unten, der Jank hier, der ist noch nicht gewesen, der war alles voll Schutt und Dreck gewesen. Und das haben sie alles hochgeholt mit der Eimer hier, die Treppen hoch. Und dann nachher wurde das später, der Jank hier wurde gepflastert. Ja, haben die hier, was die Bürgerarbeit war, die haben das alles gepflastert hier und haben den gemacht. Und, und hier unten, der Jank, das wurde, wo hier die 1025-Jahr-Feier war, wurde das freie hier unten. Das erste Mal. Ja. Und dann hier, wenn Sie sehen, nachher hier, da sehen wir den hier, rechts und links, ja, da haben sie schon Mauern gezogen hier. Und da soll in jede Nische soll noch eine Lampe reingemacht werden. Ja. Aber wie, wann, das müssen wir dann mal absehen, wann das gemacht wird.
6: Die Kuchenlandkönigin Annette Nordmann, die erneut für dieses Amt antrat, konnte sich übrigens nicht durchsetzen. Sie musste sich am Samstag gegen die 35-jährige Melanie Sparing geschlagen geben. Am 2. und 3. September lud der Verein Laut gegen Krebs wieder nach Sandersleben ein zum Metal-Festival, um Spenden zu sammeln. In diesem Jahr ging das Event sogar über 2 Tage. Neben Metal-Rock-Musik gab es unter anderem auch Programmpunkte für die ganze Familie. Der Samstagabend gehörte schon wie in den Vorjahren wieder dem Metal. Das Motto in 2016 lautete mit Musik gegen die Krankheit. Da die Veranstaltungen in diesem Rahmen auch einen offiziellen Background brauchen, rief man in diesem Jahr letztendlich den Verein Laut gegen Krebs e.V. ins Leben. Dieser kümmert sich um die Ausrichtung der alljährlichen Veranstaltungen

und ist dabei, noch weitere Projekte zu planen und durchzuführen, um im Kampf gegen die Krankheit Spenden zu sammeln und zielgerichtet einzusetzen. Den Anfang am Freitagnachmittag auf dem Sandersleben-er Sportplatz machten die Kids der Trommelgruppe von Wohnzentrum Wippra, bevor am Abend die härteren Klänge zu hören waren.

0: Hallo, liebe Zuschauer. Online bezahlen wird ja immer populärer. Es gibt ja da schon einige Systeme am Markt. Man denke da nur an PayPal oder an Sofortüberweisung. Seit kurzem gibt es ein weiteres System, PayDirect, unter anderem von den Sparkassen herausgebracht. Was es damit nun auf sich hat, das wollen wir von Kundenberaterin Caroline Matzke erfahren. Ja, Frau Matzke, was hat es denn nun mit diesem Online-Bezahldienst PayDirect auf sich?
1: Ja, also PayDirect wird in Deutschland zum Standardzahlverfahren für den Einkauf von Waren und Dienstleistungen im Internet. PayDirect ist eine Zusatzfunktion zu Ihrem Girokonto. Hierzulande nutzen ca. 50 Millionen Menschen ein Girokonto bei einer Sparkasse oder einer Bank, die PayDirect bereits anbietet.
0: Und was ist da nun anders als bei anderen Diensten?
1: Ja, es ist so, ich habe hier auch mal eine Karte mitgebracht. Angsthase, jetzt sicher online zahlen. Laut einer Umfrage ist es so, dass 50% der Deutschen den Online-Bezahlen skeptisch gegenüberstehen. Grund hierfür ist vor allem der Datenschutz und die Sicherheit im Internet. Im Gegensatz zu anderen Online-Bezahldiensten ist PayDirect kein Service eines Drittanbieters, sondern eine Zusatzfunktion zu Ihrem vertrauten privaten Girokonto. Sie zahlen also ganz bequem mit Benutzername und Passwort direkt über Ihr Girokonto. Privates bleibt privat. All Ihre Kontodaten bleiben bei uns im institutseigenen System. Des Weiteren genießen unsere Kunden den Käuferschutz von PayDirect.
0: Ja, Stichwort Käuferschutz. Was bedeutet das nun wieder?
1: Liefert ein Händler nicht, kann unser Kunde den Käuferschutz in Anspruch nehmen und erhält sein Geld zurück. Er hat 30 Tage nach Zahlung Zeit, den Käuferschutz in Anspruch zu nehmen. Davon ausgeschlossen sind lediglich Medikamente, Alkohol, Tabak und digitale Güter.
0: Hört sich ja alles nicht schlecht an, aber wie kommt man nun ran an diesen Bezahldienst? Wie bekommt man PayDirect?
1: Ja, PayDirect kann jeder Online-Banking-Kunde unserer Sparkasse kostenfrei nutzen. Dazu kann er sich ganz einfach im Online-Banking anmelden und im Menüpunkt auf den Punkt PayDirect gehen. Dort meldet er sich einmalig mit Benutzername und Kennwort an, was er dort vergibt, und bestätigt das alles aus Sicherheitsgründen mit einer TAN-Nummer. Man bekommt eine Registrierungs-E-Mail und ab dann kann man PayDirect sofort nutzen.
0: Gibt es denn schon erste Erfahrungen mit dem neuen Dienst?
1: Es nehmen insgesamt schon 164 Händler bei PayDirect teil. Wir hoffen natürlich, dass noch mehr Händler dazukommen. Wenn Sie direkt auf die Seite von PayDirect im Internet schauen, sehen Sie auch, welche Händler bereits PayDirect anbieten. Ich würde Ihnen raten, es einfach auszuprobieren und wünsche Ihnen viel Spaß bei Ihrem ersten sicheren und cleveren Online-Einkauf mit PayDirect.
0: Das Thema Sicherheit bildete den Schwerpunkt auf einer Pressekonferenz am 5. September im Rathaus Sangerhausen im Vorfeld des 20. Sachsen-Anhalt-Tages, der ja in der Berg- und Rosenstadt vom 9. bis 11. September stattfindet.

finden wird. Neben Oberbürgermeister Herrn Poschmann und dem Revierleiter des Polizeireviers Mansfeld-Südharz, Herrn Aust, stand vor allem Christian Legler, Berater Sicherheit und Produktion, Rede und Antwort. Gleich zu Anfang betonte er, dass auch das beste Sicherheitskonzept eine Katastrophe bzw. einen Terroranschlag nicht verhindern kann. Jedoch, man will auf alle Eventualitäten vorbereitet sein. Und die hofft man in einem 300-seitigen Sicherheitskonzept berücksichtigt zu haben. So wurde ein virtuelles Gitternetz über das Festgelände gelegt. Im Friesenstadion wird eine Sicherheitszentrale eingerichtet werden. Und es gibt für eine unabhängige Kommunikation ein eigenes Funksystem. An drei Infopunkten stehen Ordner, Rede und Antwort. Außerdem gibt es überall in der Stadt Plakate mit einer Notfall- und Sorgentelefonnummer. Der Feierbereich ist zudem als Hoheitsgebiet des Veranstalters ausgewiesen. Das heißt, dass er einige Möglichkeiten hat, auf die Besucher Einfluss zu nehmen. So kann er damit verlangen, dass keine großen Rucksäcke oder Taschen, waffenähnliche Gegenstände oder Kutten mitgeführt werden. Wer trotzdem mit einer Tasche oder einem Rucksack ankommt und sich der freiwilligen Kontrolle verweigert, kann des Platzes verwiesen werden. Des Weiteren wird es an diesen Tagen eine Videoüberwachung geben. An allen Eingängen werden außerdem Tafeln sozusagen die Spielregeln für den Sachsen-Anhalt-Tag allen Besuchern deutlich machen. Insgesamt werden etwa 250 Sicherheitskräfte für eine 24-Stunden-Überwachung sorgen. Zusätzliche Kapazitäten in den Krankenhäusern, bei Sanitätern und Rettungswagen werden auch vorgehalten. Auch die Polizei bereitet sich auf einen intensiven 3-Tage-Einsatz vor. Ziel sei es dabei, vor allem Präsenz zu zeigen. Herr Aust appellierte noch einmal an alle Besucher des Sachsen-Anhalt-Tages, keine Wertgegenstände offen in Autos liegen zu lassen. All diese Maßnahmen sollen den erwarteten 120.000 bis 200.000 Besuchern des Sachsen-Anhalt-Tages ein unbeschwertes Feiern ermöglichen. Alle Beteiligten betonten noch einmal, es gebe keine Erkenntnisse über konkrete Bedrohungen für dieses Landesfest. Trotzdem möchte man mit diesem erweiterten Sicherheitskonzept auf alle Eventualitäten vorbereitet sein.

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Jeder Zahntechniker kennt die Entwicklung der Zahntechnik der letzten Jahre und weiß, wie man es heute macht. Dass der erste Stein dieses Berufes jedoch schon vor ungefähr 5000 Jahren gelegt wurde, wissen wahrscheinlich die wenigsten. Der Querfurter Zahntechniker Hans-Joachim Hansche dagegen kennt sich aus.

der Geschichte des Suthoff-Museums. Und zwar hat der Professor Suthoff ein Buch rausgegeben, das hieß Geschichte der Zahnheilkunde. Und ich wusste, wo dieses Buch zu finden war. Das hatte nämlich ein früherer Chef von mir. Der war Briefmarkensammler und gegen, was weiß ich, 1000 Lipsia Mark Briefmarkenwert habe ich mir das Buch bei ihm eingetauscht. Er hatte kein Interesse mehr dran und mir hat es ungemein viel Freude bereitet. Und so habe ich aus diesem Buch die gesamte Guarini-Sammlung nachgearbeitet. So, in der oberen Reihe sehen wir Zahnbindewerk und Goldstreifenwerk. Es wurde gefunden in Phönizien, in Etrurien, und das älteste Werk, was gefunden wurde, ist das kleine Golddrahtbindewerk. Und es hat sage und schreibe das Alter von 3000 vor der Zeitrechnung. Also 5000 Jahre gibt es praktisch schon Zahntechnik im erweiterten Sinne. Diese Arbeit entstand etwa 300 vor der Zeitrechnung und sie wurde in einem Frauengrab gefunden. Und der Zahnkünstler seiner Zeit war so einfallsreich, dass er zwei, wahrscheinlich die eigenen Zähne zusammenband, die Wurzeln abknipste und in diese Zahnlöcher, fachmännisch gesagt in die Alveolen, wurden die Zähne durch Golddraht hineingebunden. Der Golddraht wurde befestigt an den Nachbarzähnen. Also der Zahnkünstler war schon ein einfallsreicher Mann. Keine Angst, der Knochen wurde von mir in Kunststoff selbst angefertigt und auf keinen Friedhof geholt. Diese Arbeit ist ein besonderes Stück. Es ist fast in jedem Lehrbuch zu finden. Es ist dadurch so interessant, weil dieser Zahnkünstler einen Kalbszahn in die Lücke eingefügt hat, hat ihn eingefeilt, sodass er aussieht, als ob es mehrere Zähne waren. Und dieser Kalbszahn wurde in das Goldstreifenwerk eingenietet. Ich hatte ja nun sämtliche Möglichkeiten und konnte eine Bohrmaschine der Zahntechnik benutzen und auch einen Bohrer. Ich habe 7 Kalbszähne gebraucht, um erstmal die kleinen Löcher reinzukriegen, damit ich einen Niet durchschlagen konnte. Hier drüben ist noch ein Niet. Da war auch ein Zahn eingenietet worden. Der ist aber im Laufe der Zeit verloren gegangen. Nicht bei mir, sondern während der Fundzeit. Und hier sehen wir die Pulpa. Das ist das Loch, wo der Nerv drin ist. Wir Menschen haben ja alle Angst, wenn der Zahn aus dem Nerv kommt. So groß ist eine Pulpa in einem Kalbszahn. Und deshalb die Gefahr des Platzens. Das ist keine Ersatz- oder Stützbrücke, aber es ist ein besonderes Stück. Und zwar die Mexikaner waren besonders daran interessiert, schön auszusehen. Und das entspricht auch dem Schönheitsgefühl dieses Volkes. Sie ließen sich in ihre Zähne Diamanten, Smaragde und so weiter einarbeiten. Ich darf dazu sagen, dass man das heute wieder macht, dass das gar nicht mehr so unüblich ist, Diamanten auf Zähne aufzuarbeiten. Im Kreis oder im damaligen Osterhausen oder bei Osterhausen soll es schon in den 30er Jahren einen Menschen gegeben haben, der so einen Brillanten auf seinem Zahn trug. Das zweite Fach sind Arbeiten aus der römischen Kaiserzeit. Es hat die erste Krone 100 Jahre nach der Zeitrechnung, während die anderen Arbeiten etwas später sind.

Arbeit ist die einzige Goldkrone, die gefunden wurde und stammt 100 unserer Zeitrechnung. Sie ist im päpstlichen Museum in Rom beheimatet und das Sudow-Institut in Leipzig hatte auch eine solche Krone, allerdings auch eine Nachbildung, die leider 1962 bis 1968 in der Zeit rumgestohlen wurde. Weil ich so gute Verbindungen zu diesem Institut hatte, habe ich Ihnen freundlicherweise kostenlos diese Arbeit nachgearbeitet, wie noch zwei weitere, die Ihnen auch abhanden gekommen sind. Dieses Goldstreifenwerk ist als Brücke anzusehen. Hier wurden drei extrahierte, also drei gezogene Zähne, die Wurzeln gekappt und über Ringe dem Patienten wieder eingefügt. Das ist ein Mordinstrument hier. Das ist eine römische Zahnziehzange. Ein Lehrling von mir und ein Interessent der Zahnheilkunde oder dieses Themas hat sich die bei einem Schmied in Halle nacharbeiten lassen und hat auf Jahrmärkten solche Vorführungen des Zahnziehens versucht nachzumachen. Jetzt, diese Arbeiten, die in dem Fach hier sind, ist der Beginn der wissenschaftlichen Zahnmedizin. Und zwar begann das 1726 mit Forchard und etwas später, einige Jahre später, durch Philipp Pfaff. Philipp Pfaff war Hofzahnarzt bei Friedrich dem Großen und ihm verdankt unsere Zahntechnik allerhand neue Erkenntnisse und Hinweise. Nehmen wir die Entwicklung der Kautschukprothetik. Kautschukprothesen als partielle Prothesen und als totale Prothesen und mit Spiralfedern. Nach diesen phönizischen und etruskischen Arbeiten sowie der römischen Kaiserzeit hat man lange nichts von Zahnersatz gehört. Erst Albukasis hatte im 15. Jahrhundert von einer Rinderprothese gesprochen, das heißt als einen Oberschenkelknochen eines Rindes geschnitzte Prothese. Sie wurde nur in die Wangenpartie eingefügt, man konnte mit ihr nicht essen, sie war ja viel zu aufbauschig, sodass das nur zur Ästhetik genommen werden konnte. Im 19. Jahrhundert wurden in Japan Prothesen aus Holz hergestellt, die wirklich schon wie Prothesen aussahen. Die Kauflächen waren seitlich eingeschnitzt, während die Frontzähne aus reinen Kieselsteinen bestanden und mit einem Mastix aufgeklebt wurden. Überhaupt, die erste Prothese kennen wir aus der griechischen Mythologie. Sie wurde getragen von den Kräen, den Töchtern des Phorkias, drei wenig schönen Damen. Sie hatten gemeinsam einen Zahn, den sie sich wechselweise ausliehen. Das scheint mir doch ein bisschen wenig. In der ersten Hälfte des 18. Jahrhunderts begann die wissenschaftliche Zahnmedizin. Dazu schrieb der Zahnarzt Forchard ein Buch, Traktat von den Zähnen. Ihm folgte später 1756 der Hofzahnarzt Philipp Pfaff, Hofzahnarzt bei Friedrich dem Großen, der das Buch Zähne und Abhandlung von den Zähnen geschrieben hatte. Und zwar hatten beide in ihren Vorlagezeichnungen diese Zähne oder diese Apparaturen verwandt. Es wird so manchen verwundern, wenn er jetzt hört, dass Forchard in seinem Werk von 1733 schon die Verpflanzung von Zähnen beschreibt. So schreibt er hier in seinem Buch, dass ein französischer Kapitän vom Bourbonenregiment zu ihm kam und sagt: Herr Doktor, ich habe einen schwarzen

schwarzen Zahn und möchte gerne den ausgewechselt bekommen. Können Sie mir das tun? Jawohl, hat Frau Schaar gesagt, das mache ich. Aber haben Sie denn einen Zahn? Und der Kapitän nahm seine Trillerpfeife, pfiff, kam ein Soldat angewetzt und ließ sich seinen Eckzahn ziehen und der Bourbon-Kapitän bekam den Zahn eingesetzt. Er musste zwar noch etwas zurechtgefeilt werden, er war etwas zu lang und zu breit, aber wie Forchard in seinem Buch schreibt, hat der Zahn 6 Jahre in seinem Mund das gehalten. Pfaff hatte natürlich auch für uns sehr wertvolle Arbeiten geliefert, denn Pfaff war der Erste, der seine Prothesen nicht mehr nach Augenmaß machte, sondern nach Abdruck. Siegellack wurde den Patienten in den Mund gedrückt und später mit Gips ausgegossen, sodass er praktisch schon ein Maß für die Zähne hatte. 50-Jahr-Feier fand man in Berlin auf einem Friedhof eine Prothese, die in einem Zahnärzteheft beschrieben wurde. Das Professor Thierfelder schrieb, sie ist etwa 300 Jahre alt, könnte nur von einem hochgestellten Persönlichkeit getragen worden sein und nähere Recherchen wollten sie erst versuchen zu ergründen. Wie ich zu diesem Bild oder zu diesem Fachzeitschrift kam, griff ich zur Feder und schrieb an Professor Thierfelder, das kann ja nur eine Prothese von Philipp Pfaff sein. Sie ist in seinem Buch beschrieben und auf seinen Vorlagezeitungen, Zeichnungen deutlich zu erkennen. Nach wenigen Monaten schrieb mir Professor Thierfelder, dass er sich über meinen Hinweis sehr gefreut hat und dass er sich meinen Vermutungen anschließt. So, hier ist eine Nachbildung dieser Arbeit. Diese 4 Zähne sind aus echtem Elfenbein geschnitzt worden. Und da die Leute ja damals ihre Zähne nicht putzen konnten, hafteten da sehr stark Kaffee, Tee und alle Speisen dran. Deswegen ist die Bräunung. Diese Nachbildung ist im Kaffeesatz gebräunt worden. 1788, 89 änderte sich das Prothesenmaterial und es wurde die erste Porzellanprothese hergestellt. Damit ist man aber nicht ganz recht fertig geworden und der Prothesengrundstoff oder der Prothesenbasisstoff änderte sich auf Kautschuk. Kautschuk gab es dann 1846 erstmalig. Ein französischer Zahntechniker stellte die erste Kautschukprothese her. Wir kennen das dann noch in Deutschland bis ungefähr 1930, 35, dass hauptsächlich nur Kautschukprothesen hergestellt wurden. Hier sind Kautschukprothesen mit Federn und zwar wurden die so eingefügt, sodass die Feder, die Spiralfeder, die obere Prothese an den Gaumen drückte und die untere Prothese auf den Unterkiefer, sodass man versprach sich dadurch einen besseren Halt, dass die Prothesen nicht so im Mund hin und her wackelten. Eine Besonderheit oder eine Rarität sind noch Bezugsscheine aus dem Krieg. Jeder Zahnarzt bekam zur Herstellung seiner Prothesen Bezugsscheine, worauf er die verschiedensten Arten von Zähne beziehen konnte. Seitenzähne, Frontzähne, Stiftzähne, Lochzähne und was es alles gab. Hier ist so ein Bezugsschein. Man ging in sein Detaildepot, um einzukaufen und der schnitt dann wie beim Zigarettenhandel oder beim Fleischer oder Bäcker die bestimmte Marke, die freigegeben worden war, schnitt er sich ab.
ein Höhepunkt bei der Erarbeitung der Geschichte der Prothetik und Zahntechnik war die Herstellung der Prothesen von Herzog Wellington. Herr Professor Musil, mit dem ich sehr gut befreundet war, rief mich eines der Abends an und sagte: Hansche, ich muss nach England, muss dort Vorträge halten. Man kriegt für seine Frau nichts zu Weihnachten, man kriegt für seine Tochter nichts zur Konfirmation. Und was soll ich den Herrn da drüben als Mitbringsel von der DDR mitbringen? Können Sie mir nicht aus dem Repertoire hier der Guarini-Sammlung oder so etwas anfertigen, was ich mitnehmen könnte? Jawohl, sagte ich zum Professor, kann ich, mache ich Ihnen, freue mich, dass Sie den Wunsch gerade mir äußern. 3 Tage später rief Professor Musil wieder an und sagte: Heinze, können Sie mir nicht die Prothesen von Herzog Wellington erarbeiten? Ich sage: Professor, habe ich doch noch nie gesehen. Ich schicke Ihnen die Unterlagen. Er schickte mir einen englischen Sonderdruck, ich ging zu meiner Englischlehrerin, wir übersetzten das alles und dann setzte ich mich dran und versuchte, die Prothese nachzuarbeiten. Ganz erfreut meldete ich ihm dann 14 Tage vor seiner Reise: Herr Professor, ich habe die Prothese fertig. Er kam nach Querfurt und holte sie ab. Er war überglücklich und konnte diese Prothese seinem Kollegen, dem Präsidenten der Zahnmedizin in London, überreichen. Die Prothese hat heute noch seinen Platz im Zahnmedizinischen Institut und Museum von London, was er mir später, und zwar am 2.7.97, nochmal bestätigte. Am 2.7.97 war er nämlich wieder in Querfurt. Aufgrund unserer alten Freundschaft ließ er sich von uns anwerben, hier einen Weiterbildungsvortrag zu halten und übergab mir dann dieses Schriftstück von Mensch zu Mensch, worüber ich mich sehr gefreut habe.

0: Ja, liebe Zuschauer, wir sind hier im Herzwald und auf der Suche nach dem Nainhorn. Das soll hier irgendwo leben, aber keine Spur davon. 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Willkommen beim Nainhorn. Wir sind doch richtig. Aber was steht hier? Bin im Theater Eisleben? Na, dann gehen wir da auch hin. Und Sie lade ich ein zu Ticket, dem Kulturtelegramm. Denn dann gibt's mehr vom Nainhorn.
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0: Wiesenrode, Ortsteil der Stadt Mansfeld, entwickelte sich im Laufe der letzten 15 Jahre zum Fahrradmekka der Region. Doch nicht nur der alljährlich stattfindende Mountainbike-Marathon machte den kleinen Ort weit über die Grenzen des Landkreises hinaus bekannt, auch die junge Firma Bikeschmiede trug wesentlich dazu bei. In einer nur 12 Quadratmeter messenden Werkstatt werkeln hier seit nunmehr 5 Jahren Florian Franke und Tobias Klingohr. Zwei echte Biesenröder Jungs. Anlässlich ihres 5-jährigen Jubiläums am 1. September 2016 erinnerten sich die beiden, wie alles begann.
1: Florian und ich, wir sind immer schon im Dorf hier rumgefahren, hatten alle beide schon was fürs Fahrradfahren über. Und wo dann das Mountainbike-Rennen in Biesenrode war, sind wir dann auch erstmal mitgefahren. Nicht ganz so gut abgeschnitten, aber hat viel Spaß gemacht. Und die Jahre daraufhin sind wir dann als Streckenposten oder auch als Mitfahrer im Wuppertal-Biker-Team aktiv mitgefahren. Dann kam die Zeit, wo dann sich jeder für uns für die Lehre entscheiden musste und wir dann gesagt haben, okay, wir machen was mit Fahrrädern.
0: Aller Anfang war schwer. Es fehlte an Equipment und an Erfahrung. Doch Schritt für Schritt ging es gut voran.
2: Also wir haben einfach getestet, einfach an unseren eigenen Rädern. Und wenn unsere eigenen Räder super liefen, kamen natürlich auch Teamfahrer, die gesagt haben, hier, macht mal, probiert mal. Andere haben es nicht hinbekommen, ja, probiert es mal, die Schaltung einzustellen. Und wir haben es eigentlich immer erfolgreich gepackt, weil wir uns wirklich beschäftigt haben und haben nicht auf die Zeit geguckt. Und daraufhin kam das. Und dann wurde es auf einmal so groß, dass die Kunden nicht nur noch aus dem Team kamen und schon über Landesgrenzen, wenn man so nehmen möchte, zu uns kamen. Und wir waren eigentlich noch gar nicht offiziell. Und daraufhin haben wir gedacht, das muss was werden.
3: Und da wurde die Firma gegründet,
2: also haben wir uns eigentlich unser Hobby zum Beruf gemacht.
3: Mhm. Ihr seid ja in der Werkstatt oder in der alten Garage deines Vaters unterwegs.
2: Genau, war eigentlich früher mal der Traktor-Unterstellplatz, aber das hat sich natürlich ganz schnell umstritten. Wir haben immer mehr eingenommen und brauchten immer mehr Werkzeug. Also durch unsere Eltern haben wir eigentlich so das erste Werkzeug bekommen. Ja, alte Schraubenzieher, verrostete Zangen. Eigentlich war es kein Werkzeug, wenn man sieht, was man heutzutage alles braucht und was wir jetzt alles haben. Aber wir waren froh, dass wir überhaupt was bekommen haben, weil wir mussten ja irgendwie anfangen. Und durch ihr Zeitungsabo von dem Bike-Magazin haben wir Werkzeugkoffer für Abo dazu bekommen. Ja. Und da waren wir ganz schön stolz drauf. Und fürs erste Rad, wo wir 10 Euro erhalten haben, sind wir nach Wippra gefahren im Fahrradfachhandel Vettheim und haben uns dafür 2,50 Euro paar Reifenabzieher gekauft. Und so ging es eigentlich los.
0: Die Abzieher existieren bis heute noch, auch als Erinnerung. Ergänzt wurden sie durch alles, was der moderne Fahrradschrauber benötigt.
1: Spezielles Werkzeug haben wir hauptsächlich 4 Drehmomentschlüssel, dass dann halt auch die Newtonmeter eingehalten werden, zum Beispiel an Carbonhebeln oder eben auch normal an Aluminiumhebeln, dass da die Bremsgriffe ordentlich montiert werden. Wir haben viele Innenlagerschlüssel mit vielen speziellen Namen, Octaling, Holotech, was jetzt heutzutage alles im Markt ist. Kommt auch immer wieder was Neues raus. Dann auch Einpresser, Auspresser, Einschläger. Also man braucht heute da richtig viel Werkzeug, dass auch alles tadellos dann montiert wird.
0: Erster Vertragspartner war die Firma Alpina Sports. Mittlerweile zählt die Bikeschmiede Biesenrode mehr als 40 Firmen zu ihren Lieferanten.
2: Für die Zukunft ist geplant unseren Ausbau für unseren neuen Shop. Der bekommt dieses Jahr noch ein neues Design, neue Produkte, neue Möglichkeiten. Und weiterhin planen wir unser neues Geschäft in Stangerode. Da wollen wir hauptsächlich Fahrräder verleihen, Reparaturen, größere Präsentationsfläche, weil hier in Biesenrode ist halt Mangel an Präsentationsfläche, Kundenparkplätze. Wir können unsere Produkte nicht richtig präsentieren, können sie nicht den Kunden richtig zeigen. Und das wollen wir einfach in Stangerode weiter ausbauen. Aber wir wollen nie

0: niemals irgendwie 100 Räder auf Lager haben, also es soll immer noch fein, gemütlich sein. Die Leute sollen überschaubare Produkte haben und eine anständige Beratung. Das ist uns sehr wichtig.
1: Das fünfjährige Bestehen war den beiden Anlass genug, einen Kalender für Fans der Bikeschmiede aufzulegen, der schon bald zum Verkauf angeboten werden soll.
0: Der erste Entwurf ist fertig. Leider haben wir noch keinen Verkaufspreis dafür, aber wir wissen eins schon, 5 Euro pro Kalender gehen an einen guten Zweck in unserer Region.
1: Was ist in dem Kalender zu sehen?
0: In den Kalendern ist zu sehen, viele Räder, die wir gebaut haben, die wir umgebaut haben. Schöne Räder, unsere Werkstatt, alles drum und dran, was uns natürlich nach außen widerspiegelt. Lasst euch überraschen.
2: Am 31. August wurde in der Kreisverwaltung Mansfeld-Südharz in Sangerhausen die bereits dritte Ausstellung eröffnet. In ihr sind 11 Malereien von Teilnehmern der Klasse Bildende Kunst, welche zur Kreismusikschule Karl Christian Agde gehört, zu sehen. Zur feierlichen Eröffnung ergriff die Landrätin Dr. Angelika Klein das Wort.
3: Drei Ausstellungen haben wir jetzt schon mit dieser. Im November wird die vierte Ausstellung erfolgen. Dann werden wir wieder Werke aus unserer Mansfeld-Galerie veröffentlichen. Und auch für das nächste Jahr sind die Termine der Folgeausstellungen schon ausgebucht. Das zeigt, es wird angenommen, auch hier diese kleine beschränkte Möglichkeit zu nutzen, dass Künstlerinnen und Künstler ihre Werke ausstellen. Und das freut mich doch, dass diese Idee, die wir 2014 hatten, angenommen. Und ich freue mich auch, dass die Bilder, die hier heute hängen, schon immer mal geguckt wurden, denn sie hängen ja nun schon ein paar Tage. Und ich finde es aber insofern auch unwahrscheinlich interessant, weil die Klasse bildender Kunst unserer Kreismusikschule ist ja nicht so bekannt.
2: Im Anschluss stellte der Lehrer Christian Franke die Klasse bildende Künste näher vor.
4: Der Kurs existiert seit April 2003. Die Idee dazu ergab sich aus einem spontanen Gespräch mit Frau Bitterolf damals, als wir eigentlich für Magdalena nach einem passenden Instrument gesucht haben. Und Frau Bitterolf, die war da sehr offen, dafür bin ich sehr dankbar. Und ich möchte mich an dieser Stelle beim Landkreis bedanken für den schönen, hellen Raum, den wir dort zur Verfügung haben, den wir nutzen können, den wir eben für den Kunstkurs nutzen können. Also die Lichtverhältnisse sind super und einzig kleine Problem ist die Lüftung, aber ansonsten fühlen wir uns da sehr wohl und es sind eigentlich sehr schöne Arbeitsmöglichkeiten. Also vielen Dank, dass wir diesen Raum nutzen können. Ja, begonnen hat das Ganze mit zwei Klassen, Erwachsene und Kinder. Im Herbst des Jahres 2013 kamen dann auch noch die Jugendlichen dazu. Und wir haben also bis heute 18 Kinder, 12 Jugendliche und 10 Erwachsene als Kursteilnehmer gehabt. Einen großen Teil davon haben wir nach wie vor. Und es kommen auch immer wieder auch neue Kursteilnehmer hinzu. Das Ziel ist eigentlich in erster Linie die Freude am schöpferischen Tun und die Förderung von Fähigkeiten und Fertigkeiten der Kursteilnehmer und auch die Vorbereitung für gestalterische Berufe.
2: Die Ausstellung in der Kreisverwaltung beinhaltet eine Zusammenstellung verschiedener Jahrgänge. Thema ist Klang der Böder. Eine Auseinandersetzung mit individueller Wahrnehmung von Musik und die Übersetzung dieses Fühlens und Empfindens in bildnerische Werke.

0: Mit der MTG ist eine weitere Steuerberatungsgesellschaft in die Geschäftsräume in der Clubhausstraße 1 in Hettstedt eingezogen. Damit bieten drei Unternehmen von diesem Standort aus ihre Dienstleistungen an. Grund genug zu einer kleinen Feier am 2. September einzuladen. Groß die Zahl der Gratulanten, die Geschäftsführer René Goldammer zum Einzug in die neuen Geschäftsräume gratulierten. Auch wir sprachen mit Herrn Goldhammer.
1: Die MTG, die MSG und die Treudat Steuerberatungsgesellschaft haben sich hier unter einem Dach zusammengeschlossen. Seit dem 1. April haben wir diese Räumlichkeiten in der unteren Etage bezogen und seit Juni diesen Jahres ist die MSG in der oberen Etage zu finden. Wir sind hier quasi drei Steuerberatungsgesellschaften unter einem Dach vereint und arbeiten hier mit ca. 30 Mitarbeitern im Bereich Steuerberatung, Finanz- und Lohnbuchhaltung sowie Unternehmensberatung und auch, ich sag mal, Restrukturierung, strategische Beratung etc. Also die Konzentration war eigentlich eine logische Konsequenz unserer doch, ich sag mal, Auseinanderdividierung in mehreren Einheiten. Saßen hier in Hitchett auf dem Markt, in der unteren Bahnhofstraße und auch in Groß-Irna und haben uns dann entschlossen, diese Konsolidierung hier zentral an einem Standort zu wählen, um auch, sage ich mal, vielleicht noch weitere Synergien zu heben und insbesondere dann auch die ja doch irgendwo immer Konzentration bzw. die Kommunikation zu verbessern. Der Standort bietet modernste Räume in Kombination mit ja, gut ausgestatteten Büroräumen, die alle topmodern eingerichtet sind. Vier Konferenzräume, in denen wir unsere Mandanten gut beraten können und ja, an der Stelle natürlich auch die Mitarbeiter sitzen hier meist in Einzel- oder zu zweit in ja, gut ausgestatteten Räumen. Heute wird gefeiert. Wir haben heute die Eröffnungsfeier der MTG und laden dazu auch noch weitere Geschäftspartner mit ein, umliegender Gemeinden, die Bürgermeister und auch anderer Partner, die mit uns hier zusammen den Bau realisiert haben.
2: Köhlereien, die wertvolle Holzkohle für die Hüttenbetriebe im Mansfelder Kupferrevier lieferten, haben die Gegend um Wippra wie auch den gesamten Harz geprägt. Hüttenbetriebe, von denen auch die Familie Luder aus Mansfeld einige besaß. Mitten durch die Landschaft, die sich seit der Zeit des Reformators massiv verändert hat, führt der Lutherweg. Gemeinsam mit dem Regionalverband Harz und den Landkreisen Mansfeld-Südharz und Harz konnte im März diesen Jahres die erste von drei Erlebnisstationen in der Nähe des Mansfelder Teiches eingeweiht werden. Eine zweite befindet sich nun ca. 10 Minuten zu Fuß entfernt vom Forsthaus Brumbach bei Wippra. Feierlich übergeben wurde sie am 1. September.
3: Und haben schon ein ähnliches Objekt der Öffentlichkeit übergeben am Lutherweg. Aber ich denke, es kommt darauf an, und das ist, glaube ich, das richtige Motto, Natur erleben am Lutherweg. Und dann natürlich auch gerade den Kindern und Jugendlichen neue Eindrücke vermitteln sollen. Und deswegen halte ich das für ein richtiges Konzept, was hier fortgesetzt wird. Ich wünsche mir dann natürlich, dass wir dieses Konzept auch an anderer Stelle noch weiterführen können. Und
4: den Blick auf den Auerberg, fantastischer kann man sich ja fast nicht vorstellen. Und ich gebe zu, als wir, naja, vor reichlich einem Jahr diskutiert haben, solche Naturerlebnispunkte zu schaffen, war uns allen nicht so ganz klar, was wir da beschließen und wie das aussehen soll und ob das.
2: Auch diese Station bietet neben Rastmöglichkeiten spannende Einblicke in die Natur- und Landschaftsentwicklung. Informiert über die hier lebenden Tiere und erzählt mit Bildern unterlegt die Geschichte der Region.
4: Und
5: Von geschlossenem Wald kann hier überhaupt keine Rede sein. Ich weiß nicht, ob der Förster überhaupt Wald dazu sagen würde. Fakt ist, dass hier auch früher mal Buchen und Eichen standen. Daran mögen noch die alten Baumstufen erinnern. Wo sind die geblieben? Die sind in den Kupferhütten geblieben. Also auch Luthers Vater hat viel Holzkohle gebraucht.
2: Ihren Namen bekam sie von den hier häufig zu findenden Vögeln.
6: Vom 2. bis 4. September wurde Stadtfest in Gerbstedt gefeiert. Am alten Rittergut trafen wir die bis dato noch amtierende Kuchenlandkönigin Annette Nordmann.
7: Jo, wir befinden uns hier an unserer Baustelle für unsere neue Stadthalle in Gerbstedt.

0: Neustädt. Im Moment sagen wir alle, das alte Rittergut. Einen neuen Namen hat es noch nicht oder Namen hat es noch nicht. Ja, Herr Heidler führt heute hier durch die Baustelle mit den Leuten. Das soll zeigen, wie die Baufortschritte sind und ja, zeigen, was dann alles im Gebäude so für Wohnungen, für Büroflächen und für Praxenflächen werden sollen. So, Eröffnungstermin für unsere neue Stadthalle wäre dann voraussichtlich im März 2017. Ja, und heute Nachmittag findet dann die Wahl der Kuchenlandkönigin 2016 statt und ich werde ebenfalls wieder kandidieren.
1: An diesem Tag der offenen Baustelle konnten sich Interessierte hautnah vom aktuellen Baufortschritt überzeugen. Aber nicht nur vom Fortschritt, auch Geschichtliches gab es zu erfahren, wie im Bürgermuseum direkt am Markt. Neben den Ausstellungsstücken im Erdgeschoss des Hauses gab es auch die Möglichkeit, an unterirdischen Führungen teilzunehmen. Ulrich Elster, der sich hier bestens auskennt, verrät Geschichtliches zur Gerbstädter Unterwelt.
2: Markgraf von Meißen genannt Rickdack hier. Dann haben sie 1972, haben sie dann hinten in der Schule, haben sie den gefunden. Ja, und dann hat er erst hier hinten im Glockenturm gestanden. Und hier, da sehen Sie hier, hier steht ja alles beschrieben und die alle beteiligt gewesen sind hier, ja. Und wo wir das gemacht haben, da hat hier die Treppe hier, die hat ja noch nie existiert. Die haben sie erst alle gemacht in der Bürgerarbeit. Und hier sehen Sie das hier auch. Das wurde alles frisch gemacht hier. Und hier das Haus, das steht noch. Das ist weg. Da hinten, das ist weg. Und das hier, wo ich da hinleuchte, da quere hier, das steht auch noch. Und von der Kirche hier ist hier der kleine Turm. Der steht hinten noch. Das ist sozusagen der Glockenturm, ist das, der noch steht. Und das andere ist sozusagen alles weg. Also wie gesagt, was Sie jetzt sehen hier unten, der Jank hier, der ist noch nicht gewesen, der war alles voll Schutt und Dreck gewesen. Und das haben sie alles hochgeholt mit der Eimer hier, die Treppen hoch. Und dann nachher wurde das später, der Jank hier wurde gepflastert. Ja, haben die hier, was die Bürgerarbeit war, die haben das alles gepflastert hier und haben den gemacht. Und, der, und hier unten, der Jank, das wurde, wo hier die 1025-Jahr-Feier war, wurde das freigegeben hier unten. Das erste Mal. Ja, und dann hier, wenn Sie sehen nachher hier, da sehen wir den hier rechts und links, ja, da haben sie schon Mauern gezogen hier. Und da soll in jede Nische soll noch eine Lampe reingemacht werden. Ja, aber wie, wann, das müssen wir dann mal absehen, wann das gemacht wird.
1: Die Kuchenlandkönigin Annette Nordmann, die erneut für dieses Amt antrat, konnte sich übrigens nicht durchsetzen. Sie musste sich am Samstag gegen die 35-jährige Melanie Sparing geschlagen geben. Am 2. und 3. September lud der Verein Laut gegen Krebs wieder nach Sandersleben ein zum Metal-Festival, um Spenden zu sammeln. In diesem Jahr ging das Event sogar über 2 Tage. Neben Metal-Rock-Musik gab es unter anderem auch Programmpunkte für die ganze Familie. Der Samstagabend gehörte schon wie in den Vorjahren wieder dem Metal. Das Motto in 2016 lautete mit Musik gegen die Krankheit. Da die Veranstaltungen in diesem Rahmen auch einen offiziellen Background brauchen, rief man in diesem Jahr letztendlich den Verein Laut gegen Krebs e.V. ins Leben. Dieser kümmert sich um die Ausrichtung der alljährlichen Veranstaltungen und ist dabei, noch weitere Projekte zu planen und durchzuführen, um im Kampf gegen die Krankheit Spenden zu sammeln und zielgerichtet einzusetzen. Den Anfang am Freitagnachmittag auf dem Sanderslebener Sportplatz machten die Kids der Trommelgruppe von Wohnzentrum Wippra, bevor am Abend die härteren Klänge zu hören waren.

0: Hallo, liebe Zuschauer. Online bezahlen wird ja immer populärer. Es gibt ja da schon einige Systeme am Markt. Man denke da nur an PayPal oder an Sofortüberweisung. Seit kurzem gibt es ein weiteres System, PayDirect, unter anderem von den Sparkassen herausgebracht. Was es damit nun auf sich hat, das wollen wir von Kundenberaterin Caroline Matzke erfahren. Ja, Frau Matzke, was hat's denn nun mit diesem Online-Bezahldienst PayDirect auf sich?
1: Ja, also PayDirect wird in Deutschland zum Standardzahlverfahren für den Einkauf von Waren und Dienstleistungen im Internet. PayDirect ist eine Zusatzfunktion zu Ihrem Girokonto. Hierzulande nutzen ca. 50 Millionen Menschen ein Girokonto bei einer Sparkasse oder einer Bank, die PayDirect bereits anbietet.
0: Und was ist da nun anders als bei anderen Diensten?
1: Ja, es ist so, ich habe hier auch mal eine Karte mitgebracht. Angsthase, jetzt sicher online zahlen. Laut einer Umfrage ist es so, dass 50% der Deutschen den Online-Bezahlen skeptisch gegenüberstehen. Grund hierfür ist vor allem der Datenschutz und die Sicherheit im Internet. Im Gegensatz zu anderen Online-Bezahldiensten ist PayDirect kein Service eines Drittanbieters, sondern eine Zusatzfunktion zu Ihrem vertrauten privaten Girokonto. Sie zahlen also ganz bequem mit Benutzername und Passwort direkt über Ihr Girokonto. Privates bleibt privat. All Ihre Kontodaten bleiben bei uns im institutseigenen System. Des Weiteren genießen unsere Kunden den Käuferschutz von PayDirect.
0: Ja, Stichwort Käuferschutz. Was bedeutet das nun wieder?
1: Liefert ein Händler nicht, kann unser Kunde den Käuferschutz in Anspruch nehmen und erhält sein Geld zurück. Er hat 30 Tage nach Zahlung Zeit, den Käuferschutz in Anspruch zu nehmen. Davon ausgeschlossen sind lediglich Medikamente, Alkohol, Tabak und digitale Güter.
0: Hört sich ja alles nicht schlecht an, aber wie kommt man nun ran an diesen Bezahldienst? Wie bekommt man PayDirect?
1: Ja, PayDirect kann jeder Online-Banking-Kunde unserer Sparkasse kostenfrei nutzen. Dazu kann er sich ganz einfach im Online-Banking anmelden und im Menüpunkt auf den Punkt PayDirect gehen. Dort meldet er sich einmalig mit Benutzername und Kennwort an, was er dort vorgibt, und bestätigt das alles aus Sicherheitsgründen mit einer TAN-Nummer. Man bekommt eine Registrierungs-E-Mail und ab dann kann man PayDirect sofort nutzen.
0: Gibt es denn schon erste Erfahrungen mit dem neuen Dienst?
1: Es nehmen insgesamt schon 164 Händler bei PayDirect teil. Wir hoffen natürlich, dass noch mehr Händler dazukommen. Wenn Sie direkt auf die Seite von PayDirect im Internet schauen, sehen Sie auch, welche Händler bereits PayDirect anbieten. Ich würde Ihnen raten, es einfach auszuprobieren und wünsche Ihnen viel Spaß bei Ihrem ersten sicheren und cleveren Online-Einkauf mit PayDirect.
0: Das Thema Sicherheit bildet ihr den Schwerpunkt auf einer Pressekonferenz am 5. September im Rathaus Sangerhausen im Vorfeld des 20. Sachsen-Anhalt-Tages, der ja in der Berg- und Rosenstadt vom 9. bis 11. September stattfinden wird. Neben Oberbürgermeister Herrn Poschmann und dem Revierleiter des Polizeireviers Mansfeld-Südharz, Herrn Aust, stand vor allem Christian Legler, Berater Sicherheit und Produktion, Rede und Antwort. Gleich zu Anfang betonte er, dass auch das beste Sicherheitskonzept eine Katastrophe bzw. einen Terroranschlag nicht verhindern kann. Jedoch, man will auf alle Eventualitäten vorbereitet sein. Und die hofft man in einem 300-seitigen Sicherheitskonzept berücksichtigt zu haben. So wurde ein virtuelles Gitternetz über das Festgelände gelegt. Im Friesenstadion wird eine Sicherheitszentrale eingerichtet werden. Und es gibt für eine unabhängige Kommunikation ein eigenes Funksystem. An drei Infopunkten stehen Ordner, Rede und Antwort. Außerdem gibt es überall in der Stadt Plakate mit einer Notfall- und Sorgentelefonnummer.

Feierbereich ist zudem als Hoheitsgebiet des Veranstalters ausgewiesen. Das heißt, dass er einige Möglichkeiten hat, auf die Besucher Einfluss zu nehmen. So kann er damit verlangen, dass keine großen Rucksäcke oder Taschen, waffenähnliche Gegenstände oder Kutten mitgeführt werden. Wer trotzdem mit einer Tasche oder einem Rucksack ankommt und sich der freiwilligen Kontrolle verweigert, kann des Platzes verwiesen werden. Des Weiteren wird es an diesen Tagen eine Videoüberwachung geben. An allen Eingängen werden außerdem Tafeln sozusagen die Spielregeln für den Sachsen-Anhalt-Tag allen Besuchern deutlich machen. Insgesamt werden etwa 250 Sicherheitskräfte für eine 24-Stunden-Überwachung sorgen. Zusätzliche Kapazitäten in den Krankenhäusern, bei Sanitätern und Rettungswagen werden auch vorgehalten. Auch die Polizei bereitet sich auf einen intensiven 3-Tage-Einsatz vor. Ziel sei es dabei, vor allem Präsenz zu zeigen. Herr Aust appellierte noch einmal an alle Besucher des Sachsen-Anhalt-Tages, keine Wertgegenstände offen in Autos liegen zu lassen. All diese Maßnahmen sollen den erwarteten 120.000 bis 200.000 Besuchern des Sachsen-Anhalt-Tages ein unbeschwertes Feiern ermöglichen. Alle Beteiligten betonten noch einmal, es gebe keine Erkenntnisse über konkrete Bedrohungen für dieses Landesfest. Trotzdem möchte man mit diesem erweiterten Sicherheitskonzept auf alle Eventualitäten vorbereitet sein.

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0: Jeder Zahntechniker kennt die Entwicklung der Zahntechnik der letzten Jahre und weiß, wie man es heute macht. Dass der erste Stein dieses Berufes jedoch schon vor ungefähr 5000 Jahren gelegt wurde, wissen wahrscheinlich die wenigsten. Der Querfurter Zahntechniker Hans-Joachim Hansche dagegen kennt sich aus.
1: Nachdem ich die Meisterschule beendet hatte, sagte bei der Abschlussveranstaltung unser stellvertretender Direktor, Herr Dieter Zukunft, heute bin ich per Du mit ihm, ja, Jungs, wenn ihr nach Hause kommt, dann setzt ihr dieses alles, was ihr hier in Halle in der Schule gelernt habt, in die Tat um und zeigt in der Praxis, was ihr alles könnt. Und möglichst setzt ihr was in euer Labor, wo der Zahnarzt und die Gäste, die euer Labor besuchen, wenn die reinkommen, dass die das Staunen kriegen, was sie noch nie gesehen hatten. Und daraufhin fing ich an, mir aus der Geschichte der Zahntechnik einiges zu basteln und zu bauen.
0: So entstand eine umfangreiche Sammlung von Modellen, historischen Zahnärzten,

In der oberen Reihe sehen wir Zahnbindewerk und Goldstreifenwerk. Es wurde gefunden in Phönizien, in Etrurien. Und das älteste Werk, was gefunden wurde, ist das kleine Golddrahtbindewerk. Und es hat sage und schreibe das Alter von 3000 vor der Zeitrechnung. Also 5000 Jahre gibt es praktisch schon Zahntechnik im erweiterten Sinne. Diese Arbeit entstand etwa 300 vor der Zeitrechnung und sie wurde in einem Frauengrab gefunden. Und der Zahnkünstler seinerzeit war so einfallsreich, dass er zwei, wahrscheinlich die eigenen Zähne zusammenband, die Wurzeln abknipste und in diese Zahnlöcher, wir fachmännisch gesagt in die Alveolen, wurden die Zähne mit durch Golddraht hineingebunden. Der Golddraht wurde befestigt an den Nachbarzähnen. Also der Zahnkünstler war schon ein einfallsreicher Mann. Keine Angst, der Knochen wurde von mir in Kunststoff selbst angefertigt und auf keinen Friedhof geholt. Diese Arbeit ist ein besonderes Stück. Es ist fast in jedem Lehrbuch zu finden. Es ist dadurch so interessant, weil dieser Zahnkünstler einen Kalbszahn in die Lücke eingefügt hat, hat den eingefeilt, sodass er aussieht, als ob es mehrere Zähne waren. Und dieser Kalbszahn wurde in das Goldstreifenwerk eingenietet. Ich hatte ja nun sämtliche Möglichkeiten und konnte eine Bohrmaschine der Zahntechnik benutzen und auch einen Bohrer. Ich habe 7 Kalbszähne gebraucht, um erstmal die kleinen Löcher reinzukriegen, damit ich einen Niet durchschlagen konnte. Hier drüben ist noch ein Niet. Da war auch ein Zahn eingenietet worden. Der ist aber im Laufe der Zeit verloren gegangen. Nicht bei mir, sondern während der Fundzeit. Und hier sehen wir die Pulpa. Das ist das Loch, wo der Nerv drin ist. Wir Menschen haben ja alle Angst, wenn der Zahn aus dem Nerv kommt. So groß ist eine Pulpa in einem Kalbszahn. Und deshalb die Gefahr des Platzens. Es ist keine Ersatz- oder Stützbrücke, aber es ist ein besonderes Stück. Und zwar die Mexikaner waren besonders daran interessiert, schön auszusehen. Und das entspricht auch dem Schönheitsgefühl dieses Volkes. Sie ließen sich in ihre Zähne Diamanten, Smaragde und so weiter einarbeiten. Ich darf dazu sagen, dass man das heute wieder macht, dass das gar nicht mehr so unüblich ist, Diamanten auf Zähne aufzuarbeiten. Im Kreis oder im damaligen Osterhausen oder bei Osterhausen soll es schon in den 30er Jahren einen Menschen gegeben haben, der so einen Brillanten auf seinem Zahn trug. Das zweite Fach sind Arbeiten aus der römischen Kaiserzeit. Es hat die erste Krone 100 Jahre nach der Zeitrechnung, während die anderen Arbeiten etwas später sind. Diese Arbeit ist die einzige Goldkrone, die gefunden wurde und stammt 100 unserer Zeitrechnung. Sie ist im päpstlichen Museum in Rom beheimatet und das Sudow-Institut in Leipzig hatte auch eine solche Krone, allerdings auch eine Nachbildung, die leider 1962 bis 1968 in der Zeit rumgestohlen wurde. Weil ich so gute Verbindungen zu diesem Institut hatte, habe ich Ihnen freundlicherweise kostenlos diese Arbeit nachgearbeitet, wie noch 2 weitere, die Ihnen auch abhanden gekommen sind. Dieses Goldstreifenwerk ist als Brücke anzusehen. Hier wurden 3 extrahierte, also 3 gezogene Zähne, die Wurzeln gekappt und über Ringe dem Patienten wieder eingefügt. Das ist ein Mordinstrument hier.
Das ist ein römischer

Zahnziehzange. Ein Lehrling von mir und ein Interessent der Zahnheilkunde oder dieses Themas hat sich die bei einem Schmied in Halle nacharbeiten lassen und hat auf Jahrmärkten solche Vorführungen des Zahnziehens versucht nachzumachen. Jetzt, diese Arbeiten, die in dem Fach hier sind, ist der Beginn der wissenschaftlichen Zahnmedizin. Und zwar begann das 1726 mit Forchard und etwas später, einige Jahre später, durch Philipp Pfaff. Philipp Pfaff war Hofzahnarzt bei Friedrich dem Großen und ihm verdankt unsere Zahntechnik allerhand neue Erkenntnisse und Hinweise. Sehen wir die Entwicklung der Kautschukprothetik. Kautschukprothesen als partielle Prothesen und als totale Prothesen und mit Spiralfedern. Nach diesen phönizischen und etruskischen Arbeiten sowie der römischen Kaiserzeit hat man lange nichts von Zahnersatz gehört. Erst Albucasis hatte im 15. Jahrhundert von einer Rinderprothese gesprochen, die das heißt als ein Oberschenkelknochen eines Rindes geschnitzte Prothese. Sie wurde nur in die Wangenpartie eingefügt, man konnte mit ihr nicht essen, sie war ja viel zu aufbauschig, sodass das nur zur Ästhetik genommen werden konnte. Im 10. Jahrhundert wurden in Japan Prothesen aus Holz hergestellt, die wirklich schon wie Prothesen aussahen. Die Kauflächen waren seitlich eingeschnitzt, während die Frontzähne aus reinen Kieselsteinen bestanden und mit einem Mastix aufgeklebt wurden. Überhaupt die erste Prothese kennen wir aus der griechischen Mythologie. Sie wurde getragen von den Kränen, den Töchtern des Phorkias, drei wenig schönen Damen. Sie hatten gemeinsam einen Zahn, den sie sich wechselweise ausliehen. Das scheint mir doch ein bisschen wenig. In der ersten Hälfte des 18. Jahrhunderts begann die wissenschaftliche Zahnmedizin. Dazu schrieb der Zahnarzt Forchard ein Buch, Traktat von den Zähnen. Ihm folgte später, 1756, der Hofzahnarzt Philipp Pfaff, Hofzahnarzt bei Friedrich dem Großen, der das Buch Zähne und Abhandlung von den Zähnen geschrieben hatte. Und zwar hatten beide in ihren Vorlagezeichnungen diese Zähne oder diese Apparaturen verwandt. Es wird so manchen verwundern, wenn er jetzt hört, dass Forchard in seinem Werk von 1733 schon die Verpflanzung von Zähnen beschreibt. So schreibt er in seinem Buch, dass ein französischer Kapitän vom Bourbonenregiment zu ihm kam und sagt: Herr Doktor, ich habe einen schwarzen Zahn und möchte gerne den ausgewechselt bekommen. Können Sie mir das tun? Jawohl, hat Forchard gesagt, das mache ich. Aber haben Sie denn einen Zahn? Und der Kapitän nahm seine Trillerpfeife, pfiff, kam ein Soldat angewetzt und ließ sich seinen Eckzahn ziehen und der Bourbonenkapitän bekam den Zahn eingesetzt. Er musste zwar noch etwas zurechtgefeilt werden, er war etwas zu lang und zu breit, aber wie Forchard in seinem Buch schreibt, hat der Zahn 6 Jahre in seinem Mund das gehalten. Pfaff hatte natürlich auch für uns sehr wertvolle Arbeiten geliefert, denn Pfaff war der Erste, der seine Prothesen nicht mehr nach Augenmaß machte, sondern nach Abdruck. Siegellack wurde den Patienten in den Mund gedrückt

und später mit Gips ausgegossen, sodass er praktisch schon ein Maß für die Zähne hatte. 50-Jahr-Feier fand man in Berlin auf einem Friedhof eine Prothese, die in einem Zahnärzteheft beschrieben wurde. Professor Thierfelder schrieb, sie ist etwa 300 Jahre alt, könnte nur von einem hochgestellten Persönlichkeit getragen worden sein. Und nähere Recherchen wollten sie erst versuchen zu ergründen. Wie ich zu diesem Bild oder zu diesem Fachzeitschrift kam, griff ich zur Feder und schrieb an Professor Thierfelder, das kann ja nur eine Prothese von Philipp Pfaff sein. Sie ist in seinem Buch beschrieben und auf seinen Vorlagezeitungen, Zeichnungen deutlich zu erkennen. Nach wenigen Monaten schrieb mir Professor Thierfelder, dass er sich über meinen Hinweis sehr gefreut hat und dass er sich meinen Vermutungen anschließt. So, hier ist eine Nachbildung dieser Arbeit. Diese vier Zähne sind aus echtem Elfenbein geschnitzt worden. Und da die Leute ja damals ihre Zähne nicht putzen konnten, haftete da sehr stark Kaffee, Tee und alle Speisen dran. Deswegen ist die Bräunung. Diese Nachbildung ist im Kaffeesatz gebräunt worden. 1788, 89 änderte sich das Prothesenmaterial und es wurde die erste Porzellanprothese hergestellt. Damit ist man aber nicht ganz recht fertig geworden und der Prothesenkunststoff oder der Prothesenbasisstoff änderte sich auf Kautschuk. Kautschuk gab es dann 1846 erstmalig. Ein französischer Zahntechniker stellte die erste Kautschukprothese her. Wir kennen das dann noch in Deutschland bis ungefähr 1930, 35, dass hauptsächlich nur Kautschukprothesen hergestellt wurden. Hier sind Kautschukprothesen mit Federn und zwar wurden die so eingefügt, sodass die Feder, die Spiralfeder, die obere Prothese an den Gaumen drückte und die untere Prothese auf den Unterkiefer, sodass man versprach sich dadurch einen besseren Halt, dass die Prothesen nicht so im Mund hin und her wackelten. Eine Besonderheit oder eine Rarität sind noch Bezugsscheine aus dem Krieg. Jeder Zahnarzt bekam zur Herstellung seiner Prothesen Bezugsscheine, worauf er die verschiedensten Arten von Zähnen beziehen konnte. Seitenzähne, Frontzähne, Stiftzähne, Lochzähne und was es alles gab. Hier ist so ein Bezugsschein. Man ging zu seinem in sein Detaildepot, um einzukaufen, und der schnitt dann wie beim Zigarettenhandel oder beim Fleischer oder Bäcker die bestimmte Marke, die freigegeben worden war, schnitt er sich ab. Ein Höhepunkt bei der Erarbeitung der Geschichte der Prothetik und Zahntechnik war die Herstellung der Prothesen von Herzog Wellington. Herr Professor Musil, mit dem ich sehr gut befreundet war, rief mich eines der Abends an und sagte: Hansche, ich muss nach England, muss dort Vorträge halten. Man kriegt für seine Frau nichts zu Weihnachten, man kriegt für seine Tochter nichts zur Konfirmation. Und was soll ich den Herrn da drüben als Mitbringsel von der DDR mitbringen? Können Sie mir nicht aus dem Repertoire hier der Guarini-Sammlung oder so etwas anfertigen, was ich mitnehmen könnte? Jawohl, sagte ich zum Professor, kann ich, mache ich Ihnen, freue mich, dass Sie den Wunsch gerade mir äußern. 3 Tage später rief Professor Musil wieder an und sagte: Heinze, können Sie mir nicht die Prothesen von Herzog Wellington
erarbeiten. Ich sage, Professor, habe ich doch noch nie gesehen. Ich schicke Ihnen die Unterlagen. Er schickte mir einen englischen Sonderdruck. Ich ging zu meiner Englischlehrerin. Wir übersetzten das alles. Und dann setzte ich mich dran und versuchte, die Prothese nachzuarbeiten. Ganz erfreut meldete ich ihm dann 14 Tage vor seiner Reise, Herr Professor, ich habe die Prothese fertig. Er kam nach Querfurt und holte sie ab. Er war überglücklich und konnte diese Prothese seinem Kollegen, dem Präsidenten der Zahnmedizin in London, überreichen. Die Prothese hat heute noch seinen Platz im Zahnmedizinischen Institut und Museum von London, was er mir später, und zwar am 2.7.97, nochmal bestätigte. Am 2.7.97 war er nämlich wieder in Querfurt. Aufgrund unserer alten Freundschaft ließ er sich von uns anwerben, hier einen Weiterbildungsvortrag zu halten und übergab mir dann dieses Schriftstück von Mensch zu Mensch, worüber ich mich sehr gefreut habe.

0: Ja, liebe Zuschauer, wir sind hier im Herzwald und auf der Suche nach dem Nainhorn. Das soll hier irgendwo leben, aber keine Spur davon. 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Willkommen beim Nainhorn. Wir sind doch richtig. Aber was steht hier? Bin im Theater Eisleben? Na, dann gehen wir da auch hin. Und Sie lade ich ein zu Ticket, dem Kulturtelegramm. Denn dann gibt's mehr vom Nainhorn.
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0: Biesenrode, Ortsteil der Stadt Mansfeld, entwickelte sich im Laufe der letzten 15 Jahre zum Fahrradmekka der Region. Doch nicht nur der alljährlich stattfindende Mountainbike-Marathon machte den kleinen Ort weit über die Grenzen des Landkreises hinaus bekannt, auch die junge Firma Bikeschmiede trug wesentlich dazu bei. In einer nur 12 Quadratmeter messenden Werkstatt werkeln hier seit nunmehr 5 Jahren Florian Franke und Tobias Klingohr. Zwei echte Biesenröder Jungs. Anlässlich ihres 5-jährigen Jubiläums am 1. September 2016 erinnerten sich die beiden, wie alles begann.
1: Florian und ich, wir sind immer schon im Dorf hier rumgefahren, hatten alle beide schon was fürs Fahrradfahren über. Und wo dann das Mountainbike-Rennen hier in Biesenrode war, sind wir dann auch erstmal mitgefahren. Nicht ganz so gut abgeschnitten, aber hat viel Spaß gemacht. Und die Jahre daraufhin sind wir dann als Streckenposten oder auch als Mitfahrer im Wuppertal-Biker-Team aktiv mitgefahren. Dann kam die Zeit, wo dann sich jeder für uns für die Lehre entscheiden musste und wir dann gesagt haben, okay, wir machen was mit Fahrrädern.
0: Aller Anfang war schwer. Es fehlte an Equipment und an Erfahrung. Doch Schritt für Schritt ging es gut voran.
2: Also wir haben einfach getestet, einfach an unseren eigenen Rädern. Und wenn unsere eigenen Räder super liefen, kamen natürlich auch Teamfahrer, die gesagt haben, hier, macht mal, probiert mal. Andere haben es nicht hinbekommen, ja, probiert es mal, die Schaltung einzustellen. Und wir haben es eigentlich immer erfolgreich gepackt, weil wir uns wirklich beschäftigt haben und haben nicht auf die Zeit geguckt. Und daraufhin kam das. Und dann wurde es auf einmal so groß, dass die Kunden nicht nur noch aus dem Team kamen und schon über Landesgrenzen, wenn man so nehmen möchte, zu uns kamen. Und wir waren eigentlich noch gar nicht offiziell. Und daraufhin haben wir gedacht, das muss was werden. Und da wurde die Firma gegründet, also haben wir uns eigentlich unser Hobby zum Beruf gemacht.
3: Ihr seid ja in der Werkstatt oder in der alten Garage deines Vaters unterwegs.
2: Genau, war eigentlich früher mal der Traktor-Unterstellplatz, aber das hat sich natürlich ganz schnell umstritten. Wir haben immer mehr eingenommen und brauchten immer mehr Werkzeug. Also durch unsere Eltern haben wir eigentlich so das erste Werkzeug bekommen. Ja, alte Schraubenzieher, verrostete Zangen. Eigentlich war es kein Werkzeug, wenn man sieht, was man heutzutage alles braucht und was wir jetzt alles haben. Aber wir waren froh, dass wir überhaupt was bekommen haben, weil wir mussten ja irgendwie anfangen. Und durch ein Zeitungsabo von der Bike-Magazin haben wir Werkzeugkoffer für Abo dazu bekommen. Ja, und da waren wir ganz schön stolz drauf. Und fürs erste Rad, wo wir 10 Euro erhalten haben, sind wir nach Wippra gefahren im Fahrradfachhandel Vettheim und haben uns dafür 2,50 Euro paar Reifenabzieher gekauft. Und so ging es eigentlich los.
0: Die Abzieher existieren bis heute noch, auch als Erinnerung. Ergänzt wurden sie durch alles, was der moderne Fahrradschrauber benötigt.
1: Spezielles Werkzeug haben wir hauptsächlich 4 Drehmomentschlüssel, dass dann halt auch die Newtonmeter eingehalten werden, zum Beispiel an Carbonhebeln oder eben auch normal an Aluminiumhebeln, dass da die Bremsgriffe ordentlich montiert werden. Wir haben viele Innenlagerschlüssel mit vielen speziellen Namen, Octaling, Holotech, was jetzt heutzutage alles im Markt ist. Kommt auch immer wieder was Neues raus. Dann auch Einpresser, Auspresser, Einschläger. Also man braucht heute da richtig viel Werkzeug, dass auch alles tadellos dann montiert wird.
0: Erster Vertragspartner war die Firma Alpina Sports. Mittlerweile zählt die Bikeschmiede Biesenrode mehr als 40 Firmen zu ihren Lieferanten.
2: Für die Zukunft ist geplant unseren Ausbau für unseren neuen Shop. Der bekommt dieses Jahr noch ein neues Design, neue Produkte, neue Möglichkeiten. Und weiterhin planen wir unser neues Geschäft in Stangerode. Da wollen wir hauptsächlich Fahrräder verleihen, Reparaturen, größere Präsentationsfläche, weil hier in Biesenrode ist halt Mangel an Präsentationsfläche, Kundenparkplätze. Wir können unsere Produkte nicht richtig präsentieren, können sie nicht den Kunden richtig zeigen. Und das wollen wir einfach in Stangerode weiter ausbauen. Aber wir wollen niemals irgendwie 100 Räder auf Lager haben, also es soll immer noch fein, gemütlich sein. Die Leute sollen überschaubare Produkte haben und eine anständige Beratung. Das ist uns sehr wichtig.
0: Das 5-jährige Bestehen war den beiden Anlass genug, einen Kalender für Fans der Bikeschmiede aufzulegen, der schon bald zum Verkauf angeboten werden soll.
2: Der erste Entwurf ist fertig. Leider haben wir noch keinen Verkaufspreis dafür, aber wir wissen eins schon, 5 Euro pro Kalender gehen an einen guten Zweck in unserer Region.
3: Was ist in dem Kalender zu sehen?
2: In dem Kalender ist zu sehen viele Räder, die wir gebaut haben, die wir umgebaut haben. Schöne Räder, unsere Werkstatt, alles drum und dran, was uns natürlich nach außen widerspiegelt. Lasst euch überraschen.
4: Am 31. August wurde in der Kreisverwaltung Mansfeld-Südharz in Sangerhausen die bereits dritte Ausstellung eröffnet. In ihr sind 11 Malereien von Teilnehmern der Klasse Bildende Kunst, welche zur Kreismusikschule Karl Christian Agde gehört, zu sehen.

0: Zur feierlichen Eröffnung ergriff die Landrätin Dr. Angelika Klein das Wort.
1: Drei Ausstellungen haben wir jetzt schon mit dieser. Im November wird die vierte Ausstellung erfolgen. Dann werden wir wieder Werke aus unserer Mansfeld-Galerie veröffentlichen. Und auch für das nächste Jahr sind die Termine der Folgeausstellungen schon ausgebucht. Das zeigt, es wird angenommen, auch hier diese kleine beschränkte Möglichkeit zu nutzen, dass Künstlerinnen und Künstler ihre Werke ausstellen. Und das freut mich doch, dass diese Idee, die wir 2014 hatten, angenommen. Und ich freue mich auch, dass die Bilder, die hier heute hängen, schon immer mal geguckt worden, denn sie hängen ja nun schon ein paar Tage. Und ich finde es aber insofern noch unwahrscheinlich interessant, weil die Klasse bildender Kunst unserer Kreismusikschule ist ja nicht so bekannt.
0: Im Anschluss stellte der Lehrer Christian Franke die Klasse bildende Künste näher vor.
2: Der Kurs existiert seit April 2003. Die Idee dazu ergab sich aus einem spontanen Gespräch mit Frau Bitterolf damals, als wir eigentlich für Magdalena nach einem passenden Instrument gesucht haben. Und Frau Bitterolf, die war da sehr offen, dafür bin ich sehr dankbar. Und ich möchte mich an dieser Stelle beim Landkreis bedanken für den schönen, hellen Raum, den wir dort zur Verfügung haben, den wir nutzen können, den wir eben für den Kunstkurs nutzen können. Also die Lichtverhältnisse sind super und einzig kleine Problem ist die Lüftung, aber ansonsten fühlen wir uns da sehr wohl und es sind eigentlich sehr schöne Arbeitsmöglichkeiten. Also vielen Dank, dass wir diesen Raum nutzen können. Ja, begonnen hat das Ganze mit zwei Klassen, Erwachsene und Kinder. Im Herbst des Jahres 2013 kamen dann auch noch die Jugendlichen dazu. Und wir haben also bis heute 18 Kinder, 12 Jugendliche und 10 Erwachsene als Kursteilnehmer gehabt. Einen großen Teil davon haben wir nach wie vor. Und es kommen auch immer wieder auch neue Kursteilnehmer hinzu. Das Ziel ist eigentlich in erster Linie die Freude am schöpferischen Tun und die Förderung von Fähigkeiten und Fertigkeiten der Kursteilnehmer und auch die Vorbereitung für gestalterische Berufe.
0: Die Ausstellung in der Kreisverwaltung beinhaltet eine Zusammenstellung verschiedener Jahrgänge. Thema ist Klang der Böder. Eine Auseinandersetzung mit individueller Wahrnehmung von Musik und die Übersetzung dieses Fühlens und Empfindens in bildnerische Werke.

0: Mit der MTG ist eine weitere Steuerberatungsgesellschaft in die Geschäftsräume in der Clubhausstraße 1 in Hettstedt eingezogen. Damit bieten drei Unternehmen von diesem Standort aus ihre Dienstleistungen an. Grund genug, zu einer kleinen Feier am 2. September einzuladen. Groß die Zahl der Gratulanten, die Geschäftsführer René Goldammer zum Einzug in die neuen Geschäftsräume gratulierten. Auch wir sprachen mit Herrn Goldhammer.
1: Die MTG, die MSG und die Treudat Steuerberatungsgesellschaft haben sich hier unter einem Dach zusammengeschlossen. Seit dem 1. April haben wir diese Räumlichkeiten in der unteren Etage bezogen und seit Juni diesen Jahres ist die MSG in der oberen Etage zu finden. Wir sind hier quasi drei Steuerberatungsgesellschaften unter einem Dach vereint und arbeiten hier mit ca. 30 Mitarbeitern im Bereich Steuerberatung, Finanz- und Lohnbuchhaltung sowie Unternehmensberatung und auch, ich sag mal, Restrukturierung, strategische Beratung etc. Also die Konzentration war eigentlich eine logische Konsequenz unserer doch, ich sag mal, Auseinanderdividierung in mehreren Einheiten. Saßen hier in Hettstedt auf dem Markt, in der unteren Bahnhofstraße und auch in Großirna und haben uns dann entschlossen, diese Konsolidierung hier zentral an einem Standort zu wählen, um auch, sage ich mal, vielleicht noch weitere Synergien zu heben und insbesondere dann auch die ja doch irgendwo immer Konzentration bzw. die Kommunikation zu verbessern. Der Standort bietet moderne

0: ernste Räume in Kombination mit gut ausgestatteten Büroräumen, die alle topmodern eingerichtet sind. 4 Konferenzräume, in denen wir unsere Mandanten gut beraten können und ja, an der Stelle natürlich auch die Mitarbeiter sitzen hier meist in Einzel- oder zu zweit in gut ausgestatteten Räumen. Heute wird gefeiert, wir haben heute die Eröffnungsfeier der MTG und laden dazu auch noch weitere Geschäftspartner mit ein, umliegender Gemeinden, die Bürgermeister und auch anderer Partner, die mit uns hier zusammen den Bau realisiert haben.
1: Köhlereien, die die wertvolle Holzkohle für die Hüttenbetriebe im Mansfelder Kupferrevier lieferten, haben die Gegend um Wippra wie auch den gesamten Harz geprägt. Hüttenbetriebe, von denen auch die Familie Luder aus Mansfeld einige besaß. Mitten durch die Landschaft, die sich seit der Zeit des Reformators massiv verändert hat, führt der Lutherweg. Gemeinsam mit dem Regionalverband Harz und den Landkreisen Mansfeld-Südharz und Harz konnte im März diesen Jahres die erste von 3 Erlebnisstationen in der Nähe des Mansfelder Teiches eingeweiht werden. Eine zweite befindet sich nun ca. 10 Minuten zu Fuß entfernt vom Forsthaus Brumbach bei Wippra. Feierlich übergeben wurde sie am 1. September.
2: Franz und mittendrin der freche Hans.
3: Wir haben die Augen zu, ganz zu. Von oben drüber ist dunkel. Juhu.
4: Und haben schon ein ähnliches Objekt der Öffentlichkeit übergeben am Lutherweg. Aber ich denke, es kommt darauf an, und das ist, glaube ich, das richtige Motto, Naturerleben am Lutherweg. Und dann natürlich auch gerade den Kindern und Jugendlichen neue Eindrücke vermitteln sollen. Und deswegen halte ich das für ein richtiges Konzept, was hier fortgesetzt wird. Ich wünsche mir dann natürlich, dass wir dieses Konzept auch an anderer Stelle noch weiterführen können. Und
5: den Blick auf den Auerberg, fantastischer kann man sich ja fast nicht vorstellen. Und ich gebe zu, als wir, vor reichlich einem Jahr diskutiert haben, solche Naturerlebnispunkte zu schaffen, war uns allen nicht so ganz klar, was wir da beschließen und wie das aussehen soll. Und ob das.
1: Auch diese Station bietet neben Rastmöglichkeiten spannende Einblicke in die Natur- und Landschaftsentwicklung. Informiert über die hier lebenden Tiere und erzählt mit Bildern unterlegt die Geschichte der Region.
6: Von geschlossenem Wald kann hier überhaupt keine Rede sein. Ich weiß nicht, ob der Förster überhaupt einen Wald dazu sagen würde. Fakt ist, dass hier auch früher mal Buchen und Eichen standen. Daran mögen noch die alten Baumstufen erinnern. Wo sind die geblieben? Die sind in den Kupferhütten geblieben. Also auch Luthers Vater hat viel Holzkohle gebraucht.
1: Ihren Namen bekam sie von den hier häufig zu findenden Vögeln.
7: Vom 2. bis 4. September wurde Stadtfest in Gerbstedt gefeiert. Am alten Rittergut trafen wir die bis dato noch amtierende Kuchenlandkönigin Annette Nordmann.
8: Jo, wir befinden uns hier an unserer Baustelle für unsere neue Stadthalle in Gerbstedt. Im Moment sagen wir alles alte Rittergut. Einen neuen Namen hat es noch nicht, oder? Namen hat es noch nicht. Ja, Herr Heidler führt heute hier durch die Baustelle mit den Leuten. Das soll zeigen, wie die Baufortschritte sind und zeigen, was dann alles im Gebäude so für Wohnungen, für Büroflächen und für Praxenflächen werden sollen. So, Eröffnungstermin für unsere neue Stadthalle wäre dann voraussichtlich im März 2017. Ja, und heute Nachmittag findet dann die Wahl der Kuchenlandkönigin 2016 statt und ich werde ebenfalls wieder kandidieren.
7: An diesem Tag der offenen Baustelle konnten sich Interessierte hautnah vom aktuellen Baufortschritt überzeugen. Aber nicht nur vom Fortschritt, auch Geschichtliches gab es zu erfahren, wie im Bürgermuseum direkt am Markt. Neben den Ausstellungsstücken im Erdgeschoss des Hauses gab es auch die Möglichkeit, an unterirdischen Führungen teilzunehmen. Ulrich Elster, der sich hier bestens auskennt, verrät Geschichtliches zur Gerbstedter Unterwelt.
9: Zwar Sarkophag hier, Markgraf von Meisen, genannt Rigtag hier. Den haben sie 1972, haben sie den hinten in der Schule, haben sie den gefunden. Ja, und den hat er erst hier hinten im Glockenturm gestanden. Und hier, da sehen Sie, hier steht ja alles beschrieben und die alle beteiligt gewesen sind hier, ja. Und wo wir das gemacht haben, was wir gemacht haben, da hat hier die Treppe hier, die hat da noch nie existiert. Die haben sie erst alle gemacht in der Bürgerarbeit und hier sehen Sie das hier auch. Das wurde alles frisch gemacht hier. Und hier das Haus, da steht noch, das ist weg, da hinten das ist weg. Und das hier, wo ich da hinleuchte, der Quere hier, da steht auch noch. Und von der Kirche hier ist hier der kleine Turm, der steht hinten noch, das ist sozusagen der Glockenturm, ist das, der noch steht. Und das andere ist sozusagen alles weg. Also wie gesagt, was ich jetzt sehe hier unten, der Jank hier, der ist noch nicht gewesen, der war alles voll Schutt und Dreck gewesen. Und das haben sie alles hochgeholt mit der Eimer hier, die Treppen hoch. Und dann nachher wurde das später, der Jank hier wurde gepflastert. Ja, haben die hier, was die Bürgerarbeit war, die haben das alles gepflastert hier und haben den gemacht. Und, und hier unten, der Jank, das wurde, wo hier die 1025-Jahr-Feier war, wurde das freie hier unten. Das erste Mal. Ja, und dann hier, wenn Sie sehen nachher hier, da sehen wir den hier rechts und links, ja, da haben sie schon so Mauern gezogen hier. Und da soll in jede Nische soll noch eine Lampe reingemacht werden. Ja. Aber wie, wann, das müssen wir dann mal absehen, wann das gemacht wird.
7: Die Kurenlandkönigin Annette Nordmann, die erneut für dieses Amt antrat, konnte sich übrigens nicht durchsetzen. Sie musste sich am Samstag gegen die 35-jährige Melanie Sparing geschlagen geben. Am 2. und 3. September lud der Verein Laut gegen Krebs wieder nach Sandersleben ein zum Metal-Festival, um Spenden zu sammeln. In diesem Jahr ging das Event sogar über 2 Tage. Neben Metal-Rock-Musik gab es unter anderem auch Programmpunkte für die ganze Familie. Der Samstagabend gehörte schon wie in den Vorjahren wieder dem Metal. Das Motto in 2016 lautete mit Musik gegen die Krankheit. Da die Veranstaltungen in diesem Rahmen auch einen offiziellen Background brauchen, rief man in diesem Jahr letztendlich den Verein Laut gegen Krebs e.V. ins Leben. Dieser kümmert sich um die Ausrichtung der alljährlichen Veranstaltungen und ist dabei, noch weitere Projekte zu planen und durchzuführen, um im Kampf gegen die Krankheit Spenden zu sammeln und zielgerichtet einzusetzen. Den Anfang am Freitagnachmittag auf dem Sanderslebener Sportplatz machten die Kids der Trommelgruppe von Wohnzentrum Wippra, bevor am Abend die härteren Klänge zu hören waren.

0: Hallo, liebe Zuschauer. Online bezahlen wird ja immer populärer. Es gibt ja da schon einige Systeme am Markt. Man denke da nur an PayPal oder an Sofortüberweisung. Seit kurzem gibt es ein weiteres System, PDirect, unter anderem von den Sparkassen herausgebracht. Was es damit nun auf sich hat, das wollen wir von Kundenberaterin Caroline Matzke erfahren. Ja, Frau Matzke, was hat's denn nun mit diesem Online-Bezahldienst PDirect auf sich?
1: Ja, also PayDirect wird in Deutschland zum Standardzahlverfahren für den Einkauf von Waren und Dienstleistungen im Internet. PayDirect ist eine Zusatzfunktion zu Ihrem Girokonto. Hierzulande nutzen ca. 50 Millionen Menschen ein Girokonto bei einer Sparkasse oder einer Bank, die PayDirect bereits anbietet.
0: Und was ist da nun anders als bei anderen Diensten?
1: Ja, es ist so, ich habe hier auch mal eine Karte mitgebracht. Angsthase, jetzt sicher online zahlen. Laut einer Umfrage ist es so, dass 50% der Deutschen den Online-Bezahlen skeptisch gegenüberstehen. Grund hierfür ist vor allem der Datenschutz und die Sicherheit im Internet. Im Gegensatz zu anderen Online-Bezahldiensten ist PayDirect kein Service eines Drittanbieters, sondern eine Zusatzfunktion zu Ihrem vertrauten privaten Girokonto. Sie zahlen also ganz bequem mit Benutzername und Passwort direkt über Ihr Girokonto. Privates bleibt privat. All Ihre Kontodaten bleiben bei uns im institutseigenen System. Des Weiteren genießen unsere Kunden den Käuferschutz von PayDirect.
0: Ja, Stichwort Käuferschutz. Was bedeutet das nun wieder?
1: Liefert ein Händler nicht, kann unser Kunde den Käuferschutz in Anspruch nehmen und erhält sein Geld zurück. Er hat 30 Tage nach Zahlung Zeit, den Käuferschutz in Anspruch zu nehmen. Davon ausgeschlossen sind lediglich Medikamente, Alkohol, Tabak und digitale Güter.
0: Hört sich ja alles nicht schlecht an, aber wie kommt man nun ran an diesen Bezahldienst? Wie bekommt man PayDirect?
1: Ja, PayDirect kann jeder Online-Banking-Kunde unserer Sparkasse kostenfrei nutzen. Dazu kann er sich ganz einfach im Online-Banking anmelden und im Menüpunkt auf den Punkt PayDirect gehen. Dort meldet er sich einmalig mit Benutzername und Kennwort an, was er dort vorgibt, und bestätigt das alles aus Sicherheitsgründen mit einer TAN-Nummer. Man bekommt eine Registrierungs-E-Mail und ab dann kann man PayDirect sofort nutzen.
0: Gibt es denn schon erste Erfahrungen mit dem neuen Dienst?
1: Es nehmen insgesamt schon 164 Händler bei PayDirect teil. Wir hoffen natürlich, dass noch mehr Händler dazukommen. Wenn Sie direkt auf die Seite von PayDirect im Internet schauen, sehen Sie auch, welche Händler bereits PayDirect anbieten. Ich würde Ihnen raten, es einfach auszuprobieren und wünsche Ihnen viel Spaß bei Ihrem ersten sicheren und cleveren Online-Einkauf mit PayDirect.
0: Das Thema Sicherheit bildete den Schwerpunkt auf einer Pressekonferenz am 5. September im Rathaus Sangerhausen im Vorfeld des 20. Sachsen-Anhalt-Tages, der ja in der Berg- und Rosenstadt vom 9. bis 11. September stattfinden wird. Neben Oberbürgermeister Herrn Poschmann und dem Revierleiter des Polizeireviers Mansfeld-Südharz, Herrn Aust, stand vor allem Christian Legler, Berater Sicherheit und Produktion, Rede und Antwort. Gleich zu Anfang betonte er, dass auch das beste Sicherheitskonzept eine Katastrophe bzw. einen Terroranschlag nicht verhindern kann. Jedoch, man will auf alle Eventualitäten vorbereitet sein. Und die hofft man in einem 300-seitigen Sicherheitskonzept berücksichtigt zu haben. So wurde ein virtuelles Gitternetz über das Festgelände gelegt. Im Friesenstadion wird eine Sicherheitszentrale eingerichtet werden. Und es gibt für eine unabhängige Kommunikation ein eigenes Funksystem. An drei Infopunkten stehen Ordner, Rede und Antwort. Außerdem gibt es überall in der Stadt Plakate mit einer Notfall- und Sorgentelefonnummer. Der Feierbereich ist zudem als Hoheitsgebiet des Veranstalters ausgewiesen. Das heißt, dass er einige Möglichkeiten hat, auf die Besucher Einfluss zu nehmen. So kann er damit verlangen, dass keine großen Rucksäcke oder Taschen, waffenähnliche Gegenstände oder Kutten mitgeführt werden. Wer trotzdem mit einer Tasche oder einem Rucksack ankommt und sich der freiwilligen Kontrolle verweigert, kann des Platzes verwiesen werden. Des Weiteren wird es an diesen Tagen eine Videoüberwachung geben. An allen Eingängen werden außerdem Tafeln sozusagen die Spielregeln für den Sachsen-Anhalt-Tag allen Besuchern deutlich machen. Insgesamt werden etwa 250 Sicherheitskräfte für eine 24-Stunden-Überwachung sorgen. Zusätzliche Kapazitäten in den Krankenhäusern, bei Sanitätern und Rettungswagen werden auch vorgehalten. Auch die Polizei bereitet sich auf einen intensiven 3-Tage-Einsatz vor. Ziel sei es dabei, vor allem Präsenz zu zeigen. Herr Aust appellierte noch einmal an alle Besucher des Sachsen-Anhalts,

Nächsten anderen Tages keine Wertgegenstände offen in Autos liegen zu lassen. All diese Maßnahmen sollen den erwarteten 120.000 bis 200.000 Besuchern des Sachsen-Anhalt-Tages ein unbeschwertes Feiern ermöglichen. Alle Beteiligten betonten noch einmal, es gebe keine Erkenntnisse über konkrete Bedrohungen für dieses Landesfest. Trotzdem möchte man mit diesem erweiterten Sicherheitskonzept auf alle Eventualitäten vorbereitet sein.

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0: Jeder Zahntechniker kennt die Entwicklung der Zahntechnik der letzten Jahre und weiß, wie man es heute macht. Dass der erste Stein dieses Berufes jedoch schon vor ungefähr 5000 Jahren gelegt wurde, wissen wahrscheinlich die wenigsten. Der Querfurter Zahntechniker Hans-Joachim Hansche dagegen kennt sich aus.
1: Nachdem ich die Meisterschule beendet hatte, sagte bei der Abschlussveranstaltung unser stellvertretender Direktor, Herr Dieter Zukunft, heute bin ich per Du mit ihm, ja, Jungs, wenn ihr nach Hause kommt, dann setzt ihr dieses, alles, was ihr hier in Halle in der Schule gelernt habt, in die Tat um und zeigt in der Praxis, was ihr alles könnt. Und möglichst setzt ihr was in euer Labor, wo der Zahnarzt und die Gäste, die euer Labor besuchen, wenn die reinkommen, dass die das Staunen kriegen, was sie noch nie gesehen hatten. Und daraufhin fing ich an, mir aus der Geschichte der Zahntechnik einiges zu basteln und zu bauen.
0: So entstand eine umfangreiche Sammlung von Modellen, historischen Zahnersatzes, von 3000 vor unserer Zeitrechnung bis zum heutigen Tage.

der Geschichte des Suthoff-Museums. Und zwar hatte Professor Suthoff ein Buch rausgegeben, das hieß Geschichte der Zahnheilkunde. Und ich wusste, wo dieses Buch zu finden war. Das hatte nämlich ein früherer Chef von mir. Der war Briefmarkensammler und gegen, was weiß ich, 1000 Lipsia Mark Briefmarkenwert habe ich mir das Buch bei ihm eingetauscht. Er hatte kein Interesse mehr dran und mir hat es ungemein viel Freude bereitet. Und so habe ich aus diesem Buch die gesamte Guarini-Sammlung nachgearbeitet.

Band, die Wurzeln abknipste und in diese Zahnlöcher, ja, fachmännisch gesagt in die Alveolen, wurden die Zähne mit durch Golddraht hineingebunden. Der Golddraht wurde befestigt an den Nachbarzähnen. Also der Zahnkünstler war schon ein einfallsreicher Mann. Keine Angst, der Knochen wurde von mir in Kunststoff selbst angefertigt und auf keinen Friedhof geholt. Diese Arbeit ist ein besonderes Stück. Es ist fast in jedem Lehrbuch zu finden. Es ist dadurch so interessant, weil dieser Zahnkünstler einen Kalbszahn in die Lücke eingefügt hat, hat den eingefeilt, sodass er aussieht, als ob es mehrere Zähne waren. Und dieser Kalbszahn wurde in das Goldstreifenwerk eingenietet. Ich hatte ja nun sämtliche Möglichkeiten und konnte eine Bohrmaschine der Zahntechnik benutzen und auch einen Bohrer. Ich habe 7 Kalbszähne gebraucht, um erstmal die kleinen Löcher reinzukriegen, damit ich einen Niet durchschlagen konnte. Hier drüben ist noch ein Niet. Da war auch ein Zahn eingenietet worden. Der ist aber im Laufe der Zeit verloren gegangen. Nicht bei mir, sondern während der Fundzeit. Und hier sehen wir die Pulpa. Das ist das Loch, wo der Nerv drin ist. Wir Menschen haben ja alle Angst, wenn der Zahn aus dem Nerv kommt. So groß ist eine Pulpa in einem Kalbszahn. Und deshalb die Gefahr des Platzens. Es ist keine Ersatz- oder Stützbrücke, aber es ist ein besonderes Stück. Und zwar die Mexikaner waren besonders daran interessiert, schön auszusehen. Und das entspricht auch dem Schönheitsgefühl dieses Volkes. Sie ließen sich in ihre Zähne Diamanten, Smaragde und so weiter einarbeiten. Ich darf dazu sagen, dass man das heute wieder macht, dass das gar nicht mehr so unüblich ist, Diamanten auf Zähne aufzuarbeiten. Im Kreis oder im damaligen Osterhausen oder bei Osterhausen soll es schon in den 30er Jahren einen Menschen gegeben haben, der so einen Brillanten auf seinem Zahn trug. Das zweite Fach sind Arbeiten aus der römischen Kaiserzeit. Es hat die erste Krone 100 Jahre nach der Zeitrechnung, während die anderen Arbeiten etwas später sind. Diese Arbeit ist die einzige Goldkrone, die gefunden wurde und stammt 100 unserer Zeitrechnung. Sie ist im Päpstlichen Museum in Rom beheimatet und das Sudow-Institut in Leipzig hatte auch eine solche Krone, allerdings auch eine Nachbildung, die leider 1962 bis 1968 in der Zeit rumgestohlen wurde. Weil ich so gute Verbindungen zu diesem Institut hatte, habe ich Ihnen freundlicherweise kostenlos diese Arbeit nachgearbeitet, wie noch 2 weitere, die Ihnen auch abhanden gekommen sind. Dieses Goldstreifenwerk ist als Brücke anzusehen. Hier wurden 3 extrahierte, also 3 gezogene Zähne, die Wurzeln gekappt und über Ringe dem Patienten wieder eingefügt. Das ist ein Mordinstrument hier. Das ist eine römische Zahnziehzange. Ein Lehrling von mir und ein Interessent der Zahnheilkunde oder dieses Themas hat sich die bei einem Schmied in Halle nacharbeiten lassen und hat auf Jahrmärkten solche Vorführungen des Zahnziehens versucht nachzumachen. Jetzt, diese Arbeiten, die in dem Fach hier sind, ist der Beginn der wissenschaftlichen Zahnmedizin. Und zwar begann das 1726 mit Forchard und etwas später, einige Jahre später, durch Philipp Pfaff. Philipp Pfaff war Hofzahnarzt

bei Friedrich dem Großen und ihm verdankt unsere Zahntechnik allerhand neue Erkenntnisse und Hinweise. Nehmen wir die Entwicklung der Kautschukprothetik. Kautschukprothesen als partielle Prothesen und als totale Prothesen und mit Spiralfedern. Nach diesen phönizischen und etruskischen Arbeiten sowie der römischen Kaiserzeit hat man lange nichts von Zahnersatz gehört. Erst Albukasis hatte im 15. Jahrhundert von einer Rinderprothese gesprochen, die das heißt als ein Oberschenkelknochen eines Rindes geschnitzte Prothese. Sie wurde nur in die Wangenpartie eingefügt, man konnte mit ihr nicht essen, sie war ja viel zu aufbauschig, sodass das nur zur Ästhetik genommen werden konnte. Im 10. Jahrhundert wurden in Japan Prothesen aus Holz hergestellt, die wirklich schon wie Prothesen aussahen. Die Kauflächen waren seitlich eingeschnitzt, während die Frontzähne aus reinen Kieselsteinen bestanden und mit einem Mastix aufgeklebt wurden. Überhaupt die erste Prothese kennen wir aus der griechischen Mythologie. Sie wurde getragen von den Kräen, den Töchtern des Phorkias, drei wenig schönen Damen. Sie hatten gemeinsam einen Zahn, den sie sich wechselweise ausliehen. Das scheint mir doch ein bisschen wenig. In der ersten Hälfte des 18. Jahrhunderts begann die wissenschaftliche Zahnmedizin. Dazu schrieb der Zahnarzt Forchard ein Buch, Traktat von den Zähnen. Ihm folgte später 1756 der Hofzahnarzt Philipp Pfaff, Hofzahnarzt bei Friedrich dem Großen, der das Buch Zähne und Abhandlung von den Zähnen geschrieben hatte. Und zwar hatten beide in ihren Vorlagezeichnungen diese Zähne oder diese Apparaturen verwandt. Es wird so manchen verwundern, wenn er jetzt hört, dass Forchard in seinem Werk von 1733 schon die Verpflanzung von Zähnen beschreibt. So schreibt er in seinem Buch, dass ein französischer Kapitän vom Bourbonenregiment zu ihm kam und sagt: Herr Doktor, ich habe einen schwarzen Zahn und möchte gerne den ausgewechselt bekommen. Können Sie mir das tun? Jawohl, hat Forchard gesagt, das mache ich. Aber haben Sie denn einen Zahn? Und der Kapitän nahm seine Trillerpfeife, pfiff, kam ein Soldat angewetzt und ließ sich seinen Eckzahn ziehen und der Bourbonenkapitän bekam den Zahn eingesetzt. Er musste zwar noch etwas zurechtgefeilt werden, er war etwas zu lang und zu breit, aber wie Forchard in seinem Buch schreibt, hat der Zahn 6 Jahre in seinem Mund das gehalten. Pfaff hatte natürlich auch für uns sehr wertvolle Arbeiten geliefert, denn Pfaff war der Erste, der seine Prothesen nicht mehr nach Augenmaß machte, sondern nach Abdruck. Siegellack wurde dem Patienten in den Mund gedrückt und später mit Gips ausgegossen, sodass er praktisch schon ein Maß für die Zähne hatte. 50-Jahr-Feier fand man in Berlin auf einem Friedhof eine Prothese, die in einem Zahnärzteheft beschrieben wurde. Das Professor Tierfelder schrieb, sie ist etwa 300 Jahre alt, könnte nur von einem hochgestellten Persönlichkeit getragen worden sein und nähere Recherchen wollten sie erst versuchen zu ergründen. Wie ich zu diesem Bild oder zu diesem Fachzeitschrift kam, griff ich zur Feder und schrieb an Professor

Tierfelder, das kann ja nur eine Prothese von Philipp Pfaff sein. Sie ist in seinem Buch beschrieben und auf seinen Vorlagezeitungen, Zeichnungen deutlich zu erkennen. Nach wenigen Monaten schrieb mir Professor Tierfelder, dass er sich über meinen Hinweis sehr gefreut hat und dass er sich meinen Vermutungen anschließt. So, hier ist eine Nachbildung dieser Arbeit. Diese vier Zähne sind aus echtem Elfenbein geschnitzt worden. Und da die Leute ja damals ihre Zähne nicht putzen konnten, haftete da sehr stark Kaffee, Tee und alle Speisen dran. Deswegen ist die Bräunung. Diese Nachbildung ist im Kaffeesatz gebräunt worden. 1788, 89 änderte sich das Prothesenmaterial und es wurde die erste Porzellanprothese hergestellt. Damit ist man aber nicht ganz recht fertig geworden und der Prothesenkunststoff oder der Prothesenbasisstoff änderte sich auf Kautschuk. Kautschuk gab es dann 1846 erstmalig. Ein französischer Zahntechniker stellte die erste Kautschukprothese her. Wir kennen das dann noch in Deutschland bis ungefähr 1930, 35, dass hauptsächlich nur Kautschukprothesen hergestellt wurden. Hier sind Kautschukprothesen mit Federn und zwar wurden die so eingefügt, sodass die Feder, die Spiralfeder, die obere Prothese an den Gaumen drückte und die untere Prothese auf den Unterkiefer, sodass man versprach sich dadurch einen besseren Halt, dass die Prothesen nicht so im Mund hin und her wackelten. Eine Besonderheit oder eine Rarität sind noch Bezugsscheine aus dem Krieg. Jeder Zahnarzt bekam zur Herstellung seiner Prothesen Bezugsscheine, worauf er die verschiedensten Arten von Zähnen beziehen konnte. Seitenzähne, Frontzähne, Stiftzähne, Lochzähne und was es alles gab. Hier ist so ein Bezugsschein. Man ging zu seinem, in sein Detaildepot, um einzukaufen und der schnitt dann wie beim Zigarettenhandel oder beim Fleischer oder Bäcker die bestimmte Marke, die freigegeben worden war, schnitt er sich ab. Ein Höhepunkt bei der Erarbeitung der Geschichte der Prothetik und Zahntechnik war die Herstellung der Prothesen von Herzog Willington. Herr Professor Musil, mit dem ich sehr gut befreundet war, rief mich eines der Abends an und sagte: Hansche, ich muss nach England, muss dort Vorträge halten. Man kriegt für seine Frau nichts zu Weihnachten, man kriegt für seine Tochter nichts zur Konfirmation. Und was soll ich den Herrn da drüben als Mitbringsel von der DDR mitbringen? Können Sie mir nicht aus dem Repertoire hier der Guarini-Sammlung oder so etwas anfertigen, was ich mitnehmen könnte? Jawohl, sagte ich zum Professor, kann ich, mache ich Ihnen, freue mich, dass Sie den Wunsch gerade mir äußern. 3 Tage später rief Professor Musil wieder an und sagte: Heinze, können Sie mir nicht die Prothesen von Herzog Wellington erarbeiten? Ich sage: Professor, habe ich doch noch nie gesehen. Ich schicke Ihnen die Unterlagen. Er schickte mir einen englischen Sonderdruck. Ich ging zu meiner Englischlehrerin. Wir übersetzten das alles und dann setzte ich mich dran und versuchte, die Prothese nachzuarbeiten. Ganz erfreut meldete ich ihm dann 14 Tage vor seiner Reise: Herr Professor, ich habe die Prothese fertig. Er kam nach Querfurt und holte sie ab. Er war überglücklich und konnte diese Prothese seinem Kollegen, dem Präsidenten der Zahnmedizin in London, überreichen. Die Prothese hat heute noch seinen Platz im Zahnmedizinischen Institut und Museum von London, was er mir
später

und zwar am 2.7.97 nochmal bestätigte. Am 2.7.97 war er nämlich wieder in Querfurt. Aufgrund unserer alten Freundschaft ließ er sich von uns anwerben, hier einen Weiterbildungsvortrag zu halten und übergab mir dann dieses Schriftstück von Mensch zu Mensch, worüber ich mich sehr gefreut habe.

0: Ja, liebe Zuschauer, wir sind hier im Herzwald und auf der Suche nach dem Nainhorn. Das soll hier irgendwo leben, aber keine Spur davon. Oh, Moment mal. Willkommen beim Nainhorn. Wir sind doch richtig. Aber was steht hier? Bin im Theater Eisleben? Na, dann gehen wir da auch hin. Und Sie lade ich ein zu Ticket, dem Kulturtelegramm. Denn dann gibt's mehr vom Nainhorn.
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0: Biesenrode, Ortsteil der Stadt Mansfeld, entwickelte sich im Laufe der letzten 15 Jahre zum Fahrradmekka der Region. Doch nicht nur der alljährlich stattfindende Mountainbike-Marathon machte den kleinen Ort weit über die Grenzen des Landkreises hinaus bekannt, auch die junge Firma Bikeschmiede trug wesentlich dazu bei. In einer nur 12 Quadratmeter messenden Werkstatt werken hier seit nunmehr 5 Jahren Florian Franke und Tobias Klingohr. Zwei echte Biesenröder Jungs. Anlässlich ihres 5-jährigen Jubiläums am 1. September 2016 erinnerten sich die beiden, wie alles begann.
1: Florian und ich, wir sind immer schon im Dorf herumgefahren, hatten alle beide schon was fürs Fahrradfahren über. Und wo dann das Mountainbike-Rennen hier in Biesenrode war, sind wir dann auch erstmal mitgefahren. Nicht ganz so gut abgeschnitten, aber hat viel Spaß gemacht. Und die Jahre daraufhin sind wir dann

0: dann als Streckenposten oder auch als Mitfahrer im Wipperdalberger Team aktiv mitgefahren. Dann kam die Zeit, wo dann sich jeder für uns für die Lehre entscheiden musste und wir dann gesagt haben, okay, wir machen was mit Fahrrädern.
1: Aller Anfang war schwer. Es fehlte an Equipment und an Erfahrung. Doch Schritt für Schritt ging es gut voran.
2: Also wir haben einfach getestet, einfach an unseren eigenen Rädern, und wenn unsere eigenen Räder super liefen, kamen natürlich auch Teamfahrer, die gesagt haben, hier, macht mal, probiert mal. Andere haben es nicht hinbekommen, ja, probiert es mal, die Schaltung einzustellen, und wir haben es eigentlich immer erfolgreich gepackt, weil wir uns wirklich beschäftigt haben und haben nicht auf die Zeit geguckt, und daraufhin kam das, und dann wurde es auf einmal so groß, dass die Kunden nicht nur noch aus dem Team kamen und schon über Landesgrenzen, wenn man so nehmen möchte, zu uns kamen, und wir waren eigentlich noch gar nicht offiziell, und daraufhin haben wir gedacht, das muss was werden.
3: Und dann wurde die Firma gegründet.
2: Und da wurde die Firma gegründet, also haben wir uns eigentlich unser Hobby zum Beruf gemacht.
3: Ihr seid ja in der Werkstatt oder in der alten Garage deines Vaters unterwegs.
2: Genau, war eigentlich früher mal der Traktorunterstellplatz, aber das hat sich natürlich ganz schnell umstritten. Wir haben immer mehr eingenommen und brauchten immer mehr Werkzeug. Also durch unsere Eltern haben wir eigentlich so das erste Werkzeug bekommen. Ja, alte Schraubenzieher, verrostete Zangen. Eigentlich war es kein Werkzeug, wenn man sieht, was man heutzutage alles braucht und was wir jetzt alles haben. Aber wir waren froh, dass wir überhaupt was bekommen haben, weil wir mussten ja auch irgendwie anfangen. Und durch ihr Zeitungsabo von der Bike Magazin haben wir Werkzeugkoffer für Abo dazu bekommen, ja. Und da waren wir ganz schön stolz drauf. Und fürs erste Rad, wo wir 10 € erhalten haben, sind wir nach Wippra gefahren im Fahrradfachhandel Vettheim und haben uns dafür 2,50 € paar Reifenabzieher gekauft. Und so ging es eigentlich los.
1: Die Abzieher existieren bis heute noch, auch als Erinnerung. Ergänzt wurden sie durch alles, was der moderne Fahrradschrauber benötigt.
0: Spezielles Werkzeug haben wir hauptsächlich 4 Drehmomentschlüssel, dass dann halt auch die Newtonmeter eingehalten werden, zum Beispiel an Carbonhebeln oder eben auch normal an Aluminiumhebeln, dass da die Bremsgriffe ordentlich montiert werden. Wir haben viele Innenlagerschlüssel mit vielen speziellen Namen, Oktaling, Holotech, was jetzt heutzutage alles im Markt ist. Kommt auch immer wieder was Neues raus. Dann auch Einpresser, Auspresser, Einschläger. Also man braucht heutzutage richtig viel Werkzeug, dass auch alles tadellos dann montiert wird.
1: Erster Vertragspartner war die Firma Alpina Sports. Mittlerweile zählt die Bikeschmiede Biesenrode mehr als 40 Firmen zu ihren Lieferanten.
2: Für die Zukunft ist geplant unseren Ausbau für unseren neuen Shop. Der bekommt dieses Jahr noch ein neues Design, neue Produkte, neue Möglichkeiten. Und weiterhin planen wir unser neues Geschäft in Stangerode. Da wollen wir hauptsächlich Fahrräder verleihen, Reparaturen, größere Präsentationsfläche, weil hier in Biesenrode ist halt Mangel an Präsentationsfläche, Kundenparkplätze. Wir können unsere Produkte nicht richtig präsentieren, können sie nicht den Kunden richtig zeigen, und das wollen wir einfach in Stangerode weiter ausbauen. Aber wir wollen niemals irgendwie 100 Räder auf Lager haben, also es soll immer noch fein, gemütlich sein. Die Leute sollen überschaubare Produkte haben und eine anständige Beratung. Das ist uns sehr wichtig.
1: Das 5-jährige Bestehen war den beiden Anlass genug, einen Kalender für Fans der Bikeschmiede aufzulegen, der schon bald zum Verkauf angeboten werden soll.
2: Der erste Entwurf ist fertig. Leider haben wir noch keinen Verkaufspreis dafür, aber wir wissen eins schon: 5 € pro Kalender gehen einen guten Zweck in unserer Region.
3: Was ist in dem Kalender zu sehen?
2: In den Kalender ist zu sehen, viele Räder, die wir gebaut haben, die wir umgebaut haben. Schöne Räder, unsere Werkstatt, alles drum und dran, was uns natürlich nach außen widerspiegelt. Lasst euch überraschen.
4: Am 31. August wurde in der Kreisverwaltung Mansfeld-Südharz in Sangerhausen die bereits dritte Ausstellung eröffnet. In ihr sind 11 Malereien von Teilnehmern der Klasse Bildende Kunst, welche zur Kreismusikschule Karl Christian Agde gehört, zu sehen. Zur feierlichen Eröffnung ergriff die Landrätin Dr. Angelika Klein das Wort.
5: 3 Ausstellungen haben wir jetzt schon mit dieser. Im November wird die 4. Ausstellung erfolgen. Dann werden wir wieder Werke aus unserer Mansfeld-Galerie veröffentlichen. Und auch für das nächste Jahr sind die Termine der Folgeausstellung schon ausgebucht. Das zeigt, es wird angenommen, auch hier diese kleine beschränkte Möglichkeit zu nutzen, dass Künstlerinnen und Künstler ihre Werke ausstellen. Und das freut mich doch, dass diese Idee, die wir 2014 hatten, angenommen. Und ich freue mich auch, dass die Bilder, die hier heute hängen, schon immer mal geguckt worden, denn sie hängen ja nun schon ein paar Tage. Und ich finde es aber insofern noch unwahrscheinlich interessant, weil die Klasse bildender Kunst unserer Kreismusikschule ist ja nicht so bekannt.
4: Im Anschluss stellte der Lehrer Christian Franke die Klasse bildende Künste näher vor.
6: Der Kurs existiert seit April 2003. Die Idee dazu ergab sich aus einem spontanen Gespräch mit Frau Bitterolf damals, als wir eigentlich für Magdalena nach einem passenden Instrument gesucht haben. Und Frau Bitterolf, die war da sehr offen, dafür bin ich sehr dankbar. Und ich möchte mich an dieser Stelle beim Landkreis bedanken für den schönen, hellen Raum, den wir dort zur Verfügung haben, den wir nutzen können, den wir eben für den Kunstkurs nutzen können. Also die Lichtverhältnisse sind super und einzig kleine Problem ist die Lüftung, aber ansonsten fühlen wir uns da sehr wohl und es sind eigentlich sehr schöne Arbeitsmöglichkeiten. Also vielen Dank, dass wir diesen Raum nutzen können. Ja, begonnen hat das Ganze mit 2 Klassen, Erwachsene und Kinder. Im Herbst des Jahres 2013 kamen dann auch noch die Jugendlichen dazu. Und wir haben also bis heute 18 Kinder, 12 Jugendliche und 10 Erwachsene als Kursteilnehmer gehabt. Einen großen Teil davon haben wir nach wie vor. Und es kommen auch immer wieder auch neue Kursteilnehmer hinzu. Das Ziel ist eigentlich in erster Linie die Freude am schöpferischen Tun und die Förderung von Fähigkeiten und Fertigkeiten der Kursteilnehmer und auch die Vorbereitung für gestalterische Berufe.
4: Die Ausstellung in der Kreisverwaltung beinhaltet eine Zusammenstellung verschiedener Jahrgänge. Thema ist Klang der Böder. Eine Auseinandersetzung mit individueller Wahrnehmung von Musik und die Übersetzung dieses Fühlens und Empfindens in bildnerische Werke.

0: Mit der MTG ist eine weitere Steuerberatungsgesellschaft in die Geschäftsräume in der Clubhausstraße 1 in Hettstedt eingezogen. Damit bieten drei Unternehmen von diesem Standort aus ihre Dienstleistungen an. Grund genug zu einer kleinen Feier am 2. September einzuladen. Groß die Zahl der Gratulanten, die Geschäftsführer René Goldammer zum Einzug in die neuen Geschäftsräume gratulierten. Auch wir sprachen mit Herrn Goldhammer.
1: Die MTG, die MSG und die Treudat Steuerberatungsgesellschaft haben sich hier unter einem Dach zusammengeschlossen. Seit dem 1. April haben wir diese Räumlichkeiten in der unteren Etage bezogen und seit Juni diesen Jahres ist die MSG in der oberen Etage zu finden. Wir sind hier quasi drei Steuerberatungsgesellschaften unter einem Dach vereint und arbeiten hier mit ca. 30 Mitarbeitern im Bereich Steuerberatung, Finanz- und Lohnbuchhaltung sowie Unternehmensberatung und auch, ich sag mal, Restrukturierung, strategische Beratung etc. Also die Konzentration war eigentlich eine logische Konsequenz unserer doch, ich sag mal, Auseinanderdividierung in mehreren Einheiten. Saßen hier in Hitchett auf dem Markt, in der unteren Bahnhofstraße und auch in Großirna und haben uns dann entschlossen, diese Konsolidierung hier zentral an einem Standort zu wählen, um auch, sage ich mal, vielleicht noch weitere Synergien zu heben und insbesondere dann auch die ja doch irgendwo immer Konzentration bzw. die Kommunikation zu verbessern. Der Standort bietet modernste Räume in Kombination mit ja, gut ausgestatteten Büroräumen, die alle topmodern eingerichtet sind. Vier Konferenzräume, in denen wir unsere Mandanten gut beraten können und ja, an der Stelle natürlich auch die Mitarbeiter sitzen hier meist in Einzel- oder zu zweit in ja, gut ausgestatteten Räumen. Heute wird gefeiert, wir haben heute die Eröffnungsfeier der MTG und laden dazu auch noch weitere Geschäftspartner mit ein, umliegender Gemeinden, die Bürgermeister und auch anderer Partner, die mit uns hier zusammen den Bau realisiert haben.

0: Köhlereien, die die wertvolle Holzkohle für die Hüttenbetriebe im Mansfelder Kupferrevier lieferten, haben die Gegend um Wippra wie auch den gesamten Harz geprägt. Hüttenbetriebe, von denen auch die Familie Luder aus Mansfeld einige besaß. Mitten durch die Landschaft, die sich seit der Zeit des Reformators massiv verändert hat, führt der Lutherweg. Gemeinsam mit dem Regionalverband Harz und den Landkreisen Mansfeld-Südharz und Harz konnte im März diesen Jahres die erste von drei Erlebnisstationen in der Nähe des Mansfelder Teiches eingeweiht werden. Eine zweite befindet sich nun ca. 10 Minuten zu Fuß entfernt vom Forsthaus Brumbach bei Wippra. Feierlich übergeben wurde sie am 1. September.
1: Franz und mittendrin der freche Hans. Wir haben die Augen zu, ganz zu. Und oben drüber ist dunkel. Juhu.
2: Und haben schon ein ähnliches Objekt der Öffentlichkeit übergeben am Lutherweg. Aber ich denke, es kommt darauf an, und das ist, glaube ich, das richtige Motto, Natur erleben am Lutherweg. Und dann natürlich auch gerade den Kindern und Jugendlichen neue Eindrücke vermitteln sollen. Und deswegen halte ich das für ein richtiges Konzept, was hier fortgesetzt wird. Ich wünsche mir dann natürlich, dass wir dieses Konzept auch an anderer Stelle noch weiterführen können. Und
3: den Blick auf den Auerberg, fantastischer kann man sich ja fast nicht vorstellen. Und ich gebe zu, als wir, vor reichlich einem Jahr diskutiert haben, solche Naturerlebnispunkte zu schaffen, war uns allen nicht so ganz klar, was wir da beschließen und wie das aussehen soll und ob das.
0: Auch diese Station bietet neben Rastmöglichkeiten spannende Einblicke in die Natur- und Landschaftsentwicklung. Informiert über die hier lebenden Tiere und erzählt mit Bildern unterlegt die Geschichte der Region.
4: Von geschlossenem Wald kann hier überhaupt keine Rede sein. Ich weiß nicht, ob der Förster überhaupt einen Wald dazu sagen würde. Fakt ist, dass hier auch früher mal Buchen und Eichen standen. Daran mögen noch die alten Baumstufen erinnern. Wo sind die geblieben? Die sind in den Kupferhütten geblieben. Also auch Luthers Vater hat viel Holzkohle gebraucht.
0: Ihren Namen bekam sie von den hier häufig zu findenden Vögeln.
5: Vom 2. bis 4. September wurde Stadtfest in Gerbstedt gefeiert. Am alten Rittergut trafen wir die bis dato noch amtierende Kuchenlandkönigin Annette Nordmann.
6: Jo, wir befinden uns hier an unserer Baustelle für unsere neue Stadthalle in Gerbstedt. Im Moment sagen wir alles alte Rittergut. Einen neuen Namen hat es noch nicht, oder? Namen hat es noch nicht. Ja, Herr Heidler führt heute hier durch die Baustelle mit den Leuten. Das soll zeigen, wie die Baufortschritte sind und zeigen, was dann alles im Gebäude so für Wohnungen, für Büroflächen und für Praxenflächen werden sollen. So, Eröffnungstermin für unsere neue Stadthalle wäre dann voraussichtlich im März 2017. Ja, und heute Nachmittag findet dann die Wahl der Kuchenlandkönigin 2016 statt und ich werde ebenfalls wieder kandidieren.
5: An diesem Tag der offenen Baustelle konnten sich Interessierte hautnah vom aktuellen Baufortschritt überzeugen. Aber nicht nur vom Fortschritt, auch Geschichtliches gab es zu erfahren, wie im Bürgermuseum direkt am Markt. Neben den Ausstellungsstücken im Erdgeschoss des Hauses gab es auch die Möglichkeit, an unterirdischen Führungen teilzunehmen. Ulrich Elster, der sich hier bestens auskennt, verriet Geschichtliches zur Gerbstädter Unterwelt.
7: Markgraf von Meißen genannt Rickdack hier. Den haben sie 1972, haben sie den hinten in der Schule, haben sie den gefunden. Ja, und den hat er erst hier hinten im Glockenturm gestanden. Und hier, da sehen Sie hier steht ja alles beschrieben und die alle beteiligt gewesen sind hier, ja. Und wo wir das gemacht haben, da hat hier die Treppe hier, die hat ja noch nicht existiert. Die haben sie erst alle gemacht in der Bürgerarbeit. Und hier sehen Sie das hier auch. Das wurde alles frisch gemacht hier. Und hier das Haus, das steht noch. Das ist weg. Da hinten, das ist weg. Und das hier, wo ich da hinleuchte, da quere hier, das steht auch noch. Und von der Kirche hier ist hier der kleine Dom. Der steht hinten noch, das ist sozusagen der Glockenturm, ist das, der noch steht. Und das andere ist sozusagen alles weg. Also wie gesagt, was Sie jetzt sehen hier unten, der Jank hier, der ist noch nicht gewesen, der war alles voll Schutt und Dreck gewesen. Und das haben sie alles hochgeholt mit der Eimer hier, die Treppen hoch. Und dann nachher wurde das später, der Jank hier wurde gepflastert. Ja, haben die hier, was die Bürgerarbeit war, die haben das alles gepflastert hier und haben den gemacht. Und, der, und hier unten, der Jank, das wurde, wo hier die 1025-Jahr-Feier war, wurde das freigegeben hier unten. Das erste Mal. Ja, und dann hier, wenn Sie sehen nachher hier, da sehen wir den hier rechts und links, ja, da haben sie schon Mauer, so Mauern gezogen hier. Und da soll in jede Nische soll noch eine Lampe reingemacht werden. Ja. Aber wie, wann, das müssen wir dann mal absehen, wann das gemacht wird.
5: Die Kuchenlandkönigin Annette Nordmann, die erneut für dieses Amt antrat, konnte sich übrigens nicht durchsetzen. Sie musste sich am Samstag gegen die 35-jährige Melanie Sparing geschlagen geben. Am 2. und 3. September lud der Verein Laut gegen Krebs wieder nach Sandersleben ein zum Metal-Festival, um Spenden zu sammeln. In diesem Jahr ging das Event sogar über 2 Tage. Neben Metal-Rock-Musik gab es unter anderem auch Programmpunkte für die ganze Familie. Der Samstagabend gehörte schon wie in den Vorjahren wieder dem Metal. Das Motto in 2016 lautete mit Musik gegen die Krankheit. Da die Veranstaltungen in diesem Rahmen auch einen offiziellen Background brauchen, rief man in diesem Jahr letztendlich den Verein Laut gegen Krebs e.V. ins Leben. Dieser kümmert sich um die Ausrichtung der alljährlichen Veranstaltungen und ist dabei, noch weitere Projekte zu planen und durchzuführen, um im Kampf gegen die Krankheit Spenden zu sammeln und zielgerichtet einzusetzen. Den Anfang am Freitagnachmittag auf dem Sanderslebener Sportplatz machten die Kids der Trommelgruppe von Wohnzentrum Wippra, bevor am Abend die härteren Klänge zu hören waren.

0: Hallo, liebe Zuschauer. Online bezahlen wird ja immer populärer. Es gibt ja da schon einige Systeme am Markt. Man denke da nur an PayPal oder an Sofortüberweisung. Seit kurzem gibt es ein weiteres System, PayDirect, unter anderem von den Sparkassen herausgebracht. Was es damit nun auf sich hat, das wollen wir von Kundenberaterin Caroline Matzke erfahren. Ja, Frau Matzke, was hat's denn nun mit diesem Online-Bezahldienst PayDirect auf sich?
1: Ja, also PayDirect wird in Deutschland zum Standardzahlverfahren für den Einkauf von Waren und Dienstleistungen im Internet. PayDirect ist eine Zusatzfunktion zu Ihrem Girokonto. Hierzulande nutzen ca. 50 Millionen Menschen ein Girokonto bei einer Sparkasse oder einer Bank, die PayDirect bereits anbietet.
0: Und was ist da nun anders als bei anderen Diensten?
1: Ja, es ist so, ich habe hier auch mal eine Karte mitgebracht. Angsthase, jetzt sicher online zahlen. Laut einer Umfrage ist es so, dass 50% der Deutschen den Online-Bezahlen skeptisch gegenüberstehen. Grund hierfür ist vor allem der Datenschutz und die Sicherheit im Internet. Im Gegensatz zu anderen Online-Bezahldiensten ist PayDirect kein Service eines Drittanbieters, sondern eine Zusatzfunktion zu Ihrem vertrauten privaten Girokonto. Sie zahlen also ganz bequem mit Benutzername und Passwort direkt über Ihr Girokonto. Privates bleibt privat. All Ihre Kontodaten bleiben bei uns im institutseigenen System. Des Weiteren genießen unsere Kunden den Käuferschutz von PayDirect.
0: Ja, Stichwort Käuferschutz. Was bedeutet das nun wieder?
1: Liefert ein Händler nicht, kann unser Kunde den Käuferschutz in Anspruch nehmen und erhält sein Geld zurück. Er hat 30 Tage nach Zahlung Zeit, den Käuferschutz in Anspruch zu nehmen. Davon ausgeschlossen sind lediglich Medikamente, Alkohol, Tabak und digitale Güter.
0: Hört sich ja alles nicht schlecht an, aber wie kommt man nun ran an diesen Bezahldienst? Wie bekommt man PayDirect?
1: Ja, PayDirect kann jeder Online-Banking-Kunde unserer Sparkasse kostenfrei nutzen. Dazu kann er sich ganz einfach im Online-Banking anmelden und im Menüpunkt auf den Punkt PayDirect gehen. Dort meldet er sich einmalig mit Benutzername und Kennwort an, was er dort vorgibt, und bestätigt das alles aus Sicherheitsgründen mit einer TAN-Nummer. Man bekommt eine Registrierungs-E-Mail und ab dann kann man PayDirect sofort nutzen.
0: Gibt es denn schon erste Erfahrungen mit dem neuen Dienst?
1: Es nehmen insgesamt schon 164 Händler bei PayDirect teil. Wir hoffen natürlich, dass noch mehr Händler dazukommen. Wenn Sie direkt auf die Seite von PayDirect im Internet schauen, sehen Sie auch, welche Händler bereits PayDirect anbieten. Ich würde Ihnen raten, es einfach auszuprobieren und wünsche Ihnen viel Spaß bei Ihrem ersten sicheren und cleveren Online-Einkauf mit PayDirect.
0: Das Thema Sicherheit bildete den Schwerpunkt auf einer Pressekonferenz am 5. September im Rathaus Sangerhausen im Vorfeld des 20. Sachsen-Anhalt-Tages, der ja in der Berg- und Rosenstadt vom 9. bis 11. September stattfinden wird. Neben Oberbürgermeister Herrn Poschmann und dem Revierleiter des Polizeireviers Mansfeld-Südharz, Herrn Aust, stand vor allem Christian Legler, Berater Sicherheit und Produktion, Rede und Antwort. Gleich zu Anfang betonte er, dass auch das beste Sicherheitskonzept eine Katastrophe bzw. einen Terroranschlag nicht verhindern kann. Jedoch, man will auf alle Eventualitäten vorbereitet sein. Und die hofft man in einem 300-seitigen Sicherheitskonzept berücksichtigt zu haben. So wurde ein virtuelles Gitternetz über das Festgelände gelegt. Im Friesenstadion wird eine Sicherheitszentrale eingerichtet werden. Und es gibt für eine unabhängige Kommunikation ein eigenes Funksystem. An drei Infopunkten stehen Ordner, Rede und Antwort. Außerdem gibt es überall in der Stadt Plakate mit einer Notfall- und Sorgentelefonnummer. Der Feierbereich ist zudem als Hoheitsgebiet des Veranstalters ausgewiesen. Das heißt, dass er einige Möglichkeiten hat, auf die Besucher Einfluss zu nehmen. So kann er damit verlangen, dass keine großen Rucksäcke oder Taschen, waffenähnliche Gegenstände oder Kutten mitgeführt werden. Wer trotzdem mit einer Tasche oder einem Rucksack ankommt und sich der freiwilligen Kontrolle verweigert, kann des Platzes verwiesen werden. Des Weiteren wird es an diesen Tagen eine Videoüberwachung geben. An allen Eingängen werden außerdem Tafeln sozusagen die Spielregeln für den Sachsen-Anhalt-Tag allen Besuchern deutlich machen. Insgesamt werden etwa 250 Sicherheitskräfte für eine 24-Stunden-Überwachung sorgen. Zusätzliche Kapazitäten in den Krankenhäusern, bei Sanitätern und Rettungswagen werden auch vorgehalten. Auch die Polizei bereitet sich auf einen intensiven 3-Tage-Einsatz vor. Ziel sei es dabei, vor allem Präsenz zu zeigen. Herr Aust appellierte noch einmal an alle Besucher des Sachsen-Anhalt-Tages, keine Wertgegenstände offen in Autos liegen zu lassen. All diese Maßnahmen sollen den erwarteten 120.000 bis 200.000 Besuchern des Sachsen-Anhalt-Tages ein unbeschwertes Feiern ermöglichen. Alle Beteiligten betonten noch einmal, es gebe keine Erkenntnisse über konkrete Bedrohungen für dieses Landesfest. Trotzdem möchte man mit diesem erweiterten Sicherheitskonzept auf alle Eventualitäten vorbereitet sein.

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0: Jeder Zahntechniker kennt die Entwicklung der Zahntechnik der letzten Jahre und weiß, wie man es heute macht. Dass der erste Stein dieses Berufes jedoch schon vor ungefähr 5000 Jahren gelegt wurde, wissen wahrscheinlich die wenigsten. Der Querfurter Zahntechniker Hans-Joachim Hansche dagegen kennt sich aus.
1: Nachdem ich die Meisterschule beendet hatte, sagte bei der Abschlussveranstaltung unser stellvertretender Direktor, Herr Dieter Zukunft, heute bin ich per Du mit ihm, ja, Jungs, wenn ihr nach Hause kommt, dann setzt ihr dieses alles, was ihr in Halle in der Schule gelernt habt, in die Tat um und zeigt in der Praxis, was ihr alles könnt. Und möglichst setzt ihr was in euer Labor, wo der Zahnarzt und die Gäste, die euer Labor besuchen, wenn die reinkommen, dass die das Staunen kriegen, was sie noch nie gesehen hatten. Und daraufhin fing ich an, mir aus der Geschichte der Zahntechnik einiges zu basteln und zu bauen.
0: So entstand eine umfangreiche Sammlung von Modellen historischen Zahnersatzes von 3000 vor unserer Zeitrechnung bis zum heutigen Tage.

der Geschichte des Sutow-Museums. Und zwar hatte Professor Sutow ein Buch rausgegeben, das hieß Geschichte der Zahnheilkunde. Und ich wusste, wo dieses Buch zu finden war. Das hatte nämlich ein früherer Chef von mir. Der war Briefmarkensammler und gegen, was weiß ich, 1000 Lipsia Mark Briefmarkenwert habe ich mir das Buch bei ihm eingetauscht. Er hatte kein Interesse mehr dran und mir hat es ungemein viel Freude bereitet. Und so habe ich aus diesem Buch die gesamte Guarini-Sammlung nachgearbeitet. So, in der oberen Reihe sehen wir Zahnbindewerk und Goldstreifenwerk. Es wurde gefunden in Phönizien, in Etrurien, und das älteste Werk, was gefunden wurde, ist das kleine Golddrahtbindewerk. Und es hat sage und schreibe das Alter von 3000 vor der Zeitrechnung. Also 5000 Jahre gibt es praktisch schon Zahntechnik im erweiterten Sinne. Diese Arbeit entstand etwa 300 vor der Zeitrechnung und sie wurde in einem Frauengrab gefunden. Und der Zahnkünstler seiner Zeit war so einfallsreich, dass er zwei, wahrscheinlich die eigenen Zähne zusammen

0: das Goldstreifenwerk eingenietet. Ich hatte ja nun sämtliche Möglichkeiten und konnte eine Bohrmaschine der Zahntechnik benutzen und auch einen Bohrer. Ich habe 7 Kalbszähne gebraucht, um erstmal die kleinen Löcher reinzukriegen, damit ich einen Niet durchschlagen konnte. Hier drüben ist noch ein Niet. Da war auch ein Zahn eingenietet worden. Der ist aber im Laufe der Zeit verloren gegangen. Nicht bei mir, sondern während der Fundzeit. Und hier sehen wir die Pulpa. Das ist das Loch, wo der Nerv drin ist. Wir Menschen haben ja alle Angst, wenn der Zahn aus dem Nerv kommt. So groß ist eine Pulpa in einem Kalbszahn. Und deshalb die Gefahr des Platzens. Es ist keine Ersatz- oder Stützbrücke, aber es ist ein besonderes Stück. Und zwar die Mexikaner waren besonders daran interessiert, schön auszusehen. Und das entspricht auch dem Schönheitsgefühl dieses Volkes. Sie ließen sich in ihre Zähne Diamanten, Smaragde und so weiter einarbeiten. Ich darf dazu sagen, dass man das heute wieder macht, dass das gar nicht mehr so unüblich ist, Diamanten auf Zähne aufzuarbeiten. Im Kreis oder im damaligen Osterhausen oder bei Osterhausen soll es schon in den 30er Jahren einen Menschen gegeben haben, der so einen Brillanten auf seinem Zahn trug. Das zweite Fach sind Arbeiten aus der römischen Kaiserzeit. Es hat die erste Krone 100 Jahre nach der Zeitrechnung, während die anderen Arbeiten etwas später sind. Diese Arbeit ist die einzige Goldkrone, die gefunden wurde und stammt 100 unserer Zeitrechnung. Sie ist im Päpstlichen Museum in Rom beheimatet und das Sudow-Institut in Leipzig hatte auch eine solche Krone, allerdings auch eine Nachbildung, die leider 1962 bis 1968 in der Zeit rum gestohlen wurde. Weil ich so gute Verbindungen zu diesem Institut hatte, habe ich Ihnen freundlicherweise kostenlos diese Arbeit nachgearbeitet, wie noch 2 weitere, die Ihnen auch abhanden gekommen sind. Dieses Goldstreifenwerk ist als Brücke anzusehen. Hier wurden 3 extrahierte, also 3 gezogene Zähne, die Wurzeln gekappt und über Ringe dem Patienten wieder eingefügt. Das ist ein Mordinstrument hier. Das ist eine römische Zahnziehzange. Ein Lehrling von mir und ein interessanter Zahnheilkunde oder dieses Themas hat sich die bei einem Schmied in Halle nacharbeiten lassen und hat auf Jahrmärkten solche Vorführungen des Zahnziehens versucht nachzumachen. Diese Arbeiten, die in dem Fach hier sind, ist der Beginn der wissenschaftlichen Zahnmedizin. Und zwar begann das 1726 mit Forchard und etwas später, einige Jahre später, durch Philipp Pfaff. Philipp Pfaff war Hofzahnarzt bei Friedrich dem Großen und ihm verdankt unsere Zahntechnik allerhand neue Erkenntnisse und Hinweise. Nehmen wir die Entwicklung der Kautschukprothetik. Kautschukprothesen als partielle Prothesen und als totale Prothesen und mit Spiralfedern. Nach diesen phönizischen und etruskischen Arbeiten sowie der römischen Kaiserzeit hat man lange nichts von Zahnersatz gehört. Erst Albukasis hatte im 15. Jahrhundert von einer Rinderprothese gesprochen, die das heißt als ein Oberschenkelknochen eines Rindes geschnitzte Prothese. Sie wurde nur in die Wangenpartie eingefügt, man konnte mit ihr nicht essen,
1: Sie war ja viel zu aufbauschig, so dass

das nur zur Ästhetik genommen werden konnte. Im 10. Jahrhundert wurden in Japan Prothesen aus Holz hergestellt, die wirklich schon wie Prothesen aussahen. Die Kauflächen waren seitlich eingeschnitzt, während die Frontzähne aus reinen Kieselsteinen bestanden und mit einem Mastix aufgeklebt wurden. Überhaupt die erste Prothese kennen wir aus der griechischen Mythologie. Sie wurde getragen von den Kräen, den Töchtern des Phorkias, drei wenig schönen Damen. Sie hatten gemeinsam einen Zahn, den sie sich wechselweise ausliehen. Das scheint mir doch ein bisschen wenig. In der ersten Hälfte des 18. Jahrhunderts begann die wissenschaftliche Zahnmedizin. Dazu schrieb der Zahnarzt Forchard ein Buch, Traktat von den Zähnen. Ihm folgte später 1756 der Hofzahnarzt Philipp Pfaff, Hofzahnarzt bei Friedrich dem Großen, der das Buch Zähne und Abhandlung von den Zähnen geschrieben hatte. Und zwar hatten beide in ihren Vorlagezeichnungen diese Zähne oder diese Apparaturen verwandt. Es wird so manchen verwundern, wenn er jetzt hört, dass Forchard in seinem Werk von 1733 schon die Verpflanzung von Zähnen beschreibt. So schreibt er in seinem Buch, dass ein französischer Kapitän vom Bourbonenregiment zu ihm kam und sagt: Herr Doktor, ich habe einen schwarzen Zahn und möchte gerne den ausgewechselt bekommen. Können Sie mir das tun? Jawohl, hat Forchard gesagt, das mache ich. Aber haben Sie denn einen Zahn? Und der Kapitän nahm seine Trillerpfeife, pfiff, kam ein Soldat angewetzt und ließ sich seinen Eckzahn ziehen und der Bourbonenkapitän bekam den Zahn eingesetzt. Er musste zwar noch etwas zurechtgefeilt werden, er war etwas zu lang und zu breit, aber wie Forchard in seinem Buch schreibt, hat der Zahn 6 Jahre in seinem Mund das gehalten. Pfaff hatte natürlich auch für uns sehr wertvolle Arbeiten geliefert, denn Pfaff war der Erste, der seine Prothesen nicht mehr nach Augenmaß machte, sondern nach Abdruck. Siegellack wurde dem Patienten in den Mund gedrückt und später mit Gips ausgegossen, sodass er praktisch schon ein Maß für die Zähne hatte. 50-Jahr-Feier fand man in Berlin auf einem Friedhof eine Prothese, die in einem Zahnärzteheft beschrieben wurde. Das Professor Tierfelder schrieb, sie ist etwa 300 Jahre alt, könnte nur von einem hochgestellten Persönlichkeit getragen worden sein und nähere Recherchen wollten sie erst versuchen zu ergründen. Wie ich zu diesem Bild oder zu diesem Fachzeitschrift kam, griff ich zur Feder und schrieb an Professor Tierfelder, das kann ja nur eine Prothese von Philipp Pfaff sein. Sie ist in seinem Buch beschrieben und auf seinen Vorlagezeitungen, Zeichnungen deutlich zu erkennen. Nach wenigen Monaten schrieb mir Professor Tierfelder, dass er sich über meinen Hinweis sehr gefreut hat und dass er sich meinen Vermutungen anschließt. So, hier ist eine Nachbildung dieser Arbeit. Diese 4 Zähne sind aus echtem Elfenbein geschnitzt worden. Und da die Leute ja damals ihre Zähne nicht putzen konnten, haftete da sehr stark Kaffee, Tee und alle Speisen dran. Deswegen ist die Bräunung. Diese Nachbildung ist im Kaffeesatz.
gebräunt worden. 1788, 89 änderte sich das Prothesenmaterial und es wurde die erste Porzellanprothese hergestellt. Damit ist man aber nicht ganz recht fertig geworden und der Prothesengrundstoff oder der Prothesenbasisstoff änderte sich auf Kautschuk. Kautschuk gab es dann 1846 erstmalig. Ein französischer Zahntechniker stellte die erste Kautschukprothese her. Wir kennen das dann noch in Deutschland bis ungefähr 1930, 35, dass hauptsächlich nur Kautschukprothesen hergestellt wurden. Hier sind Kautschukprothesen mit Federn und zwar wurden die so eingefügt, sodass die Feder, die Spiralfeder, die obere Prothese an den Gaumen drückte und die untere Prothese auf den Unterkiefer, sodass man versprach sich dadurch einen besseren Halt, dass die Prothesen nicht so im Mund hin und her wackelten. Eine Besonderheit oder eine Rarität sind noch Bezugsscheine aus dem Krieg. Jeder Zahnarzt bekam zur Herstellung seiner Prothesen Bezugsscheine, worauf er die verschiedensten Arten von Zähnen beziehen konnte. Seitenzähne, Frontzähne, Stiftzähne, Lochzähne und was es alles gab. Hier ist so ein Bezugsschein. Man ging zu in sein Detaildepot, um einzukaufen und der schnitt dann wie beim Zigarettenhandel oder beim Fleischer oder Bäcker die bestimmte Marke, die freigegeben worden war, schnitt er sich ab. Ein Höhepunkt bei der Erarbeitung der Geschichte der Prothetik und Zahntechnik war die Herstellung der Prothesen von Herzog Willington. Herr Professor Musil, mit dem ich sehr gut befreundet war, rief mich eines der Abends an und sagte, Hansche, ich muss nach England, muss dort Vorträge halten. Man kriegt für seine Frau nichts zu Weihnachten, man kriegt für seine Tochter nichts zur Konfirmation. Und was soll ich den Herrn da drüben als Mitbringsel von der DDR mitbringen? Können Sie mir nicht aus dem Repertoire hier der Guarini-Sammlung oder so etwas anfertigen, was ich mitnehmen könnte? Jawohl, sagte ich zum Professor, kann ich, mache ich Ihnen, freue mich, dass Sie den Wunsch gerade mir äußern. 3 Tage später rief Professor Musil wieder ein und sagte, Heinze, können Sie mir nicht die Prothesen von Herzog Wellington erarbeiten? Ich sage, Professor, habe ich doch noch nie gesehen. Ich schicke Ihnen die Unterlagen. Er schickte mir einen englischen Sonderdruck. Ich ging zu meiner Englischlehrerin, wir übersetzten das alles und dann setzte ich mich dran und versuchte, die Prothesen nachzuarbeiten. Ganz erfreut meldete ich ihm dann, 14 Tage vor seiner Reise, Herr Professor, ich habe die Prothese fertig. Er kam nach Querfurt und holte sie ab. Er war überglücklich und konnte diese Prothese seinem Kollegen, dem Präsidenten der Zahnmedizin in London, überreichen. Die Prothese hat heute noch seinen Platz im Zahnmedizinischen Institut und Museum von London, was er mir später, und zwar am 2.7.97, nochmal bestätigte. Am 2.7.97 war er nämlich wieder in Querfurt. Aufgrund unserer alten Freundschaft ließ er sich von uns anwerben, hier einen Weiterbildungsvortrag zu halten und übergab mir dann dieses Schriftstück von Mensch zu Mensch, worüber ich mich sehr gefreut habe.

0: Ja, liebe Zuschauer, wir sind hier im Herzwald und auf der Suche nach dem Nainhorn. Das soll hier irgendwo leben, aber keine Spur davon. Oh, Moment mal. Willkommen beim Nainhorn. Wir sind doch richtig. Aber was steht hier? Bin im Theater Eisleben? Na, dann gehen wir da auch hin. Und Sie lade ich ein zu Ticket, dem Kulturtelegramm. 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

0: Biesenrode, Ortsteil der Stadt Mansfeld, entwickelte sich im Laufe der letzten 15 Jahre zum Fahrradmekka der Region. Doch nicht nur der alljährlich stattfindende Mountainbike-Marathon machte den kleinen Ort weit über die Grenzen des Landkreises hinaus bekannt, auch die junge Firma Bikeschmiede trug wesentlich dazu bei. In einer nur 12 Quadratmeter messenden Werkstatt werken hier seit nunmehr 5 Jahren Florian Franke und Tobias Klingohr. Zwei echte Biesenröder Jungs. Anlässlich ihres 5-jährigen Jubiläums am 1. September 2016 erinnerten sich die beiden, wie alles begann.
1: Florian und ich, wir sind immer schon im Dorf hier rumgefahren, hatten alle beide schon was fürs Fahrradfahren über. Und wo dann das Mountainbike-Rennen hier in Biesenrode war, sind wir dann auch erstmal mitgefahren. Nicht ganz so gut abgeschnitten, aber hat viel Spaß gemacht. Und die Jahre daraufhin sind wir dann als Streckenposten oder auch als Mitfahrer im Wipperdalbiker-Team aktiv mitgefahren. Dann kam die Zeit, wo dann sich jeder für uns für die Lehre entscheiden musste und wir dann gesagt haben, okay, wir machen was mit Fahrrädern.
0: Aller Anfang war schwer. Es fehlte an Equipment und an Erfahrung. Doch Schritt für Schritt ging es gut voran.
2: Also wir haben einfach getestet, einfach an unseren eigenen Rädern, und wenn unsere eigenen Räder super liefen, kamen natürlich auch Teamfahrer, die gesagt haben, hier, macht mal, probiert mal. Andere haben es nicht hinbekommen, ja, probiert es mal, die Schaltung einzustellen, und wir haben es eigentlich immer erfolgreich gepackt, weil wir uns wirklich beschäftigt haben und haben nicht auf die Zeit geguckt, und daraufhin kam das, und dann wurde es auf einmal so groß, dass die Kunden nicht nur noch aus dem Team kamen und schon über Landesgrenzen, wenn man so nehmen möchte, zu uns kamen, und wir waren eigentlich noch ja nicht offiziell, und daraufhin haben wir gedacht, das muss was werden.
3: Und da
2: wurde die Firma gegründet, also haben wir uns eigentlich unser Hobby zum Beruf gemacht.
3: Ihr seid ja in der Werkstatt.

0: Werkstatt oder in der alten Garage deines Vaters unterwegs?
1: Genau, das ist, war eigentlich früher mal der Traktorunterstellplatz, aber das hat sich natürlich ganz schnell umstritten. Wir haben immer mehr eingenommen und brauchten immer mehr Werkzeug. Also durch unsere Eltern haben wir eigentlich so das erste Werkzeug bekommen. Ja, alte Schraubenzieher, verrostete Zangen. Eigentlich war es kein Werkzeug, wenn man sieht, was man heutzutage alles braucht und was wir jetzt alles haben. Aber wir waren froh, dass wir überhaupt was bekommen haben, weil wir mussten ja auch irgendwie anfangen. Und durch ein Zeitungsabo von der Bike Magazin haben wir Werkzeugkoffer für Abo dazu bekommen, ja. Und da waren wir ganz schön stolz drauf. Und fürs erste Rad, wo wir 10 Euro erhalten haben, sind wir nach Wippra gefahren im Fahrradfachhandel Vettheim und haben uns dafür 2,50 Euro paar Reifenabzieher gekauft. Und so ging es eigentlich los.
2: Die Abzieher existieren bis heute noch, auch als Erinnerung. Ergänzt wurden sie durch alles, was der moderne Fahrradschrauber benötigt.
3: Spezielles Werkzeug haben wir hauptsächlich 4 Drehmomentschlüssel, dass dann halt auch die Newtonmeter eingehalten werden, zum Beispiel an Carbonhebeln oder eben auch normal an Aluminiumhebeln, dass da die Bremsgriffe ordentlich montiert werden. Wir haben viele Innenlagerschlüssel von mit vielen speziellen Namen, Octaling, Holotec, was jetzt heutzutage alles im Markt ist. Kommt auch immer wieder was Neues raus. Dann auch Einpresser, Auspresser, Einschläger. Also man braucht heute da richtig viel Werkzeug, dass auch alles teillos dann montiert wird.
2: Erster Vertragspartner war die Firma Alpina Sports. Mittlerweile zählt die Bikeschmiede Biesenrode mehr als 40 Firmen zu ihren Lieferanten.
1: Für die Zukunft ist geplant unseren Ausbau für unseren neuen Shop. Der bekommt dieses Jahr noch ein neues Design, neue Produkte, neue Möglichkeiten. Und weiterhin planen wir unser neues Geschäft in Stangerode. Da wollen wir hauptsächlich Fahrräder verleihen, Reparaturen, größere Präsentationsfläche, weil hier in Biesenrode ist halt Mangel an Präsentationsfläche, Kundenparkplätze. Wir können unsere Produkte nicht richtig präsentieren, können sie nicht den Kunden richtig zeigen. Und das wollen wir einfach in Stangerode weiter ausbauen. Aber wir wollen niemals irgendwie 100 Räder auf Lager haben, also es soll immer noch fein, gemütlich sein. Die Leute sollen überschaubare Produkte haben und eine anständige Beratung, das ist uns sehr wichtig.
2: Das 5-jährige Bestehen war den beiden Anlass genug, einen Kalender für Fans der Bikeschmiede aufzulegen, der schon bald zum Verkauf angeboten werden soll.
1: Der erste Entwurf ist fertig, leider haben wir noch keinen Verkaufspreis dafür, aber wir wissen eins schon, 5 Euro pro Kalender gehen an einen guten Zweck in unserer Region.
0: Was ist in dem Kalender zu sehen?
1: In dem Kalender ist zu sehen viele Räder, die wir gebaut haben, die wir umgebaut haben. Schöne Räder, unsere Werkstatt, alles drum und dran, was uns natürlich nach außen widerspiegelt. Lasst euch überraschen.
4: Am 31. August wurde in der Kreisverwaltung Mansfeld-Südharz in Sangerhausen die bereits 3. Ausstellung eröffnet. In ihr sind 11 Malereien von Teilnehmern der Klasse Bildende Kunst, welche zur Kreismusikschule Karl Christian Agde gehört, zu sehen. Zur feierlichen Eröffnung ergriff die Landrätin Dr. Angelika Klein das Wort.
5: 3 Ausstellungen haben wir jetzt schon mit dieser. Im November wird die 4. Ausstellung erfolgen. Dann werden wir wieder Werke aus unserer Mansfeld-Galerie veröffentlichen. Und auch für das nächste Jahr sind die Termine der Folgeausstellung schon ausgebucht. Das zeigt, es wird angenommen, auch hier diese kleine beschränkte Möglichkeit zu nutzen, dass Künstlerinnen und Künstler ihre Werke ausstellen. Und das freut mich doch, dass diese Idee, die wir 2014 hatten, angenommen. Und ich freue mich auch, dass die Bilder, die hier heute hängen, schon immer mal beguckt wurden, denn sie hängen ja nun schon ein paar Tage. Und ich finde es aber insofern auch unwahrscheinlich interessant, weil die Klasse bildender Kunst unserer Kreismusikschule ist ja nicht so bekannt.
4: Im Anschluss stellte der Lehrer Christian Franke die Klasse bildende Künste näher vor.
6: Der Kurs existiert seit April 2003. Die Idee dazu ergab sich aus einem spontanen Gespräch mit Frau Bitterolf damals, als wir eigentlich für Magdalena nach einem passenden Instrument gesucht haben. Und Frau Bitterolf, die war da sehr offen, dafür bin ich sehr dankbar. Und ich möchte mich an dieser Stelle beim Landkreis bedanken für den schönen, hellen Raum, den wir dort zur Verfügung haben, den wir nutzen können, den wir eben für den Kunstkurs nutzen können. Also die Lichtverhältnisse sind super und einzig kleine Problem ist die Lüftung, aber ansonsten fühlen wir uns da sehr wohl und es sind eigentlich sehr schöne Arbeitsmöglichkeiten. Also vielen Dank, dass wir diesen Raum nutzen können. Ja, begonnen hat das Ganze mit 2 Klassen, Erwachsene und Kinder, im Herbst.

0: des Jahres 2013 kamen dann auch noch die Jugendlichen dazu. Und wir haben also bis heute 18 Kinder, 12 Jugendliche und 10 Erwachsene als Kursteilnehmer gehabt. Einen großen Teil davon haben wir nach wie vor. Und es kommen auch immer wieder auch neue Kursteilnehmer hinzu. Das Ziel ist eigentlich in erster Linie die Freude am schöpferischen Tun und die Förderung von Fähigkeiten und Fertigkeiten der Kursteilnehmer und auch die Vorbereitung für gestalterische Berufe.
1: Die Ausstellung in der Kreisverwaltung beinhaltet eine Zusammenstellung verschiedener Jahrgänge. Thema ist Klang der Böder. Eine Auseinandersetzung mit individueller Wahrnehmung von Musik und die Übersetzung dieses Fühlens und Empfindens in bildnerische Werke.

0: Mit der MTG ist eine weitere Steuerberatungsgesellschaft in die Geschäftsräume in der Clubhausstraße 1 in Hettstedt eingezogen. Damit bieten drei Unternehmen von diesem Standort aus ihre Dienstleistungen an. Grund genug, zu einer kleinen Feier am 2. September einzuladen. Groß die Zahl der Gratulanten, die Geschäftsführer René Goldammer zum Einzug in die neuen Geschäftsräume gratulierten. Auch wir sprachen mit Herrn Goldhammer.
1: Die MTG, die MSG und die Treudat Steuerberatungsgesellschaft haben sich hier unter einem Dach zusammengeschlossen. Seit dem 1. April haben wir diese Räumlichkeiten in der unteren Etage bezogen und seit Juni diesen Jahres ist die MSG in der oberen Etage zu finden. Wir sind hier quasi drei Steuerberatungsgesellschaften unter einem Dach vereint und arbeiten hier mit ca. 30 Mitarbeitern im Bereich Steuerberatung, Finanz- und Lohnbuchhaltung sowie Unternehmensberatung und auch, ich sag mal, Restrukturierung, strategische Beratung etc. Also die Konzentration war eigentlich eine logische Konsequenz unserer doch, ich sag mal, Auseinanderdividierung in mehreren Einheiten. Wir saßen hier in Hitchet auf dem Markt, in unserer Bahnhofstraße und auch in Großirna und haben uns dann entschlossen, diese Konsolidierung hier zentral an einem Standort zu wählen, um auch, sage ich mal, vielleicht noch weitere Synergien zu heben und insbesondere dann auch die ja doch irgendwo immer Konzentration bzw. die Kommunikation zu verbessern. Der Standort bietet modernste Räume in Kombination mit ja, gut ausgestatteten Büroräumen, die alle topmodern eingerichtet sind. Vier Konferenzräume, in denen wir unsere Mandanten gut beraten können und ja, an der Stelle natürlich auch die Mitarbeiter sitzen hier meist in Einzel- oder zu zweit in ja, gut ausgestatteten Räumen. Heute wird gefeiert. Wir haben heute die Eröffnungsfeier der MTG und laden dazu auch noch weitere Geschäftspartner mit ein, umliegender Gemeinden, die Bürgermeister und auch anderer Partner, die mit uns hier zusammen den Bau realisiert haben.
2: Köhlereien, die die wertvolle Holzkohle für die Hüttenbetriebe im Mansfelder Kupferrevier lieferten, haben die Gegend um Wippra wie auch den gesamten Harz geprägt. Hüttenbetriebe, von denen auch die Familie Luder aus Mansfeld einige besaß. Mitten durch die Landschaft, die sich seit der Zeit des Reformators massiv verändert hat, führt der Lutherweg. Gemeinsam mit dem Regionalverband Harz und den Landkreisen Mansfeld-Südharz und Harz konnte im März diesen Jahres die erste von drei Erlebnisstationen in der Nähe des Mansfelder Teiches eingeweiht werden. Eine zweite befindet sich nun ca. 10 Minuten zu Fuß entfernt vom Forsthaus Brumbach bei Wippra. Feierlich übergeben wurde sie am 1. September.
3: Und haben schon ein ähnliches Objekt der Öffentlichkeit übergeben am Lutherweg. Aber ich denke, es kommt darauf an, und das ist, glaube ich, das richtige Motto: Naturerleben am Lutherweg. Und dann natürlich auch gerade den Kindern und Jugendlichen neue Eindrücke vermitteln sollen. Und deswegen halte ich das für ein richtiges Konzept, was hier fortgesetzt wird. Ich wünsche mir dann natürlich, dass wir dieses Konzept auch an anderer Stelle noch weiterführen können. Und
4: den Blick auf den Auerberg, fantastischer kann man sich ja fast nicht vorstellen. Und ich gebe zu, als wir, naja, vor reichlich einem Jahr diskutiert haben, solche Naturerlebnispunkte zu schaffen, war uns allen nicht so ganz klar, was wir da beschließen und wie das aussehen soll. Und ob das
2: auch diese Station bietet neben Rastmöglichkeiten spannende Einblicke in die Natur- und Landschaftsentwicklung. Informiert über die hier lebenden Tiere und erzählt mit Bildern unterlegt die Geschichte der Region.
5: Von geschlossenem Wald kann hier überhaupt keine Rede sein. Ich weiß nicht, ob der Förster überhaupt Wald dazu sagen würde. Fakt ist, dass hier auch früher mal Buchen und Eichen standen. Daran mögen noch die alten Baumstufen erinnern. Wo sind die geblieben? Die sind in den Kupferhütten geblieben. Also auch Luthers Vater hat viel Holzkohle gebraucht.
2: Ihren Namen bekam sie von den hier häufig zu findenden Vögeln.
6: Vom 2. bis 4. September wurde Stadtfest in Gerbstedt gefeiert. Am alten Rittergut trafen wir die bis dato noch amtierende Kuchenlandkönigin Annette Nordmann.
7: Jo, wir befinden uns hier an unserer Baustelle für unsere neue Stadthalle in Gerbstedt. Im Moment sagen wir alles alte Rittergut. Einen neuen Namen hat es noch nicht oder Namen hat es noch nicht. Ja, Herr Heidler führt heute hier durch die Baustelle mit den Leuten. Das soll zeigen, wie die Baufortschritte sind und zeigen, was dann alles im Gebäude so für Wohnungen, für Büroflächen und für Praxisflächen werden sollen. So, Eröffnungstermin für unsere neue Stadthalle wäre dann voraussichtlich im März 2017. Ja, und heute Nachmittag findet dann die Wahl der Kuchenlandkönigin 2016 statt und ich werde ebenfalls wieder kandidieren.
6: An diesem Tag der offenen Baustelle konnten sich Interessierte hautnah vom aktuellen Baufortschritt überzeugen. Aber nicht nur vom Fortschritt, auch Geschichtliches gab es zu erfahren, wie im Bürgermuseum direkt am Markt. Neben den Ausstellungsstücken im Erdgeschoss des Hauses gab es auch die Möglichkeit, an unterirdischen Führungen teilzunehmen. Ulrich Elster, der sich hier bestens auskennt, verriet Geschichtliches zur Gerbstädter Unterwelt.
8: Markgraf von Meißen genannt Rickdacker. Den haben sie 1972, haben sie den hinten in der Schule, haben sie den gefunden. Ja, und den hat er erst hier hinten im Glockenturm gestanden. Und hier, da sehen Sie, hier steht ja alles beschrieben und die alle beteiligt gewesen sind hier, ja. Und wo wir das gemacht haben, da hat hier die Treppe hier, die hat ja noch nie existiert. Die haben sie erst alle gemacht in der Bürgerarbeit. Und hier sehen Sie das hier auch. Das wurde alles frisch gemacht hier. Und hier das Haus, das steht noch. Das ist weg. Da hinten, das ist weg. Und das hier, wo ich da hinleuchte, da quere hier, das steht auch noch. Und von der Kirche hier ist hier der kleine Turm. Der steht hinten noch. Das ist sozusagen der Glockenturm, ist das, der noch steht. Und das andere ist sozusagen alles weg. Also wie gesagt, was Sie jetzt sehen hier unten, der Jank hier, der ist noch nicht gewesen, der war alles voll Schutt und Dreck gewesen. Und das haben sie alles hochgeholt mit der Eimer hier, die Treppen hoch. Und dann nachher wurde das später, der Jank hier wurde gepflastert. Ja, haben die hier, was die Bürgerarbeit war, die haben das alles gepflastert hier und haben den gemacht. Und, und hier unten, der Jank, das wurde, wo hier die 1025-Jahr-Feier war, wurde das freigegeben hier unten. Das erste Mal. Ja. Und dann hier, wenn Sie sehen, nachher hier, da sehen wir den hier, rechts und links, ja, da haben sie schon Mauern gezogen hier. Und da soll in jede Nische soll noch eine Lampe reingemacht werden. Ja. Aber wie, wann, das müssen wir dann mal absehen, wann das gemacht wird.
6: Die Kuchenlandkönigin Annette Nordmann, die erneut für dieses Amt antrat, konnte sich übrigens nicht durchsetzen. Sie musste sich am Samstag gegen die 35-jährige Melanie Sparing geschlagen geben. Am 2. und 3. September lud der Verein Laut gegen Krebs wieder nach Sandersleben ein zum Metal-Festival, um Spenden zu sammeln. In diesem Jahr ging das Event sogar über 2 Tage. Neben Metal-Rock-Musik gab es unter anderem auch Programmpunkte für die ganze Familie. Der Samstagabend gehörte schon wie in den Vorjahren wieder dem Metal. Das Motto in 2016 lautete mit Musik gegen die Krankheit. Da die Veranstaltungen in diesem Rahmen auch einen offiziellen Background brauchen, rief man in diesem Jahr letztendlich den Verein Laut gegen Krebs e.V. ins Leben. Dieser kümmert sich um die Ausrichtung der alljährlichen Veranstaltungen und ist dabei, noch weitere Projekte zu planen und durchzuführen, um im Kampf gegen die Krankheit Spenden zu sammeln und zielgerichtet einzusetzen. Den Anfang am Freitagnachmittag auf dem Sandersleben Sportplatz machten die Kids der Trommelgruppe von Wohnzentrum Wippra, bevor am Abend die härteren Klänge zu hören waren.

0: Hallo, liebe Zuschauer. Online-Bezahlen wird ja immer populärer. Es gibt ja da schon einige Systeme am Markt. Man denke da nur an PayPal oder an Sofortüberweisung. Seit kurzem gibt es ein weiteres System, PDirect, unter anderem von den Sparkassen herausgebracht. Was es damit nun auf sich hat, das wollen wir von Kundenberaterin Caroline Matzke erfahren. Ja, Frau Matzke, was hat es denn nun mit diesem Online-Bezahldienst PDirect auf sich?
1: Ja, also PayDirect wird in Deutschland zum Standardzahlverfahren für den Einkauf von Waren und Dienstleistungen im Internet. PayDirect ist eine Zusatzfunktion zu Ihrem Girokonto. Hierzulande nutzen ca. 50 Millionen Menschen ein Girokonto bei einer Sparkasse oder einer Bank, die PayDirect bereits anbietet.
0: Und was ist da nun anders als bei anderen Diensten?
1: Ja, es ist so, ich habe hier auch mal eine Karte mitgebracht. Angsthase, jetzt sicher online zahlen. Laut einer Umfrage ist es so, dass 50% der Deutschen den Online-Bezahlen skeptisch gegenüberstehen. Grund hierfür ist vor allem der Datenschutz und die Sicherheit im Internet. Im Gegensatz zu anderen Online-Bezahldiensten ist PayDirect kein Service eines Drittanbieters, sondern eine Zusatzfunktion zu Ihrem vertrauten privaten Girokonto. Sie zahlen also ganz bequem mit Benutzername und Passwort direkt über Ihr Girokonto. Privates bleibt privat. All Ihre Kontodaten bleiben bei uns im institutseigenen System. Des Weiteren genießen unsere Kunden den Käuferschutz von PayDirect.
0: Ja, Stichwort Käuferschutz. Was bedeutet das nun wieder?
1: Liefert ein Händler nicht, kann unser Kunde den Käuferschutz in Anspruch nehmen und erhält sein Geld zurück. Er hat 30 Tage nach Zahlung Zeit, den Käuferschutz in Anspruch zu nehmen. Davon ausgeschlossen sind lediglich Medikamente, Alkohol, Tabak und digitale Güter.
0: Hört sich ja alles nicht schlecht an, aber wie kommt man nun ran an diesen Bezahldienst? Wie bekommt man PDirect?
1: Ja, PayDirect kann jeder Online-Banking-Kunde unserer Sparkasse kostenfrei nutzen. Dazu kann er sich ganz einfach im Online-Banking anmelden und im Menüpunkt auf den Punkt PayDirect gehen. Dort meldet er sich einmalig mit Benutzername und Kennwort an, was er dort vergibt, und bestätigt das alles aus Sicherheitsgründen mit einer TAN-Nummer. Man bekommt eine Registrierungs-E-Mail und ab dann kann man PayDirect sofort nutzen.
0: Gibt es denn schon erste Erfahrungen mit dem neuen Dienst?
1: Es nehmen insgesamt schon 164 Händler bei PayDirect teil. Wir hoffen natürlich, dass noch mehr Händler dazukommen. Wenn Sie direkt auf die Seite von PayDirect im Internet schauen, sehen Sie auch, welche Händler bereits PayDirect anbieten. Ich würde Ihnen raten, es einfach auszuprobieren und wünsche Ihnen viel Spaß bei Ihrem ersten sicheren und cleveren Online-Einkauf mit PayDirect.
0: Das Thema Sicherheit bildete den Schwerpunkt auf einer Pressekonferenz am 5. September im Rathaus Sangerhausen im Vorfeld des 20. Sachsen-Anhalt-Tages, der ja in der Berg- und Rosenstadt vom 9. bis 11. September stattfinden wird. Neben Oberbürgermeister Herrn Poschmann und dem Revierleiter des Polizeireviers Mansfeld-Südharz, Herrn Aust, stand vor allem Christian Legler, Berater Sicherheit und Produktion, Rede und Antwort. Gleich zu Anfang betonte er, dass auch das beste Sicherheitskonzept eine Katastrophe bzw. einen Terroranschlag nicht verhindern kann. Jedoch, man will auf alle Eventualitäten vorbereitet sein. Und die hofft man in einem 300-seitigen Sicherheitskonzept berücksichtigt zu haben. So wurde ein virtuelles Gitternetz über das Festgelände gelegt. Im Friesenstadion wird eine Sicherheitszentrale eingerichtet werden. Und es gibt für eine unabhängige Kommunikation ein eigenes Funksystem. An drei Infopunkten stehen Ordner, Rede und Antwort. Außerdem gibt es überall in der Stadt Plakate mit einer Notfall- und Sorgentelefonnummer. Der Feierbereich ist zudem als Hoheitsgebiet des Veranstalters ausgewiesen. Das heißt, dass er einige Möglichkeiten hat, auf die Besucher Einfluss zu nehmen. So kann er damit verlangen, dass keine großen Rucksäcke oder Taschen, waffenähnliche Gegenstände oder Kutten mitgeführt werden. Wer trotzdem mit einer Tasche oder einem Rucksack ankommt und sich der freiwilligen Kontrolle verweigert, kann des Platzes verwiesen werden. Des Weiteren wird es an diesen Tagen eine Videoüberwachung geben. An allen Eingängen werden außerdem Tafeln sozusagen die Spielregeln für den Sachsen-Anhalt-Tag allen Besuchern deutlich machen. Insgesamt werden etwa 250 Sicherheitskräfte für eine 24-Stunden-Überwachung sorgen. Zusätzliche Kapazitäten in den Krankenhäusern, bei Sanitätern und Rettungswagen werden auch vorgehalten. Auch die Polizei bereitet sich auf einen intensiven 3-Tage-Einsatz vor. Ziel sei es dabei, vor allem Präsenz zu zeigen. Herr Aust appellierte noch einmal an alle Besucher des Sachsen-Anhalt-Tages, keine Wertgegenstände offen in Autos liegen zu lassen. All diese Maßnahmen sollen den erwarteten 120.000 bis 200.000 Besuchern des Sachsen-Anhalt-Tages ein unbeschwertes Feiern ermöglichen. Alle Beteiligten betonten noch einmal, es gebe keine Erkenntnisse über konkrete Bedrohungen für dieses Landesfest. Trotzdem möchte man mit diesem erweiterten Sicherheitskonzept auf alle Eventualitäten vorbereitet sein.

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0: Jeder Zahntechniker kennt die Entwicklung der Zahntechnik der letzten Jahre und weiß, wie man es heute macht. Dass der erste Stein dieses Berufes jedoch schon vor ungefähr 5000 Jahren gelegt wurde, wissen wahrscheinlich die wenigsten. Der Querfurter Zahntechniker Hans-Joachim Hansche dagegen kennt sich aus.
1: Nachdem ich die Meisterschule beendet hatte, sagte bei der Abschlussveranstaltung unser stellvertretender Direktor, Herr Dieter Zukunft, heute bin ich per Du mit ihm, ja, Jungs, wenn ihr nach Hause kommt, dann setzt ihr dieses, alles, was ihr in Halle in der Schule gelernt habt, in die Tat um und zeigt in der Praxis, was ihr alles könnt. Und möglichst setzt ihr was in euer Labor, wo der Zahnarzt und die Gäste, die euer Labor besuchen, wenn die reinkommen, dass die das Staunen kriegen, was sie noch nie gesehen hatten. Und daraufhin fing ich an, mir aus der Geschichte der Zahntechnik einiges zu basteln und zu bauen.
0: So entstand eine umfangreiche Sammlung von Modellen, historischen Zahnersatzes, von 3000 vor unserer Zeitrechnung bis zum heutigen Tage.

der Geschichte des Suthoff-Museums. Und zwar hatte Professor Suthoff ein Buch rausgegeben, das hieß Geschichte der Zahnheilkunde. Und ich wusste, wo dieses Buch zu finden war. Das hatte nämlich ein früherer Chef von mir. Der war Briefmarkensammler und gegen, was weiß ich, 1000 Lipsia Mark Briefmarkenwert habe ich mir das Buch bei ihm eingetauscht. Er hatte kein Interesse mehr dran und mir hat es ungemein viel Freude bereitet. Und so habe ich aus diesem Buch die gesamte Guarini-Sammlung nachgearbeitet. So, in der oberen Reihe sehen wir Zahnbindewerk und Goldstreifenwerk. Es wurde gefunden in Phönizien, in Etrurien, und das älteste Werk, was gefunden wurde, ist das kleine Golddrahtbindewerk. Und es hat sage und schreibe das Alter von 3000 vor der Zeitrechnung. Also 5000 Jahre gibt es praktisch schon Zahntechnik im erweiterten Sinne. Diese Arbeit entstand etwa 300 vor der Zeitrechnung und sie wurde in einem Frauengrab gefunden. Und der Zahnkünstler seiner Zeit war so einfallsreich, dass er zwei, wahrscheinlich die eigenen Zähne zusammenband, die Wurzeln abknipste und in diese Zahnlöcher, wir fachmännisch gesagt in die Alveolen, wurden die Zähne mit durch Golddraht hineingebunden. Der Golddraht wurde befestigt an den Nachbarzähnen. Also der Zahnkünstler war schon ein einfallsreicher Mann. Keine Angst, der Knochen wurde von mir in Kunststoff selbst angefertigt und auf keinen Friedhof geholt. Diese Arbeit ist ein besonderes Stück. Es ist fast in jedem Lehrbuch zu finden. Es ist dadurch so interessant, weil dieser Zahnkünstler einen Kalbszahn in die Lücke eingefügt hat, hat ihn eingefeilt, sodass er aussieht, als ob es mehrere Zähne waren. Und dieser Kalbszahn wurde in

schön auszusehen und das entspricht auch dem Schönheitsgefühl dieses Volkes. Sie ließen sich in ihre Zähne Diamanten, Smaragde und so weiter einarbeiten. Ich darf dazu sagen, dass man das heute wieder macht, dass das gar nicht mehr so unüblich ist, Diamanten auf Zähne aufzuarbeiten. Im Kreis oder im Damai in Osterhausen oder bei Osterhausen soll es schon in den 30er Jahren einen Menschen gegeben haben, der so einen Brillanten auf seinem Zahn trug. Das zweite Fach sind Arbeiten aus der römischen Kaiserzeit. Es hat die Römer die erste Krone 100 Jahre nach der Zeitrechnung, während die anderen Arbeiten etwas später sind. Diese Arbeit ist die einzige Goldkrone, die gefunden wurde und stammt 100 unserer Zeitrechnung. Sie ist im Päpstlichen Museum in Rom beheimatet und das Sudow-Institut in Leipzig hatte auch eine solche Krone, allerdings auch eine Nachbildung, die leider 1962 bis 68 in der Zeit rum gestohlen wurde. Weil ich so gute Verbindungen zu diesem Institut hatte, habe ich Ihnen freundlicherweise kostenlos diese Arbeit nachgearbeitet, wie noch zwei weitere, die Ihnen auch abhanden gekommen sind. Dieses Goldstreifenwerk ist als Brücke anzusehen. Hier wurden drei extrahierte, also drei gezogene Zähne, die Wurzeln gekappt und über Ringe dem Patienten wieder eingefügt. Das ist ein Mordinstrument hier. Das ist eine römische Zahnziehzange. Ein Lehrling von mir und ein interessanter Zahnheilkunde oder dieses Themas hat sich die bei einem Schmied in Halle nacharbeiten lassen und hat auf Jahrmärkten solche Vorführungen des Zahnziehens versucht nachzumachen. Jetzt, diese Arbeiten, die in dem Fach hier sind, ist der Beginn der wissenschaftlichen Zahnmedizin. Und zwar begann das 1726 mit Forchard und etwas später, einige Jahre später, durch Philipp Pfaff. Philipp Pfaff war Hofzahnarzt bei Friedrich dem Großen und ihm verdankt unsere Zahntechnik allerhand neue Erkenntnisse und Hinweise. Nehmen wir die Entwicklung der Kautschukprothetik. Kautschukprothesen als partielle Prothesen und als totale Prothesen und mit Spiralfedern. Nach diesen phönizischen und etruskischen Arbeiten sowie der römischen Kaiserzeit hat man lange nichts von Zahnersatz gehört. Erst Albukasis hatte im 15. Jahrhundert von einer Rinderprothese gesprochen, die das heißt als ein Oberschenkelknochen eines Rindes geschnitzte Prothese. Sie wurde nur in die Wangenpartie eingefügt, man konnte mit ihr nicht essen, sie war ja viel zu aufbauschig, sodass das nur zur Ästhetik genommen werden konnte. Im 19. Jahrhundert wurden in Japan Prothesen aus Holz hergestellt, die wirklich schon wie Prothesen aussahen. Die Kauflächen waren seitlich eingeschnitzt, während die Frontzähne aus reinen Kieselsteinen bestanden und mit einem Mastix aufgeklebt wurden. Überhaupt die erste Prothese kennen wir aus der griechischen Mythologie. Sie wurde getragen von den Kränen, den Töchtern des Phorkias, drei wenig schönen Damen. Sie hatten gemeinsam einen Zahn, den sie sich wechselweise ausliehen. Das scheint mir doch ein bisschen wenig. In der ersten Hälfte des 18. Jahrhunderts begann die wissenschaftliche Zahnmedizin.

Dazu schrieb der Zahnarzt Forchard ein Buch, Traktat von den Zähnen. Ihm folgte später 1756 der Hofzahnarzt Philipp Pfaff, Hofzahnarzt bei Friedrich dem Großen, der das Buch Zähne und Abhandlung von den Zähnen geschrieben hatte. Und zwar hatten beide in ihren Vorlagezeichnungen diese Zähne oder diese Apparaturen verwandt. Es wird so manchen verwundern, wenn er jetzt hört, dass Forchard in seinem Werk von 1733 schon die Verpflanzung von Zähnen beschreibt. So schreibt er in seinem Buch, dass ein französischer Kapitän vom Bourbonenregiment zu ihm kam und sagt: Herr Doktor, ich habe einen schwarzen Zahn und möchte gerne den ausgewechselt bekommen. Können Sie mir das tun? Jawohl, hat Forchard gesagt, das mache ich. Aber haben Sie denn einen Zahn? Und der Kapitän nahm seine Trillerpfeife, pfiff, kam ein Soldat angewetzt und ließ sich seinen Eckzahn ziehen und der Bourbonenkapitän bekam den Zahn eingesetzt. Er musste zwar noch etwas zurechtgefeilt werden, er war etwas zu lang und zu breit, aber wie Forchard in seinem Buch schreibt, hat der Zahn 6 Jahre in seinem Mund das gehalten. Pfaff hatte natürlich auch für uns sehr wertvolle Arbeiten geliefert, denn Pfaff war der Erste, der seine Prothesen nicht mehr nach Augenmaß machte, sondern nach Abdruck. Siegellack wurde den Patienten in den Mund gedrückt und später mit Gips ausgegossen, sodass er praktisch schon ein Maß für die Zähne hatte. 50-Jahr-Feier fand man in Berlin auf einem Friedhof eine Prothese, die in einem Zahnärzteheft beschrieben wurde. Das Professor Tierfelder schrieb, sie ist etwa 300 Jahre alt, könnte nur von einem hochgestellten Persönlichkeit getragen worden sein und nähere Recherchen wollten sie erst versuchen zu ergründen. Wie ich zu diesem Bild oder zu diesem Fachzeitschrift kam, griff ich zur Feder und schrieb an Professor Tierfelder, das kann ja nur eine Prothese von Philipp Pfaff sein. Sie ist in seinem Buch beschrieben und auf seinen Vorlagezeitungen, Zeichnungen deutlich zu erkennen. Nach wenigen Monaten schrieb mir Professor Tierfelder, dass er sich über meinen Hinweis sehr gefreut hat und dass er sich meinen Vermutungen anschließt. So, hier ist eine Nachbildung dieser Arbeit. Diese 4 Zähne sind aus echtem Elfenbein geschnitzt worden. Und da die Leute ja damals ihre Zähne nicht putzen konnten, haftete da sehr stark Kaffee, Tee und alle Speisen dran. Deswegen ist die Bräunung. Diese Nachbildung ist im Kaffeesatz gebräunt worden. 1788, 89 änderte sich das Prothesenmaterial und es wurde die erste Porzellanprothese hergestellt. Damit ist man aber nicht ganz recht fertig geworden und der Prothesengrundstoff oder der Prothesenbasisstoff änderte sich auf Kautschuk. Kautschuk gab es dann 1846 erstmalig. Ein französischer Zahntechniker stellte die erste Kautschukprothese her. Wir kennen das dann noch in Deutschland bis ungefähr 1930, 35, dass hauptsächlich nur Kautschukprothesen hergestellt wurden. Hier sind Kautschukprothesen mit Federn und zwar wurden die so eingefügt, sodass
die Feder, die Spiralfeder, die obere Prothese an den Gaumen drückte und die untere Prothese auf den Unterkiefer, sodass man versprach sich dadurch einen besseren Halt, dass die Prothesen nicht so im Mund hin und her wackelten. Eine Besonderheit oder eine Rarität sind noch Bezugsscheine aus dem Krieg. Jeder Zahnarzt bekam zur Herstellung seiner Prothesen Bezugsscheine, worauf er die verschiedensten Arten von Zähnen beziehen konnte. Seitenzähne, Frontzähne, Stiftzähne, Lochzähne und was es alles gab. Hier ist so ein Bezugsschein. Man ging zu seinem in sein Detaildepot, um einzukaufen, und der schnitt dann wie beim Zigarettenhandel oder bei jedem beim Fleischer oder Bäcker die bestimmte Marke, die freigegeben worden war, schnitt er sich ab. Ein Höhepunkt bei der Erarbeitung der Geschichte der Prothetik und Zahntechnik war die Herstellung der Prothesen von Herzog Wellington. Herr Professor Musil, mit dem ich sehr gut befreundet war, rief mich eines der Abends an und sagte: Hansche, ich muss nach England, muss dort Vorträge halten. Man kriegt für seine Frau nichts zu Weihnachten, man kriegt für seine Tochter nichts zur Konfirmation. Und was soll ich den Herrn da drüben als Mitbringsel von der DDR mitbringen? Können Sie mir nicht aus dem Repertoire hier der Guarini-Sammlung oder so etwas anfertigen, was ich mitnehmen könnte? Jawohl, sagte ich zum Professor, kann ich, mache ich Ihnen, freue mich, dass Sie den Wunsch gerade mir äußern. 3 Tage später rief Professor Musil wieder an und sagte: Heinze, können Sie mir nicht die Prothesen von Herzog Wellington erarbeiten? Ich sage: Professor, habe ich doch noch nie gesehen. Ich schicke Ihnen die Unterlagen. Er schickte mir einen englischen Sonderdruck. Ich ging zu meiner Englischlehrerin, wir übersetzten das alles und dann setzte ich mich dran und versuchte, die Prothesen nachzuarbeiten. Ganz erfreut meldete ich ihm dann 14 Tage vor seiner Reise: Herr Professor, ich habe die Prothese fertig. Er kam nach Querfurt und holte sie ab. Er war überglücklich und konnte diese Prothese seinem Kollegen, dem Präsidenten der Zahnmedizin in London, überreichen. Die Prothese hat heute noch seinen Platz im Zahnmedizinischen Institut und Museum von London, was er mir später, und zwar am 2.7.97, nochmal bestätigte. Am 2.7.97 war er nämlich wieder in Querfurt. Aufgrund unserer alten Freundschaft ließ er sich von uns anwerben, hier einen Weiterbildungsvortrag zu halten, und übergab mir dann dieses Schriftstück von Mensch zu Mensch, worüber ich mich sehr gefreut habe.

0: Ja, liebe Zuschauer, wir sind hier im Herzwald und auf der Suche nach dem Nainhorn. Das soll hier irgendwo leben, aber keine Spur davon. Oh, Moment mal. Willkommen beim Nainhorn. Wir sind doch richtig. Aber was steht hier? Bin im Theater Eisleben? Na, dann gehen wir da auch hin. Und Sie lade ich ein zu Ticket, dem Kulturtelegramm. 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

0: Wiesenrode, Ortsteil der Stadt Mansfeld, entwickelte sich im Laufe der letzten 15 Jahre zum Fahrradmekka der Region. Doch nicht nur der alljährlich stattfindende Mountainbike-Marathon machte den kleinen Ort weit über die Grenzen des Landkreises hinaus bekannt, auch die junge Firma Bikeschmiede trug wesentlich dazu bei. In einer nur 12 Quadratmeter messenden Werkstatt werkeln hier seit nunmehr 5 Jahren Florian Franke und Tobias Klingohr. Zwei echte Biesenröder Jungs. Anlässlich ihres 5-jährigen Jubiläums am 1. September 2016 erinnerten sich die beiden, wie alles begann.
1: Florian und ich, wir sind immer schon im Dorf hier rumgefahren, hatten alle beide schon was fürs Fahrradfahren über. Und wo dann das Mountainbike-Rennen hier in Biesenrode war, sind wir dann auch erstmal mitgefahren. Nicht ganz so gut abgeschnitten, aber hat viel Spaß gemacht. Und die Jahre daraufhin sind wir dann als Streckenposten oder auch als Mitfahrer im Wipperdalbiker-Team aktiv mitgefahren. Dann kam die Zeit, wo dann sich jeder für uns für die Lehre entscheiden musste und wir dann gesagt haben, okay, wir machen was mit Fahrrädern.
0: Aller Anfang war schwer. Es fehlte an Equipment und an Erfahrung. Doch Schritt für Schritt ging es gut voran.
2: Also wir haben einfach getestet, einfach an unseren eigenen Rädern. Und wenn unsere eigenen Räder super liefen, kamen natürlich auch Teamfahrer, die gesagt haben, hier, macht mal, probiert mal. Andere haben es nicht hinbekommen, ja. Probiert es mal, die Schaltung einzustellen, und wir haben es eigentlich immer erfolgreich gepackt, weil wir uns wirklich beschäftigt haben und haben nicht auf die Zeit geguckt, und daraufhin kam das und dann wurde es auf einmal so groß, dass die Kunden nicht nur noch aus dem Team kamen und schon über Landesgrenzen, wenn man so nehmen möchte, zu uns kamen, und wir waren eigentlich noch gar nicht offiziell, und daraufhin haben wir gedacht, das muss was werden.
3: Und da
2: wurde die Firma gegründet, also haben wir uns eigentlich unser Hobby zum Beruf gemacht.
3: Ihr seid ja in der Werkstatt oder in der alten Garage deines Vaters unterwegs?
2: Genau, war eigentlich früher mal der Traktor-Unterstellplatz, aber das hat sich natürlich ganz schnell umstritten. Wir haben immer mehr eingenommen und brauchten immer mehr Werkzeug. Also durch unsere Eltern haben wir eigentlich so das erste Werkzeug bekommen. Ja, alte Schraubenzieher, verrostete Zangen. Eigentlich war es kein Werkzeug, wenn man sieht, was man heutzutage alles braucht und was wir jetzt alles haben. Aber wir waren froh, dass wir überhaupt was bekommen haben, weil wir mussten ja irgendwie anfangen. Und durch ihr Zeitungsabo von der Bike-Magazin haben wir Werkzeugkoffer für ihre Abo dazu bekommen. Ja. Und da waren wir ganz schön stolz drauf. Und fürs erste Rad, wo wir 10 Euro erhalten haben, sind wir nach Wippra gefahren im Fahrradfachhandel Vettheim und haben uns dafür 2,50 Euro paar Reifenabzieher gekauft. Und so ging es eigentlich los.
0: Die Abzieher existieren bis heute noch, auch als Erinnerung. Ergänzt wurden sie durch alles, was der moderne Fahrradschrauber benötigt.
1: Spezielles Werkzeug haben wir hauptsächlich 4 Drehmomentschlüssel, dass dann halt auch die Newtonmeter

0: eingehalten werden, zum Beispiel an Carbonhebeln oder eben auch normal an Aluminiumhebeln, dass da die Bremsgriffe ordentlich montiert werden. Wir haben viele Innenlagerschlüssel von mit vielen speziellen Namen, Oktaling, Holotech, was jetzt heutzutage alles im Markt ist. Kommt auch immer wieder was Neues raus. Dann auch Einpresser, Auspresser, Einschläger. Also man braucht heutzutage richtig viel Werkzeug, dass auch alles tadellos dann montiert wird.
1: Erster Vertragspartner war die Firma Alpina Sports. Mittlerweile zählt die Bikeschmiede Biesenrode mehr als 40 Firmen zu ihren Lieferanten.
2: Für zukünftige Planung unseren Ausbau für unseren neuen Shop. Der bekommt dieses Jahr noch ein neues Design, neue Produkte, neue Möglichkeiten. Und weiterhin planen wir unser neues Geschäft in Stangerode. Da wollen wir hauptsächlich Fahrräder verleihen, Reparaturen, größere Präsentationsfläche, weil hier in Biesenrode ist halt Mangel an Präsentationsfläche, Kundenparkplätze. Wir können unsere Produkte nicht richtig präsentieren, können sie nicht den Kunden richtig zeigen. Und das wollen wir einfach in Stangerode weiter ausbauen. Aber wir wollen niemals irgendwie 100 Räder auf Lager haben, also es soll immer noch fein, gemütlich sein. Leute sollen überschaubare Produkte haben und eine anständige Beratung. Das ist uns sehr wichtig.
1: Das fünfjährige Bestehen war den beiden Anlass genug, einen Kalender für Fans der Bikeschmiede aufzulegen, der schon bald zum Verkauf angeboten werden soll.
2: Der erste Entwurf ist fertig. Leider haben wir noch keinen Verkaufspreis dafür, aber wir wissen eins schon: 5 Euro pro Kalender gehen einen guten Zweck in unserer Region.
3: Was ist in dem Kalender zu sehen?
2: In den Kalendern ist zu sehen viele Räder, die wir gebaut haben, die wir umgebaut haben. Schöne Räder, unsere Werkstatt, alles drum und dran, was uns natürlich nach außen widerspiegelt. Lasst euch überraschen.
4: Am 31. August wurde in der Kreisverwaltung Mansfeld-Südharz in Sangerhausen die bereits dritte Ausstellung eröffnet. In ihr sind 11 Malereien von Teilnehmern der Klasse Bildende Kunst, welche zur Kreismusikschule Karl Christian Agde gehört, zu sehen. Zur feierlichen Eröffnung ergriff die Landrätin Dr. Angelika Klein das Wort.
5: Drei Ausstellungen haben wir jetzt schon mit dieser. Im November wird die vierte Ausstellung erfolgen. Dann werden wir wieder Werke aus unserer Mansfeld-Galerie veröffentlichen. Und auch für das nächste Jahr sind die Termine der Folgeausstellungen schon ausgebucht. Das zeigt, es wird angenommen, auch hier diese kleine beschränkte Möglichkeit zu nutzen, dass Künstlerinnen und Künstler ihre Werke ausstellen. Und das freut mich doch, dass diese Idee, die wir 2014 hatten, angenommen. Und ich freue mich auch, dass die Bilder, die hier heute hängen, schon immer mal geguckt wurden, denn sie hängen ja nun schon ein paar Tage. Und ich finde das aber insofern auch unwahrscheinlich interessant, weil die Klasse bildender Kunst unserer Kreismusikschule ist ja nicht so bekannt.
4: Im Anschluss stellte der Lehrer Christian Franke die Klasse bildende Künste näher vor.
6: Der Kurs existiert seit April 2003. Die Idee dazu ergab sich aus einem spontanen Gespräch mit Frau Bitterolf damals, als wir eigentlich für Magdalena nach einem passenden Instrument gesucht haben. Und Frau Bitterolf, die war da sehr offen, dafür bin ich sehr dankbar. Und ich möchte mich an dieser Stelle beim Landkreis bedanken für den schönen, hellen Raum, den wir dort zur Verfügung haben, den wir nutzen können, den wir eben für den Kunstkurs nutzen können. Also die Lichtverhältnisse sind super und einzig kleine Problem ist die Lüftung, aber ansonsten fühlen wir uns da sehr wohl und es sind eigentlich sehr schöne Arbeitsmöglichkeiten. Also vielen Dank, dass wir diesen Raum nutzen können. Ja, begonnen hat das Ganze mit zwei Klassen, Erwachsene und Kinder. Im Herbst des Jahres 2013 kamen dann auch noch die Jugendlichen dazu. Und wir haben also bis heute 18 Kinder, 12 Jugendliche und 10 Erwachsene als Kursteilnehmer gehabt. Einen großen Teil davon haben wir nach wie vor. Und es kommen auch immer wieder auch neue Kursteilnehmer hinzu. Das Ziel ist eigentlich in erster Linie die Freude am schöpferischen Tun und die Förderung von Fähigkeiten und Fertigkeiten der Kursteilnehmer und auch die Vorbereitung für gestalterische Berufe.
4: Die Ausstellung in der Kreisverwaltung beinhaltet eine Zusammenstellung verschiedener Jahrgänge. Thema ist Klang der Böder. Eine Auseinandersetzung mit individueller Wahrnehmung von Musik und die Übersetzung dieses Fühlens und Empfindens in bildnerische Werke.

0: Mit der MTG ist eine weitere Steuerberatungsgesellschaft in die Geschäftsräume in der Clubhausstraße 1 in Hettstedt eingezogen. Damit bieten drei Unternehmen von diesem Standort aus ihre Dienstleistungen an. Grund genug, zu einer kleinen Feier am 2. September einzuladen. Groß die Zahl der Gratulanten, die Geschäftsführer René Goldammer zum Einzug in die neuen Geschäftsräume gratulierten. Auch wir sprachen mit Herrn Goldhammer.
1: Die MTG, die MSG und die Treudat Steuerberatungsgesellschaft haben sich hier unter einem Dach zusammengeschlossen. Seit dem 1. April haben wir diese Räumlichkeiten in der unteren Etage bezogen und seit Juni diesen Jahres ist die MSG in der oberen Etage zu finden. Wir sind hier quasi drei Steuerberatungsgesellschaften unter einem Dach vereint und arbeiten hier mit ca. 30 Mitarbeitern im Bereich Steuerberatung, Finanz- und Lohnbuchhaltung sowie Unternehmensberatung und auch, ich sag mal, Restrukturierung, strategische Beratung etc. Also die Konzentration war eigentlich eine logische Konsequenz unserer doch, ich sag mal, Auseinanderdividierung in mehreren Einheiten. Saßen hier in Hettstedt auf dem Markt, in der unteren Bahnhofstraße und auch in Großörner und haben uns dann entschlossen, diese Konsolidierung hier zentral an einem Standort zu wählen, um auch, sage ich mal, vielleicht noch weitere Synergien zu heben und insbesondere dann auch die ja doch irgendwo immer Konzentration bzw. die Kommunikation zu verbessern. Der Standort bietet modernste Räume in Kombination mit ja, gut ausgestatteten Büroräumen, die alle topmodern eingerichtet sind. Vier Konferenzräume, in denen wir unsere Mandanten gut beraten können und ja, an der Stelle natürlich auch die Mitarbeiter sitzen hier meist in Einzel- oder zu zweit in ja, gut ausgestatteten Räumen. Heute wird gefeiert, wir haben heute die Eröffnungsfeier der MTG und laden dazu auch noch weitere Geschäftspartner mit ein, umliegender Gemeinden, die Bürgermeister und auch anderer Partner, die mit uns hier zusammen den Bau realisiert haben.
2: Köhlereien, die wertvolle Holzkohle für die Hüttenbetriebe im Mansfelder Kupferrevier lieferten, haben die Gegend um Wippra wie auch den gesamten Harz geprägt. Hüttenbetriebe, von denen auch die Familie Luder aus Mansfeld einige besaß. Mitten durch die Landschaft, die sich seit der Zeit des Reformators massiv verändert hat, führt der Lutherweg. Gemeinsam mit dem Regionalverband Harz und den Landkreisen Mansfeld-Südharz und Harz konnte im März diesen Jahres die erste von drei Erlebnisstationen in der Nähe des Mansfelder Teiches eingeweiht werden. Eine zweite befindet sich nun ca. 10 Minuten zu Fuß entfernt vom Forsthaus Brumbach bei Wippra. Feierlich übergeben wurde sie am 1. September.
3: Und haben schon ein ähnliches Objekt der Öffentlichkeit übergeben am Lutherweg. Aber ich denke, es kommt darauf an, und das ist, glaube ich, das richtige Motto: Natur erleben am Lutherweg. Und dann natürlich auch gerade den Kindern und Jugendlichen neue Eindrücke vermitteln sollen. Und deswegen halte ich das für ein richtiges Konzept, was hier fortgesetzt wird. Ich wünsche mir dann natürlich, dass wir dieses Konzept auch an anderer Stelle noch weiterführen können. Und
4: den Blick auf den Auerberg, fantastischer kann man sich ja fast nicht vorstellen. Und ich gebe zu, als wir, naja, vor reichlich einem Jahr

0: investiert haben, solche Naturerlebnispunkte zu schaffen, war uns allen nicht so ganz klar, was wir da beschließen und wie das aussehen soll. Und ob das.
1: Auch diese Station bietet neben Rastmöglichkeiten spannende Einblicke in die Natur- und Landschaftsentwicklung, informiert über die hier lebenden Tiere und erzählt mit Bildern unterlegt die Geschichte der Region.
2: Von geschlossenem Wald kann hier überhaupt keine Rede sein. Ich weiß nicht, ob der Förster überhaupt Wald dazu sagen würde. Fakt ist, dass hier auch früher mal Buchen und Eichen standen. Daran mögen noch die alten Baumstumpfen erinnern. Wo sind die geblieben? Die sind in den Kupferhütten geblieben. Also auch Luthers Vater hat viel Holzkohle gebraucht.
1: Ihren Namen bekam sie von den hier häufig zu findenden Vögeln.
3: Vom 2. bis 4. September wurde Stadtfest in Gerbstedt gefeiert. Am alten Rittergut trafen wir die bis dato noch amtierende Kuchenlandkönigin Annette Nordmann.
4: Jo, wir befinden uns hier an unserer Baustelle für unsere neue Stadthalle in Gerbstedt. Im Moment sagen wir alles alte Rittergut. Neuen Namen hat's noch nicht, oder? Namen hat es noch nicht. Ja, Herr Heidler führt heute hier durch die Baustelle mit den Leuten. Das soll zeigen, wie die Baufortschritte sind und zeigen, was dann alles im Gebäude so für Wohnungen, für Büroflächen und für Praxenflächen werden sollen. So, Eröffnungstermin für unsere neue Stadthalle wäre dann voraussichtlich im März 2017. Ja, und heute Nachmittag findet dann die Wahl der Kuchenlandkönigin 2016 statt und ich werde ebenfalls wieder kandidieren.
3: An diesem Tag der offenen Baustelle konnten sich Interessierte hautnah vom aktuellen Baufortschritt überzeugen. Aber nicht nur vom Fortschritt, auch Geschichtliches gab es zu erfahren, wie im Bürgermuseum direkt am Markt. Neben den Ausstellungsstücken im Erdgeschoss des Hauses gab es auch die Möglichkeit, an unterirdischen Führungen teilzunehmen. Ulrich Elster, der sich hier bestens auskennt, verriet Geschichtliches zur Gerbstädter Unterwelt.
5: Markgraf von Meißen genannt Rickdack her. Den haben sie 1972, haben sie den hinten in der Schule, haben sie den gefunden. Ja, und den hat er erst hier hinten im Glockenturm gestanden. Und hier, da sehen Sie, hier steht ja alles beschrieben und die alle beteiligt gewesen sind hier, ja. Und wo wir das gemacht haben, da hat hier die Treppe hier, die hat da noch nie existiert. Die haben sie erst alle gemacht in der Bürgerarbeit. Und hier sehen Sie das hier auch. Das wurde alles frisch gemacht hier. Und hier das Haus, das steht noch. Das ist weg. Da hinten, das ist weg. Und das hier, wo ich da hinleuchte, da quere hier, das steht auch noch. Und von der Kirche hier ist hier der kleine Turm. Der steht hinten noch. Das ist sozusagen der Glockenturm, ist das, der noch steht. Und das andere ist sozusagen alles weg. Also wie gesagt, was ich jetzt sehe hier unten, der Jank hier, der ist noch nicht gewesen, der war alles voll Schutt und Dreck gewesen. Und das haben sie alles hochgeholt mit der Eimer hier, die Treppen hoch. Und dann nachher wurde das später, der Jank hier wurde gepflastert. Ja, haben die hier, was die Bürgerarbeit war, die haben das alles gepflastert hier und haben den gemacht. Und, da, und hier unten, der Jank, das wurde, wo hier die 1025-Jahr-Feier war, wurde das freie hier im Jahr unten. Das erste Mal. Ja, und dann hier, wenn Sie sehen nachher hier, da sehen wir den hier rechts und links, ja, da haben sie schon Mauern gezogen hier. Und da soll in jede Nische soll noch eine Lampe reingemacht werden. Ja, aber wie, wann, das müssen wir dann mal absehen, wann das gemacht wird.
3: Die Kuchenlandkönigin Annette Nordmann, die erneut für dieses Amt antrat, konnte sich übrigens nicht durchsetzen. Sie musste sich am Samstag gegen die 35-jährige Melanie Sparing geschlagen geben. Am 2. und 3. September lud der Verein Laut gegen Krebs wieder nach Sandersleben ein zum Metal-Festival, um Spenden zu sammeln. In diesem Jahr ging das Event sogar über 2 Tage. Neben Metal-Rock-Musik gab es unter anderem auch Programmpunkte für die ganze Familie. Der Samstagabend gehörte schon wie in den Vorjahren wieder dem Metal. Das Motto in 2016 lautete mit Musik gegen die Krankheit. Da die Veranstaltungen in diesem Rahmen auch einen offiziellen Background brauchen, rief man in diesem Jahr

letztendlich dem Verein Laut gegen Krebs e.V. ins Leben. Dieser kümmert sich um die Ausrichtung der alljährlichen Veranstaltungen und ist dabei, noch weitere Projekte zu planen und durchzuführen, um im Kampf gegen die Krankheit Spenden zu sammeln und zielgerichtet einzusetzen. Den Anfang am Freitagnachmittag auf dem Sanderslebener Sportplatz machten die Kids der Trommelgruppe von Wohnzentrum Wippra, bevor am Abend die härteren Klänge zu hören waren.

0: Hallo, liebe Zuschauer. Online bezahlen wird ja immer populärer. Es gibt ja da schon einige Systeme am Markt. Man denke da nur an PayPal oder an Sofortüberweisung. Seit kurzem gibt es ein weiteres System, PDirect, unter anderem von den Sparkassen herausgebracht. Was es damit nun auf sich hat, das wollen wir von Kundenberaterin Caroline Matzke erfahren. Ja, Frau Matzke, was hat's denn nun mit diesem Online-Bezahldienst PDirect auf sich?
1: Ja, also PayDirect wird in Deutschland zum Standardzahlverfahren für den Einkauf von Waren und Dienstleistungen im Internet. PayDirect ist eine Zusatzfunktion zu Ihrem Girokonto. Hierzulande nutzen ca. 50 Millionen Menschen ein Girokonto bei einer Sparkasse oder einer Bank, die PayDirect bereits anbietet.
0: Und was ist da nun anders als bei anderen Diensten?
1: Ja, es ist so, ich habe hier auch mal eine Karte mitgebracht. Angsthase, jetzt sicher online zahlen. Laut einer Umfrage ist es so, dass 50% der Deutschen den Online-Bezahlen skeptisch gegenüberstehen. Grund hierfür ist vor allem der Datenschutz und die Sicherheit im Internet. Im Gegensatz zu anderen Online-Bezahldiensten ist PayDirect kein Service eines Drittanbieters, sondern eine Zusatzfunktion zu Ihrem vertrauten privaten Girokonto. Sie zahlen also ganz bequem mit Benutzername und Passwort direkt über Ihr Girokonto. Privates bleibt privat. All Ihre Kontodaten bleiben bei uns im institutseigenen System. Des Weiteren genießen unsere Kunden den Käuferschutz von PayDirect.
0: Ja, Stichwort Käuferschutz. Was bedeutet das nun wieder?
1: Liefert ein Händler nicht, kann unser Kunde den Käuferschutz in Anspruch nehmen und erhält sein Geld zurück. Er hat 30 Tage nach Zahlung Zeit, den Käuferschutz in Anspruch zu nehmen. Davon ausgeschlossen sind lediglich Medikamente, Alkohol, Tabak und digitale Güter.
0: Hört sich ja alles nicht schlecht an, aber wie kommt man nun ran an diesen Bezahldienst? Wie bekommt man PayDirect?
1: Ja, PayDirect kann jeder Online-Banking-Kunde unserer Sparkasse kostenfrei nutzen. Dazu kann er sich ganz einfach im Online-Banking anmelden und im Menüpunkt auf den Punkt PayDirect gehen. Dort meldet er sich einmalig mit Benutzername und Kennwort an, was er dort vorgibt, und bestätigt das alles aus Sicherheitsgründen mit einer TAN-Nummer. Man bekommt eine Registrierungs-E-Mail und ab dann kann man PayDirect sofort nutzen.
0: Gibt es denn schon erste Erfahrungen mit dem neuen Dienst?
1: Es nehmen insgesamt schon 164 Händler bei PayDirect teil. Wir hoffen natürlich, dass noch mehr Händler dazukommen. Wenn Sie direkt auf die Seite von PayDirect im Internet schauen, sehen Sie auch, welche Händler bereits PayDirect anbieten. Ich würde Ihnen raten, es einfach auszuprobieren und wünsche Ihnen viel Spaß bei Ihrem ersten sicheren und cleveren Online-Einkauf mit PayDirect.
0: Das Thema Sicherheit bildete den Schwerpunkt auf einer Pressekonferenz am 5. September.

September im Rathaus Sangerhausen im Vorfeld des 20. Sachsen-Anhalt-Tages, der ja in der Berg- und Rosenstadt vom 9. bis 11. September stattfinden wird. Neben Oberbürgermeister Herrn Poschmann und dem Revierleiter des Polizeireviers Mansfeld-Südharz, Herrn Aust, stand vor allem Christian Legler, Berater Sicherheit und Produktion, Rede und Antwort. Gleich zu Anfang betonte er, dass auch das beste Sicherheitskonzept eine Katastrophe bzw. einen Terroranschlag nicht verhindern kann. Jedoch, man will auf alle Eventualitäten vorbereitet sein. Und die hofft man in einem 300-seitigen Sicherheitskonzept berücksichtigt zu haben. So wurde ein virtuelles Gitternetz über das Festgelände gelegt. Im Friesenstadion wird eine Sicherheitszentrale eingerichtet werden. Und es gibt für eine unabhängige Kommunikation ein eigenes Funksystem. An drei Infopunkten stehen Ordner, Rede und Antwort. Außerdem gibt es überall in der Stadt Plakate mit einer Notfall- und Sorgentelefonnummer. Der Feierbereich ist zudem als Hoheitsgebiet des Veranstalters ausgewiesen. Das heißt, dass er einige Möglichkeiten hat, auf die Besucher Einfluss zu nehmen. So kann er damit verlangen, dass keine großen Rucksäcke oder Taschen, waffenähnliche Gegenstände oder Kutten mitgeführt werden. Wer trotzdem mit einer Tasche oder einem Rucksack ankommt und sich der freiwilligen Kontrolle verweigert, kann des Platzes verwiesen werden. Des Weiteren wird es an diesen Tagen eine Videoüberwachung geben. An allen Eingängen werden außerdem Tafeln sozusagen die Spielregeln für den Sachsen-Anhalt-Tag allen Besuchern deutlich machen. Insgesamt werden etwa 250 Sicherheitskräfte für eine 24-Stunden-Überwachung sorgen. Zusätzliche Kapazitäten in den Krankenhäusern, bei Sanitätern und Rettungswagen werden auch vorgehalten. Auch die Polizei bereitet sich auf einen intensiven 3-Tage-Einsatz vor. Ziel sei es dabei, vor allem Präsenz zu zeigen. Herr Aust appellierte noch einmal an alle Besucher des Sachsen-Anhalt-Tages, keine Wertgegenstände offen in Autos liegen zu lassen. All diese Maßnahmen sollen den erwarteten 120.000 bis 200.000 Besuchern des Sachsen-Anhalt-Tages ein unbeschwertes Feiern ermöglichen. Alle Beteiligten betonten noch einmal, es gebe keine Erkenntnisse über konkrete Bedrohungen für dieses Landesfest. Trotzdem möchte man mit diesem erweiterten Sicherheitskonzept auf alle Eventualitäten vorbereitet sein.

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0: Wahrscheinlich die wenigsten. Der Querfurter Zahntechniker Hans-Joachim Hansche dagegen kennt sich aus.
1: Nachdem ich die Meisterschule beendet hatte, sagte bei der Abschlussveranstaltung unser stellvertretender Direktor, Herr Dieter Zukunft, heute bin ich per Du mit ihm, ja, Jungs, wenn ihr nach Hause kommt, dann setzt ihr dieses alles, was ihr in Halle in der Schule gelernt habt, in die Tat um und zeigt in der Praxis, was ihr alles könnt. Und möglichst setzt ihr was in euer Labor, wo der Zahnarzt und die Gäste, die euer Labor besuchen, wenn die reinkommen, dass die das Staunen kriegen, was sie noch nie gesehen hatten. Und daraufhin fing ich an, mir aus der Geschichte der Zahntechnik einiges zu basteln und zu bauen.
0: So entstand eine umfangreiche Sammlung von Modellen historischen Zahnersatzes von 3000 vor unserer Zeitrechnung bis zum heutigen Tage.

Jeder Zahntechniker kennt die Entwicklung der Zahntechnik der letzten Jahre und weiß, wie man es heute macht. Dass der erste Stein dieses Berufes jedoch schon vor ungefähr 5000 Jahren gelegt wurde, wissen wahrscheinlich

der Geschichte des Sutow-Museums. Und zwar hat der Professor Sutow ein Buch rausgegeben, das hieß Geschichte der Zahnheilkunde. Und ich wusste, wo dieses Buch zu finden war. Das hatte nämlich ein früherer Chef von mir. Der war Briefmarkensammler und gegen, was weiß ich, 1000 Lipsjahr Mark Briefmarkenwert habe ich mir das Buch bei ihm eingetauscht. Er hatte kein Interesse mehr dran und mir hat es ungemein viel Freude bereitet. Und so habe ich aus diesem Buch die gesamte Guarini-Sammlung nachgearbeitet. So, in der oberen Reihe sehen wir Zahnbindewerk und Goldstreifenwerk. Es wurde gefunden in Phönizien, in Etrurien, und das älteste Werk, was gefunden wurde, ist das kleine Golddrahtbindewerk. Und es hat sage und schreibe das Alter von 3000 vor der Zeitrechnung. Also 5000 Jahre gibt es praktisch schon Zahntechnik im erweiterten Sinne. Diese Arbeit entstand etwa 300 vor der Zeitrechnung und sie wurde in einem Frauengrab gefunden. Und der Zahnkünstler seiner Zeit war so einfallsreich, dass er zwei, wahrscheinlich die eigenen Zähne zusammenband, die Wurzeln abknipste und in diese Zahnlöcher, ja, fachmännisch gesagt in die Alveolen, wurden die Zähne mit durch Golddraht hineingebunden. Der Golddraht wurde befestigt an den Nachbarzähnen. Also der Zahnkünstler war schon ein einfallsreicher Mann. Keine Angst, der Knochen wurde von mir in Kunststoff selbst angefertigt und auf keinen Friedhof geholt. Diese Arbeit ist ein besonderes Stück. Es ist fast in jedem Lehrbuch zu finden. Es ist dadurch so interessant, weil dieser Zahnkünstler einen Kalbszahn in die Lücke eingefügt hat, hat ihn eingefeilt, sodass er aussieht, als ob es mehrere Zähne waren. Und dieser Kalbszahn wurde in das Goldstreifenwerk eingenietet. Ich hatte ja nun sämtliche Möglichkeiten und konnte eine Bohrmaschine der Zahntechnik benutzen und auch einen Bohrer. Ich habe 7 Kalbszähne gebraucht, um erstmal die kleinen Löcher reinzukriegen, damit ich einen Niet durchschlagen konnte. Hier drüben ist noch ein Niet. Da war auch ein Zahn eingenietet worden. Der ist aber im Laufe der Zeit verloren gegangen. Nicht bei mir, sondern während der Fundzeit. Und hier sehen wir die Pulpa. Das ist das Loch, wo der Nerv drin ist. Wir Menschen haben ja alle Angst, wenn der Zahn aus dem Nerv kommt. So groß ist eine Pulpa in einem Kalbszahn. Und deshalb die Gefahr des Platzens. Es ist keine Ersatz- oder Stützbrücke, aber es ist ein besonderes Stück. Und zwar die Mexikaner waren besonders daran interessiert,

und ein Interessent der Zahnheilkunde oder dieses Themas hat sich die bei einem Schmied in Halle nacharbeiten lassen und hat auf Jahrmärkten solche Vorführungen des Zahnziehens versucht nachzumachen. Diese Arbeitenden, die in dem Fach hier sind, ist der Beginn der wissenschaftlichen Zahnmedizin. Und zwar begann das 1726 mit Forchard und etwas später, einige Jahre später, durch Philipp Pfaff. Philipp Pfaff war Hofzahnarzt bei Friedrich dem Großen und ihm verdankt unsere Zahntechnik allerhand neue Erkenntnisse und Hinweise. Nehmen wir die Entwicklung der Kautschukprothetik. Kautschukprothesen als partielle Prothesen und als totale Prothesen und mit Spiralfedern. Nach diesen phönizischen und etruskischen Arbeiten sowie der römischen Kaiserzeit hat man lange nichts von Zahnersatz gehört. Erst Albukasis hatte im 15. Jahrhundert von einer Rinderprothese gesprochen, die das heißt als ein Oberschenkelknochen eines Rindes geschnitzte Prothese. Sie wurde nur in die Wangenpartie eingefügt, man konnte mit ihr nicht essen, sie war ja viel zu aufbauschig, so dass das nur zur Ästhetik genommen werden konnte. Im 10. Jahrhundert wurden in Japan Prothesen aus Holz hergestellt, die wirklich schon wie Prothesen aussahen. Die Kauflächen waren seitlich eingeschnitzt, während die Frontzähne aus reinen Kieselsteinen bestanden und mit einem Mastix aufgeklebt wurden. Überhaupt die erste Prothese kennen wir aus der griechischen Mythologie. Sie wurde getragen von den Kräen, den Töchtern des Phorkias, drei wenig schönen Damen. Sie hatten gemeinsam einen Zahn, den sie sich wechselweise ausliehen. Das scheint mir doch ein bisschen wenig. In der ersten Hälfte des 18. Jahrhunderts begann die wissenschaftliche Zahnmedizin. Dazu schrieb der Zahnarzt Forchard ein Buch, Traktat von den Zähnen. Ihm folgte später 1756 der Hofzahnarzt Philipp Pfaff, Hofzahnarzt bei Friedrich dem Großen, der das Buch Zähne und Abhandlung von den Zähnen geschrieben hatte. Und zwar hatten beide in ihren Vorlagezeichnungen diese Zähne oder diese Apparaturen verwandt. Es wird so manchen verwundern, wenn er jetzt hört, dass Forchard in seinem Werk von 1733 schon die Verpflanzung von Zähnen beschreibt. So schreibt er in seinem Buch, dass ein französischer Kapitän vom Bourbonenregiment zu ihm kam und sagt: Herr Doktor, ich habe einen schwarzen Zahn und möchte gerne den ausgewechselt bekommen. Können Sie mir das tun? Jawohl, hat Forchard gesagt, das mache ich. Aber haben Sie denn einen Zahn? Und der Kapitän nahm seine Trillerpfeife, pfiff, kam ein Soldat angewetzt und ließ sich seinen Eckzahn ziehen und der Bourbonenkapitän bekam den Zahn eingesetzt. Er musste zwar noch etwas zurechtgefeilt werden, er war etwas zu lang und zu breit, aber wie Forchard in seinem Buch schreibt, hat der Zahn 6 Jahre in seinem Mund das gehalten. Pfaff hatte natürlich auch für uns sehr wertvolle Arbeiten geliefert, denn Pfaff war der Erste, der seine Prothesen nicht mehr nach Augenmaß machte, sondern nach Abdruck. Siegellack wurde den Patienten in den Mund gedrückt und später mit Gips ausgegossen, sodass er praktisch schon ein Maß für die Zähne

hatte. 50-Jahr-Feier fand man in Berlin auf einem Friedhof eine Prothese, die in einem Zahnärzteheft beschrieben wurde. Das Professor Thierfelder schrieb, sie ist etwa 300 Jahre alt, könnte nur von einem hochgestellten Persönlichkeit getragen worden sein und nähere Recherchen wollten sie erst versuchen zu ergründen. Wie ich zu diesem Bild oder zu diesem Fachzeitschrift kam, griff ich zur Feder und schrieb an Professor Thierfelder, das kann ja nur eine Prothese von Philipp Pfaff sein. Sie ist in seinem Buch beschrieben und auf seinen Vorlagezeitungen, Zeichnungen deutlich zu erkennen. Nach wenigen Monaten schrieb mir Professor Thierfelder, dass er sich über meinen Hinweis sehr gefreut hat und dass er sich meinen Vermutungen anschließt. So, hier ist eine Nachbildung dieser Arbeit. Diese vier Zähne sind aus echtem Elfenbein geschnitzt worden. Und da die Leute ja damals ihre Zähne nicht putzen konnten, haftete da sehr stark Kaffee, Tee und alle Speisen dran. Deswegen ist die Bräunung. Diese Nachbildung ist im Kaffeesatz gebräunt worden. 1788, 89 änderte sich das Prothesenmaterial und es wurde die erste Porzellanprothese hergestellt. Damit ist man aber nicht ganz recht fertig geworden und der Prothesenkunststoff oder der Prothesenbasisstoff änderte sich auf Kautschuk. Kautschuk gab es dann 1846 erstmalig. Ein französischer Zahntechniker stellte die erste Kautschukprothese her. Wir kennen das dann noch in Deutschland bis ungefähr 1930, 35, dass hauptsächlich nur Kautschukprothesen hergestellt wurden. Hier sind Kautschukprothesen mit Federn und zwar wurden die so eingefügt, sodass die Feder, die Spiralfeder, die obere Prothese an den Gaumen drückte und die untere Prothese auf den Unterkiefer, sodass man versprach sich dadurch einen besseren Halt, dass die Prothesen nicht so im Mund hin und her wackelten. Eine Besonderheit oder eine Rarität sind noch Bezugsscheine aus dem Krieg. Jeder Zahnarzt bekam zur Herstellung seiner Prothesen Bezugsscheine, worauf er die verschiedensten Arten von Zähnen beziehen konnte. Seitenzähne, Frontzähne, Stiftzähne, Lochzähne und was es alles gab. Hier ist so ein Bezugsschein. Man ging zu in sein Detaildepot, um einzukaufen und der schnitt dann wie beim Zigarettenhandel oder beim Fleischer oder Bäcker die bestimmte Marke, die freigegeben worden war, schnitt er sich ab. Ein Höhepunkt bei der Erarbeitung der Geschichte der Prothetik und Zahntechnik war die Herstellung der Prothesen von Herzog Willington. Herr Professor Musil, mit dem ich sehr gut befreundet war, rief mich eines der Abends an und sagte: Hansche, ich muss nach England, muss dort Vorträge halten. Man kriegt für seine Frau nichts zu Weihnachten, man kriegt für seine Tochter nichts zur Konfirmation. Und was soll ich den Herrn da drüben als Mitbringsel von der DDR mitbringen? Können Sie mir nicht aus dem Repertoire hier der Guarini-Sammlung oder so etwas anfertigen, was ich mitnehmen könnte? Jawohl, sagte ich zum Professor, kann ich, mache ich Ihnen, freue mich, dass Sie den Wunsch gerade mir äußern. 3 Tage später rief Professor Musil wieder an und sagte: Heinze, können Sie mir nicht die Prothesen von Herzog Wellington erarbeiten? Ich sage: Professor, habe ich doch noch nie gesehen. Ich schicke Ihnen die Unterlagen.
Er schickte mir einen englischen Sonderdruck, ich ging zu meiner Englischlehrerin, wir übersetzten das alles und dann setzte ich mich dran und versuchte, die Prothese nachzuarbeiten. Ganz erfreut meldete ich ihm dann 14 Tage vor seiner Reise: Herr Professor, ich habe die Prothese fertig. Er kam nach Querfurt und holte sie ab. Er war überglücklich und konnte diese Prothese seinem Kollegen, dem Präsidenten der Zahnmedizin in London, überreichen. Die Prothese hat heute noch seinen Platz im Zahnmedizinischen Institut und Museum von London, was er mir später, und zwar am 2.7.97, nochmal bestätigte. Am 2.7.97 war er nämlich wieder in Querfurt. Aufgrund unserer alten Freundschaft ließ er sich von uns anwerben, hier einen Weiterbildungsvortrag zu halten und übergab mir dann dieses Schriftstück von Mensch zu Mensch, worüber ich mich sehr gefreut habe.

0: Ja, liebe Zuschauer, wir sind hier im Herzwald und auf der Suche nach dem Nainhorn. 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

Hallo und herzlich willkommen, liebe Zuschauerinnen und Zuschauer bei Punktum, Ihrem regionalen Fernsehprogramm am heutigen Montag. Am letzten Donnerstag gegen 17.40 Uhr kollidierten auf der Thomas-Münzer-Straße in Hagesdorf zwei Kleinkrafträder. Dabei verletzten sich zwei Personen. Auf den Kleinkrafträdern habe sich auch jeweils ein Sozius befunden. Eine Fahrerin erlitt leichte Verletzungen. Der Sozius des anderen Kleinkraftrades erlitt schwere Verletzungen und wurde in ein Krankenhaus eingeliefert. Die Ermittlungen zur Unfallursache dauern an. Im Rahmen der Unfallaufnahme in Hagersdorf stellten Polizeibeamte fest, dass der 50-jährige deutsche Fahrer eines Kleinkraftrades nicht im Besitz einer erforderlichen Fahrerlaubnis war. Zudem soll er anwesende Jugendliche beleidigt haben. Eine Gefährderansprache erfolgte. Die Polizei leitete ein Ermittlungsverfahren wegen des Verdachts des Fahren ohne Fahrerlaubnis ein. Die beteiligte Fahrerin des Kleinkraftrades ist eine 15-jährige deutsche Staatsangehörige. Bleiben wir beim Thema Straße. Heute begann an der Landesstraße 158 zwischen Gerbstedt und dem Kreisverkehr mit der L72 Sanierungsarbeiten. Das Land Sachsen-Anhalt investiert rund 2,2 Millionen Euro aus dem Sondervermögen Infrastruktur in die umfassende Ertüchtigung der Fahrbahn auf dem insgesamt knapp 3,6 Kilometer langen Streckenabschnitt. Im Zuge der bevorstehenden Arbeiten werden die oberen Asphaltschichten erneuert. Ein Teil des Abschnittes wird dabei als sogenannter Hocheinbau realisiert, bei dem die bestehende Fahrbahndecke mit zusätzlichen Asphaltschichten verstärkt wird. Auch die Gräben entlang der Straße werden auf beiden Seiten wieder

0: hergestellt. Dafür sind rund 6 Wochen eingeplant. Es soll am 26. Oktober beendet sein, die Baumaßnahme. Für die Dauer der Bauarbeiten ist eine Vollsperrung der L158 unvermeidlich. Autofahrer müssen daher mit Beeinträchtigung rechnen und sollten mehr Zeit für die ausgeschilderte der Umleitung ab dem Kreisverkehr über die L72 nach Siersleben und von dort über die Kreisstraße 2321 bis Helmsdorf und weiter auf der L151 einplanen.
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Am 5. September war es wieder soweit. In der Eisleber Kleingarten Sport der Einigkeit fand wieder die Benefizveranstaltung statt, die Gelder für krebskranke Kinder sammelt. Die Gelder gehen dann an den Verein zur Förderung krebskranker Kinder Halle Saale e.V. Vor Ort in Eisleben organisiert diese Veranstaltung Sandra Schornau. Sie hatte wieder mit ihren Mitstreiterinnen und Mitstreitern einiges vorbereitet, damit viel Geld für die Hilfebedürftigen gesammelt wird. Musik, wie zum Beispiel vom Fanfarenzug der Lutherstadt Eisleben, oder Live-Auftritte rundeten den Nachmittag und Abend ab. Zudem gab es neben Essen und Trinken auch wieder eine Tombola, bei der sich schon jährlich wiederholenden Veranstaltung im September. Auf der Bühne zeigten, wie hier zu sehen, einige Gruppen der Pollebener Dance Devils ein Programm.

0: Ja, mein Name ist Andreas Domaske. Ich bin Vereinsvorsitzender vom Verein zur Förderung krebskranker Kinder Halle Saale e.V., kurz Kinderplanet. Ich freue mich, wieder hier in Lutherstadt-Eisleben sein zu dürfen, bei Sandra Scharnau, die so viel für unsere kranke Kinder und Familien macht seit vielen, vielen Jahren, was ja insgesamt in den großen Topf der Neustädter Narren fällt, wo es immer dann im Februar des Jahres zum Karnevalausgang eine Spendenübergabe gibt. Unser Verein ist dieses Jahr 35 Jahre jung geworden und wir sind nur 35 Jahre geworden, weil es solche Leute wie Sandra Scharnau und dem ganzen Team gibt, die durch Spenden unseren Verein unterstützen. Und nur dadurch können wir unsere kranken Kinder und deren Familien und Geschwistern natürlich wieder helfen, um schnell zu genesen oder auch jegliche Art der Förderung zukommen zu lassen. Deshalb an alle, die hier in Eisleben mitwirken, vielen, vielen lieben Dank. Gerade heutzutage, in der heutigen Zeit, ist das keine, ja, wie soll ich jetzt sagen, übliche Sache. Und deshalb nochmal herzlichen Dank. Und man kann sicher sein, dass jeder Euro unseren kranken Kindern und deren Familie zugutekommt.
1: So wurde bis spät in die Nacht fleißig gesammelt. Und am Ende kamen so 2.824 Euro an Geldern zusammen.
2: Das Kolping-Berufsbildungswerk Hettstedt feierte am 12. September die Freisprechung und Verabschiedung der Absolventen in der Halle der Nationen. Insgesamt 28 junge Männer und Frauen sollten an diesem Tag freigesprochen werden. Begrüßt wurden sie und die vielen anderen Gäste von der Geschäftsführerin des Kolping-Berufsbildungswerkes, Barbara Klink.
3: Liebe Festgäste, ich begrüße Sie zu dem heutigen besonderen Anlass, zu der Freisprechung unserer Absolventinnen und Absolventen. Heute ist Ihr Tag, heute stehen Sie im Mittelpunkt. Sie haben es geschafft, Sie haben Ihre Ausbildung hier bei uns erfolgreich überstanden. Und ich denke, es ist auch hier einen Applaus wert. Sie haben die Ausbildung überstanden, Sie waren erfolgreich. Und Sie können stolz auf sich sein. Sie werden schon bald Ihre Zeugnisse in den Händen halten und darauf freuen wir uns alle.
2: Aber bevor die Zeugnisse übergeben wurden, gab es noch einige Grußworte. Den Auftakt machte Dr. Simone Meissner, die Vorsitzende der Geschäftsführung der Agentur für Arbeit Sachsen-Anhalt Süd, gefolgt vom Hettstädter Bürgermeister Frank Tallich. Schließlich ergriff auch noch der Leiter der berufsbildenden Schulen Mansfeld-Südharz, Jens Bartel, und Ulrich Wäuschner von der Adolf-Kolping-Berufsschule das Wort. Sie alle würdigten auf ihre Art und Weise, was die Absolventen vollbracht haben, und wünschten ihnen Glück auf ihrem weiteren Lebensweg. Dann sollten aber die Zeugnisse übergeben werden, musikalisch immer begleitet vom Kolping Orchester. Zunächst waren es die Absolventen, die in den Bereich der IHK fallen. Hier war es Birgit Credo, die die Leitung übernahm.

0: Als nächstes die Absolventen aus dem Bereich der Handwerkskammer. Hier federführend Sebastian Scholz von der Handwerkskammer Halle. Und schließlich wurden auch noch die Zeugnisse übergeben, die in den Bereich des Landesverwaltungsamtes fallen. Hier Katharina Fischer, diejenige, unter deren Leitung diese Ausgabe stand. Dann war es am Leiter berufliche Bildung des Kolping-Berufsbildungswerkes Hettstedt, Andreas Rosenkranz, die Jahrgangsbeste zu ehren. Es handelte sich um Angelina Jolie Roginski, die außergewöhnliche Leistungen in der Berufsausbildung zeigte und auch den Realschulabschluss schaffte. Sie war es auch, die im Anschluss Ding Dank der Absolventen sprach. Nach einem Abschlussresümee von Herrn Rosenkranz gab es dann noch ein gemeinsames Foto aller Absolventen und danach wurde kräftig gefeiert.
1: Im Mai 2016 machte die Hetscheter Musiktour, die es damals noch gab, erstmals Station in der Festscheune der Firma Poschke. Ebenfalls zum ersten Mal dabei war die Partyband Seamless aus Mansfeld. Eine echte Premiere, zumindest in dieser Besetzung. Jana, Robin, Olli, Flori und Lukas blieben zusammen und sind heute quasi unzertrennlich. 10 Jahre lang präsentierten sie auf den Bühnen der Region und darüber hinaus Covermusik auf höchstem Niveau, wie die Nahtlosen auf ihrer Website verkünden. Mit Charthits, Rockklassikern und Partyrhythmen sind die 5 regelmäßig auf Volks-, Stadt- und privaten Festen sowie bei Firmen-Events präsent. Den Proberaum in Mansfeld gibt es auch schon seit 10 Jahren. Hier wird nicht nur Musik gemacht, sondern auch gequatscht, gelacht und geplant. So dreht sich im Moment alles um ein ganz besonderes Event. 10 Jahre Seamless heißt es am 26. September 2026 in der Mansfelder Spangenberghalle.
2: Ja, warum machen wir dieses Event? Ganz einfach, es gibt unsere Band seit diesem Jahr, seit 2026, 10 Jahre. Und das ist für uns was ganz, ganz Besonderes. Wir sind alle noch ziemlich jung, haben uns in der Jugend zusammengefunden, in unseren 20ern, sind jetzt so in unseren 30ern und haben uns einfach von unserer Konstellation her überhaupt nicht verändert. Wir sind noch exakt wie vor 10 Jahren die Band. Da kam nämlich der Schlagzeuger, der liebe Olli, dazu. Und seitdem spielen wir miteinander jedes zweite Wochenende, würde ich sagen, im Schnitt im Jahr und haben mega Spaß, feiern Geburtstage zusammen, feiern Hochzeiten zusammen, haben ganz wichtige Meilensteine gemeinsam erlebt. Einige von uns haben schon Familie gegründet, Haus gebaut und es verbindet uns also nicht nur die Musik, sondern auch eine langjährige Freundschaft und das ist das Besondere an Seamless. Und das gilt es zu feiern. Und wir wollten jetzt einfach mal Danke sagen für diese 10 wundervollen Jahre auf der Bühne in der jetzigen Konstellation. Und haben uns dafür entschieden, mal keine Gage zu nehmen, wirklich einfach nur mal Danke zu sagen und uns ein paar Vereine aus Mansfeld zur Unterstützung zu holen, die diese große Veranstaltung, 10 Jahre Seamless, das Charity-Event mit uns auf die Beine stellen. Und freuen uns auf jeden Fall ganz doll auf den 26.09.
3: Ja, also wir möchten ja noch nicht alles verraten, aber wir haben richtig coole Acts an dem Abend. Eine Sache würde ich doch ganz gern verraten wollen. Wir haben zum Beispiel Creme Fresh, das ist ein super Künstler, der tritt bei uns auf. Das wird richtig cool. Ich glaube, es gibt richtig viel zu sehen an dem Abend und ich bin auch so mega aufgeregt, was noch alles passieren wird. Denn wir haben auch eine super coole Überraschung, die verraten wir auch im Vorhinein noch gar nicht. Also kommt bitte alle zu unserem Auftritt, zu unserem schönen Konzert. Da werdet ihr diese Überraschung kennenlernen.
4: Unser Robin, der ist aufgeregt. Aber hey, wir sind gerade in der Sommerpause. Aber nicht, dass er denkt, wir machen den ganzen Sommer nichts. Nein, wir organisieren die Party des Jahres. Wir geben uns die größte Mühe. Wir sind unheimlich glücklich über die Unterstützung der Vereine, die uns unabhängig jetzt mal von unseren Freunden und Familien, wo wir schon unendlich dankbar sind, aber die Vereine der Stadt Mansfeld, die geben so richtig was. Und wir wollen was zurückgeben. Und ich denke, da sind wir richtig dran.
5: Also.
3: Also Leute, noch einmal zum Mitschreiben. Am 26.09.2026 feiern wir in der Spangenberghalle Mansfeld unser 10-jähriges Bandjubiläum als Charity-Event. Wir verwandeln die Sporthalle in eine riesige Feier-Location mit allem drumherum, was man sich vorstellen kann. Und freuen uns natürlich, wenn wir das mit so vielen Leuten wie möglich teilen dürfen.
5: Genau. Also Leute, sichert euch euer Ticket. Wir haben einen super Vorverkauf bei Eventim. Wir freuen uns auf euch.
3: Dazu später mehr.

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0: Am 10. Oktober ab 15 Uhr findet wieder Herbstzauber auf dem Schmidtschacht Helbra statt. Mit Blasmusik, kleinem Bergaufzug, Grillen, Lagerfeuer, Feuerwerk und vielem mehr. Am Reformationstag finden von 15 bis 20 Uhr drei hochrangige Konzerte in der St. Andreaskirche statt. Gestaltet vom Mitteldeutschen Kammerorchester, Kirchenmusikdirektor Thomas Ennenbach an der Orgel, unter der Leitung von Kirchenmusikdirektor Dietrich Ehrenwert.
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2: Der DAX notierte am Montagvormittag bei 25.445,78 Punkten, der TecDAX bei 3.955,27 Zählern und der Euro war ein US-Dollar 15,52 wert.
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2: In der Nacht zum Dienstag ist es wolkig bis gering bewölkt und niederschlagsfrei. Die Tiefstwerte sinken auf 14 bis 8 Grad. Der Wind weht schwach aus Süd. Am Dienstag ist es heiter bis wolkig. Nach Nordwesten her wird es stärker bewölkt. Es ist aber noch niederschlagsfrei. Die Höchsttemperaturen erreichen 25 bis 27 Grad, der Wind weht schwach aus Südwest. In der Nacht zum Mittwoch ist es wolkig bis stark bewölkt, zeitweise fällt Regen, teils schauartig verstärkt mit geringem Gewitterrisiko. Die Tiefsttemperaturen sinken auf 16 bis 13 Grad, der Wind weht schwach aus Südwest. Am Mittwoch ist es zunächst bedeckt und verbreitet fällt Regen. Es ist stark bewölkt, bis Mittag ziehen die Niederschläge nach Westen und Südosten ab. Dabei können auch Schauer und kurze Gewitter eingelagert sein. Nachfolgend lockert es von Nordwesten her auf und es gibt nur noch vereinzelte Schauer. Die Tageshöchstwerte erreichen 19 bis 22 Grad, der Wind weht schwach aus West. In der Nacht zum Donnerstag ist

0: Es ist teils stark, teils gering bewölkt, Schauer fallen kaum noch. Die Tiefstwerte sinken auf 12 bis 8 Grad, der Wind weht schwach aus Südwest. Der Donnerstag wird wolkig und meist niederschlagsfrei. Die Höchstwerte erreichen 18 bis 20 Grad, der Wind weht schwach bis mäßig aus Südwest.
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0: Um 11 Uhr waren es 16 Grad, die Luftfeuchtigkeit betrug 64% und der Luftdruck 1024 Hektopascal.
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Hainrode im Südharz wurde bereits 1349 erstmals urkundlich erwähnt. Noch nicht ganz so lange, aber immerhin auch schon seit einigen Generationen werden in der 300-Seelen-Gemeinde Besen gebunden. So steht das handgemachte Reinigungsgerät aus Birkenreisig alle 2 Jahre im Mittelpunkt eines Besenbinderfestes, das auch 2019 gefeiert wurde. Udo, Bernd und Joachim präsentierten das alte Handwerk sehr anschaulich an einem Stand. So werden die Zweige im zeitigen Frühjahr vor dem Austrieb geschnitten, getrocknet und dann zu Besen verschiedener Größe verarbeitet. Unter Federführung des sehr aktiven Heimat- und Naturschutzvereines Hainrode ging es dann auch bei diesem Fest gemeinsam mit vielen Gästen aus nah und fern das ganze Wochenende rund.

0: Ein halbes Jahr später. Der Winter zog sich in raue Berge zurück und ein Hauch von Frühling liegt über Hainrode. Da treffen sich Udo, Bernd und Joachim, um in einem nahen Waldstück Nachschub für ihre Besenbinderwerkstatt zu holen.
1: Das Auto am besten vorne an der Waldecke stehen.
2: Meinst du?
1: Nicht so weit mit hinter.
2: Durch die alte Wasserdecke.
1: Ja, da würde ich nicht.
2: Obwohl, da ist ja höher wie der.
1: Aber ich weiß nicht.
2: Ach, der kann natürlich ein paar Meter laufen.
1: Ich würde es vorne an der Waldecke stehen lassen. Laufen die paar
0: Meter. So fahren die drei an diesem Tag Februar in ein Wäldchen oberhalb ihres Heimatdorfes, wo seit jeher viele Birken wachsen. Und den für die Besenbinder so wertvollen Stoff, das Birkenreisig, liefern.
1: Du warst hier, weißt du ja.
2: Hier die Kleinen, du hast hier noch an der Seite. Ja.

0: Ja, was da noch, was da noch ist.
1: Das ist die große, ja.
0: Ja, die große. Wir gucken noch mal hier, wo die kleinen Birken sind.
2: Sind da auch noch welche drin, ja?
0: Ja, die können wir mit der Schere machen. Wir sehen uns auf dem Angucken mal von näher.
3: Ja, ausgerüstet mit dem nötigen Werkzeug begeben sich die drei Männer sogleich ins Unterholz.

0: Wonach schauen Sie jetzt hier?
1: Wie viel dran ist und ob es sich lohnt. Lange Zweige.
0: Lange Zweige für einen großen Besen dann?
1: Ja, oder? Ja. Kurze fallen alleine an.
0: Wie viele solcher Zweige brauchen Sie dafür, so einen Besen? Eine ganze Menge, denke ich mal.
1: Oder wie viel machst du mal rein ungefähr? Hier, 25. Ja.
2: Die Arbeit ist klar verteilt. Während Udo und Bernd schneiden, kümmert sich Joachim vornehmlich um den Abtransport der jungen Birken, deren Zweige dann schon mal grob vom Stamm getrennt werden.

0: Mit der Kettensäge steht Bernd inmitten junger Birken. Immer wieder geht auch sein Blick nach oben. Dabei weiß er genau, welche Birkenreißer sich am besten eignen.
1: Wonach schauen Sie?
2: Das ist ja schön, die Zeige noch nach oben zeigen. So ein bisschen nach oben. Und nicht so runterhängen wie bei denen, sondern ein bisschen noch, so ein bisschen Stabilität noch drin ist.
1: Ist dann besser zu verarbeiten?
2: Genau.
1: Das war ja ein sehr milder Winter. Die ersten Triebe sieht man jetzt schon.
2: Die fangen schon an zu treiben. Also 2 Wochen ins Wasser, da sind sie grün.
1: Ja, wenn Sie es mal vergleichen
2: ja.
1: mit anderen Jahren?
2: Oh, doch, das ist schon ein Unterschied. Aber was wollen wir machen?

0: Die Sache mit dem Besen begann in Heinrode übrigens vor ca. 300 Jahren, als der Altbergbau in der Gegend zu Ende ging und sich die Bergleute nach einer neuen Beschäftigung umsehen mussten, um ihre Familien zu ernähren. So gingen sie im ganzzeitigen Frühjahr in den Wald, sammelten Birkenreisig und verarbeiteten es im Sommer zu Besen, die sie dann verkauften. Das Wissen um das alte Handwerk vererbte sich über viele Generationen, bis heute, da es durch die Hobbybesenbinder vom Heimatverein weiter gepflegt und auf vielen Volksfesten und Märkten einer breiten Öffentlichkeit gezeigt wird.
1: Früher haben sie Pferde gemacht.
2: Ja, jetzt machen wir selber. Ich weiß noch, mein Vater, der noch hauptberuflich das gemacht hat, Besen, mit Pferd geschleppt. Ich habe mich hinten in die Krone reingesetzt und dann kam eine lange Hand, eine Schelle und heute weiß ich warum. Damals wusste ich nicht warum.
1: Warum?
2: Ja, weil das ist gefährlich, sich da mitschleppen lässt.
1: Ja.

0: Kommt man da als älterer Herr schon mal an seine Grenzen?
1: Ja, ich denke schon. Ja, das ist schön.
0: Aber Spaß macht es trotzdem, oder?
1: Ja. Meistens Spaß macht es, wenn man vom Markt sitzt.

0: Was meinen Sie, ahnen die Leute, die so einen Besen kaufen, wie viel Arbeit da drin steckt?
1: Nee, die meisten nicht. Die meisten nicht. Oh, ist das teuer.
0: Wie teuer ist so ein Besen?
1: Der große 9 Euro.
0: Oh Gott.
1: Und die kleinen dann 5.
2: Und das sind die, die dann sagen, oh, so bin ich.
1: Ja, das gibt es ganz wenig.
2: Gibt es auch, aber ganz wenig.
1: Ich will wirklich wissen, wie es was für Arbeit macht.

0: Mitten in Einrode, das übrigens schon mehrmals als schönstes Dorf in Mansfeld-Südharz ausgezeichnet wurde, befindet sich die alte Dorfschmiede, die vom Heimat- und Naturschutzverein über Jahre zum Dorfmuseum ausgebaut wurde. Und während bei Festlichkeiten im Ort auch das Schmiedefeuer brennt und der Hammer auf das Eisen niederfällt, ist es hier an diesem Tag im Februar ganz still. In einer kleinen Werkstatt auf dem Areal befindet sich das Refugium der Besenbinder, die jetzt das gesammelte Birkenreisig in einer Ecke des Hofes zum Trocknen ausbreiten.
1: Also jetzt sehe ich gerade hier Lager, genau.
2: Ja, das ist, so nehmen wir es dann mit, wenn wir auf den Markt fahren und gucken wir mal hier rein jetzt.
1: Dann werden direkt vor Ort werden dann die Besen gebunden.
2: Ja, bereiten mit vor.
1: Was kann man damit besonders gut kehren mit solchen Besen?
2: Laub, Schnee und hier so auf so einem Pflaster. Ja. Früher hatten sie, ich hab's hier nicht so glatte Pflaster.
1: Aber halten die auch eine Weile?
2: Ja. Sind alle gleiche Art gemacht. Und da kann man auch gern damit. Das ist so mehr was. Kinder hier. Aber die meisten nehmen sie als Schmuck irgendwie.
1: Ja. Und die Hexen?
2: Die nehmen da auch. Ja, wenn wir am Auerberg sind, da.
1: Zum sind, Fliegen?
2: Ja, das, das ist richtig auffällig. Kleine Mädchen probieren dann erst einmal.
0: Und während Bernd und Joachim noch entladen, zeigt Udo, wie so ein Besen entsteht.
1: Die haben ja so einen Bund liegen, ja. Wie viel wird denn das?
2: Das wird knapp 2 große Besen, je nachdem wie ich.
1: Was wird denn am meisten gefragt? Die großen Besen?
2: Nee, die kleineren.
1: Die als Schmuck irgendwie?
2: Ja, für Kinder.
1: Früher hat jeder Bauer seinen Besen selber gemacht, das war so üblich.
2: Ja.
1: Hier, konnte man nicht im Baumarkt gehen und sich einen Besen kaufen? Da wurde
2: bei der Reifeisen wurden die jetzt einmal wurde Zeit und gerne Geld ausgegeben. Von den alten Bauern, die haben das selber gemacht. Und die jetzt gewerblich gemacht haben, die sind dann auch, die haben das bei der Reifeisen verkauft, beziehungsweise der Hettstedt, die Hütte, hat viele abgenommen.

0: sitze ich manche Stunde alleine hier, aber das will ich alleine machen. Ja, kann ich mir das hier richtig einteilen.
1: Und da kann man auch schön ein bisschen sinnieren.
0: Ja.
2: Wie bereits erwähnt, hat jeder der drei Männer seine Aufgabe. Joachim kümmert sich nicht nur um die ganz kleinen Besen, er übernimmt auch oft das Einstielen. Eine kraftaufwendige Sache.

0: Wichtig ist, wie bei jedem Handwerker, auch ordentliches Werkzeug, wie beispielsweise die Schere.
1: Das ist jetzt mittlerweile der dritte. Ab und zu muss man eine nachgelaufen, gekauft werden. Die werden ja stumpf.
2: Na klar, ja. Müssen ja auch einiges leisten.
1: Ja, die müssen schon. Aber die ist gut, die ist nicht zu groß. Ich mache ja hauptsächlich die kleineren Besen.
3: Ich benutze die schon 6 Jahre.
1: Du hast die schon lange, ja?
3: Ja, gleich von Anfang an.
1: Wurde mir schon geschnitten. Nummer 1.
2: Das hat ja auch ein bisschen was von Friseur oder so.
1: Ja, so in etwa. Na, gucken Sie uns auch immer an auf dem Markt. Was macht denn ihr jetzt noch?
2: Wer kauft mehr, die Männer oder die Frauen?
1: Oh, Frauen hauptsächlich zum Dekorieren, die Sorte. Und die Männer zum Arbeiten, wollen wir nicht. Wollen wir nicht. Muss nicht sein.
3: Das Moment für die Frau.
1: Ja.

0: Das sind die Enden, haben wir jetzt hier kleine Fläche. So. Jetzt wird die Seite passend geschnitten, länger.
1: Kleiner Besen.
0: Das reicht noch für nächste Besen. Ich muss jetzt noch Draht reinmachen, Dreierteilung. Und damit ich mit dem Draht besser hier durchkomme, spreite ich mir das auseinander.
1: Alles Erfahrungswerte, ja, doch.

0: So.
1: Fertig.
0: Fertig. Und dann eine Stier wird noch mal nach dem Friseur geguckt. Ja. So. Gut. Tun wir unten hin.

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0: Hallo und herzlich willkommen, liebe Zuschauerinnen und Zuschauer bei Punktum, Ihrem regionalen Fernsehprogramm am heutigen Montag. Am letzten Donnerstag gegen 17.40 Uhr kollidierten auf der Thomas-Münzer-Straße in Hagesdorf zwei Kleinkrafträder. Dabei verletzten sich zwei Personen. Auf den Kleinkrafträdern habe sich auch jeweils ein Sozius befunden. Eine Fahrerin erlitt leichte Verletzungen. Der Sozius des anderen Kleinkraftrades erlitt schwere Verletzungen und wurde in ein Krankenhaus eingeliefert. Die Ermittlungen zur Unfallursache dauern an. Im Rahmen der Unfallaufnahme in Hagersdorf stellten Polizeibeamte fest, dass der 50-jährige deutsche Fahrer eines Kleinkraftrades nicht im Besitz einer erforderlichen Fahrerlaubnis war. Zudem soll er anwesende Jugendliche beleidigt haben. Eine Gefährderansprache erfolgte. Die Polizei leitete ein Ermittlungsverfahren wegen des Verdachts des Fahren ohne Fahrerlaubnis ein. Die beteiligte Fahrerin des Kleinkraftrades ist eine 15-jährige deutsche Staatsangehörige. Bleiben wir beim Thema Straße. Heute begann an der Landesstraße 158 zwischen Gerbstedt und dem Kreisverkehr mit der L72 Sanierungsarbeiten. Das Land Sachsen-Anhalt investiert rund 2,2 Millionen Euro aus dem Sondervermögen Infrastruktur in die umfassende Ertüchtigung der Fahrbahn auf dem insgesamt knapp 3,6 Kilometer langen Streckenabschnitt. Im Zuge der bevorstehenden Arbeiten werden die oberen Asphaltschichten erneuert. Ein Teil des Abschnittes wird dabei als sogenannter Hocheinbau realisiert, bei dem die bestehende Fahrbahndecke mit zusätzlichen Asphaltschichten verstärkt wird. Auch die Gräben entlang der Straße werden auf beiden Seiten wiederhergestellt. Dafür sind rund 6 Wochen eingeplant. Es soll am 26. Oktober beendet sein, die Baumaßnahme. Für die Dauer der Bauarbeiten ist eine Vollsperrung der L158 unvermeidlich. Autofahrer müssen daher mit Beeinträchtigung rechnen und sollten mehr Zeit für die ausgeschilderte der Umleitung ab dem Kreisverkehr über die L72 nach Siersleben und von dort über die Kreisstraße 2321 bis Helmsdorf und weiter auf der L151 einplanen.
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Am 5. September war es wieder soweit. In der Eisleber Kleingartensport der Einigkeit fand wieder die Benefizveranstaltung statt, die Gelder für krebskranke Kinder sammelt. Die Gelder gehen dann an den Verein zur Förderung krebskranker Kinder Halle Saale e.V. Vor Ort in Eisleben organisiert diese Veranstaltung Sandra Schornau. Sie hatte wieder mit ihren Mitstreiterinnen und Mitstreitern einiges vorbereitet, damit viel Geld für die Hilfebedürftigen gesammelt wird. Musik, wie zum Beispiel vom Fanfarenzug der Lutherstadt Eisleben oder Live-Auftritte, rundeten den Nachmittag und Abend ab. Zudem gab es neben Essen und Trinken auch wieder eine Tombola, bei der sich schon jährlich wiederholenden Veranstaltung im September. Auf der Bühne zeigten, wie hier zu sehen, einige Gruppen der Pollebener Dance Devils ein Programm.

0: Ja, mein Name ist Andreas Domaske. Ich bin Vereinsvorsitzender vom Verein zur Förderung krebskranker Kinder Halle Saale e.V., kurz Kinderplanet. Ich freue mich, wieder hier in Lutherstadt-Eisleben sein zu dürfen, bei Sandra Scharnau, die so viel für unsere kranke Kinder und Familien macht seit vielen, vielen Jahren, was ja insgesamt in den großen Topf der Neustädter Narren fällt, wo es immer dann im Februar des Jahres zum Karnevalausgang eine Spendenübergabe gibt. Unser Verein ist dieses Jahr 35 Jahre jung geworden und wir sind nur 35 Jahre geworden, weil es solche Leute wie Sandra Scharnau und dem ganzen Team gibt, die durch Spenden unseren Verein unterstützen. Und nur dadurch können wir unsere kranken Kinder und deren Familien und Geschwistern natürlich wieder helfen, um schnell zu genesen oder auch jegliche Art der Förderung zukommen zu lassen. Deshalb an alle, die hier in Eisleben mitwirken, vielen, vielen lieben Dank. Gerade heutzutage, in der heutigen Zeit, ist das keine, ja, wie soll ich jetzt sagen, übliche Sache. Und deshalb nochmal herzlichen Dank. Und man kann sicher sein, dass jeder Euro unseren kranken Kindern und deren Familie zugutekommt.
1: So wurde bis spät in die Nacht fleißig gesammelt und am Ende kamen so 2.824 Euro an Geldern zusammen.
2: Das Kolping-Berufsbildungswerk Hettstedt feierte am 12. September die Freisprechung und Verabschiedung der Absolventen in der Halle der Nationen. Insgesamt 28 junge Männer und Frauen sollten an diesem Tag freigesprochen werden. Begrüßt wurden sie und die vielen anderen Gäste von der Geschäftsführerin des Kolping-Berufsbildungswerkes, Barbara Klink.
3: Liebe Festgäste, ich begrüße Sie zu dem heutigen besonderen Anlass, zu der Freisprechung unserer Absolventinnen und Absolventen. Heute ist Ihr Tag, heute stehen Sie im Mittelpunkt. Sie haben es geschafft, Sie haben Ihre Ausbildung hier bei uns erfolgreich überstanden. Und ich denke, es ist auch hier einen Applaus wert. Sie haben die Ausbildung überstanden, Sie waren erfolgreich. Und Sie können stolz auf sich sein. Sie werden schon bald Ihre Zeugnisse in den Händen halten und darauf freuen wir uns alle.
2: Aber bevor die Zeugnisse übergeben wurden, gab es noch einige Grußworte. Den Auftakt machte Dr. Simone Meissner, die Vorsitzende der Geschäftsführung der Agentur für Arbeit Sachsen-Anhalt Süd, gefolgt vom Hettstädter Bürgermeister Frank Tallich. Schließlich ergriff auch noch der Leiter der berufsbildenden Schulen Mansfeld-Südharz, Jens Bartel, und Ulrich Weuschner von der Adolf-Kolping-Berufsschule das Wort. Sie alle würdigten auf ihre Art und Weise, was die Absolventen vollbracht haben, und wünschten ihnen Glück auf ihrem weiteren Lebensweg. Dann sollten aber die Zeugnisse übergeben werden, musikalisch immer begleitet vom Kolping Orchester. Zunächst waren es die Absolventen, die in den Bereich der IHK fallen. Hier war es Birgit Credo, die die Leitung übernahm.

Als nächstes die Absolventen aus dem Bereich der Handwerkskammer. Ihr federführend Sebastian Scholz von der Handwerkskammer Halle.

0: Und schließlich wurden auch noch die Zeugnisse übergeben, die in den Bereich des Landesverwaltungsamtes fallen. Hier Katharina Fischer, diejenige, unter deren Leitung diese Ausgabe stand. Dann war es am Leiter berufliche Bildung des Kolping-Berufsbildungswerkes Hettstedt, Andreas Rosenkranz, die Jahrgangsbeste zu ehren. Es handelte sich um Angelina Jolie Roginski, die außergewöhnliche Leistungen in der Berufsausbildung zeigte und auch den Realschulabschluss schaffte. Sie war es auch, die im Anschluss Ding Dank der Absolventen sprach. Nach einem Abschlussresümee von Herrn Rosenkranz gab es dann noch ein gemeinsames Foto aller Absolventen und danach wurde kräftig gefeiert.
1: Im Mai 2016 machte die Hettstedter Musiktour, die es damals noch gab, erstmals Station in der Festscheune der Firma Poschke. Ebenfalls zum ersten Mal dabei war die Partyband Seamless aus Mansfeld. Eine echte Premiere, zumindest in dieser Besetzung. Jana, Robin, Olli, Flori und Lukas blieben zusammen und sind heute quasi unzertrennlich. 10 Jahre lang präsentierten sie auf den Bühnen der Region und darüber hinaus Covermusik auf höchstem Niveau, wie die Nahtlosen auf ihrer Website verkünden. Mit Charthits, Rockklassikern und Partyrhythmen sind die 5 regelmäßig auf Volks-, Stadt- und privaten Festen sowie bei Firmenevents präsent. Den Proberaum in Mansfeld gibt es auch schon seit 10 Jahren. Hier wird nicht nur Musik gemacht, sondern auch gequatscht, gelacht und geplant. So dreht sich im Moment alles um ein ganz besonderes Event. 10 Jahre Seamless heißt es am 26. September 2026 in der Mansfelder Spangenberghalle.
2: Ja, warum machen wir dieses Event? Ganz einfach, es gibt unsere Band seit diesem Jahr, seit 2026, 10 Jahre. Und das ist für uns was ganz, ganz Besonderes. Wir sind alle noch ziemlich jung, haben uns in der Jugend zusammengefunden, in unseren 20ern, sind jetzt so in unseren 30ern und haben uns einfach von unserer Konstellation her überhaupt nicht verändert. Wir sind noch exakt wie vor 10 Jahren die Band. Da kam nämlich der Schlagzeuger, der liebe Olli, dazu. Und seitdem spielen wir miteinander jedes zweite Wochenende, würde ich sagen, im Schnitt im Jahr und haben mega Spaß, feiern Geburtstage zusammen, feiern Hochzeiten zusammen, haben ganz wichtige Meilensteine gemeinsam erlebt. Einige von uns haben schon Familie gegründet, Haus gebaut und es verbindet uns also nicht nur die Musik, sondern auch eine langjährige Freundschaft und das ist das Besondere an Seamless. Und das gilt es zu feiern. Und wir wollten jetzt einfach mal Danke sagen für diese 10 wundervollen Jahre auf der Bühne in der jetzigen Konstellation. Und haben uns dafür entschieden, mal keine Gage zu nehmen, wirklich einfach nur mal Danke zu sagen und uns ein paar Vereine aus Mansfeld zur Unterstützung zu holen, die diese große Veranstaltung, 10 Jahre Seamless, das Charity-Event mit uns auf die Beine stellen. Und freuen uns auf jeden Fall ganz doll auf den 26.09.
3: Ja, also wir möchten ja noch nicht alles verraten, aber wir haben richtig coole Acts an dem Abend. Eine Sache würde ich doch ganz gern verraten wollen. Wir haben zum Beispiel Creme Fraiche. Das ist ein super Künstler, der tritt bei uns auf. Das wird richtig cool. Ich glaube, es gibt richtig viel zu sehen an dem Abend. Und ich bin auch so mega aufgeregt, was noch alles passieren wird. Denn wir haben auch eine super coole Überraschung, die verraten wir auch im Vorhinein noch gar nicht. Also kommt bitte alle zu unserem Auftritt, zu unserem schönen Konzert. Da werdet ihr diese Überraschung kennenlernen.
4: Unser Robin, der ist aufgeregt. Aber hey, wir sind gerade in der Sommerpause. Aber nicht, dass er denkt, wir machen den ganzen Sommer nichts. Nein, wir organisieren die Party des Jahres. Wir geben uns die größte Mühe. Wir sind unheimlich glücklich über die Unterstützung der Vereine, die uns unabhängig jetzt mal von unseren Freunden und Familien, wo wir schon unendlich dankbar sind, aber die Vereine der Stadt Mansfeld, die geben so richtig was. Und wir wollen was zurückgeben. Und ich denke, da sind wir richtig dran.
5: Also Leute, noch einmal zum Mitschreiben. Am 26.09.2026 feiern wir in der Spangenberghalle Mansfeld unser 10-jähriges Bandjubiläum als Charity-Event. Wir verwandeln die Sporthalle in eine riesige Feier-Location mit allem drumherum, was man sich vorstellen kann. und freuen uns natürlich, wenn wir das mit so vielen Leuten wie möglich teilen dürfen.
3: Genau. Also Leute, sichert euch euer Ticket. Wir haben einen super Vorverkauf bei Eventim. Wir freuen uns auf euch.
5: Dazu später mehr.

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1: Gemeinsam leben, gemeinsam feiern. 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
0: Am 10. Oktober ab 15 Uhr findet wieder Herbstzauber auf dem Schmidtschacht Helbra statt. Mit Blasmusik, kleinem Bergaufzug, Grillen, Lagerfeuer, Feuerwerk und vielem mehr. Am Reformationstag finden von 15 bis 20 Uhr drei hochrangige Konzerte in der St. Andreaskirche statt. Gestaltet vom Mitteldeutschen Kammerorchester, Kirchenmusikdirektor Thomas Ennenbach an der Orgel, unter der Leitung von Kirchenmusikdirektor Dietrich Ehrenwert.
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3: Der DAX notierte am Montagvormittag bei 25.445,78 Punkten, der TecDAX bei 3.955,27 Zählern und der Euro war ein US-Dollar 15,52 wert.
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3: In der Nacht zum Dienstag ist es wolkig bis gering bewölkt und niederschlagsfrei. Die Tiefstwerte sinken auf 14 bis 8 Grad. Der Wind weht schwach aus Süd. Am Dienstag ist es heiter bis wolkig. Nach Nordwesten her wird es stärker bewölkt. Es ist aber noch niederschlagsfrei. Die Höchsttemperaturen erreichen 25 bis 27 Grad, der Wind weht schwach aus Südwest. In der Nacht zum Mittwoch ist es wolkig bis stark bewölkt, zeitweise fällt Regen, teils schauartig verstärkt mit geringem Gewitterrisiko. Die Tiefsttemperaturen sinken auf 16 bis 13 Grad, der Wind weht schwach aus Südwest. Am Mittwoch ist es zunächst bedeckt und verbreitet fällt Regen. Es ist stark bewölkt, bis Mittag ziehen die Niederschläge nach Westen und Südosten ab. Dabei können auch Schauer und kurze Gewitter eingelagert sein. Nachfolgend lockert es von Nordwesten her auf und es gibt nur noch vereinzelte Schauer. Die Tageshöchstwerte erreichen 19 bis 22 Grad, der Wind weht schwach aus West. In der Nacht zum Donnerstag ist es teils stark, teils gering bewölkt, Schauer fallen kaum noch. Die Tiefstwerte sinken auf 12 bis 8 Grad, der Wind weht schwach aus Südwest. Der Donnerstag wird wolkig und meist niederschlagsfrei. Die Höchstwerte erreichen 18 bis 20 Grad, der Wind weht schwach bis mäßig aus Südwest.
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3: Um 11 Uhr waren es 16 Grad, die Luftfeuchtigkeit betrug 64% und der Luftdruck 1024 Hektopascal.
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Hainrode im Südharz wurde bereits 1349 erstmals urkundlich erwähnt. Noch nicht ganz so lange, aber immerhin auch schon seit einigen Generationen werden in der 300 Seelengemeinde Besen gebunden. So steht das handgemachte Reinigungsgerät aus Birkenreisig aller 2 Jahre im Mittelpunkt eines Besenbinderfestes, das auch 2019 gefeiert wurde. Udo, Bernd und Joachim präsentierten das alte Handwerk sehr anschaulich an einem Stand. So werden die Zweige im zeitigen Frühjahr vor dem Austrieb geschnitten, getrocknet und dann zu Besen verschiedener Größe verarbeitet. Unter Federführung des sehr aktiven Heimat- und Naturschutzvereines Hainrode ging es dann auch bei diesem Fest gemeinsam mit vielen Gästen aus nah und fern das ganze Wochenende rund.

0: Ein halbes Jahr später. Der Winter zog sich in raue Berge zurück und ein Hauch von Frühling liegt über Hainrode. Da treffen sich Udo, Bernd und Joachim, um in einem nahen Waldstück Nachschub für ihre Besenbinderwerkstatt zu holen.
1: Das Auto am besten vorne an der Waldecke stehen.
2: Meinst du?
1: Nicht so weit mit hinter.
2: Durch die alle Wasserbälle.
1: Ja, da würde ich nicht.
2: Obwohl, da ist ja höher mit der.
1: Aber ich weiß nicht.
2: Ach, da kann natürlich ein paar Meter laufen.
1: Ich würde es vorne an der Waldecke stehen lassen.
2: Laufen die paar Meter.
0: So fahren die drei an diesem Tag Februar in ein Wäldchen oberhalb ihres Heimatdorfes, wo seit jeher viele Birken wachsen und den für die Besenbinder so wertvollen Stoff, das Birkenreisig, liefern.
1: Du warst hier, was für?
3: Hier die Kleinen, was hier noch an der Seite
1: ja, was
3: steht.
1: Was da noch ist.
3: Das ist die Große, ja.
1: Ja, die Große. Wir gucken mal hier, wo die kleinen Birken sind.
3: Sind da auch noch welche drin, ja?
1: Ja, die können wir mit der Schere machen.
0: Ausgerüstet mit dem nötigen Werkzeug begeben sich die drei Männer sogleich ins Unterholz.

0: Wonach schauen Sie jetzt hier?
1: Wie viel dran ist und ob es sich lohnt, lange Zweige.
0: Lange Zweige für einen großen Besen dann?
1: Ja, oder? Ja. Kurze fallen alleine an.

0: Wie viele solcher Zweige brauchen Sie dafür, so einen Besen? Eine ganze Menge, denke ich mal.
1: Oder wie viel machst du mal rein ungefähr? Ja, 25, ja.
2: Die Arbeit ist klar verteilt. Während Udo und Bernd schneiden, kümmert sich Joachim vornehmlich um den Abtransport der jungen Birken, deren Zweige dann schon mal grob vom Stamm getrennt werden.

0: Mit der Kettensäge steht Bernd inmitten junger Birken. Immer wieder geht auch sein Blick nach oben. Dabei weiß er genau, welche Birkenreißer sich am besten eignen.
1: Wonach schauen Sie?
2: Das ist ja schön, die Zeige noch nach oben zeigen. So ein bisschen nach oben. Und nicht so runterhängen wie bei denen, sondern ein bisschen noch, damit ein bisschen Stabilität noch drin ist.
1: Ist dann besser zu verarbeiten?
2: Genau.
1: Das war ja ein sehr milder Winter. Die ersten Triebe sieht man jetzt schon.
2: Die fangen schon an zu treiben. Also 2 Wochen ins Wasser, da sind sie grün.
1: Ja, wenn Sie es mal vergleichen mit anderen Jahren?
2: Oh, doch, das ist schon ein Unterschied. Aber was wollen wir machen?
0: Die Sache mit dem Besen begann in Heinrode übrigens vor ca. 300 Jahren, als der Altbergbau in der Gegend zu Ende ging und sich die Bergleute nach einer neuen Beschäftigung umsehen mussten, um ihre Familien zu ernähren. So gingen sie im ganzzeitigen Frühjahr in den Wald, sammelten Birkenreisig und verarbeiteten es im Sommer zu Besen, die sie dann verkauften. Das Wissen um das alte Handwerk vererbte sich über viele Generationen, bis heute, da es durch die Hobbybesenbinder vom Heimatverein weiter gepflegt und auf vielen Volksfesten und Märkten einer breiten Öffentlichkeit gezeigt wird.
1: Früher haben sie Pferde gemacht.
3: Ja, das machen wir selber. Ich weiß noch, mein Vater, der hat noch hauptberuflich das gemacht hat, Besen. Mir fertig schleppt. Ich habe mich hinten in die Krone reingesetzt und dann kam eine lange Hand, eine Schelle und heute weiß ich warum. Damals wusste ich nicht warum.
1: Warum?
3: Ja, weil das ist gefährlich, sich da mitschleppen lässt.
1: Ja.

0: Kommt man da als älterer Herr schon mal an seine Grenzen?
1: Ja, ich denke schon. Ja, das ist schön.
0: Aber Spaß macht es trotzdem, oder?
1: Ja. Meistens Spaß macht es, wenn man vom Markt sitzt.

0: Was meinen Sie, ahnen die Leute, die so einen Besen kaufen, wie viel Arbeit da drin steckt?
1: Nee, die meisten nicht. Die meisten nicht. Oh, ist das teuer.
0: Wie teuer ist so ein Besen?
1: Der große 9 Euro.
0: Oh Gott.
1: Und die kleinen dann 5.
2: Und das sind die, die dann sagen, oh, so bin ich.
1: Ja, das gibt es ganz wenig.
2: Gibt es auch, aber ganz wenig.
1: Ich will wirklich wissen, wie es was verarbeitet.

0: Mitten in Einrode, das übrigens schon mehrmals als schönstes Dorf in Mansfeld-Südharz ausgezeichnet wurde, befindet sich die alte Dorfschmiede, die vom Heimat- und Naturschutzverein über Jahre zum Dorfmuseum ausgebaut wurde. Und während bei Festlichkeiten im Ort auch das Schmiedefeuer brennt und der Hammer auf das Eisen niederfällt, ist es hier an diesem Tag im Februar ganz still. In einer kleinen Werkstatt auf dem Areal befindet sich das Refugium der Besenbinder, die jetzt das gesammelte Birkenreisig in einer Ecke des Hofes zum Trocknen ausbreiten.
1: Also jetzt sehe ich gerade hier ihr Lager, genau.
2: Ja, das ist, so nehmen wir es dann mit, wenn wir auf den Markt fahren und gucken, wie wir hier drin ist.
1: Dann werden direkt vor Ort werden dann die Besen gebunden.
2: Ja, wir reiten mit vor.
1: Was kann man damit besonders gut kehren mit solchen Besen?
2: Laub, Schnee und hier so auf so einem Pflaster. Ja. Früher gab es hier nicht so glatte Pflaster.
1: Aber halten die auch eine Weile?
2: Ja. Sind alle gleiche Art gemacht. Und da kann man auch gern damit. Das ist so mehr was. Kinder hier. Aber die meisten nehmen sie als Schmuck irgendwie.
1: Ja. Und die Hexen?
2: Die nehmen da auch. Ja, wenn wir am Auerberg sind, da.
1: Zum Fliegen?
2: Ja, das, das ist richtig auffällig. Kleine Mädchen probieren dann erst einmal.
0: Und während Bernd und Joachim noch entladen, zeigt Udo, wie so ein Besen entsteht.
1: Wir haben ja so einen Bund liegen, ja. Wie viel wird
2: das? Das wird knapp 2 große Besen, je nachdem wie ich.
1: Was wird denn am meisten gefragt? Die großen Besen? Oder?
2: Nee, die kleineren.
1: Die als Schmuck irgendwie?
2: Ja, für Kinder.
1: Früher hat jeder Bauer seinen Besen selber gemacht.
2: Ja,
1: das war so üblich.
2: Ja.
1: So, konnte man nicht im Baumarkt gehen und sich einen Besen kaufen? Da wurde
2: bei der Raiffeisen wurden die jetzt einmal wurde Zeit und gerne Geld ausgegeben. Von den alten Bauern, die haben das selber gemacht. Und die jetzt gewerblich gemacht haben, die sind dann auch, die haben das bei der Raiffeisen verkauft, beziehungsweise der Hettstedt, die Hütte, hat viele abgenommen. Wenn jetzt hier so glühendes Gestein umgeflogen ist, das könnte man mit so Besen zusammenfegen. Anschließend ins Wasser, dass er nicht abbrennt.
3: Guckst du noch mal einen unten, die sind auch fertig.
4: Die sind eigentlich still.
3: Nee, da sind die nicht so.
1: Wo du da davor stehst, die sind. Es wird immer nach Größe abgeschnitten.
2: Ja. Ich mache hauptsächlich die großen. Auch ich mache die ganz kleinen. Da haben wir jetzt auch kein Muster mehr hier. Ich muss das jetzt sortieren, dass man da

Wie bereits erwähnt, hat jeder der drei Männer seine Aufgabe. Joachim kümmert sich nicht nur um die ganz kleinen Besen, er übernimmt auch oft das Einstielen. Eine kraftaufwendige Sache.

0: Wichtig ist, wie bei jedem Handwerker, auch ordentliches Werkzeug, wie beispielsweise die Schere.
1: Das ist jetzt mittlerweile der dritte. Ab und zu muss mal eine nachgekauft werden. Die werden ja stumpf.
2: Na klar, ja. Müssen ja auch einiges leisten.
1: Ja, die müssen schon. Aber die ist gut, die ist nicht zu groß. Ich mache ja hauptsächlich die kleineren Besen.
3: Ich benutze die schon 6 Jahre.
1: Du hast die schon lange, ja?
3: Ja, gleich von Anfang an.
1: Wo haben wir schon geschnitten? Nummer 1.
2: Das hat ja auch ein bisschen was von Friseur oder so.
1: Ja, so in etwa. Na, gucken Sie uns auch immer an auf dem Markt. Was macht denn ihr jetzt noch?
2: Wer kauft mehr, die Männer oder die Frauen?
1: Oh, Frauen hauptsächlich zum Dekorieren, die Sorte. Und die Männer zum Arbeiten, wollen wir nicht. Wollen wir nicht. Muss nicht sein.
3: Das Moment für die Frauen.
1: Ja.

0: Das sind die Wänden, haben wir jetzt hier kleine Fläche. So. Jetzt wird die Seite passend geschnitten, länger.
1: Kleiner Besen.
0: Das reicht noch für nächste Besen. Ich muss jetzt noch Draht reinmachen, Dreierteilung. Und damit ich mit dem Draht besser hier durchkomme, spreize ich mir das auseinander.
1: Alles Erfahrungswerte, ja, doch.
0: So, jetzt muss ich gucken, dass alle Mäusen gleichmäßig habe. Gut geklappt.

0: So.
1: Fertig.
0: Fertig. Und der eine steht dort noch mal nach dem Friseur geguckt. Ja. So, gut. Tun wir unten hin.

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0: Hallo und herzlich willkommen, liebe Zuschauerinnen und Zuschauer bei Punktum, Ihrem regionalen Fernsehprogramm am heutigen Montag. Am letzten Donnerstag gegen 17.40 Uhr kollidierten auf der Thomas-Münzer-Straße in Hagesdorf zwei Kleinkrafträder. Dabei verletzten sich zwei Personen. Auf den Kleinkrafträdern habe sich auch jeweils ein Sozius befunden. Eine Fahrerin erlitt leichte Verletzungen. Der Sozius des anderen Kleinkraftrades erlitt schwere Verletzungen und wurde in ein Krankenhaus eingeliefert. Die Ermittlungen zur Unfallursache dauern an. Im Rahmen der Unfallaufnahme in Hagesdorf stellten Polizeibeamte fest, dass der 50-jährige deutsche Fahrer eines Kleinkraftrades nicht im Besitz einer erforderlichen Fahrerlaubnis war. Zudem soll er anwesende Jugendliche beleidigt haben. Eine Gefährderansprache erfolgte. Die Polizei leitete ein Ermittlungsverfahren wegen des Verdachts des Fahren ohne Fahrerlaubnis ein. Die beteiligte Fahrerin des Kleinkraftrades ist eine 15-jährige deutsche Staatsangehörige. Bleiben wir beim Thema Straße. Heute begann an der Landesstraße 158 zwischen Gerbstedt und dem Kreisverkehr mit der L72 Sanierungsarbeiten. Das Land Sachsen-Anhalt investiert rund 2,2 Millionen Euro aus dem Sondervermögen Infrastruktur in die umfassende Ertüchtigung der Fahrbahn auf dem insgesamt knapp 3,6 Kilometer langen Streckenabschnitt. Im Zuge der bevorstehenden Arbeiten werden die oberen Asphaltschichten erneuert. Ein Teil des Abschnittes wird dabei als sogenannter Hocheinbau realisiert, bei dem die bestehende Fahrbahndecke mit zusätzlichen Asphaltschichten verstärkt wird. Auch die Gräben entlang der Straße werden auf beiden Seiten wiederhergestellt. Dafür sind rund 6 Wochen eingeplant. Es soll am 26. Oktober beendet sein, die Baumaßnahme. Für die Dauer der Bauarbeiten ist eine Vollsperrung der L158 unvermeidlich. Autofahrer müssen daher mit Beeinträchtigungen rechnen und sollten mehr Zeit für die ausgeschilderte der Umleitung ab dem Kreisverkehr über die L72 nach Siersleben und von dort über die Kreisstraße 2321 bis Helmsdorf und weiter auf der L151 einplanen.
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Am 5. September war es wieder soweit. In der Eisleber Kleingartensport der Einigkeit fand wieder die Benefizveranstaltung statt, die Gelder für krebskranke Kinder sammelt. Die Gelder gehen dann an den Verein zur Förderung krebskranker Kinder Halle Saale e.V. Vor Ort in Eisleben organisiert diese Veranstaltung Sandra Schornau. Sie hatte wieder mit ihren Mitstreiterinnen und Mitstreitern einiges vorbereitet, damit viel Geld für die Hilfebedürftigen gesammelt wird. Musik, wie zum Beispiel vom Fanfarenzug der Lutherstadt Eisleben, oder Live-Auftritte rundeten den Nachmittag und Abend ab. Zudem gab es neben Essen und Trinken auch wieder eine Tombola, bei der sich schon jährlich wiederholenden Veranstaltung im September. Auf der Bühne zeigten, wie hier zu sehen, einige Gruppen der Pollebener Dance Devils ein Programm.

0: Ja, mein Name ist Andreas Domaske. Ich bin Vereinsvorsitzender vom Verein zur Förderung krebskranker Kinderhalle Saale e.V., kurz Kinderplanet. Ich freue mich, wieder hier in Lutherstadt-Eisleben sein zu dürfen, bei Sandra Scharnau, die so viel für unsere kranke Kinder und Familien macht seit vielen, vielen Jahren, was ja insgesamt in den großen Topf der Neustädter Narren fällt, wo es immer dann im Februar des Jahres zum Karnevalausgang eine Spendenübergabe gibt. Unser Verein ist dieses Jahr 35 Jahre jung geworden und wir sind nur 35 Jahre geworden, weil es solche Leute wie Sandra Scharnau und dem ganzen Team gibt, die durch Spenden unseren Verein unterstützen. Und nur dadurch können wir unsere kranken Kinder und deren Familien und Geschwistern natürlich wieder helfen, um schnell zu genesen oder auch jegliche Art der Förderung zukommen zu lassen. Deshalb an alle, die hier in Eisleben mitwirken, vielen, vielen lieben Dank. Gerade heutzutage, in der heutigen Zeit, ist das keine, ja, wie soll ich jetzt sagen, übliche Sache. Und deshalb nochmal herzlichen Dank. Und man kann sicher sein, dass jeder Euro unseren kranken Kindern und deren Familie zugutekommt.
1: So wurde bis spät in die Nacht fleißig gesammelt. Und am Ende kamen so 2.824 Euro an Geldern zusammen.
2: Das Kolping-Berufsbildungswerk Hettstedt feierte am 12. September die Freisprechung und Verabschiedung der Absolventen in der Halle der Nationen. Insgesamt 28 junge Männer und Frauen sollten an diesem Tag freigesprochen werden. Begrüßt wurden sie und die vielen anderen Gäste von der Geschäftsführerin des Kolping-Berufsbildungswerkes, Barbara Klink.
3: Liebe Festgäste, ich begrüße Sie zu dem heutigen besonderen Anlass, zu der Freisprechung unserer Absolventinnen und Absolventen. Heute ist Ihr Tag, heute stehen Sie im Mittelpunkt. Sie haben es geschafft, Sie haben Ihre Ausbildung hier bei uns erfolgreich überstanden. Und ich denke, es ist auch hier ein Applaus wert. Sie haben die Ausbildung überstanden, Sie waren erfolgreich. Und Sie können stolz auf sich sein. Sie werden schon bald Ihre Zeugnisse in den Händen halten und darauf freuen wir uns alle.
2: Aber bevor die Zeugnisse übergeben wurden, gab es noch einige Grußworte. Den Auftakt machte Dr. Simone Meissner, die Vorsitzende der Geschäftsführung der Agentur für Arbeit Sachsen-Anhalt Süd, gefolgt vom Hettstädter Bürgermeister Frank Tallich. Schließlich ergriff auch noch der Leiter der berufsbildenden Schulen Mansfeld-Südharz, Jens Bartel, und Ulrich Wäuschner von der Adolf-Kolping-Berufsschule das Wort. Sie alle würdigten auf ihre Art und Weise, was die Absolventen vollbracht haben, und wünschten ihnen Glück auf ihrem weiteren Lebensweg. Dann sollten aber die Zeugnisse übergeben werden, musikalisch immer begleitet vom Kolping Orchester. Zunächst waren es die Absolventen, die in den Bereich der IHK fallen. Hier war es Birgit Credo, die die Leitung übernahm.

0: Als nächstes die Absolventen aus dem Bereich der Handwerkskammer. Hier federführend Sebastian Scholz von der Handwerkskammer Halle. Und schließlich wurden auch noch die Zeugnisse übergeben, die in den Bereich des Landesverwaltungsamtes fallen. Hier Katharina Fischer, diejenige, unter deren Leitung diese Ausgabe stand. Dann war es am Leiter berufliche Bildung des Kolping Berufsbildungswerkes Hettstedt, Andreas Rosenkranz, die Jahrgangsbeste zu ehren. Es handelte sich um Angelina Jolie Roginski, die außergewöhnliche Leistungen in der Berufsausbildung zeigte und auch den Realschulabschluss schaffte. Sie war es auch, die im Anschluss Ding Dank der Absolventen sprach. Nach einem Abschlussresümee von Herrn Rosenkranz gab es dann noch ein gemeinsames Foto aller Absolventen und danach wurde kräftig gefeiert.
1: Im Mai 2016 machte die Hetscheter Musiktour, die es damals noch gab, erstmals Station in der Festscheune der Firma Poschke. Ebenfalls zum ersten Mal dabei war die Partyband Seamless aus Mansfeld. Eine echte Premiere, zumindest in dieser Besetzung. Jana, Robin, Olli, Flori und Lukas blieben zusammen und sind heute quasi unzertrennlich. 10 Jahre lang präsentierten sie auf den Bühnen der Region und darüber hinaus Covermusik auf höchstem Niveau, wie die Nahtlosen auf ihrer Website verkünden. Mit Charthits, Rockklassikern und Partyrhythmen sind die 5 regelmäßig auf Volks-, Stadt- und privaten Festen sowie bei Firmen-Events präsent. Den Proberaum in Mansfeld gibt es auch schon seit 10 Jahren. Hier wird nicht nur Musik gemacht, sondern auch gequatscht, gelacht und geplant. So dreht sich im Moment alles um ein ganz besonderes Event. 10 Jahre Seamless heißt es am 26. September 2026 in der Mansfelder Spangenberghalle.
2: Ja, warum machen wir dieses Event? Ganz einfach, es gibt unsere Band seit diesem Jahr, seit 2026, 10 Jahre. Und das ist für uns was ganz, ganz Besonderes. Wir sind alle noch ziemlich jung, haben uns in der Jugend zusammengefunden, in unseren 20ern, sind jetzt so in unseren 30ern und haben uns einfach von unserer Konstellation her überhaupt nicht verändert. Wir sind noch exakt wie vor 10 Jahren die Band. Da kam nämlich der Schlagzeuger, der liebe Olli, dazu. Und seitdem spielen wir miteinander jedes zweite Wochenende, würde ich sagen, im Schnitt im Jahr und haben mega Spaß, feiern Geburtstage zusammen, feiern Hochzeiten zusammen, haben ganz wichtige Meilensteine gemeinsam erlebt. Einige von uns haben schon Familie gegründet, Haus gebaut und es verbindet uns also nicht nur die Musik, sondern auch eine langjährige Freundschaft und das ist das Besondere an Seamless. Und das gilt es zu feiern. Und wir wollten jetzt einfach mal Danke sagen für diese 10 wundervollen Jahre auf der Bühne in der jetzigen Konstellation. Und haben uns dafür entschieden, mal keine Gage zu nehmen, wirklich einfach nur mal Danke zu sagen und uns ein paar Vereine aus Mansfeld zur Unterstützung zu holen, die diese große Veranstaltung, 10 Jahre Seamless, das Charity-Event mit uns auf die Beine stellen. Und freuen uns auf jeden Fall ganz doll auf den 26.09.
3: Ja, also wir möchten ja noch nicht alles verraten, aber wir haben richtig coole Acts an dem Abend. Eine Sache würde ich doch ganz gern verraten wollen. Wir haben zum Beispiel Creme Fraiche. Das ist ein super Künstler, der tritt bei uns auf. Das wird richtig cool. Ich glaube, es gibt richtig viel zu sehen an dem Abend. Und ich bin auch so mega aufgeregt, was noch alles passieren wird. Denn wir haben auch eine super coole Überraschung, die verraten wir auch im Vorhinein noch gar nicht. Also kommt bitte alle zu unserem Auftritt, zu unserem schönen Konzert. Da werdet ihr diese Überraschung kennenlernen.
4: Unser Robin, der ist aufgeregt. Aber hey, wir sind gerade in der Sommerpause. Aber nicht, dass er denkt, wir machen den ganzen Sommer nichts. Nein, wir organisieren die Party des Jahres. Wir geben uns die größte Mühe. Wir sind unheimlich glücklich über die Unterstützung der Vereine, die uns unabhängig jetzt mal von unseren Freunden und Familien, wo wir schon unendlich dankbar sind, aber die Vereine der Stadt Mansfeld, die geben so richtig was. Und wir wollen was zurückgeben. Und ich denke, da sind wir richtig dran.
3: Also Leute, noch einmal zum Mitschreiben. Am 26.09.2026 feiern wir in der Spangenberghalle Mansfeld unser 10-jähriges Bandjubiläum als Charity-Event. Wir verwandeln die Sporthalle in eine riesige Feier-Location mit allem drumherum, was man sich vorstellen kann. Und freuen uns natürlich, wenn wir das mit so vielen Leuten wie möglich teilen dürfen.
5: Genau. Also Leute, sichert euch euer Ticket. Wir haben einen super Vorverkauf bei Eventim. Wir freuen uns auf euch.
3: Dazu später mehr.

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1: Gemeinsam leben, gemeinsam feiern. 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September ab 14:30 Uhr. 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
0: Am 10. Oktober ab 15 Uhr findet wieder Herbstzauber auf dem Schmidtschacht Helbra statt. Mit Blasmusik, kleinem Bergaufzug, Grillen, Lagerfeuer, Feuerwerk und vielem mehr. Am Reformationstag finden von 15 bis 20 Uhr drei hochrangige Konzerte in der St. Andreaskirche statt. Gestaltet vom Mitteldeutschen Kammerorchester, Kirchenmusikdirektor Thomas Ennenbach an der Orgel, unter der Leitung von Kirchenmusikdirektor Dietrich Ehrenwert.
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2: Der DAX notierte am Montagvormittag bei 25.445,78 Punkten, der TecDAX bei 3.955,27 Zählern und der Euro war ein US-Dollar 15,52 wert.
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2: In der Nacht zum Dienstag ist es wolkig bis gering bewölkt und niederschlagsfrei. Die Tiefstwerte sinken auf 14 bis 8 Grad. Der Wind weht schwach aus Süd. Am Dienstag ist es heiter bis wolkig. Nach Nordwesten her wird es stärker bewölkt. Es ist aber noch niederschlagsfrei. Die Höchsttemperaturen erreichen 25 bis 27 Grad, der Wind weht schwach aus Südwest. In der Nacht zum Mittwoch ist es wolkig bis stark bewölkt, zeitweise fällt Regen, teils schauartig verstärkt mit geringem Gewitterrisiko. Die Tiefsttemperaturen sinken auf 16 bis 13 Grad, der Wind weht schwach aus Südwest. Am Mittwoch ist es zunächst bedeckt und verbreitet fällt Regen. Es ist stark bewölkt, bis Mittag ziehen die Niederschläge nach Westen und Südosten ab. Dabei können auch Schauer und kurze Gewitter eingelagert sein. Nachfolgend lockert es von Nordwesten her auf und es gibt nur noch vereinzelte Schauer. Die Tageshöchstwerte erreichen 19 bis 22 Grad, der Wind weht schwach aus West. In der Nacht zum Donnerstag ist es teils stark, teils gering bewölkt, Schauer fallen kaum noch. Die Tiefstwerte sinken auf 12 bis 8 Grad, der Wind weht schwach aus Südwest. Der Donnerstag wird wolkig und meist niederschlagsfrei. Die Höchstwerte erreichen 18 bis 20 Grad, der Wind weht schwach bis mäßig aus Südwest.
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2: Um 11 Uhr waren es 16 Grad, die Luftfeuchtigkeit betrug 64% und der Luftdruck 1024 Hektopascal.
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Hainrode im Südharz wurde bereits 1349 erstmals urkundlich erwähnt. Noch nicht ganz so lange, aber immerhin auch schon seit einigen Generationen werden in der 300 Seelengemeinde Besen gebunden. So steht das handgemachte Reinigungsgerät aus Birkenreisig aller 2 Jahre im Mittelpunkt eines Besenbinderfestes, das auch 2019 gefeiert wurde. Udo, Bernd und Joachim präsentierten das alte Handwerk sehr anschaulich an einem Stand. So werden die Zweige im zeitigen Frühjahr vor dem Austrieb geschnitten, getrocknet und dann zu Besen verschiedener Größe verarbeitet. Unter Federführung des sehr aktiven Heimat- und Naturschutzvereines Hainrode ging es dann auch bei diesem Fest gemeinsam mit vielen Gästen aus nah und fern das ganze Wochenende rund.

0: Ein halbes Jahr später. Der Winter zog sich in raue Berge zurück und ein Hauch von Frühling liegt über Hainrode. Da treffen sich Udo, Bernd und Joachim, um in einem nahen Waldstück Nachschub für ihre Besenbinderwerkstatt zu holen.
1: Das Auto am besten vorne an der Waldecke stehen.
2: Meinst du?
1: Nicht so weit mit hinter.
2: Durch die alle Wasserdörre.
1: Ja, da würde ich nicht.
2: Obwohl, da ist ja höher mit der.
1: Aber ich weiß nicht.
2: Ach, da kann natürlich ein paar Meter laufen.
1: Ich würde es vorne an der Waldecke stehen lassen. Laufen die paar. Ja.
0: So fahren die drei an diesem Tag Februar in ein Wäldchen oberhalb ihres Heimatdorfes, wo seit jeher viele Birken wachsen und den für die Besenbinder so wertvollen Stoff, das Birkenreisig, liefern.
1: Du warst hier, was für?
3: Hier die Kleinen, was hier noch an der Seite
1: ja, was
3: steht.
1: Da noch, was da noch ist?
3: Das ist die Große, ja.
1: Ja, die Große. Wir gucken mal hier, wo die kleinen Birken sind.
3: Sind da auch noch welche drin, ja?
1: Ja, die können wir auch mit der Schere machen.
3: Ja, ich.
0: Ausgerüstet mit dem nötigen Werkzeug begeben sich die drei Männer sogleich ins Unterholz.

0: Wonach schauen Sie jetzt hier?
1: Wie viel dran ist und ob es sich lohnt, lange Zweige.
0: Lange Zweige für einen großen Besen dann?
1: Ja, oder? Ja. Kurze fallen alleine an.
0: Wie viele solcher Zweige brauchen Sie dafür, so einen Besen? Eine ganze Menge, denke ich mal.
1: Oder wie viel machst du mal rein ungefähr? Hier, 25, ja.
2: Die Arbeit ist klar verteilt. Während Udo und Bernd schneiden, kümmert sich Joachim vornehmlich um den Abtransport der jungen Birken, deren Zweige dann schon mal grob vom Stamm getrennt werden.

0: Mit der Kettensäge steht Bernd inmitten junger Birken. Immer wieder geht auch sein Blick nach oben. Dabei weiß er genau, welche Birkenreißer sich am besten eignen.
1: Wonach schauen Sie?
2: Das ist ja schön, die Zeige noch nach oben zeigen. So ein bisschen nach oben. Nicht so runterhängen wie bei denen, sondern ein bisschen noch, damit ein bisschen Stabilität noch drin ist.
1: Ist dann besser zu verarbeiten?
2: Genau.
1: Das war ja ein sehr milder Winter. Die ersten Triebe sieht man jetzt schon.
2: Die fangen schon an zu treiben. Also 2 Wochen ins Wasser, da sind sie grün.
1: Ja, wenn Sie es mal vergleichen mit anderen Jahren?
2: Oh, doch, das ist schon ein Unterschied. Aber was wollen wir machen?

0: Die Sache mit dem Besen begann in Hainrode übrigens vor ca. 300 Jahren, als der Altbergbau in der Gegend zu Ende ging und sich die Bergleute nach einer neuen Beschäftigung umsehen mussten, um ihre Familien zu ernähren. So gingen sie im ganzzeitigen Frühjahr in den Wald, sammelten Birkenreisig und verarbeiteten es im Sommer zu Besen, die sie dann verkauften. Das Wissen um das alte Handwerk vererbte sich über viele Generationen, bis heute, da es durch die Hobbybesenbinder vom Heimatverein weiter gepflegt und auf vielen Volksfesten und Märkten einer breiten Öffentlichkeit gezeigt wird.
1: Früher haben sie Pferde gemacht.
2: Ja, das machen wir selber. Ich weiß noch, mein Vater, der noch hauptberuflich das gemacht hat, Besen, mit dem Pferd geschleppt. Ich habe mich hinten in die Krone reingesetzt und dann kam eine lange Hand, eine Schelle und heute weiß ich warum. Damals wusste ich nicht warum.
1: Warum?
2: Ja, weil das ist gefährlich, sich da mitschleppen lässt.
1: Ja.

0: Kommt man da als älterer Herr schon mal an seine Grenzen?
1: Ja, ich denke schon. Ja, das ist schön.
0: Aber Spaß macht es trotzdem, oder?
1: Ja. Meistens Spaß macht es, wenn wir vom Markt sitzen.

0: Was meinen Sie, ahnen die Leute, die so einen Besen kaufen, wie viel Arbeit da drin steckt?
1: Nee, die meisten nicht. Die meisten nicht. Oh, ist das teuer.
0: Wie teuer ist so ein Besen?
1: Der große 9 Euro.
0: Oh Gott.
1: Und die kleinen dann 5.
2: Und das sind die, die dann sagen, oh, so bin ich.
1: Ja, das gibt es ganz wenig.
2: Gibt es auch, aber ganz wenig.
1: Die wirklich wissen, wie es was für Arbeit macht.

0: Mitten in Einrode, das übrigens schon mehrmals als schönstes Dorf in Mansfeld-Südharz ausgezeichnet wurde, befindet sich die alte Dorfschmiede, die vom Heimat- und Naturschutzverein über Jahre zum Dorfmuseum ausgebaut wurde. Und während bei Festlichkeiten im Ort auch das Schmiedefeuer brennt und der Hammer auf das Eisen niederfällt, ist es hier an diesem Tag im Februar ganz still. In einer kleinen Werkstatt auf dem Areal befindet sich das Refugium der Besenbinder, die jetzt das gesammelte Birkenreisig in einer Ecke des Hofes zum Trocknen ausbreiten.
1: Also jetzt sehe ich gerade hier ihr Lager, genau.
2: Ja, das ist, so nehmen wir es dann mit, wenn wir auf den Markt fahren. Und gucken wir mal hier rein jetzt.
1: Dann werden direkt vor Ort werden dann die Besen gebunden.
2: Ja, wir halten mit vor.
1: Was kann man damit besonders gut kehren mit solchen Besen?
2: Laub, Schnee und hier so auf so einem Pflaster. Ja. Früher gab es hier nicht so glatte Pflaster.
1: Aber halten die auch eine Weile?
2: Ja. Sind alle gleiche Art gemacht. Und da kann man auch gern damit. Das ist so mehr was für Kinder hier. Aber die meisten nehmen sie als Schmuck irgendwie.
1: Ja. Und die Hexen?
2: Die nehmen sie auch. Ja, wenn wir auf Auerberg sind, da.
1: Zum Fliegen?
2: Ja, das, das ist richtig auffällig. Kleine Mädchen probieren dann erst einmal.
0: Und während Bernd und Joachim noch entladen, zeigt Udo, wie so ein Besen entsteht.
1: Die haben ja so einen Bund liegen, ja. Wie viel wird denn das?
2: Das wird knapp 2 große Besen, je nachdem wie ich.
1: Was wird denn am meisten gefragt? Die großen Besen?
2: Nee, die kleineren.
1: Die als Schmuck irgendwie?
2: Ja, für Kinder.
1: Früher hat jeder Bauer seinen Besen selber gemacht, das war so üblich.
2: Ja.
1: Konnte man nicht im Baumarkt gehen und sich einen Besen kaufen? Da wurde
2: bei der Reifeisen wurden die jetzt einmal wurde Zeit und gar nicht Geld ausgegeben. Von den alten Bauern, die haben das selber gemacht. Und die jetzt gewerblich gemacht haben, die sind dann auch, die haben das bei der Reifeisen verkauft, beziehungsweise der Hettstedte Hütte. Hat viele abgenommen. Wenn jetzt hier so glühendes Gestein umgeflogen ist, das könnte man mit so einem Besen zusammenfegen. Anschließend ins Wasser, dass er nicht abbrennt.
3: Guckst du noch mal einen unten, die sind auch fertig.
4: Die sind eigentlich still.
3: Nee, da sind die nicht so.
4: Die sehen gut aus.
3: Wo du da davor stehst, die sind.
1: Das wird immer nach Größe abgeschnitten.
2: Ja. Ich mache hauptsächlich die großen. Auch ich mache die ganz kleinen. Da haben wir jetzt auch kein Muster mehr hier. Ich muss das jetzt sortieren, dass man da

0: 40 Menschen sind alleine hier, aber das will ich alleine machen. Ja, kann ich mir das hier richtig einteilen.
1: Und da kann man auch schön ein bisschen sinnieren.
0: Ja,

0: Wichtig ist, wie bei jedem Handwerker, auch ordentliches Werkzeug, wie beispielsweise die Schere.
1: Das ist jetzt mittlerweile der dritte. Ab und zu muss man eine nachgelaufen, gekauft werden. Die werden ja stumpf.
2: Na klar, ja. Müssen ja auch einiges leisten.
1: Ja, die müssen schon. Aber die ist gut, die ist nicht zu groß. Ich mache ja hauptsächlich die kleineren Besen.
3: Ich benutze die schon 6 Jahre.
1: Du hast die schon lange, ja?
3: Ja, gleich von Anfang an.
1: Wurde mir schon geschnitten. Nummer 1.
2: Das hat ja auch ein bisschen was von Friseur oder so.
1: Ja, so in etwa. Dann gucken Sie uns auch immer an auf dem Markt. Was macht denn ihr jetzt noch?
2: Wer kauft mehr, die Männer oder die Frauen?
1: Oh, Frauen hauptsächlich zum Dekorieren, die Sorte. Und die Männer zum Arbeiten, wollen wir nicht. Wollen wir nicht. Muss nicht sein.
3: Das Moment für die Frau.
1: Ja.

0: Das sind die Enden, haben wir jetzt hier gleich die Fläche. Gut. Und die Seite, was geschnitten, länger.
1: Kleiner Besen.
0: Das reicht noch für nächste Besen. Muss ich jetzt noch Draht reinmachen, Dreierteilung. Und damit ich mit dem Draht besser hier durchkomme, spreize ich mir das auseinander.
1: Alles Erfahrungswerte, ja? Oder?
0: So, jetzt will ich gucken, ob das einigermaßen gleichmäßig habe. Gut geklappt.

0: So.
1: Fertig.
0: Fertig. Und dann eine steht dort, noch mal nach dem Friseur geguckt. So, gut. Tun wir unten hin.

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0: Ja, liebe Zuschauer, wir sind hier im Herzwald und auf der Suche nach dem Nainhorn. Das soll hier irgendwo leben, aber keine Spur davon. Oh, Moment mal. Willkommen beim Nainhorn. Wir sind doch richtig. Aber was steht hier? Bin im Theater Eisleben? Na, dann gehen wir da auch hin. Und Sie lade ich ein zu Ticket, dem Kulturtelegramm. Denn dann gibt's mehr vom Nainhorn.
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0: Hallo und herzlich willkommen, liebe Zuschauerinnen und Zuschauer bei Punkt um Ihrem regionalen Fernsehprogramm am heutigen Montag. Am letzten Donnerstag gegen 17.40 Uhr kollidierten auf der Thomas-Münzer-Straße in Hagesdorf zwei Kleinkrafträder. Dabei verletzten sich zwei Personen. Auf den Kleinkrafträdern habe sich auch jeweils ein Sozius befunden. Eine Fahrerin erlitt leichte Verletzungen. Der Sozius des anderen Kleinkraftrades erlitt schwere Verletzungen und wurde in ein Krankenhaus eingeliefert. Die Ermittlungen zur Unfallursache dauern an. Im Rahmen der Unfallaufnahme in Hagesdorf stellten Polizeibeamte fest, dass der 50-jährige deutsche Fahrer eines Kleinkraftrades nicht im Besitz einer erforderlichen Fahrerlaubnis war. Zudem soll er anwesende Jugendliche beleidigt haben. Eine Gefährderansprache erfolgte. Die Polizei leitete ein Ermittlungsverfahren wegen des Verdachts des Fahren ohne Fahrerlaubnis ein. Die beteiligte Fahrerin des Kleinkraftrades ist eine 15-jährige deutsche Staatsangehörige. Bleiben wir beim Thema Straße. Heute begann an der Landesstraße 158 zwischen Gerbstedt und dem Kreisverkehr mit der L72 Sanierungsarbeiten. Das Land Sachsen-Anhalt investiert rund 2,2 Millionen Euro aus dem Sondervermögen Infrastruktur in die umfassende Ertüchtigung der Fahrbahn auf dem insgesamt knapp 3,6 Kilometer langen Streckenabschnitt. Im Zuge der bevorstehenden Arbeiten werden die oberen Asphaltschichten erneuert. Ein Teil des Abschnittes wird dabei als sogenannter Hocheinbau realisiert, bei dem die bestehende Fahrbahndecke mit zusätzlichen Asphaltschichten verstärkt wird. Auch die Gräben entlang der Straße werden auf beiden Seiten wiederhergestellt. Dafür sind rund 6 Wochen eingeplant. Es soll am 26. Oktober beendet sein, die Baumaßnahme. Für die Dauer der Bauarbeiten ist eine Vollsperrung der L158 unvermeidlich. Autofahrer müssen daher mit Beeinträchtigungen rechnen und sollten mehr Zeit für die ausgeschilderte der Umleitung ab dem Kreisverkehr über die L72 nach Siersleben und von dort über die Kreisstraße 2321 bis Helmsdorf und weiter auf der L151 einplanen.
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Am 5. September war es wieder soweit. In der Eisleber Kleingarten Sport der Einigkeit fand wieder die Benefizveranstaltung statt, die Gelder für krebskranke Kinder sammelt. Die Gelder gehen dann an den Verein zur Förderung krebskranker Kinder Halle Saale e.V. Vor Ort in Eisleben organisiert diese Veranstaltung Sandra Schorn.

Genau. Sie hatte wieder mit ihren Mitstreiterinnen und Mitstreitern einiges vorbereitet, damit viel Geld für die Hilfebedürftigen gesammelt wird. Musik, wie zum Beispiel vom Fanfarenzug der Lutherstadt Eisleben, oder Live-Auftritte rundeten den Nachmittag und Abend ab. Zudem gab es neben Essen und Trinken auch wieder eine Tombola, bei der sich schon jährlich wiederholenden Veranstaltung im September. Auf der Bühne zeigten, wie hier zu sehen, einige Gruppen der Pollebener Dance Devils ein Programm.

Ja, mein Name ist Andreas Domaske. Ich bin Vereinsvorsitzender vom Verein zur Förderung krebskranker Kinder Halle Saale e.V., kurz Kinderplanet. Ich freue mich, wieder hier in Lutherstadt-Eisleben sein zu dürfen, bei Sandra Scharnau, die so viel für unsere kranke Kinder und Familien macht seit vielen, vielen Jahren, was ja insgesamt in den großen Topf der Neustädter Narren fällt, wo es immer dann im Februar des Jahres zum Karnevalausgang eine Spendenübergabe gibt. Unser Verein ist dieses Jahr 35 Jahre jung geworden und wir sind nur 35 Jahre geworden, weil es solche Leute wie Sandra Scharnau und dem ganzen Team gibt, die durch Spenden unseren Verein unterstützen. Und nur dadurch können wir unsere kranken Kinder und deren Familien und Geschwistern natürlich wieder helfen, um schnell zu genesen oder auch jegliche Art der Förderung zukommen zu lassen. Deshalb an alle, die hier in Eisleben mitwirken, vielen, vielen lieben Dank. Gerade heutzutage, in der heutigen Zeit, ist das keine, ja, wie soll ich jetzt sagen, übliche Sache.

0: Sache und deshalb nochmal herzlichen Dank. Und man kann sicher sein, dass jeder Euro unseren kranken Kindern und deren Familie zugutekommt.
1: So wurde bis spät in die Nacht fleißig gesammelt und am Ende kamen so 2.824 Euro an Geldern zusammen.
2: Das Kolping Berufsbildungswerk Hettstedt feierte am 12. September die Freisprechung und Verabschiedung der Absolventen in der Halle der Nationen. Insgesamt 28 junge Männer und Frauen sollten an diesem Tag freigesprochen werden. Begrüßt wurden sie und die vielen anderen Gäste von der Geschäftsführerin des Kolping Berufsbildungswerkes, Barbara Klink.
3: Liebe Festgäste, ich begrüße Sie zu dem heutigen besonderen Anlass, zu der Freisprechung unserer Absolventinnen und Absolventen. Heute ist Ihr Tag, heute stehen Sie im Mittelpunkt. Sie haben es geschafft, Sie haben Ihre Ausbildung hier bei uns erfolgreich überstanden. Und ich denke, es ist auch hier einen Applaus wert. Sie haben die Ausbildung überstanden, Sie waren erfolgreich. Und Sie können stolz auf sich sein. Sie werden schon bald Ihre Zeugnisse in den Händen halten und darauf freuen wir uns alle.
2: Aber bevor die Zeugnisse übergeben wurden, gab es noch einige Grußworte. Den Auftakt machte Dr. Simone Meissner, die Vorsitzende der Geschäftsführung der Agentur für Arbeit Sachsen-Anhalt Süd, gefolgt vom Hettstedter Bürgermeister Frank Tallich. Schließlich ergriff auch noch der Leiter der berufsbildenden Schulen Mansfeld-Südharz, Jens Bartel, und Ulrich Weuschner von der Adolf-Kolping-Berufsschule das Wort. Sie alle würdigten auf ihre Art und Weise, was die Absolventen vollbracht haben, und wünschten ihnen Glück auf ihrem weiteren Lebensweg. Dann sollten aber die Zeugnisse übergeben werden, musikalisch immer begleitet vom Kolping Orchester. Zunächst waren es die Absolventen, die in den Bereich der IHK fallen. Hier war es Birgit Credo, die die Leitung übernahm.

0: Als nächstes die Absolventen aus dem Bereich der Handwerkskammer. Hier federführend Sebastian Scholz von der Handwerkskammer Halle. Und schließlich wurden auch noch die Zeugnisse übergeben, die in den Bereich des Landesverwaltungsamtes fallen. Hier Katharina Fischer, diejenige, unter deren Leitung diese Ausgabe stand. Dann war es am Leiter berufliche Bildung des Kolping Berufsbildungswerkes Hettstedt, Andreas Rosenkranz, die Jahrgangsbeste zu ehren. Es handelte sich um Angelina Jolie Roginski, die außergewöhnliche Leistungen in der Berufsausbildung zeigte und auch den Realschulabschluss schaffte. Sie war es auch, die im Anschluss Ding Dank der Absolventen sprach. Nach einem Abschlussresümee von Herrn Rosenkranz gab es dann noch ein gemeinsames Foto aller Absolventen und danach wurde kräftig gefeiert.
1: Im Mai 2016 machte die Hettstedter Musiktour, die es damals noch gab, erstmals Station in der Festscheune der Firma Poschke. Ebenfalls zum ersten Mal dabei war die Partyband Seamless aus Mansfeld. Eine echte Premiere, zumindest in dieser Besetzung. Jana, Robin, Olli, Flori und Lukas blieben zusammen und sind heute quasi unzertrennlich. 10 Jahre lang präsentierten sie auf den Bühnen der Region und darüber hinaus Covermusik auf höchstem Niveau, wie die Nahtlosen auf ihrer Website verkünden. Mit Charthits, Rockklassikern und Partyrhythmen sind die 5 regelmäßig auf Volks-, Stadt- und privaten Festen sowie bei Firmenevents präsent. Den Proberaum in Mansfeld gibt es auch schon seit 10 Jahren. Hier wird nicht nur Musik gemacht, sondern auch gequatscht, gelacht und geplant. So dreht sich im Moment alles um ein ganz besonderes Event. 10 Jahre Seamless heißt es am 26. September 2026 in der Mansfelder Spangenberghalle.
2: Ja, warum machen wir dieses Event? Ganz einfach, es gibt unsere Band seit diesem Jahr, seit 2026, 10 Jahre. Und das ist für uns was ganz, ganz Besonderes. Wir sind alle noch ziemlich jung, haben uns in der Jugend zusammengefunden, in unseren 20ern, sind jetzt so in unseren 30ern und haben uns einfach von unserer Konstellation her überhaupt nicht verändert. Wir sind noch exakt wie vor 10 Jahren die Band. Da kam nämlich der Schlagzeuger, der liebe Olli, dazu. Und seitdem spielen wir miteinander jedes zweite Wochenende, würde ich sagen, im Schnitt im Jahr und haben mega Spaß, feiern Geburtstage zusammen, feiern Hochzeiten zusammen, haben ganz wichtige Meilensteine gemeinsam erlebt. Einige von uns haben schon Familie gegründet, Haus gebaut und es verbindet uns also nicht nur die Musik, sondern auch eine langjährige Freundschaft und das ist das Besondere an Seamless. Und das gilt es zu feiern. Und wir wollten jetzt einfach mal Danke sagen für diese 10 wundervollen Jahre auf der Bühne in der jetzigen Konstellation. Und haben uns dafür entschieden, mal keine Gage zu nehmen, wirklich einfach nur mal Danke zu sagen und uns ein paar Vereine aus Mansfeld zur Unterstützung zu holen, die diese große Veranstaltung, 10 Jahre Seamless, das Charity-Event mit uns auf die Beine stellen. Und freuen uns auf jeden Fall ganz doll auf den 26.09.
3: Ja, also wir möchten ja noch nicht alles verraten, aber wir haben richtig coole Acts an dem Abend. Eine Sache würde ich doch ganz gern verraten wollen. Wir haben zum Beispiel Creme Fraiche. Das ist ein super Künstler, der tritt bei uns auf. Das wird richtig cool. Ich glaube, es gibt richtig viel zu sehen an dem Abend. Und ich bin auch so mega aufgeregt, was noch alles passieren wird. Denn wir haben auch eine super coole Überraschung, die verraten wir auch im Vorhinein noch gar nicht. Also kommt bitte alle zu unserem Auftritt, zu unserem schönen Konzert. Da werdet ihr diese Überraschung kennenlernen.
4: Unser Robin, der ist aufgeregt. Aber hey, wir sind gerade in der Sommerpause. Aber nicht, dass er denkt, wir machen den ganzen Sommer nichts. Nein, wir organisieren die Party des Jahres. Wir geben uns die größte Mühe. Wir sind unheimlich glücklich über die Unterstützung der Vereine, die uns unabhängig jetzt mal von unseren Freunden und Familien, wo wir schon unendlich dankbar sind, aber die Vereine der Stadt Mansfeld, die geben so richtig was. Und wir wollen was zurückgeben. Und ich denke, da sind wir richtig dran.
3: Also Leute, noch einmal zum Mitschreiben. Am 26.09.2026 feiern wir in der Spangenberghalle Mansfeld unser 10-jähriges Bandjubiläum als Charity-Event. Wir verwandeln die Sporthalle in eine riesige Feier-Location mit allem drumherum, was man sich vorstellen kann. Und freuen uns natürlich, wenn wir das mit so vielen Leuten wie möglich teilen dürfen.
5: Genau. Also Leute, sichert euch euer Ticket. Wir haben einen super Vorverkauf bei Eventim. Wir freuen uns auf euch.
3: Dazu später mehr.

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0: Am 10. Oktober ab 15 Uhr findet wieder Herbstzauber auf dem Schmidtschacht Helbra statt. Mit Blasmusik, kleinem Bergaufzug, Grillen, Lagerfeuer, Feuerwerk und vielem mehr. Am Reformationstag finden von 15 bis 20 Uhr drei hochrangige Konzerte in der St. Andreaskirche statt. Gestaltet vom Mitteldeutschen Kammerorchester, Kirchenmusikdirektor Thomas Ennenbach an der Orgel, unter der Leitung von Kirchenmusikdirektor Dietrich Ehrenwert.
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2: Der DAX notierte am Montagvormittag bei 25.445,78 Punkten, der TecDAX bei 3.955,27 Zählern und der Euro war 1 US-Dollar 15,52 wert.
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2: In der Nacht zum Dienstag ist es wolkig bis gering bewölkt und niederschlagsfrei. Die Tiefstwerte sinken auf 14 bis 8 Grad. Der Wind weht schwach aus Süd. Am Dienstag ist es heiter bis wolkig. Nach Nordwesten her wird es stärker bewölkt. Es ist aber noch niederschlagsfrei. Die Höchsttemperaturen erreichen 25 bis 27 Grad, der Wind weht schwach aus Südwest. In der Nacht zum Mittwoch ist es wolkig bis stark bewölkt, zeitweise fällt Regen, teils schauartig verstärkt mit geringem Gewitterrisiko. Die Tiefsttemperaturen sinken auf 16 bis 13 Grad, der Wind weht schwach aus Südwest. Am Mittwoch ist es zunächst bedeckt und verbreitet fällt Regen. Es ist stark bewölkt, bis Mittag ziehen die Niederschläge nach Westen und Südosten ab. Dabei können auch Schauer und kurze Gewitter eingelagert sein. Nachfolgend lockert es von Nordwesten her auf und es gibt nur noch vereinzelte Schauer. Die Tageshöchstwerte erreichen 19 bis 22 Grad, der Wind weht schwach aus West. In der Nacht zum Donnerstag ist es teils stark, teils gering bewölkt, Schauer fallen kaum noch. Die Tiefstwerte sinken auf 12 bis 8 Grad, der Wind weht schwach aus Südwest. Der Donnerstag wird wolkig und meist niederschlagsfrei. Die Höchstwerte erreichen 18 bis 20 Grad, der Wind weht schwach bis mäßig aus Südwest.
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2: Um 11 Uhr waren es 16 Grad, die Luftfeuchtigkeit betrug 64% und der Luftdruck 1024 Hektopascal.
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Hainrode im Südharz wurde bereits 1349 erstmals urkundlich erwähnt. Noch nicht ganz so lange, aber immerhin auch schon seit einigen Generationen werden in der 300 Seelengemeinde Besen gebunden. So steht das handgemachte Reinigungsgerät aus Birkenreisig aller 2 Jahre im Mittelpunkt eines Besenbinderfestes, das auch 2019 gefeiert wurde. Udo, Bernd und Joachim präsentierten das alte Handwerk sehr anschaulich an einem Stand. So werden die Zweige im zeitigen Frühjahr vor dem Austrieb geschnitten, getrocknet und dann zu Besen verschiedener Größe verarbeitet. Unter Federführung des sehr aktiven Heimat- und Naturschutzvereines Hainrode ging es dann auch bei diesem Fest gemeinsam mit vielen Gästen aus nah und fern das ganze Wochenende rund.

0: Ein halbes Jahr später. Der Winter zog sich in raue Berge zurück und ein Hauch von Frühling liegt über Hainrode. Da treffen sich Udo, Bernd und Joachim, um in einem nahen Waldstück Nachschub für ihre Besenbinderwerkstatt zu holen.
1: Das Auto am besten vorne an der Waldecke stehen.
2: Meinst du?
1: Nicht so weit mit hinter.
2: Durch die alle Wasserdörre.
1: Ja, da würde ich nicht.
2: Obwohl, da ist ja höher mit der.
1: Aber ich weiß nicht.
2: Ach, da kann natürlich ein paar Meter laufen.
1: Ich würde es vorne an der Waldecke stehen lassen. Laufen die paar. Ja.
0: So fahren die drei an diesem Tag Februar in ein Wäldchen oberhalb ihres Heimatdorfes, wo seit jeher viele Birken wachsen und den für die Besenbinder so wertvollen Stoff, das Birkenreisig, liefern.
1: Du warst hier, was für?
2: Hier die Kleinen, du hast hier noch an der Seite.
1: Ja, was da noch, was da noch ist?
3: Das ist die Große, ja.
1: Ja, die Große. Wir gucken mal hier, wo die kleinen Birken sind.
2: Sind da auch noch welche drin, ja?
1: Ja, die können wir mit der Schere machen. Angucken,
2: ja, ich.
0: Ausgerüstet mit dem nötigen Werkzeug begeben sich die drei Männer sogleich ins Unterholz.

0: Wonach schauen Sie jetzt hier?
1: Wie viel dran ist und ob es sich lohnt, lange Zweige.
0: Lange Zweige für einen großen Besen dann?
1: Ja, oder? Ja. Kurze fallen alleine an.
0: Wie viele solcher Zweige brauchen Sie dafür, so einen Besen? Eine ganze Menge, denke ich mal.
1: Oder wie viel machst du mal rein ungefähr?
2: Das habe ich noch nicht gezählt.
1: Hier, 25, ja.
3: Die Arbeit ist klar verteilt. Während Udo und Bernd schneiden, kümmert sich Joachim vornehmlich um den Abtransport der jungen Birken, deren Zweige dann schon mal grob vom Stamm getrennt werden.

0: Mit der Kettensäge steht Bernd inmitten junger Birken. Immer wieder geht auch sein Blick nach oben. Dabei weiß er genau, welche Birkenreißer sich am besten eignen.
1: Wonach schauen Sie?
2: Das ist ja schön, die Zeige noch nach oben zeigen. So ein bisschen nach oben. Und nicht so runterhängen wie bei denen, sondern ein bisschen noch, so ein bisschen Stabilität noch drin ist.
1: Ist dann besser zu verarbeiten?
2: Genau.
1: Das war ja ein sehr milder Winter. Die ersten Triebe sieht man jetzt schon.
2: Die fangen schon an zu treiben. Also 2 Wochen ins Wasser, da sind sie grün.
1: Ja, wenn Sie es mal vergleichen
2: ja.
1: Mit anderen Jahren?
2: Oh, doch, das ist schon ein Unterschied. Aber was wollen wir machen?

0: Die Sache mit dem Besen begann in Hainrode übrigens vor ca. 300 Jahren, als der Altbergbau in der Gegend zu Ende ging und sich die Bergleute nach einer neuen Beschäftigung umsehen mussten, um ihre Familien zu ernähren. So gingen sie im ganzzeitigen Frühjahr in den Wald, sammelten Birkenreisig und verarbeiteten es im Sommer zu Besen, die sie dann verkauften. Das Wissen um das alte Handwerk vererbte sich über viele Generationen, bis heute, da es durch die Hobbybesenbinder vom Heimatverein weiter gepflegt und auf vielen Volksfesten und Märkten einer breiten Öffentlichkeit gezeigt wird.
1: Früher haben sie Pferde gemacht.
2: Ja, das machen wir selber. Ich weiß noch, mein Vater, der noch hauptberuflich das gemacht hat, Besen, mit Pferd geschleppt. Ich habe mich hinten in der Krone reingesetzt und dann kam eine lange Hand, eine Schelle und heute weiß ich warum. Damals wusste ich nicht warum.
1: Warum?
2: Ja, weil das ist gefährlich, sich da mitschleppen lässt.
1: Ja.

0: Kommt man da als älterer Herr schon mal an seine Grenzen?
1: Ja, ich denke schon. Ja, das ist schön.
0: Aber Spaß macht es trotzdem, oder?
1: Ja. Meistens Spaß macht es, wenn wir vom Markt sitzen.

0: Was meinen Sie, ahnen die Leute, die so einen Besen kaufen, wie viel Arbeit da drin steckt?
1: Nee, die meisten nicht. Die meisten nicht. Oh, ist das teuer.
0: Wie teuer ist so ein Besen?
1: Der große 9 Euro.
0: Oh Gott.
1: Und die kleinen dann 5.
2: Und das sind die, die dann sagen, oh, so bin ich.
1: Ja, das gibt es ganz wenig.
2: Gibt es auch, aber ganz wenig.
1: Die wirklich wissen, wie es was für Arbeit macht.

0: Mitten in Einrode, das übrigens schon mehrmals als schönstes Dorf in Mansfeld-Südharz ausgezeichnet wurde, befindet sich die alte Dorfschmiede, die vom Heimat- und Naturschutzverein über Jahre zum Dorfmuseum ausgebaut wurde. Und während bei Festlichkeiten im Ort auch das Schmiedefeuer brennt und der Hammer auf das Eisen niederfällt, ist es hier an diesem Tag im Februar ganz still. In einer kleinen Werkstatt auf dem Areal befindet sich das Refugium der Besenbinder, die jetzt das gesammelte Birkenreisig in einer Ecke des Hofes zum Trocknen ausbreiten.
1: Also jetzt sehe ich gerade hier ihr Lager, genau.
2: Ja, das ist, so nehmen wir es dann mit, wenn wir auf den Markt fahren und gucken wir mal hier rein jetzt.
1: Dann werden direkt vor Ort werden dann die Besen gebunden.
2: Ja, wir bereiten mit vor.
1: Was kann man damit besonders gut kehren mit solchen Besen?
2: Laub, Schnee und hier so auf so einem Pflaster. Ja. Früher gab es hier nicht so glatte Pflaster.
1: Aber halten die auch eine Weile?
2: Ja. Sind alle gleiche Art gemacht. Und da kann man auch gern damit. Das ist so mehr was für Kinder hier. Aber die meisten nehmen sie als Schmuck irgendwie.
1: Ja. Und die Hexen?
2: Die nehmen wir auch. Ja, wenn wir am Auerberg sind, da.
1: Zum Fliegen?
2: Ja, das, das ist richtig auffällig. Kleine Mädchen probieren dann erst einmal.
0: Und während Bernd und Joachim noch entladen, zeigt Udo, wie so ein Besen entsteht.
1: Die haben ja so einen Bund liegen, ja. Wie viel wird
2: das? Das wird knapp 2 große Besen, je nachdem wie ich.
1: Was wird denn am meisten gefragt? Die großen Besen?
2: Nee, die kleineren.
1: Die als Schmuck irgendwie?
2: Ja, für Kinder.
1: Früher hat jeder Bauer seinen Besen selber gemacht, das war so üblich.
2: Ja.
1: Konnte man nicht im Baumarkt gehen und sich einen Besen kaufen? Da wurde
2: bei der Raiffeisen wurden die jetzt einmal wurde Zeit und gar nicht Geld ausgegeben. Von den alten Bauern, die haben das selber gemacht. Und die jetzt gewerblich gemacht haben, die sind dann auch, die haben das bei der Raiffeisen verkauft, beziehungsweise der Hettstedt, die Hütte, hat viele abgenommen. Wenn jetzt hier so glühendes Gestein umgeflogen ist, das konnte man mit so Besen zusammenfegen. Anschließend ins Wasser, dass er nicht abbrennt.
3: Guckst du noch mal einen Hund, die sind auch fertig.
4: Die sind eigentlich still.
3: Nee, da sind die nicht so.
1: Die sehen gut aus. Es wird immer nach Größe abgeschnitten.
2: Ja. Ich mache hauptsächlich die großen. Auch ich mache die ganz kleinen. Da haben wir jetzt auch kein Muster mehr hier. Ich muss das jetzt sortieren, dass man da

0: sitze ich manche Stunde alleine hier, aber das will ich alleine machen. Ja, kann ich mir das hier richtig einteilen.
1: Und da kann man auch schön ein bisschen sinnieren.
0: Ja.
2: Wie bereits erwähnt, hat jeder der drei Männer seine Aufgabe. Joachim kümmert sich nicht nur um die ganz kleinen Besen, er übernimmt auch oft das Einstielen. Eine kraftaufwendige Sache.

0: Das hat ja auch ein bisschen was von Friseur oder so.
1: Ja, so in etwa. Na, gucken Sie uns auch immer an auf dem Markt. Was macht denn ihr jetzt noch?
0: Wer kauft mehr, die Männer oder die Frauen?
1: Oh, Frauen hauptsächlich zum Dekorieren, die Sorte. Hm. Und die Männer zum Arbeiten, wollen wir nicht. Wollen wir nicht. Muss nicht sein.
2: Als Moment für die Frau.
1: Ja.

0: Das sind die Enden, haben wir jetzt hier gleich der Fläche. So, jetzt wird die Seite passend geschnitten, länger.
1: Kleiner Besen.
0: Das reicht noch für nächste Besen. Ich muss jetzt noch Draht reinmachen, Dreierteilung. Und damit ich mit dem Draht besser hier durchkomme, spreite ich mir das auseinander.
1: Alles Erfahrungswerte, ja? Doch.
0: So, jetzt will ich gucken, dass das einigermaßen gleichmäßig hat. Gut geklappt.

0: So.
1: Fertig.
0: Fertig. Und dann eine steht dort, dann machen wir nach dem Friseur geguckt. Ja. So, gut. Tun wir unten hin.

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0: Ja, liebe Zuschauer, wir sind hier im Herzwald und auf der Suche nach dem Nainhorn. Das soll hier irgendwo leben, aber keine Spur davon. Oh, Moment mal. Willkommen beim Nainhorn. Wir sind doch richtig. Aber was steht hier? Bin im Theater Eisleben? Na, dann gehen wir da auch hin. Und Sie lade ich ein zu Ticket, dem Kulturtelegramm. Denn dann gibt's mehr vom Nainhorn.
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Hallo und herzlich willkommen, liebe Zuschauerinnen und Zuschauer bei Punktum, Ihrem regionalen Fernsehprogramm am heutigen Montag. Am letzten Donnerstag gegen 17.40 Uhr kollidierten auf der Thomas-Münzer-Straße in Hagesdorf zwei Kleinkrafträder. Dabei verletzten sich zwei Personen. Auf den Kleinkrafträdern habe sich auch jeweils ein Sozius befunden. Eine Fahrerin erlitt leichte Verletzungen. Der Sozius des

0: anderen kleinen Kraftrades erlitt schwere Verletzungen und wurde in ein Krankenhaus eingeliefert. Die Ermittlungen zur Unfallursache dauern an. Im Rahmen der Unfallaufnahme in Hagersdorf stellten Polizeibeamte fest, dass der 50-jährige deutsche Fahrer eines Kleinkraftrades nicht im Besitz einer erforderlichen Fahrerlaubnis war. Zudem soll er anwesende Jugendliche beleidigt haben. Eine Gefährderansprache erfolgte. Die Polizei leitete ein Ermittlungsverfahren wegen des Verdachts des Fahren ohne Fahrerlaubnis ein. Die beteiligte Fahrerin des Kleinkraftrades ist eine 15-jährige deutsche Staatsangehörige. Bleiben wir beim Thema Straße. Heute begann an der Landesstraße 158 zwischen Gerbstedt und dem Kreisverkehr mit der L72 Sanierungsarbeiten. Das Land Sachsen-Anhalt investiert rund 2,2 Millionen Euro aus dem Sondervermögen Infrastruktur in die umfassende Ertüchtigung der Fahrbahn auf dem insgesamt knapp 3,6 Kilometer langen Streckenabschnitt. Im Zuge der bevorstehenden Arbeiten werden die oberen Asphaltschichten erneuert. Ein Teil des Abschnittes wird dabei als sogenannter Hocheinbau realisiert, bei dem die bestehende Fahrbahndecke mit zusätzlichen Asphaltschichten verstärkt wird. Auch die Gräben entlang der Straße werden auf beiden Seiten wiederhergestellt. Dafür sind rund 6 Wochen eingeplant. Es soll am 26. Oktober beendet sein, die Baumaßnahme. Für die Dauer der Bauarbeiten ist eine Vollsperrung der L158 unvermeidlich. Autofahrer müssen daher mit Beeinträchtigungen rechnen und sollten mehr Zeit für die ausgeschilderte der Umleitung ab dem Kreisverkehr über die L72 nach Siersleben und von dort über die Kreisstraße 2021 bis Helmsdorf und weiter auf der L151 einplanen.
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Am 5. September war es wieder soweit. In der Eisleber Kleingarten Sport der Einigkeit fand wieder die Benefizveranstaltung statt, die Gelder für krebskranke Kinder sammelt. Die Gelder gehen dann an den Verein zur Förderung krebskranker Kinder Halle Saale e.V. Vor Ort in Eisleben organisiert diese Veranstaltung Sandra Schornau. Sie hatte wieder mit ihren Mitstreiterinnen und Mitstreitern einiges vorbereitet, damit viel Geld für die Hilfebedürftigen gesammelt wird. Musik, wie zum Beispiel vom Fanfarenzug der Lutherstadt Eisleben, oder Live-Auftritte rundeten den Nachmittag und Abend ab. Zudem gab es neben Essen und Trinken auch wieder eine Tombola, bei der sich schon jährlich wiederholenden Veranstaltung im September. Auf der Bühne zeigten, wie hier zu sehen, einige Gruppen der Pollebener Dance Devils ein Programm.

0: Ja, mein Name ist Andreas Domaske. Ich bin Vereinsvorsitzender vom Verein zur Förderung krebskranker Kinder Halle Saale e.V., kurz Kinderplanet. Ich freue mich, wieder hier in Lutherstadt-Eisleben sein zu dürfen, bei Sandra Scharnau, die so viel für unsere kranke Kinder und Familien macht seit vielen, vielen Jahren, was ja insgesamt in den großen Topf der Neustädter Narren fällt, wo es immer dann im Februar des Jahres zum Karnevalausgang eine Spendenübergabe gibt. Unser Verein ist dieses Jahr 35 Jahre jung geworden und wir sind nur 35 Jahre geworden, weil es solche Leute wie Sandra Scharnau und dem ganzen Team gibt, die durch Spenden unseren Verein unterstützen. Und nur dadurch können wir unsere kranken Kinder und deren Familien und Geschwistern natürlich wieder helfen, um schnell zu genesen oder auch jegliche Art der Förderung zukommen zu lassen. Deshalb an alle, die hier in Eisleben mitwirken, vielen, vielen lieben Dank. Gerade heutzutage, in der heutigen Zeit, ist das keine, ja, wie soll ich jetzt sagen, übliche Sache. Und deshalb nochmal herzlichen Dank. Und man kann sicher sein, dass jeder Euro unseren kranken Kindern und deren Familie zugutekommt.
1: So wurde bis spät in die Nacht fleißig gesammelt. Und am Ende kamen so 2.824 Euro an Geldern zusammen.
2: Das Kolping-Berufsbildungswerk Hettstedt feierte am 12. September die Freisprechung und Verabschiedung der Absolventen in der Halle der Nationen. Insgesamt 28 junge Männer und Frauen sollten an diesem Tag freigesprochen werden. Begrüßt wurden sie und die vielen anderen Gäste von der Geschäftsführerin des Kolping-Berufsbildungswerkes, Barbara Klink.
3: Liebe Festgäste, ich begrüße Sie zu dem heutigen besonderen Anlass, zu der Freisprechung unserer Absolventinnen und Absolventen. Heute ist Ihr Tag, heute stehen Sie im Mittelpunkt. Sie haben es geschafft, Sie haben Ihre Ausbildung hier bei uns erfolgreich überstanden. Und ich denke, es ist auch hier einen Applaus wert. Sie haben die Ausbildung überstanden, Sie waren erfolgreich. Und Sie können stolz auf sich sein. Sie werden schon bald Ihre Zeugnisse in den Händen halten und darauf freuen wir uns alle.
2: Aber bevor die Zeugnisse übergeben wurden, gab es noch einige Grußworte. Den Auftakt machte Dr. Simone Meissner, die Vorsitzende der Geschäftsführung der Agentur für Arbeit Sachsen-Anhalt Süd, gefolgt vom Hettstädter Bürgermeister Frank Tallich. Schließlich ergriff auch noch der Leiter der berufsbildenden Schulen Mansfeld-Südharz, Jens Bartel, und Ulrich Weuschner von der Adolf-Kolping-Berufsschule das Wort. Sie alle würdigten auf ihre Art und Weise, was die Absolventen vollbracht haben, und wünschten ihnen Glück auf ihrem weiteren Lebensweg. Dann sollten aber die Zeugnisse übergeben werden, musikalisch immer begleitet vom Kolping Orchester. Zunächst waren es die Absolventen, die in den Bereich der IHK fallen. Hier war es Birgit Credo, die die Leitung übernahm.

0: Als nächstes die Absolventen aus dem Bereich der Handwerkskammer. Hier federführend Sebastian Scholz von der Handwerkskammer Halle. Und schließlich wurden auch noch die Zeugnisse übergeben, die in den Bereich des Landesverwaltungsamtes fallen. Hier Katharina Fischer, diejenige, unter deren Leitung diese Ausgabe stand. Dann war es am Leiter berufliche Bildung des Kolping Berufsbildungswerkes Hettstedt, Andreas Rosenkranz, die Jahrgangsbeste zu ehren. Es handelte sich um Angelina Jolie Roginski, die außergewöhnliche Leistungen in der Berufsausbildung zeigte und auch den Realschulabschluss schaffte. Sie war es auch, die im Anschluss Ding Dank der Absolventen sprach. Nach einem Abschlussresümee von Herrn Rosenkranz gab es dann noch ein gemeinsames Foto aller Absolventen und danach wurde kräftig gefeiert.
1: Im Mai 2016 machte die Hettstedter Musiktour, die es damals noch gab, erstmals Station in der Festscheune der Firma Poschke. Ebenfalls zum ersten Mal dabei war die Partyband Seamless aus Mansfeld. Eine echte Premiere, zumindest in dieser Besetzung. Jana, Robin, Olli, Flori und Lukas blieben zusammen und sind heute quasi unzertrennlich. 10 Jahre lang präsentierten sie auf den Bühnen der Region und darüber hinaus Covermusik auf höchstem Niveau, wie die Nahtlosen auf ihrer Website verkünden. Mit Charthits, Rockklassikern und Partyrhythmen sind die 5 regelmäßig auf Volks-, Stadt- und privaten Festen sowie bei Firmen-Events präsent. Den Proberaum in Mansfeld gibt es auch schon seit 10 Jahren. Hier wird nicht nur Musik gemacht, sondern auch gequatscht, gelacht und geplant. So dreht sich im Moment alles um ein ganz besonderes Event. 10 Jahre Seamless heißt es am 26. September 2026 in der Mansfelder Spangenberghalle.
2: Ja, warum machen wir dieses Event? Ganz einfach, es gibt unsere Band seit diesem Jahr, seit 2026, 10 Jahre. Und das ist für uns was ganz, ganz Besonderes. Wir sind alle noch ziemlich jung, haben uns in der Jugend zusammengefunden, in unseren 20ern, sind jetzt so in unseren 30ern und haben uns einfach von unserer Konstellation her überhaupt nicht verändert. Wir sind noch exakt wie vor

0: 10 Jahren die Band. Da kam nämlich der Schlagzeuger, der liebe Olli, dazu. Und seitdem spielen wir miteinander jedes zweite Wochenende, würde ich sagen, im Schnitt im Jahr und haben mega Spaß, feiern Geburtstage zusammen, feiern Hochzeiten zusammen, haben ganz wichtige Meilensteine gemeinsam erlebt. Einige von uns haben schon Familie gegründet, Haus gebaut und es verbindet uns also nicht nur die Musik, sondern auch eine langjährige Freundschaft und das ist das Besondere an Seamless. Und das gilt es zu feiern. Und wir wollten jetzt einfach mal Danke sagen für diese 10 wundervollen Jahre auf der Bühne in der jetzigen Konstellation. Und haben uns dafür entschieden, mal keine Gage zu nehmen, wirklich einfach nur mal Danke zu sagen und uns ein paar Vereine aus Mansfeld zur Unterstützung zu holen, die diese große Veranstaltung, 10 Jahre Seamless, das Charity-Event mit uns auf die Beine stellen. Und ja, freuen uns auf jeden Fall ganz doll auf den 26.09.
1: Ja, also wir möchten ja noch nicht alles verraten, aber wir haben richtig coole Acts an dem Abend. Eine Sache würde ich doch ganz gern verraten wollen. Wir haben zum Beispiel Creme Fraiche. Das ist ein super Künstler, der tritt bei uns auf. Das wird richtig cool. Ich glaube, es gibt richtig viel zu sehen an dem Abend und ich bin auch so mega aufgeregt, was noch alles passieren wird. Denn wir haben auch eine super coole Überraschung, die verraten wir auch im Vorhinein noch gar nicht. Also kommt bitte alle zu unserem Auftritt, zu unserem schönen Konzert. Da werdet ihr diese Überraschung kennenlernen.
2: Unser Robin, der ist aufgeregt. Aber hey, wir sind gerade in der Sommerpause. Aber nicht, dass er denkt, wir machen den ganzen Sommer nichts. Nein, wir organisieren die Party des Jahres. Wir geben uns die größte Mühe. Wir sind unheimlich glücklich über die Unterstützung der Vereine, die uns unabhängig jetzt mal von unseren Freunden und Familien, wo wir schon unendlich dankbar sind, aber die Vereine der Stadt Mansfeld, die geben so richtig was. Und wir wollen was zurückgeben. Und ich denke, da sind wir richtig dran.
3: Also Leute, noch einmal zum Mitschreiben. Am 26.09.2026 feiern wir in der Spangenberghalle Mansfeld unser 10-jähriges Bandjubiläum als Charity-Event. Wir verwandeln die Sporthalle in eine riesige Feier-Location mit allem drumherum, was man sich vorstellen kann. Und freuen uns natürlich, wenn wir das mit so vielen Leuten wie möglich teilen dürfen.
4: Genau. Also Leute, sichert euch euer Ticket. Wir haben einen super Vorverkauf bei Eventim. Wir freuen uns auf euch.
3: Dazu später mehr.

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1: Gemeinsam leben, gemeinsam feiern. Das Senioren- und Pflegeheim Hettstedt in der Sebastian-Kneipp-Straße feiert sein 25-jähriges Jubiläum am 30. 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
0: Am 10. Oktober ab 15 Uhr findet wieder Herbstzauber auf dem Schmidtschacht Helbra statt. Mit Blasmusik, kleinem Bergaufzug, Grillen, Lagerfeuer, Feuerwerk und vielem mehr. Am Reformationstag finden von 15 bis 20 Uhr drei hochrangige Konzerte in der St. Andreaskirche statt. Gestaltet vom Mitteldeutschen Kammerorchester, Kirchenmusikdirektor Thomas Ennenbach an der Orgel, unter der Leitung von Kirchenmusikdirektor Dietrich Ehrenwert.
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2: Der DAX notierte am Montagvormittag bei 25.445,78 Punkten, der TecDAX bei 3.955,27 Zählern und der Euro war 1 US-Dollar 15,52 wert.
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1: In der Nacht zum Dienstag ist es wolkig bis gering bewölkt und niederschlagsfrei. Die Tiefstwerte sinken auf 14 bis 8 Grad. Der Wind weht schwach aus Süd. Am Dienstag ist es heiter bis wolkig. Nach Nordwesten her wird es stärker bewölkt. Es ist aber noch niederschlagsfrei. Die Höchsttemperaturen erreichen 25 bis 27 Grad. Der Wind weht schwach aus Südwest. In der Nacht zum Mittwoch ist es wolkig bis stark bewölkt. Zeitweise fällt Regen. Teils schauartig verstärkt mit geringem Gewitterrisiko. Die Tiefstemperaturen sinken auf 16 bis 13 Grad. Der Wind weht schwach aus Südwest. Am Mittwoch ist es zunächst bedeckt und verbreitet fällt Regen. Es ist stark bewölkt, bis Mittag ziehen die Niederschläge nach Westen und Südosten ab. Dabei können auch Schauer und kurze Gewitter eingelagert sein. Nachfolgend lockert es von Nordwesten her auf und es gibt nur noch vereinzelte Schauer. Die Tageshöchstwerte erreichen 19 bis 22 Grad, der Wind weht schwach aus West. In der Nacht zum Donnerstag ist es teils stark, teils gering bewölkt, Schauer fallen kaum noch. Die Tiefstwerte sinken auf 12 bis 8 Grad, der Wind weht schwach aus Südwest. Der Donnerstag wird wolkig und meist niederschlagsfrei. Die Höchstwerte erreichen 18 bis 20 Grad, der Wind weht schwach bis mäßig aus Südwest.
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1: Um 11 Uhr waren es 16 Grad, die Luftfeuchtigkeit betrug 64% und der Luftdruck 1024 Hektopascal.
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Hainrode im Südharz wurde bereits 1349 erstmals urkundlich erwähnt. Noch nicht ganz so lange, aber immerhin auch schon seit einigen Generationen werden in der 300 Seelengemeinde Besen gebunden. So steht das handgemachte Reinigungsgerät aus Birkenreisig aller 2 Jahre im Mittelpunkt eines Besenbinderfestes, das auch 2019 gefeiert wurde. Udo, Bernd und Joachim präsentierten das alte Handwerk sehr anschaulich an einem Stand. So werden die Zweige im zeitigen Frühjahr vor dem Austrieb geschnitten, getrocknet und dann zu Besen verschiedener Größe verarbeitet. Unter Federführung des sehr aktiven Heimat- und Naturschutzvereines Hainrode ging es dann auch bei diesem Fest gemeinsam mit vielen Gästen aus

0: Ein halbes Jahr später. Der Winter zog sich in raue Berge zurück und ein Hauch von Frühling liegt über Hainrode. Da treffen sich Udo, Bernd und Joachim, um in einem nahen Waldstück Nachschub für ihre Besenbinderwerkstatt zu holen.
1: Das Auto am besten vorne an der Waldecke stehen.
2: Meinst du?
1: Nicht so weit mit hinter.
2: Durch die alle Wasser.
1: Ja, da würde ich nicht.
2: Obwohl, da ist ja höher wie der.
1: Aber ich weiß nicht.
2: Ach, ich kann natürlich ein paar Meter laufen.
1: Ich würde es vorne an der Waldecke stehen lassen.
2: Laufen die paar Meter.
0: So fahren die drei an diesem Tag Februar in ein Wäldchen oberhalb ihres Heimatdorfes, wo seit jeher viele Birken wachsen und den für die Besenbinder so wertvollen Stoff, das Birkenreisig, liefern.
1: Du warst hier, was für?
3: Hier die Kleinen, was hier noch an der Seite
1: ist. Ja, was
3: steht.
1: Da noch, was da noch ist.
3: Das ist die Große, ja.
1: Ja, die Große. Wir gucken mal hier, wo die kleinen Birken sind.
3: Sind da auch noch welche drin, ja?
1: Ja, die können wir auch mit der Schere machen. Was sehen Sie, auf dem Angucken, auf der Nähe.
3: Ja, ich.
0: Ausgerüstet mit dem nötigen Werkzeug begeben sich die drei Männer sogleich ins Unterholz.

0: Wonach schauen Sie jetzt hier?
1: Wie viel dran ist und ob es sich lohnt, lange Zweige.
0: Lange Zweige für einen großen Besen dann?
1: Ja, oder? Ja. Kurze fallen alleine an.
0: Wie viele solcher Zweige brauchen Sie dafür, so einen Besen? Eine ganze Menge, denke ich mal.
1: Oder wie viel machst du mal rein ungefähr? Ja, 25, ja.
2: Die Arbeit ist klar verteilt. Während Udo und Bernd schneiden, kümmert sich Joachim vornehmlich um den Abtransport der jungen Birken, deren Zweige dann schon mal grob vom Stamm getrennt werden.

0: Mit der Kettensäge steht Bernd inmitten junger Birken. Immer wieder geht auch sein Blick nach oben. Dabei weiß er genau, welche Birkenreißer sich am besten eignen.
1: Wonach schauen Sie?
2: Das ist ja schön, die Zeige noch nach oben zeigen. So ein bisschen nach oben. Nicht so runterhängen wie bei denen, sondern ein bisschen, bisschen Stabilität noch drin ist.
1: Ist dann besser zu verarbeiten?
2: Genau.
1: Das war ja ein sehr milder Winter. Die ersten Triebe sieht man jetzt schon.
2: Die fangen schon an zu treiben. Also 2 Wochen ins Wasser, da sind sie grün.
1: Ja, wenn Sie es mal vergleichen
2: ja.
1: Mit anderen Jahren?
2: Oh, doch, das ist schon ein Unterschied. Aber was wollen wir machen?
0: Die Sache mit dem Besen begann in Hainrode übrigens vor ca. 300 Jahren, als der Altbergbau in der Gegend zu Ende ging und sich die Bergleute nach einer neuen Beschäftigung umsehen mussten, um ihre Familien zu ernähren. So gingen sie im ganzzeitigen Frühjahr in den Wald, sammelten Birkenreisig und verarbeiteten es im Sommer zu Besen, die sie dann verkauften. Das Wissen um das alte Handwerk vererbte sich über viele Generationen, bis heute, da es durch die Hobbybesenbinder vom Heimatverein weiter gepflegt und auf vielen Volksfesten und Märkten einer breiten Öffentlichkeit gezeigt wird.
1: Früher haben sie Pferde gemacht.
2: Ja, jetzt machen wir selber. Ich weiß noch, mein Vater, der hat noch hauptberuflich das gemacht hat,

0: gesessen, mir fertig schleppt. Ich habe mich hinten in der Krone reingesetzt und dann kam eine lange Hand, eine Schelle und ich, heute weiß ich warum.
1: Warum?
0: Damals wusste ich nicht warum.
1: Warum?
0: Ja, weil das ist gefährlich, sich da mitschleppen lässt.
1: Ja.

0: Kommt man da als älterer Herr schon mal an seine Grenzen?
1: Ja, ich denke schon. Ja, das ist schön.
0: Aber Spaß macht es trotzdem, oder?
1: Ja. Meistens Spaß macht es, wenn man vom Markt sitzt.

0: Was meinen Sie, ahnen die Leute, die so einen Besen kaufen, wie viel Arbeit da drin steckt?
1: Nee, die meisten nicht. Die meisten nicht. Oh, ist das teuer.
0: Wie teuer ist so ein Besen?
1: Der große 9 Euro.
0: Oh Gott.
1: Und die kleinen dann 5.
2: Und das sind die, die dann sagen, oh, so bin ich.
1: Ja, das gibt es ganz wenig.
2: Gibt es auch, aber ganz wenig.
1: Ich will wirklich wissen, wie es was für Arbeit macht.

0: Mitten in Einrode, das übrigens schon mehrmals als schönstes Dorf in Mansfeld-Südharz ausgezeichnet wurde, befindet sich die alte Dorfschmiede, die vom Heimat- und Naturschutzverein über Jahre zum Dorfmuseum ausgebaut wurde. Und während bei Festlichkeiten im Ort auch das Schmiedefeuer brennt und der Hammer auf das Eisen niederfällt, ist es hier an diesem Tag im Februar ganz still. In einer kleinen Werkstatt auf dem Areal befindet sich das Refugium der Besenbinder, die jetzt das gesammelte Birkenreisig in einer Ecke des Hofes zum Trocknen ausbreiten.
1: Also jetzt sehe ich gerade hier ein Lager, genau.
2: Ja, das ist, so nehmen wir es dann mit, wenn wir auf den Markt fahren und gucken wir mal hier rein jetzt.
1: Dann werden direkt vor Ort werden dann die Besen gebunden.
2: Ja, wir reiten mit vor.
1: Was kann man damit besonders gut kehren mit solchen Besen?
2: Laub, Schnee und hier so auf so einem Pflaster. Ja. Früher gab es hier nicht so glatte Pflaster.
1: Aber halten die auch eine Weile?
2: Ja. Sind alle gleiche Art gemacht. Und da kann man auch gern damit. Das ist so mehr was. Kinder hier. Aber die meisten nehmen sie als Schmuck irgendwie.
1: Ja. Und die Hexen?
2: Die nehmen da auch. Ja, wenn wir am Auerberg sind, da.
1: Zum sind, Fliegen?
2: Ja, das, das ist richtig auffällig. Kleine Mädchen probieren dann erst einmal.
0: Und während Bernd und Joachim noch entladen, zeigt Udo, wie so ein Besen entsteht.
1: Die haben ja so einen Bund liegen, ja. Wie viel wird denn das?
2: Das wird knapp 2 große Besen, je nachdem wie ich.
1: Was wird denn am meisten gefragt? Die großen Besen?
2: Oder? Nee, die kleineren.
1: Die als Schmuck irgendwie?
2: Ja, für Kinder.
1: Früher hat jeder Bauer seinen Besen selber gemacht, das war so üblich.
2: Ja.
1: Konnte man nicht im Baumarkt gehen und sich einen Besen kaufen? Da wurde
2: bei der Reifeisen wurden die jetzt einmal wurde Zeit und hat gerne Geld ausgegeben. Von den alten Bauern, die haben das selber gemacht. Und die jetzt gewerblich gemacht haben, die sind dann auch, die haben das bei der Reifeisen verkauft, beziehungsweise der Hettstedt die Hütte. Hat viele abgenommen. Wenn jetzt hier so glühendes Gestein umgeflogen ist, das konnte man mit so einem Besen zusammenfegen. Dann schießt man ins Wasser, dass er nicht abbrennt.
3: Guckst du noch mal einen unten, die sind auch fertig.
4: Die sind eigentlich still.
3: Nee, das sind die nicht so.
4: Die sehen gut aus.
3: Da, wo du da davor stehst, die sind. Das
1: ist ein. Es wird immer nach Größe abgeschnitten.
2: Ja. Ich mache hauptsächlich die großen. Auch ich mache die ganz kleinen. Da haben wir jetzt gar kein Muster mehr hier. Ich muss das jetzt sortieren, dass man da

0: Fühlt sich manche schön alleine hier, aber das will ich alleine machen. Ja, kann ich mir das hier richtig einteilen.
1: Und da kann man auch schön ein bisschen sinnieren.
0: Ja.

Wie bereits erwähnt, hat jeder der drei Männer seine Aufgabe. Joachim kümmert sich nicht nur um die ganz kleinen Besen, er übernimmt auch oft das Einstielen. Eine kraftaufwendige Sache.

0: Wichtig ist, wie bei jedem Handwerker, auch ordentliches Werkzeug, wie beispielsweise die Schere.
1: Das ist jetzt mittlerweile der dritte. Ab und zu muss mal eine nachgekauft werden. Die werden ja stumpf.
2: Na klar, ja. Müssen ja auch einiges leisten.
1: Ja, die müssen schon. Aber die ist gut, die ist nicht zu groß. Ich mache ja hauptsächlich die kleineren Besen.
3: Ich benutze die schon 6 Jahre.
1: Du hast die schon lange, ja?
3: Ja, gleich von Anfang an.
1: Wo ist schon geschnitten? Nummer 1.

0: Das sind die Wände, haben wir jetzt hier glatte Fläche. Gut. Jetzt wird die Seite geschnitten, länger.
1: Kleiner Besen.
0: Das reicht noch für die nächste Besen. Ich muss jetzt noch Draht reinmachen, Dreierteilung. Und damit ich mit dem Draht besser hier durchkomme, spreize ich mir das auseinander.
1: Alles Erfahrungswerte, ja? Doch.
0: So, jetzt will ich gucken, dass einigermaßen gleichmäßig habe. Gut geklappt.

0: So.
1: Fertig.
0: Fertig. Und dann eingestiehlt wird, dann machen wir mal nach dem Friseur geguckt. So, gut. Tun wir unten hin.

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Ja, liebe Zuschauer, wir sind hier im Herzwald und auf der Suche nach dem Nainhorn. Das soll hier irgendwo leben, aber keine Spur davon. Oh, Moment mal. Willkommen beim Nainhorn. Wir sind doch richtig.

0: Aber was steht hier? 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Und Sie lade ich ein zu Ticket, dem Kulturtelegramm. 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

Hallo und herzlich willkommen, liebe Zuschauerinnen und Zuschauer bei Punktum, Ihrem regionalen Fernsehprogramm am heutigen Montag. Am letzten Donnerstag gegen 17.40 Uhr kollidierten auf der Thomas-Münzer-Straße in Hagesdorf zwei Kleinkrafträder. Dabei verletzten sich zwei Personen. Auf den Kleinkrafträdern habe sich auch jeweils ein Sozius befunden. Eine Fahrerin erlitt leichte Verletzungen. Der Sozius des anderen Kleinkraftrades erlitt schwere Verletzungen und wurde in ein Krankenhaus eingeliefert. Die Ermittlungen zur Unfallursache dauern an. Im Rahmen der Unfallaufnahme in Hagesdorf stellten Polizeibeamte fest, dass der 50-jährige deutsche Fahrer eines Kleinkraftrades nicht im Besitz einer erforderlichen Fahrerlaubnis war. Zudem soll er anwesende Jugendliche beleidigt haben. Eine Gefährderansprache erfolgte. Die Polizei leitete ein Ermittlungsverfahren wegen des Verdachts des Fahren ohne Fahrerlaubnis ein. Die beteiligte Fahrerin des Kleinkraftrades ist eine 15-jährige deutsche Staatsangehörige. Bleiben wir beim Thema Straße. Heute begann an der Landesstraße 158 zwischen Gerbstedt und dem Kreisverkehr mit der L72 Sanierungsarbeiten. Das Land Sachsen-Anhalt investiert

0: rund 2,2 Millionen Euro aus dem Sondervermögen Infrastruktur in die umfassende Ertüchtigung der Fahrbahn auf dem insgesamt knapp 3,6 Kilometer langen Streckenabschnitt. Im Zuge der bevorstehenden Arbeiten werden die oberen Asphaltschichten erneuert. Ein Teil des Abschnittes wird dabei als sogenannter Hocheinbau realisiert, bei dem die bestehende Fahrbahndecke mit zusätzlichen Asphaltschichten verstärkt wird. Auch die Gräben entlang der Straße werden auf beiden Seiten wiederhergestellt. Dafür sind rund 6 Wochen eingeplant. Es soll am 26. Oktober beendet sein, die Baumaßnahme. Für die Dauer der Bauarbeiten ist eine Vollsperrung der L158 unvermeidlich. Autofahrer müssen daher mit Beeinträchtigung rechnen und sollten mehr Zeit für die ausgeschilderte der Umleitung ab dem Kreisverkehr über die L72 nach Siersleben und von dort über die Kreisstraße 2321 bis Helmsdorf und weiter auf der L151 einplanen.
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Am 5. September war es wieder soweit. In der Eisleber Kleingarten Sporte Einigkeit fand wieder die Benefizveranstaltung statt, die Gelder für krebskranke Kinder sammelt. Die Gelder gehen dann an den Verein zur Förderung krebskranker Kinder Halle Saale e.V. Vor Ort in Eisleben organisiert diese Veranstaltung Sandra Schornau. Sie hatte wieder mit ihren Mitstreiterinnen und Mitstreitern einiges vorbereitet, damit viel Geld für die Hilfebedürftigen gesammelt wird. Musik, wie zum Beispiel vom Fanfarenzug der Lutherstadt Eisleben oder Live-Auftritte, rundeten den Nachmittag und Abend ab. Zudem gab es neben Essen und Trinken auch wieder eine Tombola, bei der sich schon jährlich wiederholenden Veranstaltung im September. Auf der Bühne zeigten, wie hier zu sehen, einige Gruppen der Pollebener Dance Devils ein Programm.

0: Ja, mein Name ist Andreas de Maske. Ich bin Vereinsvorsitzender vom Verein zur Förderung krebskranker Kinderhalle Saale e.V., kurz Kinderplanet. Ich freue mich, wieder hier in Lutherstadt-Eisleben sein zu dürfen, bei Sandra Scharnau, die so viel für unsere kranke Kinder und Familien macht seit vielen, vielen Jahren, was ja insgesamt in den großen Topf der Neustädter Narren fällt, wo es immer dann im Februar des Jahres zum Karnevalausgang eine Spendenübergabe gibt. Unser Verein ist dieses Jahr 35 Jahre jung geworden und wir sind nur 35 Jahre geworden, weil es solche Leute wie Sandra Scharnau und dem ganzen Team gibt, die durch Spenden unseren Verein unterstützen. Und nur dadurch können wir unsere kranken Kinder und deren Familien und Geschwistern natürlich wieder helfen, um schnell zu genesen oder auch jegliche Art der Förderung zukommen zu lassen. Deshalb an alle, die hier in Eisleben mitwirken, vielen, vielen lieben Dank. Gerade heutzutage, in der heutigen Zeit, ist das keine, ja, wie soll ich jetzt sagen, übliche Sache. Und deshalb nochmal herzlichen Dank. Und man kann sicher sein, dass jeder Euro unseren kranken Kindern und deren Familie zugutekommt.
1: So wurde bis spät in die Nacht fleißig gesammelt. Und am Ende kamen so 2.824 Euro an Geldern zusammen.
2: Das Kolping-Berufsbildungswerk Hettstedt feierte am 12. September die Freisprechung und Verabschiedung der Absolventen in der Halle der Nationen. Insgesamt 28 junge Männer und Frauen sollten an diesem Tag freigesprochen werden. Begrüßt wurden sie und die vielen anderen Gäste von der Geschäftsführerin des Kolping-Berufsbildungswerkes, Barbara Klink.
3: Liebe Festgäste, ich begrüße Sie zu dem heutigen besonderen Anlass, zu der Freisprechung unserer Absolventinnen und Absolventen. Heute ist Ihr Tag, heute stehen Sie im Mittelpunkt. Sie haben es geschafft, Sie haben Ihre Ausbildung hier bei uns erfolgreich überstanden. Und ich denke, es ist auch hier einen Applaus wert. Sie haben die Ausbildung überstanden, Sie waren erfolgreich. Und Sie können stolz auf sich sein. Sie werden schon bald Ihre Zeugnisse in den Händen halten und darauf freuen wir uns alle.
2: Aber bevor die Zeugnisse übergeben wurden, gab es noch einige Grußworte. Den Auftakt machte Dr.

Simone Meißner, die Vorsitzende der Geschäftsführung der Agentur für Arbeit Sachsen-Anhalt Süd, gefolgt vom Hettstedter Bürgermeister Frank Tallich. Schließlich ergriff auch noch der Leiter der berufsbildenden Schulen Mansfeld-Südharz, Jens Bartel, und Ulrich Woischner von der Adolf-Kolping-Berufsschule das Wort. Sie alle würdigten auf ihre Art und Weise, was die Absolventen vollbracht haben, und wünschten ihnen Glück auf ihrem weiteren Lebensweg. Dann sollten aber die Zeugnisse übergeben werden. Musikalisch immer begleitet vom Kolping Orchester. Zunächst waren es die Absolventen, die in den Bereich der IHK fallen. Hier war es Birgit Credo, die die Leitung übernahm.

0: Als nächstes die Absolventen aus dem Bereich der Handwerkskammer. Ihr federführend Sebastian Scholz von der Handwerkskammer Halle. Und schließlich wurden auch noch die Zeugnisse übergeben, die in den Bereich des Landesverwaltungsamtes fallen. Hier Katharina Fischer, diejenige, unter deren Leitung diese Ausgabe stand. Dann war es am Leiter berufliche Bildung des Kolping-Berufsbildungswerkes Hettstedt, Andreas Rosenkranz, die Jahrgangsbeste zu ehren. Es handelte sich um Angelina Jolie Roginski, die außergewöhnliche Leistungen in der Berufsausbildung zeigte und auch den Realschulabschluss schaffte. Sie war es auch, die im Anschluss Ding Dank der Absolventen sprach. Nach einem Abschlussresümee von Herrn Rosenkranz gab es dann noch ein gemeinsames Foto aller Absolventen und danach wurde kräftig gefeiert.
1: Im Mai 2016 machte die Hettstedter Musiktour, die es damals noch gab, erstmals Station in der Festscheune der Firma Poschke. Ebenfalls zum ersten Mal dabei war die Partyband Seamless aus Mansfeld. Eine echte Premiere, zumindest in dieser Besetzung. Jana, Robin, Olli, Flori und Lukas blieben zusammen und sind heute quasi unzertrennlich. 10 Jahre lang präsentierten sie auf den Bühnen der Region und darüber hinaus Covermusik auf höchstem Niveau, wie die Nahtlosen auf ihrer Website verkünden. Mit Charthits, Rockklassikern und Partyrhythmen sind die 5 regelmäßig auf Volks-, Stadt- und privaten Festen sowie bei Firmen-Events präsent. Den Proberaum in Mansfeld gibt es auch schon seit 10 Jahren. Hier wird nicht nur Musik gemacht, sondern auch gequatscht, gelacht und geplant. So dreht sich im Moment alles um ein ganz besonderes Event. 10 Jahre Seamless heißt es am 26. September 2026 in der Mansfelder Spangenberghalle.
2: Ja, warum machen wir dieses Event? Ganz einfach, es gibt unsere Band seit diesem Jahr, seit 2026, 10 Jahre. Und das ist für uns was ganz, ganz Besonderes. Wir sind alle noch ziemlich jung, haben uns in der Jugend zusammengefunden, in unseren 20ern, sind jetzt so in unseren 30ern und haben uns einfach von unserer Konstellation her überhaupt nicht verändert. Wir sind noch exakt wie vor 10 Jahren die Band. Da kam nämlich der Schlagzeuger, der liebe Olli, dazu. Und seitdem spielen wir miteinander jedes zweite Wochenende, würde ich sagen, im Schnitt im Jahr und haben mega Spaß, feiern Geburtstage zusammen, feiern Hochzeiten zusammen, haben ganz wichtige Meilensteine gemeinsam erlebt. Einige von uns haben schon Familie gegründet, Haus gebaut und es verbindet uns also nicht nur die Musik, sondern auch eine langjährige Freundschaft und das ist das Besondere an Seamless. Und das gilt es zu feiern. Und wir wollten jetzt einfach mal Danke sagen für diese 10 wundervollen Jahre auf der Bühne in der jetzigen Konstellation. Und haben uns dafür entschieden, mal keine Gage zu nehmen, wirklich einfach nur mal Danke zu sagen und uns ein paar Vereine aus Mansfeld zur Unterstützung zu holen, die diese große Veranstaltung, 10 Jahre Seamless, das Charity-Event mit uns auf die Beine stellen. Und freuen uns auf jeden Fall ganz doll auf den 26.09.
3: Ja, also wir möchten ja noch nicht alles verraten, aber wir haben richtig coole Acts an dem Abend. Eine Sache würde ich doch ganz gern verraten wollen. Wir haben zum Beispiel Creme Fraiche. Das ist ein super Künstler, der tritt bei uns auf. Das wird richtig cool. Ich glaube, es gibt richtig viel zu sehen an dem Abend. Und ich bin auch so mega aufgeregt, was noch alles passieren wird. Denn wir haben auch eine super coole Überraschung, die verraten wir auch im Vorhinein noch gar nicht. Also kommt bitte alle zu unserem Auftritt, zu unserem schönen Konzert. Da werdet ihr diese Überraschung kennenlernen.
4: Unser Robin, der ist aufgeregt. Aber hey, wir sind gerade in der Sommerpause. Aber nicht, dass er denkt, wir machen den ganzen Sommer nichts. Nein, wir organisieren die Party des Jahres. Wir geben uns die größte Mühe. Wir sind unheimlich glücklich über die Unterstützung der Vereine, die uns unabhängig jetzt mal von unseren Freunden und Familien, wo wir schon unendlich dankbar sind, aber die Vereine der Stadt Mansfeld, die geben so richtig was. Und wir wollen was zurückgeben. Und ich denke, da sind wir richtig dran.
3: Also Leute, noch einmal zum Mitschreiben. Am 26.09.2026 feiern wir in der Spangenberghalle Mansfeld unser 10-jähriges Bandjubiläum als Charity-Event. Wir verwandeln die Sporthalle in eine riesige Feier-Location mit allem drumherum, was man sich vorstellen kann. Und freuen uns natürlich, wenn wir das mit so vielen Leuten wie möglich teilen dürfen.
5: Genau. Also Leute, sichert euch euer Ticket. Wir haben einen super Vorverkauf bei Eventim. Wir freuen uns auf euch.
3: Dazu später mehr.

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0: Am 10. Oktober ab 15 Uhr findet wieder Herbstzauber auf dem Schmidtschacht Helbra statt. Mit Blasmusik, kleinem Bergaufzug, Grillen, Lagerfeuer, Feuerwerk und vielem mehr. Am Reformationstag finden von 15 bis 20 Uhr drei hochrangige Konzerte in der St. Andreaskirche statt. Gestaltet vom Mitteldeutschen Kammerorchester, Kirchenmusikdirektor Thomas Ennenbach an der Orgel, unter der Leitung von Kirchenmusikdirektor Dietrich Ehrenwert.
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2: Der DAX notierte am Montagvormittag bei 25.445,78 Punkten, der TecDAX bei 3.955,27 Zählern und der Euro war einen US-Dollar 15,52 wert.
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2: In der Nacht zum Dienstag ist es wolkig bis gering bewölkt und niederschlagsfrei. Die Tiefstwerte sinken auf 14 bis 8 Grad. Der Wind weht schwach aus Süd. Am Dienstag ist es heiter bis wolkig. Nach Nordwesten her wird es stärker bewölkt. Es ist aber noch niederschlagsfrei. Die Höchsttemperaturen erreichen 25 bis 27 Grad, der Wind weht schwach aus Südwest. In der Nacht zum Mittwoch ist es wolkig bis stark bewölkt, zeitweise fällt Regen, teils schauartig verstärkt mit geringem Gewitterrisiko. Die Tiefsttemperaturen sinken auf 16 bis 13 Grad, der Wind weht schwach aus Südwest. Am Mittwoch ist es zunächst bedeckt und verbreitet fällt Regen. Es ist stark bewölkt. Bis Mittag ziehen die Niederschläge nach Westen und Südosten ab. Dabei können auch Schauer und kurze Gewitter eingelagert sein. Nachfolgend lockert es von Nordwesten her auf und es gibt nur noch vereinzelte Schauer. Die Tageshöchstwerte erreichen 19 bis 22 Grad. Der Wind weht schwach aus West. In der Nacht zum Donnerstag ist es teils stark, teils gering bewölkt. Schauer fallen kaum noch. Die Tiefstwerte sinken auf 12 bis 8 Grad, der Wind weht schwach aus Südwest. Der Donnerstag wird wolkig und meist niederschlagsfrei. Die Höchstwerte erreichen 18 bis 20 Grad, der Wind weht schwach bis mäßig aus Südwest.
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2: Um 11 Uhr waren es 16 Grad, die Luftfeuchtigkeit betrug 64% und der Luftdruck 1024 Hektopascal.
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Hainrode im Südharz wurde bereits 1349 erstmals urkundlich erwähnt. Noch nicht ganz so lange, aber immerhin auch schon seit einigen Generationen werden in der 300 Seelengemeinde Besen gebunden. So steht das handgemachte Reinigungsgerät aus Birkenreisig alle 2 Jahre im Mittelpunkt eines Besenbinderfestes, das auch 2019 gefeiert wurde. Udo, Bernd und Joachim präsentierten das alte Handwerk sehr anschaulich an einem Stand. So werden die Zweige im zeitigen Frühjahr vor dem Austrieb geschnitten, getrocknet und dann zu Besen verschiedener Größe verarbeitet. Unter Federführung des sehr aktiven Heimat- und Naturschutzvereines Hainrode ging es dann auch bei diesem Fest gemeinsam mit vielen Gästen aus nah und fern das ganze Wochenende rund.

0: Ein halbes Jahr später. Der Winter zog sich in raue Berge zurück und ein Hauch von Frühling liegt über Hainrode. Da treffen sich Udo, Bernd und Joachim, um in einem nahen Waldstück Nachschub für ihre Besenbinderwerkstatt zu holen.
1: Das Auto am besten vorne an der Waldecke stehen.
2: Meinst du?
1: Nicht so weit mit hinter.
2: Durch die alle Wasser.
1: Ja, da würde ich nicht.
2: Obwohl, da ist höher wie der.

0: aber ich weiß nicht.
1: Ach, du kannst natürlich ein paar Meter laufen.
0: Ich würde es vorne an der Waldecke stehen lassen. Laufen die paar Meter.
2: So fahren die drei an diesem Tag Februar in ein Wäldchen oberhalb ihres Heimatdorfes, wo seit jeher viele Birken wachsen und den für die Besenbinder so wertvollen Stoff, das Birkenreisig, liefern.
0: Du warst hier, was für?
3: Hier die Kleinen, was hier noch an der Seite
0: ja, was
3: steht.
0: Was da noch ist.
4: Das ist die Große, ja.
0: Ja, die Große. Wir gucken mal hier, wo die kleinen Birken sind.
3: Sind da auch noch welche drin, ja?
0: Ja, die können wir auch mit der Schere machen.
2: Ja, ich. Ausgerüstet mit dem nötigen Werkzeug begeben sich die drei Männer sogleich ins Unterholz.

0: Wonach schauen Sie jetzt hier?
1: Wie viel dran ist und ob es sich lohnt, lange Zweige.
0: Lange Zweige für einen großen Besen dann?
1: Ja, oder? Ja. Kurze fallen alleine an.
0: Wie viele solcher Zweige brauchen Sie dafür, so einen Besen? Eine ganze Menge, denke ich mal.
1: Oder wie viel machst du mal rein ungefähr? Hier, 25, ja.
2: Die Arbeit ist klar verteilt. Während Udo und Bernd schneiden, kümmert sich Joachim vornehmlich um den Abtransport der jungen Birken, deren Zweige dann schon mal grob vom Stamm getrennt werden.

0: Mit der Kettensäge steht Bernd inmitten junger Birken. Immer wieder geht auch sein Blick nach oben. Dabei weiß er genau, welche Birkenreißer sich am besten eignen.
1: Wonach schauen Sie?
2: Das ist ja schön, die Zeige noch nach oben zeigen. So ein bisschen nach oben. Und nicht so runterhängen wie bei denen, sondern ein bisschen noch, so ein bisschen Stabilität noch drin ist.
1: Ist dann besser zu verarbeiten?
2: Genau.
1: Das war ja ein sehr milder Winter. Die ersten Triebe sieht man jetzt schon.
2: Die fangen schon an zu treiben. Also 2 Wochen ins Wasser, da sind sie grün.
1: Ja, wenn Sie es mal vergleichen mit anderen Jahren?
2: Oh, doch, das ist schon ein Unterschied. Aber was wollen wir machen?
0: Die Sache mit dem Besen begann in Heinrode übrigens vor ca. 300 Jahren, als der Altbergbau in der Gegend zu Ende ging und sich die Bergleute nach einer neuen Beschäftigung umsehen mussten, um ihre Familien zu ernähren. So gingen sie im ganzzeitigen Frühjahr in den Wald, sammelten Birkenreisig und verarbeiteten es im Sommer zu Besen, die sie dann verkauften. Das Wissen um das alte Handwerk vererbte sich über viele Generationen. Bis heute, da es durch die Hobbybesenbinder vom Heimatverein weiter gepflegt und auf vielen Volksfesten und Märkten einer breiten Öffentlichkeit gezeigt wird.
1: Früher haben sie Pferde gemacht.
3: Ja, das machen wir selber. Ich weiß noch, mein Vater, der noch hauptberuflich das gemacht hat, Besen, mir Pferd geschleppt. Ich habe mich hinten in die Krone reingesetzt und dann kam eine lange Hand, eine Schelle und heute weiß ich warum. Damals wusste ich nicht warum.
1: Warum?
3: Ja, weil das ist gefährlich, sich da mitschleppen lässt.
1: Ja.

0: Kommt man da als älterer Herr schon mal an seine Grenzen?
1: Ja, ich denke schon. Ja, das ist schön.
0: Aber Spaß macht es trotzdem, oder?
1: Ja. Meistens Spaß macht es, wenn wir vom Markt sitzen.

0: Was meinen Sie, ahnen die Leute, die so einen Besen kaufen, wie viel Arbeit da drin steckt?
1: Nee, die meisten nicht. Die meisten nicht. Oh, ist das teuer.
0: Wie teuer ist so ein Besen?
1: Der große 9 Euro.
0: Oh Gott.
1: Und die kleinen dann 5.
2: Und das sind die, die dann sagen, oh, so bin ich.
1: Ja, das gibt es ganz wenig.
2: Gibt es auch, aber ganz wenig.
1: Ich will wirklich wissen, wie es was für Arbeit macht.

0: Mitten in Einrode, das übrigens schon mehrmals als schönstes Dorf in Mansfeld-Südharz ausgezeichnet wurde, befindet sich die alte Dorfschmiede, die vom Heimat- und Naturschutzverein über Jahre zum Dorfmuseum ausgebaut wurde. Und während bei Festlichkeiten im Ort auch das Schmiedefeuer brennt und der Hammer auf das Eisen niederfällt, ist es hier an diesem Tag im Februar ganz still. In einer kleinen Werkstatt auf dem Areal befindet sich das Refugium der Besenbinder, die jetzt das gesammelte Birkenreisig in einer Ecke des Hofes zum Trocknen ausbreiten.
1: Also jetzt sehe ich gerade hier ihr Lager, genau.
2: Ja, das ist, so nehmen wir es dann mit, wenn wir auf den Markt fahren und gucken wir mal hier rein jetzt.
1: Dann werden direkt vor Ort werden dann die Besen gebunden.
2: Ja, wir reiten mit vor.
1: Was kann man damit besonders gut kehren mit solchen Besen?
2: Laub, Schnee und hier so auf so einem Pflaster. Ja. Früher gab es hier nicht so glatte Pflaster.
1: Aber halten die auch eine Weile?
2: Ja. Sind alle gleiche Art gemacht. Und da kann man auch gern damit. Das ist so mehr was. Kinder hier. Aber die meisten nehmen sie als Schmuck irgendwie.
1: Ja. Und die Hexen?
2: Die nehmen da auch. Ja, wenn wir Auerberg sind, da.
1: Zum Fliegen?
2: Ja, das, das ist richtig auffällig. Kleine Mädchen probieren dann erst einmal.
0: Und während Bernd und Joachim noch entladen, zeigt Udo, wie so ein Besen entsteht.
1: Wir haben ja so einen Bund liegen, ja. Wie viel dürfen
2: das? Das wird knapp 2 große Besen, je nachdem wie ich.
1: Was wurden am meisten gefragt? Die großen Besen?
2: Nee, die kleineren.
1: Die als Schmuck irgendwie?
2: Ja, für Kinder.
1: Früher hat jeder Bauer seinen Besen selber gemacht, das war so üblich.
2: Ja.
1: Konnte man nicht im Baumarkt gehen und sich einen Besen kaufen? Da wurde
2: bei der Raiffeisen.

0: wurden, die jetzt einmal Wort Zeit und gerne Geld ausgegeben von den alten Bauern, die haben das selber gemacht. Und die jetzt gewerblich gemacht haben, das sind dann auch, die haben das bei der Reifeisen verkauft, beziehungsweise der Hettstedte Hütte hat viele abgenommen. Wenn jetzt hier so glühendes Gestein umgeflogen ist, das konnte man mit so Besen zusammenfegen. Anschließend ins Wasser, dass er nicht abbrennt.
1: Guckst du noch mal ein, die sind auch fertig.
2: Die sind eigentlich hier.
1: Nee, da sind die nicht so.
2: Die sehen gut aus. Da,
1: wo du da davor stehst, das sind auch fertig.
3: Ja, die.
4: Es wird immer nach Größe abgeschnitten.
0: Ja. Ich mache hauptsächlich die großen. Auch ich mache die ganz kleinen. Da haben wir jetzt kein Muster mehr hier. Ich muss das jetzt sortieren, dass man da

0: sitze ich manche Stunde alleine hier, aber das will ich alleine machen. Ja, kann ich mir das hier richtig einteilen.
1: Und da kann man auch schön ein bisschen sinnieren.
0: Ja.
2: Wie bereits erwähnt, hat jeder der drei Männer seine Aufgabe. Joachim kümmert sich nicht nur um die ganz kleinen Besen, er übernimmt auch oft das Einstielen. Eine kraftaufwendige Sache.

0: Wichtig ist wie bei jedem Handwerker auch ordentliches Werkzeug, wie beispielsweise die Schere.
1: Das ist jetzt mittlerweile der dritte. Ab und zu muss mal einer nachgelaufen, gekauft werden. Die werden ja stumpf.
2: Na klar, ja. Müssen ja auch einiges leisten.
1: Ja, die müssen schon. Aber die ist gut, die ist nicht zu groß. Ich mache ja hauptsächlich die kleineren Besen.
3: Ich benutze die schon 6 Jahre.
1: Du hast die schon lange, ja?
3: Ja, gleich von Anfang an.
1: Wo ist schon geschnitten? Nummer 1.
2: Das hat ja auch ein bisschen was von Friseur oder so.
1: Ja, so in etwa. Da gucken Sie uns auch immer an auf dem Markt. Was macht denn ihr jetzt noch?
2: Wer kauft mehr, die Männer oder die Frauen?
1: Oh, Frauen hauptsächlich zum Dekorieren, die Sorte. Und die Männer zum Arbeiten, wollen wir nicht. Wollen wir nicht. Muss nicht sein.
3: Das Moment für die Frau.
1: Ja.

0: Die Seite was geschnitten länger.
1: Kleiner Besen.
0: Das reicht noch für nächste Besen. Muss ich jetzt noch Draht reinmachen, Dreierteilung. Und damit ich mit dem Draht besser hier durchkomme, spreize ich mir das auseinander.
1: Alles Erfahrungswerte, ja? Doch.
0: So, jetzt will ich gucken, dass alle Mäusen gleichmäßig habe. Mal gut geklappt.

0: So.
1: Fertig.
0: Fertig. Und der eine steht dort, noch mal nach dem Friseur geguckt. So. Gut. Tun wir unten hin.

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0: Ja, liebe Zuschauer, wir sind hier im Herzwald und auf der Suche nach dem Nainhorn. 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Oh, Moment mal. 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Wir sind doch richtig. 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

0: Hallo und herzlich willkommen, liebe Zuschauerinnen und Zuschauer bei Punktum, Ihrem regionalen Fernsehprogramm am heutigen Montag. Am letzten Donnerstag gegen 17.40 Uhr kollidierten auf der Thomas-Münzer-Straße in Hagesdorf zwei Kleinkrafträder. Dabei verletzten sich zwei Personen. Auf den Kleinkrafträdern habe sich auch jeweils ein Sozius befunden. Eine Fahrerin erlitt leichte Verletzungen. Der Sozius des anderen Kleinkraftrades erlitt schwere Verletzungen und wurde in ein Krankenhaus eingeliefert. Die Ermittlungen zur Unfallursache dauern an. Im Rahmen der Unfallaufnahme in Hagesdorf stellten Polizeibeamte fest, dass der 50-jährige deutsche Fahrer eines Kleinkraftrades nicht im Besitz einer erforderlichen Fahrerlaubnis war. Zudem soll er anwesende Jugendliche beleidigt haben. Eine Gefährderansprache erfolgte. Die Polizei leitete ein Ermittlungsverfahren wegen des Verdachts des Fahren ohne Fahrerlaubnis ein. Die beteiligte Fahrerin des Kleinkraftrades ist eine 15-jährige deutsche Staatsangehörige. Bleiben wir beim Thema Straße. Heute begann an der Landesstraße 158 zwischen Gerbstedt und dem Kreisverkehr mit der L72 Sanierungsarbeiten. Das Land Sachsen-Anhalt investiert rund 2,2 Millionen Euro aus dem Sondervermögen Infrastruktur in die umfassende Ertüchtigung der Fahrbahn auf dem insgesamt knapp 3,6 Kilometer langen Streckenabschnitt. Im Zuge der bevorstehenden Arbeiten werden die oberen Asphaltschichten erneuert. Ein Teil des Abschnittes wird dabei als sogenannter Hocheinbau realisiert, bei dem die bestehende Fahrbahndecke mit zusätzlichen Asphaltschichten verstärkt wird. Auch die Gräben entlang der Straße werden auf beiden Seiten wiederhergestellt. Dafür sind rund 6 Wochen eingeplant. Es soll am 26. Oktober beendet sein, die Baumaßnahme. Für die Dauer der Bauarbeiten ist eine Vollsperrung der L158 unvermeidlich. Autofahrer müssen daher mit Beeinträchtigungen rechnen und sollten mehr Zeit für die ausgeschilderte der Umleitung ab dem Kreisverkehr über die L72 nach Siersleben und von dort über die Kreisstraße 2321 bis Helmsdorf und weiter auf der L151 einplanen.
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Am 5. September war es wieder soweit. In der Eisleber Kleingarten Sporte Einigkeit fand wieder die Benefizveranstaltung statt, die Gelder für krebskranke Kinder sammelt. Die Gelder gehen dann an den Verein zur Förderung krebskranker Kinder Halle Saale e.V. Vor Ort in Eisleben organisiert diese Veranstaltung Sandra Schornau. Sie hatte wieder mit ihren Mitstreiterinnen und Mitstreitern einiges vorbereitet, damit viel Geld für die Hilfebedürftigen gesammelt wird. Musik, wie zum Beispiel vom Fanfarenzug der Lutherstadt Eisleben oder Live-Auftritte, rundeten den Nachmittag und Abend ab. Zudem gab es neben Essen und Trinken auch wieder eine Tombola, bei der sich schon jährlich wiederholenden Veranstaltung im September. Auf der Bühne zeigten, wie hier zu sehen, einige Gruppen der Pollebener Dance Devils ein Programm.

0: Ja, mein Name ist Andreas Domaske. Ich bin Vereinsvorsitzender vom Verein zur Förderung krebskranker Kinderhalle Saale e.V., kurz Kinderplanet. Ich freue mich, wieder hier in Lutherstadt-Eisleben sein zu dürfen, bei Sandra Scharnau, die so viel für unsere kranke Kinder und Familien macht seit vielen, vielen Jahren, was ja insgesamt in den großen Topf der Neustädter Narren fällt, wo es immer dann im Februar des Jahres zum Karnevalausgang eine Spendenübergabe gibt. Unser Verein ist dieses Jahr 35 Jahre jung geworden und wir sind nur 35 Jahre geworden, weil es solche Leute wie Sandra Scharnau und dem ganzen Team gibt, die durch Spenden unseren Verein unterstützen. Und nur dadurch können wir unsere kranken Kinder und deren Familien und Geschwistern natürlich wieder helfen, um schnell zu genesen oder auch jegliche Art der Förderung zukommen zu lassen. Deshalb an alle, die hier in Eisleben mitwirken, vielen, vielen lieben Dank. Gerade heutzutage, in der heutigen Zeit, ist das keine, ja, wie soll ich jetzt sagen, übliche Sache. Und deshalb nochmal herzlichen Dank. Und man kann sicher sein, dass jeder Euro unseren kranken Kindern und deren Familie zugutekommt.
1: So wurde bis spät in die Nacht fleißig gesammelt. Und am Ende kamen so 2.824 Euro an Geldern zusammen.
2: Das Kolping-Berufsbildungswerk Hettstedt feierte am 12. September die Freisprechung und Verabschiedung der Absolventen in der Halle der Nationen. Insgesamt 28 junge Männer und Frauen sollten an diesem Tag freigesprochen werden. Begrüßt wurden sie und die vielen anderen Gäste von der Geschäftsführerin des Kolping-Berufsbildungswerkes, Barbara Klink.
3: Liebe Festgäste, ich begrüße Sie zu dem heutigen besonderen Anlass, zu der Freisprechung unserer Absolventinnen und Absolventen. Heute ist Ihr Tag, heute stehen Sie im Mittelpunkt. Sie haben es geschafft, Sie haben Ihre Ausbildung hier bei uns erfolgreich überstanden. Und ich denke, es ist auch hier einen Applaus wert. Sie haben die Ausbildung überstanden, Sie waren erfolgreich. Und Sie können stolz auf sich sein. Sie werden schon bald Ihre Zeugnisse in den Händen halten und darauf freuen wir uns alle.
2: Aber bevor die Zeugnisse übergeben wurden, gab es noch einige Grußworte. Den Auftakt machte Dr. Simone Meissner, die Vorsitzende der Geschäftsführung der Agentur für Arbeit Sachsen-Anhalt Süd, gefolgt vom Hettstädter Bürgermeister Frank Tallich. Schließlich ergriff auch noch der Leiter der berufsbildenden Schulen Mansfeld-Südharz, Jens Bartel, und Ulrich Weuschner von der Adolf-Kolping-Berufsschule das Wort. Sie alle würdigten auf ihre Art und Weise, was die Absolventen vollbracht haben, und wünschten ihnen Glück auf ihrem weiteren Lebensweg. Dann sollten aber die Zeugnisse übergeben werden, musikalisch immer begleitet vom Kolping Orchester. Zunächst waren es die Absolventen, die in den Bereich der IHK fallen. Hier war es Birgit Credo, die die Leitung übernahm.

0: Als nächstes die Absolventen aus dem Bereich der Handwerkskammer. Ihr federführend Sebastian Scholz von der Handwerkskammer Halle. Und schließlich wurden auch noch die Zeugnisse übergeben, die in den Bereich des Landesverwaltungsamtes fallen. Hier Katharina Fischer, diejenige, unter deren Leitung diese Ausgabe stand. Dann war es am Leiter berufliche Bildung des Kolping-Berufsbildungswerkes Hettstedt, Andreas Rosenkranz, die Jahrgangsbeste zu ehren. Es handelte sich um Angelina Jolie Roginski, die außergewöhnliche Leistungen in der Berufsausbildung zeigte und auch den Realschulabschluss schaffte. Sie war es auch, die im Anschluss Ding Dank der Absolventen sprach. Nach einem Abschlussresümee von Herrn Rosenkranz gab es dann noch ein gemeinsames Foto aller Absolventen und danach wurde kräftig gefeiert.
1: Im Mai 2016 machte die Hetscheter Musiktour, die es damals noch gab, erstmals Station in der Festscheune der Firma Poschke. Ebenfalls zum ersten Mal dabei war die Partyband Seamless aus Mansfeld. Eine echte Premiere, zumindest in dieser Besetzung. Jana, Robin, Olli, Flori und Lukas blieben zusammen und sind heute quasi unzertrennlich. 10 Jahre lang präsentierten sie auf den Bühnen der Region und darüber hinaus Covermusik auf höchstem Niveau, wie die Nahtlosen auf ihrer Website verkünden. Mit Charthits, Rockklassikern und Partyrhythmen sind die 5 regelmäßig auf Volks-, Stadt- und privaten Festen sowie bei Firmenevents präsent. Den Proberaum in Mansfeld gibt es auch schon seit 10 Jahren. Hier wird nicht nur Musik gemacht, sondern auch gequatscht, gelacht und geplant. So dreht sich im Moment alles um ein ganz besonderes Event. 10 Jahre Seamless heißt es am 26. September 2026 in der Mansfelder Spangenberghalle.
2: Ja, warum machen wir dieses Event? Ganz einfach, es gibt unsere Band seit diesem Jahr, seit 2026, 10 Jahre. Und das ist für uns was ganz, ganz Besonderes. Wir sind alle noch ziemlich jung, haben uns in der Jugend zusammengefunden, in unseren 20ern, sind jetzt so in unseren 30ern und haben uns einfach von unserer Konstellation her überhaupt nicht verändert. Wir sind noch exakt wie vor 10 Jahren die Band. Da kam nämlich der Schlagzeuger, der liebe Olli, dazu. Und seitdem spielen wir miteinander jedes zweite Wochenende, würde ich sagen, im Schnitt im Jahr und haben mega Spaß, feiern Geburtstage zusammen, feiern Hochzeiten zusammen, haben ganz wichtige Meilensteine gemeinsam erlebt. Einige von uns haben schon Familie gegründet, Haus gebaut und es verbindet uns also nicht nur die Musik, sondern auch eine langjährige Freundschaft und das ist das Besondere an Seamless. Und das gilt es zu feiern. Und wir wollten jetzt einfach mal Danke sagen für diese 10 wundervollen Jahre auf der Bühne in der jetzigen Konstellation. Und haben uns dafür entschieden, mal keine Gage zu nehmen, wirklich einfach nur mal Danke zu sagen und uns ein paar Vereine aus Mansfeld zur Unterstützung zu holen, die diese große Veranstaltung, 10 Jahre Seamless, das Charity-Event mit uns auf die Beine stellen. Und freuen uns auf jeden Fall ganz doll auf den 26.09.
3: Ja, also wir möchten ja noch nicht alles verraten, aber wir haben richtig coole Acts an dem Abend. Eine Sache würde ich doch ganz gern verraten wollen. Wir haben zum Beispiel Creme Fraiche. Das ist ein super Künstler, der tritt bei uns auf. Das wird richtig cool. Ich glaube, es gibt richtig viel zu sehen an dem Abend. Und ich bin auch so mega aufgeregt, was noch alles passieren wird. Denn wir haben auch eine super coole Überraschung, die verraten wir auch im Vorhinein noch gar nicht. Also kommt bitte alle zu unserem Auftritt, zu unserem schönen Konzert. Da werdet ihr diese Überraschung kennenlernen.
4: Unser Robin, der ist

0: So viel recht. Aber hey, wir sind gerade in der Sommerpause, aber nicht, dass er denkt, wir machen den ganzen Sommer nichts. Nein, wir organisieren die Party des Jahres. Wir geben uns die größte Mühe. Wir sind unheimlich glücklich über die Unterstützung der Vereine, die uns unabhängig jetzt mal von unseren Freunden und Familien, wo wir schon unendlich dankbar sind, aber die Vereine der Stadt Mansfeld, die geben so richtig was. Und wir wollen was zurückgeben. Und ich denke, da sind wir richtig dran.
1: Also Leute, noch einmal zum Mitschreiben. Am 26.09.2026 feiern wir in der Spangenberghalle Mansfeld unser 10-jähriges Bandjubiläum als Charity-Event. Wir verwandeln die Sporthalle in eine riesige Feierlocation mit allem drumherum, was man sich vorstellen kann. Und freuen uns natürlich, wenn wir das mit so vielen Leuten wie möglich teilen dürfen.
2: Genau. Also Leute, sichert euch euer Ticket. Wir haben einen super Vorverkauf bei Eventim. Wir freuen uns auf euch.
1: Dazu später mehr.

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0: Am 10. Oktober ab 15 Uhr findet wieder Herbstzauber auf dem Schmidtschacht Helbra statt. Mit Blasmusik, kleinem Bergaufzug, Grillen, Lagerfeuer, Feuerwerk und vielem mehr. Am Reformationstag finden von 15 bis 20 Uhr drei hochrangige Konzerte in der St. Andreaskirche statt. Gestaltet vom Mitteldeutschen Kammerorchester, Kirchenmusikdirektor Thomas Ennenbach an der Orgel, unter der Leitung von Kirchenmusikdirektor Dietrich Ehrenwert.
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2: Der DAX notierte am Montagvormittag bei 25.445,78 Punkten, der TecDAX bei 3.955,27 Zählern und der Euro war 1 US-Dollar 15,52 wert.
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2: In der Nacht zum Dienstag ist es wolkig bis gering bewölkt und niederschlagsfrei. Die Tiefstwerte sinken auf 14 bis 8 Grad. Der Wind weht schwach aus Süd. Am Dienstag ist es heiter bis wolkig. Nach Nordwesten her wird es stärker bewölkt. Es ist aber noch niederschlagsfrei. Die Höchsttemperaturen erreichen 25 bis 27 Grad, der Wind weht schwach aus Südwest. In der Nacht zum Mittwoch ist es wolkig bis stark bewölkt, zeitweise fällt Regen, teils schauartig verstärkt mit geringem Gewitterrisiko. Die Tiefsttemperaturen sinken auf 16 bis 13 Grad, der Wind weht schwach aus Südwest. Am Mittwoch ist es zunächst bedeckt und verbreitet fällt Regen. Es ist stark bewölkt, bis Mittag ziehen die Niederschläge nach Westen und Südosten ab. Dabei können auch Schauer und kurze Gewitter eingelagert sein. Nachfolgend lockert es von Nordwesten her auf und es gibt nur noch vereinzelte Schauer. Die Tageshöchstwerte erreichen 19 bis 22 Grad, der Wind weht schwach aus West. In der Nacht zum Donnerstag ist es teils stark, teils gering bewölkt, Schauer fallen kaum noch. Die Tiefstwerte sinken auf 12 bis 8 Grad, der Wind weht schwach aus Südwest. Der Donnerstag wird wolkig und meist niederschlagsfrei. Die Höchstwerte erreichen 18 bis 20 Grad, der Wind weht schwach bis mäßig aus Südwest.
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2: Um 11 Uhr waren es 16 Grad, die Luftfeuchtigkeit betrug 64% und der Luftdruck 1024 Hektopascal.
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Hainrode im Südharz wurde bereits 1349 erstmals urkundlich erwähnt. Noch nicht ganz so lange, aber immerhin auch schon seit einigen Generationen werden in der 300-Seelen-Gemeinde Besen gebunden. So steht das handgemachte Reinigungsgerät aus Birkenreisig aller 2 Jahre im Mittelpunkt eines Besenbinderfestes, das auch 2019 gefeiert wurde. Udo, Bernd und Joachim präsentierten das alte Handwerk sehr anschaulich an einem Stand. So werden die Zweige im zeitigen Frühjahr vor dem Austrieb geschnitten, getrocknet und dann zu Besen verschiedener Größe verarbeitet. Unter Federführung des sehr aktiven Heimat- und Naturschutzvereines Hainrode ging es dann auch bei diesem Fest gemeinsam mit vielen Gästen aus nah und fern das ganze Wochenende rund.

0: Ein halbes Jahr später. Der Winter zog sich in raue Berge zurück und ein Hauch von Frühling liegt über Hainrode. Da treffen sich Udo, Bernd und Joachim, um in einem nahen Waldstück Nachschub für ihre Besenbinderwerkstatt zu holen.
1: Das Auto am besten vorne an der Waldecke stehen.
2: Meinst du?
1: Nicht so weit mit hinter.
2: Durch die alle Wasserbälle.
1: Ja, da würde ich nicht.
2: Obwohl, da ist ja höher mit der.
1: Aber ich weiß nicht.
2: Ach, da kann ein paar Meter laufen.
1: Ich würde es vorne an der Waldecke stehen lassen. Laufen die paar. Ja.
0: So fahren die drei an diesem Tag Februar in ein Wäldchen oberhalb ihres Heimatdorfes, wo seit jeher viele Birken wachsen und den für die Besenbinder so wertvollen Stoff, das Birkenreisig, liefern.
1: Du warst hier, was für?
2: Hier die Kleinen, du hast hier noch an der Seite.
1: Ja, was da noch, was da noch ist?
3: Das ist die Große, ja.
1: Ja, die Große. Wir gucken mal hier, wo die kleinen Birken sind.
2: Sind da auch noch welche drin, ja?
1: Ja, die können wir mit der Schere machen. Angucken,
2: ja, ich.
0: Ausgerüstet mit dem nötigen Werkzeug begeben sich die drei Männer sogleich ins Unterholz.

0: Wonach schauen Sie jetzt hier?
1: Wie viel dran ist und ob es sich lohnt, lange Zweige.
0: Lange Zweige für einen großen Besen dann?
1: Ja, oder? Ja. Kurze fallen alleine an.
0: Wie viele solcher Zweige brauchen Sie dafür, so einen Besen? Eine ganze Menge, denke ich mal.
1: Oder wie viel machst du mal rein ungefähr?
2: Das habe ich noch nicht gezählt.
1: Hier, 25, ja.
3: Die Arbeit ist klar verteilt. Während Udo und Bernd schneiden, kümmert sich Joachim vornehmlich um den Abtransport der jungen Birken, deren Zweige dann schon mal grob vom Stamm getrennt werden.

0: Mit der Kettensäge steht Bernd inmitten junger Birken. Immer wieder geht auch sein Blick nach oben. Dabei weiß er genau, welche Birkenreißer sich am besten eignen.
1: Wonach schauen Sie?
2: Das ist ja schön, die Zehe noch nach oben zeigen. So ein bisschen nach oben. Und nicht so runterhängen wie bei denen, sondern ein bisschen noch, so ein bisschen Stabilität noch drin ist.
1: Ist dann besser zu verarbeiten?
2: Genau.
1: Das war ja ein sehr milder Winter. Die ersten Triebe sieht man jetzt schon.
2: Die fangen schon an zu treiben. Also 2 Wochen ins Wasser, da sind sie grün.
1: Ja, wenn Sie es mal vergleichen mit anderen Jahren?
2: Oh, doch, das ist schon ein Unterschied. Aber was wollen wir machen?
0: Die Sache mit dem Besen begann in Hainrode übrigens vor ca. 300 Jahren, als der Altbergbau in der Gegend zu Ende ging und sich die Bergleute nach einer neuen Beschäftigung umsehen mussten, um ihre Familien zu ernähren. So gingen sie im ganzzeitigen Frühjahr in den Wald, sammelten Birkenreisig und verarbeiteten es im Sommer zu Besen, die sie dann verkauften. Das Wissen um das alte Handwerk vererbte sich über viele Generationen, bis heute, da es durch die Hobbybesenbinder vom Heimatverein weiter gepflegt und auf vielen Volksfesten und Märkten einer breiten Öffentlichkeit gezeigt wird.
1: Früher haben sie Pferde gemacht.
2: Ja, das machen wir selber. Ich weiß noch, mein Vater, der noch hauptberuflich das gemacht hat, Besen, mir Pferd geschleppt. Ich habe mich hinten in die Krone reingesetzt und dann kam eine lange Hand, eine Schelle und heute weiß ich warum. Damals wusste ich nicht warum.
1: Warum?
2: Ja, weil das ist gefährlich, sich da mitschleppen lässt.
1: Ja.

0: Kommt man da als älterer Herr schon mal an seine Grenzen?
1: Ja, ich denke schon. Ja, das ist schön.
0: Aber Spaß macht es trotzdem, oder?
1: Ja. Meist

0: Was meinen Sie, ahnen die Leute, die so einen Besen kaufen, wie viel Arbeit da drin steckt?
1: Nee, die meisten nicht. Die meisten nicht. Oh, ist das teuer.
0: Wie teuer ist so ein Besen?
1: Der große 9 Euro.
0: Oh Gott.
1: Und die kleinen dann 5.
2: Und das sind die, die dann sagen, oh, so bin ich.
1: Ja, das gibt es ganz wenig.
2: Gibt es auch, aber ganz wenig.
1: Die wirklich wissen, was für Arbeit machen.

0: Mitten in Einrode, das übrigens schon mehrmals als schönstes Dorf in Mansfeld-Südharz ausgezeichnet wurde, befindet sich die alte Dorfschmiede, die vom Heimat- und Naturschutzverein über Jahre zum Dorfmuseum ausgebaut wurde. Und während bei Festlichkeiten im Ort auch das Schmiedefeuer brennt und der Hammer auf das Eisen niederfällt, ist es hier an diesem Tag im Februar ganz still. In einer kleinen Werkstatt auf dem Areal befindet sich das Refugium der Besenbinder, die jetzt das gesammelte Birkenreisig in einer Ecke des Hofes zum Trocknen ausbreiten.
1: Also jetzt sehe ich gerade hier ihr Lager, genau.
2: Ja, das ist, so nehmen wir es dann mit, wenn wir mal auf den Markt fahren und gucken wir mal hier rein jetzt.
1: Dann werden direkt vor Ort werden dann die Besen gebunden.
2: Ja, wir reiten mit vor.
1: Was kann man damit besonders gut kehren mit solchen Besen?
2: Laub, Schnee und hier so auf so einem Pflaster. Ja. Früher gab es hier nicht so glatte Pflaster.
1: Aber halten die auch eine Weile?
2: Ja. Sind alle gleiche Art gemacht. Und da kann man auch gern damit. Das ist so mehr was für Kinder hier. Aber die meisten nehmen sie als Schmuck irgendwie.
1: Ja. Und die Hexen?
2: Die nehmen da auch. Ja, wenn wir am Auerberg sind, da.
1: Zum Fliegen?
2: Ja, das, das ist richtig auffällig. Kleine Mädchen probieren dann erst einmal.
0: Und während Bernd und Joachim noch entladen, zeigt Udo, wie so ein Besen entsteht.
1: Die haben ja so einen Bund liegen, ja. Wie viel wird
2: das? Das wird knapp 2 große Besen, je nachdem wie ich.
1: Was wird denn am meisten gefragt? Die großen Besen?
2: Nee, die kleineren.
1: Die als Schmuck irgendwie?
2: Ja, für Kinder.
1: Früher hat jeder Bauer seinen Besen selber gemacht, das war so üblich.
2: Ja.
1: Hier, konnte man nicht im Baumarkt gehen und sich einen Besen kaufen? Da wurde
2: bei der Reifeisen wurden die jetzt einmal wurde Zeit und gar nicht Geld ausgegeben. Von den alten Bauern, die haben das selber gemacht. Und die jetzt gewerblich gemacht haben, die sind dann auch, die haben das bei der Reifeisen verkauft, beziehungsweise der Hettstedte Hütte. Hat viele abgenommen. Wenn jetzt hier so glühendes Gestein umgeflogen ist, das könnte man mit so Besen zusammenfegen. Anschließend ins Wasser, dass er nicht abbrennt.
3: Guckst du noch mal einen Hund, die sind auch fertig.
4: Die sind eigentlich still.
3: Nee, das sind die nicht.

0: so.
1: Da
0: wo du da davor stehst, die sind, das sind auch Herzen.
2: Ja, ja, doch.
3: Es wird immer nach Größe abgeschnitten.
0: Ja. Ich mache hauptsächlich die großen. Auch ich mache die ganz kleinen. Da haben wir jetzt kein Muster mehr hier. Ich muss das jetzt sortieren, dass man da

0: sitze ich manche Stunde alleine hier, aber das will ich alleine machen. Ja, kann ich mir das hier richtig einteilen.
1: Und da kann man auch schön ein bisschen sinnieren.
0: Ja.
2: Wie bereits erwähnt, hat jeder der drei Männer seine Aufgabe. Joachim kümmert sich nicht nur um die ganz kleinen Besen, er übernimmt auch oft das Einstielen. Eine kraftaufwendige Sache.

0: Wichtig ist, wie bei jedem Handwerker, auch ordentliches Werkzeug, wie beispielsweise die Schere.
1: Das ist jetzt mittlerweile der dritte. Ab und zu muss mal eine nachgelaufen, gekauft werden. Die werden ja stumpf.
2: Na klar, ja. Müssen ja auch einiges leisten.
1: Ja, die müssen schon. Aber die ist gut, die ist nicht zu groß. Ich mache ja hauptsächlich die kleineren Besen.
3: Ich benutze die schon 6 Jahre.
1: Du hast die schon lange, ja?
3: Ja, gleich von Anfang an.
1: Wurde mir schon geschnitten. Nummer 1.
2: Das hat ja auch ein bisschen was von Friseur oder so.
1: Ja, so in etwa. Da gucken Sie uns auch immer an auf dem Markt. Was macht denn ihr jetzt noch?
2: Wer kauft mehr, die Männer oder die Frauen?
1: Oh, Frauen hauptsächlich zum Dekorieren, die Sorte. Und die Männer zum Arbeiten, wollen wir nicht. Wollen wir nicht. Muss nicht sein.
3: Das Moment für die Frau.
1: Ja.

Das sind die Enden, haben wir jetzt hier kleine Fläche. Gut.

0: So.
1: Fertig.
0: Fertig. Und dann eine Stiel wird noch mal nach dem Friseur geguckt. Ja. So. Gut. Den mal unten hin.

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0: Hallo und herzlich willkommen, liebe Zuschauerinnen und Zuschauer bei Punkt um Ihrem regionalen Fernsehprogramm am heutigen Montag. Am letzten Donnerstag gegen 17.40 Uhr kollidierten auf der Thomas-Münzer-Straße in Hagesdorf zwei Kleinkrafträder. Dabei verletzten sich zwei Personen. Auf den Kleinkrafträdern habe sich auch jeweils ein Sozius befunden. Eine Fahrerin erlitt leichte Verletzungen. Der Sozius des anderen Kleinkraftrades erlitt schwere Verletzungen und wurde in ein Krankenhaus eingeliefert. Die Ermittlungen zur Unfallursache dauern an. Im Rahmen der Unfallaufnahme in Hagesdorf stellten Polizeibeamte fest, dass der 50-jährige deutsche Fahrer eines Kleinkraftrades nicht im Besitz einer erforderlichen Fahrerlaubnis war. Zudem soll er anwesende Jugendliche beleidigt haben. Eine Gefährderansprache erfolgte. Die Polizei leitete ein Ermittlungsverfahren wegen des Verdachts des Fahren ohne Fahrerlaubnis ein. Die beteiligte Fahrerin des Kleinkraftrades ist eine 15-jährige deutsche Staatsangehörige. Bleiben wir beim Thema Straße. Heute begann an der Landesstraße 158 zwischen Gerbstedt und dem Kreisverkehr mit der L72 Sanierungsarbeiten. Das Land Sachsen-Anhalt investiert rund 2,2 Millionen Euro aus dem Sondervermögen Infrastruktur in die umfassende Ertüchtigung der Fahrbahn auf dem insgesamt knapp 3,6 Kilometer langen Streckenabschnitt. Im Zuge der bevorstehenden Arbeiten werden die oberen Asphaltschichten erneuert. Ein Teil des Abschnittes wird dabei als sogenannter Hocheinbau realisiert, bei dem die bestehende Fahrbahndecke mit zusätzlichen Asphaltschichten verstärkt wird. Auch die Gräben entlang der Straße werden auf beiden Seiten wiederhergestellt. Dafür sind rund 6 Wochen eingeplant. Es soll am 26. Oktober beendet sein, die Baumaßnahme. Für die Dauer der Bauarbeiten ist eine Vollsperrung der L158 unvermeidlich. Autofahrer müssen daher mit Beeinträchtigung rechnen und sollten mehr Zeit für die ausgeschilderte der Umleitung ab dem Kreisverkehr über die L72 nach Siersleben und von dort über die Kreisstraße 2321 bis Helmsdorf und weiter auf der L151 einplanen.
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Am 5. September war es wieder soweit. In der Eisleber Kleingarten Sport der Einigkeit fand wieder die Benefizveranstaltung statt, die Gelder für krebskranke Kinder sammelt. Die Gelder gehen dann an den Verein zur Förderung krebskranker Kinder Halle Saale e.V. Vor Ort in Eisleben organisiert diese Veranstaltung Sandra Scharnau. Sie hatte wieder mit ihren Mitstreiterinnen und Mitstreitern einiges vorbereitet, damit viel Geld für die Hilfebedürftigen gesammelt wird. Musik, wie zum Beispiel vom Fanfarenzug der Lutherstadt Eisleben, oder Live-Auftritte rundeten den Nachmittag und Abend ab. Zudem gab es neben Essen und Trinken auch wieder eine Tombola, bei der sich schon jährlich wiederholenden Veranstaltung im September. Auf der Bühne zeigten, wie hier zu sehen, einige Gruppen der Pollebener Dance Devils ein Programm.

0: Ja, mein Name ist Andreas Demaske. Ich bin Vereinsvorsitzender vom Verein zur Förderung krebskranker Kinder Halle Saale e.V., kurz Kinderplanet. Ich freue mich, wieder hier in Lutherstadt-Eisleben sein zu dürfen, bei Sandra Scharnau, die so viel für unsere kranke Kinder und Familien macht seit vielen, vielen Jahren, was ja insgesamt in den großen Topf der Neustädter Narren fällt, wo es immer dann im Februar des Jahres zum Karnevalausgang eine Spendenübergabe gibt. Unser Verein ist dieses Jahr 35 Jahre jung geworden und wir sind nur 35 Jahre geworden, weil es solche Leute wie Sandra Scharnau und dem ganzen Team gibt, die durch Spenden unseren Verein unterstützen. Und nur dadurch können wir unsere kranken Kinder und deren Familien und Geschwistern natürlich wieder helfen, um schnell zu genesen oder auch jegliche Art der Förderung zukommen zu lassen. Deshalb an alle, die hier in Eisleben mitwirken, vielen, vielen lieben Dank. Gerade heutzutage, in der heutigen Zeit, ist das keine, ja, wie soll ich jetzt sagen, übliche Sache. Und deshalb nochmal herzlichen Dank. Und man kann sicher sein, dass jeder Euro unseren kranken Kindern und deren Familie zugutekommt.
1: So wurde bis spät in die Nacht fleißig gesammelt und am Ende kamen so 2.824 Euro an Geldern zusammen.
2: Das Kolping Berufsbildungswerk Hettstedt feierte am 12. September die Freisprechung und Verabschiedung der Absolventen in der Halle der Nationen. Insgesamt 28 junge Männer und Frauen sollten an diesem Tag freigesprochen werden. Begrüßt wurden sie und die vielen anderen Gäste von der Geschäftsführerin des Kolping Berufsbildungswerkes, Barbara Klink.
3: Liebe Festgäste, ich begrüße Sie zu dem heutigen besonderen Anlass, zu der Freisprechung unserer Absolventinnen und Absolventen. Heute ist Ihr Tag, heute stehen Sie im Mittelpunkt. Sie haben es geschafft, Sie haben Ihre Ausbildung hier bei uns erfolgreich überstanden. Und ich denke, es ist auch hier ein Applaus wert. Sie haben die Ausbildung überstanden, Sie waren erfolgreich und Sie können stolz auf sich sein. Sie werden schon bald Ihre Zeugnisse in den Händen halten und darauf freuen wir uns alle.
2: Aber bevor die Zeugnisse übergeben wurden, gab es noch einige Grußworte. Den Auftakt machte Dr. Simone Meissner, die Vorsitzende der Geschäftsführung der Agentur für Arbeit Sachsen-Anhalt Süd, gefolgt vom Hettstädter Bürgermeister Frank Tallich. Schließlich ergriff auch noch der Leiter der berufsbildenden Schulen Mansfeld-Südharz, Jens Bartel, und Ulrich Wäuschner von der Adolf-Kolping-Berufsschule das Wort. Sie alle würdigten auf ihre Art und Weise, was die Absolventen vollbracht haben, und wünschten ihnen Glück auf ihrem weiteren Lebensweg. Dann sollten aber die Zeugnisse übergeben werden. Musikalisch immer begleitet vom Kolping Orchester. Zunächst waren es die Absolventen, die in den Bereich der IHK fallen. Hier war es Birgit Credo, die die Leitung übernahm.

0: Als nächstes die Absolventen aus dem Bereich der Handwerkskammer. Ihr federführend Sebastian Scholz von der Handwerkskammer Halle. Und schließlich wurden auch noch die Zeugnisse übergeben, die in den Bereich des Landesverwaltungsamtes fallen. Hier Katharina Fischer, diejenige, unter deren Leitung diese Ausgabe stand. Dann war es am Leiter berufliche Bildung des Kolping-Berufsbildungswerkes Hettstedt, Andreas Rosenkranz, die Jahrgangsbeste zu ehren. Es handelte sich um Angelina Jolie Roginski, die außergewöhnliche Leistungen in der Berufsausbildung zeigte und auch den Realschulabschluss schaffte. Sie war es auch, die im Anschluss Ding Dank der Absolventen sprach. Nach einem Abschlussresümee von Herrn Rosenkranz gab es dann noch ein gemeinsames Foto aller Absolventen und danach wurde kräftig gefeiert.
1: Im Mai 2016 machte die Hetscheter Musiktour, die es damals noch gab, erstmals Station in der Festscheune der Firma Poschke. Ebenfalls zum ersten Mal dabei war die Partyband Seamless aus Mansfeld. Eine echte Premiere, zumindest in dieser Besetzung. Jana, Robin, Olli, Flori und Lukas blieben zusammen und sind heute quasi unzertrennlich. 10 Jahre lang präsentierten sie auf den Bühnen der Region und darüber hinaus Covermusik auf höchstem Niveau, wie die Nahtlosen auf ihrer Website verkünden. Mit Charthits, Rockklassikern und Partyrhythmen sind die 5 regelmäßig auf Volks-, Stadt- und privaten Festen sowie bei Firmen-Events präsent. Den Proberaum in Mansfeld gibt es auch schon seit 10 Jahren. Hier wird nicht nur Musik gemacht, sondern auch gequatscht, gelacht und geplant. So dreht sich im Moment alles um ein ganz besonderes Event. 10 Jahre Seamless heißt es am 26. September 2026 in der Mansfelder Spangenberghalle.
2: Ja, warum machen wir dieses Event? Ganz einfach, es gibt unsere Band seit diesem Jahr, seit 2026, 10 Jahre und das ist für uns was ganz, ganz Besonderes. Wir sind alle noch ziemlich jung, haben uns in der Jugend zusammengefunden, in unseren 20ern, sind jetzt so in unseren 30ern und haben uns einfach von unserer Konstellation her überhaupt nicht verändert. Wir sind noch exakt wie vor 10 Jahren die Band. Da kam nämlich der Schlagzeuger, der liebe Olli, dazu. Und seitdem spielen wir miteinander jedes zweite Wochenende, würde ich sagen, im Schnitt im Jahr und haben mega Spaß, feiern Geburtstage zusammen, feiern Hochzeiten zusammen, haben ganz wichtige Meilensteine gemeinsam erlebt. Einige von uns haben schon Familie gegründet, Haus gebaut und es verbindet uns also nicht nur die Musik, sondern auch eine langjährige Freundschaft und das ist das Besondere an Seamless. Und das gilt es zu feiern. Und wir wollten jetzt einfach mal Danke sagen für diese 10 wundervollen Jahre auf der Bühne in der jetzigen Konstellation. Und haben uns dafür entschieden, mal keine Gage zu nehmen, wirklich einfach nur mal Danke zu sagen und uns ein paar Vereine aus Mansfeld zur Unterstützung zu holen, die diese große Veranstaltung, 10 Jahre Seamless, das Charity-Event mit uns auf die Beine stellen. Und freuen uns auf jeden Fall ganz doll auf den 26.09.
3: Ja, also wir möchten ja noch nicht alles verraten, aber wir haben richtig coole Acts an dem Abend. Eine Sache würde ich doch ganz gern verraten wollen. Wir haben zum Beispiel Creme Fraiche. Das ist ein super Künstler, der tritt bei uns auf. Das wird richtig cool. Ich glaube, es gibt richtig viel zu sehen an dem Abend. Und ich bin auch so mega aufgeregt, was noch alles passieren wird. Denn wir haben auch eine super coole Überraschung, die verraten wir auch im Vorhinein noch gar nicht. Also kommt bitte alle zu unserem Auftritt, zu unserem schönen Konzert. Da werdet ihr diese Überraschung kennenlernen.
4: Unser Robin, der ist aufgeregt. Aber hey, wir sind gerade in der Sommerpause. Aber nicht, dass er denkt, wir machen den ganzen Sommer nichts. Nein, wir organisieren die Party des Jahres. Wir geben uns die größte Mühe. Wir sind unheimlich glücklich über die Unterstützung der Vereine, die uns unabhängig jetzt mal von unseren Freunden und Familien, wo wir schon unendlich dankbar sind, Aber die Vereine der Stadt Mansfeld, die geben so richtig was. Und wir wollen was zurückgeben. Und ich denke, da sind wir richtig dran.
3: Also Leute, noch einmal zum Mitschreiben. Am 26.09.2026 feiern wir in der Spangenberghalle Mansfeld unser 10-jähriges Bandjubiläum als Charity-Event. Wir verwandeln die Sporthalle in eine riesige Feierlocation mit allem drumherum, was man sich vorstellen kann. Und freuen uns natürlich, wenn wir das mit so vielen Leuten wie möglich teilen dürfen.
5: Genau. 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Wir haben einen super Vorverkauf.

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1: Gemeinsam leben, gemeinsam feiern. 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
0: Am 10. Oktober ab 15 Uhr findet wieder Herbstzauber auf dem Schmidtschacht Helbra statt. Mit Blasmusik, kleinem Bergaufzug, Grillen, Lagerfeuer, Feuerwerk und vielem mehr. Am Reformationstag finden von 15 bis 20 Uhr drei hochrangige Konzerte in der St. Andreaskirche statt. Gestaltet vom Mitteldeutschen Kammerorchester, Kirchenmusikdirektor Thomas Ennenbach an der Orgel, unter der Leitung von Kirchenmusikdirektor Dietrich Ehrenwert.
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3: Der DAX notierte am Montagvormittag bei 25.445,78 Punkten, der TecDAX bei 3.955,27 Zählern und der Euro war 1 US-Dollar 15,52 wert.
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3: In der Nacht zum Dienstag ist es wolkig bis gering bewölkt und niederschlagsfrei. Die Tiefstwerte sinken auf 14 bis 8 Grad. Der Wind weht schwach aus Süd. Am Dienstag ist es heiter bis wolkig. Nach Nordwesten her wird es stärker bewölkt. Es ist aber noch niederschlagsfrei. Die Höchsttemperaturen erreichen 25 bis 27 Grad, der Wind weht schwach aus Südwest. In der Nacht zum Mittwoch ist es wolkig bis stark bewölkt, zeitweise fällt Regen, teils schauartig verstärkt mit geringem Gewitterrisiko. Die Tiefsttemperaturen sinken auf 16 bis 13 Grad, der Wind weht schwach aus Südwest. Am Mittwoch ist es zunächst bedeckt und verbreitet fällt Regen. Es ist stark bewölkt. Bis Mittag ziehen die Niederschläge nach Westen und Südosten ab. Dabei können auch Schauer und kurze Gewitter eingelagert sein. Nachfolgend lockert es von Nordwesten her auf und es gibt nur noch vereinzelte Schauer. Die Tageshöchstwerte erreichen 19 bis 22 Grad. Der Wind weht schwach aus West. In der Nacht zum Donnerstag ist es teils stark, teils gering bewölkt. Schauer fallen kaum noch. Die Tiefstwerte sinken auf 12 bis 8 Grad, der Wind weht schwach aus Südwest. Der Donnerstag wird wolkig und meist niederschlagsfrei. Die Höchstwerte erreichen 18 bis 20 Grad, der Wind weht schwach bis mäßig aus Südwest.
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3: Um 11 Uhr waren es 16 Grad, die Luftfeuchtigkeit betrug 64% und der Luftdruck 1024 Hektopascal.
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Hainrode im Südharz wurde bereits 1349 erstmals urkundlich erwähnt. Noch nicht ganz so lange, aber immerhin auch schon seit einigen Generationen werden in der 300-Seelen-Gemeinde Besen gebunden. So steht das handgemachte Reinigungsgerät aus Birkenreisig alle zwei Jahre im Mittelpunkt eines Besenbinderfestes, das auch 2019 gefeiert wurde. Udo, Bernd und Joachim präsentierten das alte Handwerk sehr anschaulich an einem Stand. So werden die Zweige im zeitigen Frühjahr vor dem Austrieb geschnitten, getrocknet und dann zu Besen verschiedener Größe verarbeitet. Unter Federführung des sehr aktiven Heimat- und Naturschutzvereines Hainrode ging es dann auch bei diesem Fest gemeinsam mit vielen Gästen aus nah und fern das ganze Wochenende rund.

0: Ein halbes Jahr später. Der Winter zog sich in raue Berge zurück und ein Hauch von Frühling liegt über Hainrode. Da treffen sich Udo, Bernd und Joachim, um in einem nahen Waldstück Nachschub für ihre Besenbinderwerkstatt zu holen.
1: Das Auto am besten vorne an der Waldecke stehen.
2: Meinst du?
1: Nicht so weit mit hinter.
2: Durch die alle Wasser.
1: Ja, da würde ich nicht.
2: Obwohl, da ist ja höher wie der.
1: Aber ich weiß nicht.
2: Ach, da kann ein paar Meter laufen.
1: Ich würde es vorne an der Waldecke stehen lassen. Laufen die paar Meter.
0: So fahren die drei an diesem Tag Februar in ein Wäldchen oberhalb ihres Heimatdorfes, wo seit jeher viele Birken wachsen und den für die Besenbinder so wertvollen Stoff, das Birkenreisig, liefern.
1: Du machst hier, was für?
2: Hier die Kleinen, was hier noch an der Seite
1: ja, was steht. Da noch, was da noch ist?
3: Das ist die Große, ja.
1: Ja, die Große. Wir gucken mal hier, wo die kleinen Birken sind.
2: Sind da auch noch welche drin, ja?
1: Ja, die können wir mit der Schere machen.
0: Ausgerüstet mit dem nötigen Werkzeug begeben sich die drei Männer sogleich ins Unterholz.

0: Wonach schauen Sie jetzt hier?
1: Wie viel dran ist und ob es sich lohnt, lange Zweige.
0: Lange Zweige für einen großen Besen dann?
1: Ja, oder? Ja. Kurze fallen alleine an.
0: Wie viele solcher Zweige brauchen Sie dafür, so einen Besen? Eine ganze Menge, denke ich mal.
1: Oder wie viel machst du mal rein ungefähr? Hier, 25, ja.
2: Die Arbeit ist klar verteilt. Während Udo und Bernd schneiden, kümmert sich Joachim vornehmlich um den Abtransport der jungen Birken, deren Zweige dann schon mal grob vom Stamm getrennt werden.

0: Mit der Kettensäge steht Bernd inmitten junger Birken. Immer wieder geht auch sein Blick nach oben. Dabei weiß er genau, welche Birkenreißer sich am besten eignen.
1: Wonach schauen Sie?
2: Das ist ja schön, die Zeige noch nach oben zeigen. So ein bisschen nach oben. Und nicht so runterhängen wie bei denen, sondern ein bisschen noch, damit ein bisschen Stabilität noch drin ist.
1: Ist dann besser zu verarbeiten?
2: Genau.
1: Das war ja ein sehr milder Winter. Die ersten Triebe sieht man jetzt schon.
2: Die fangen schon an zu treiben. Also 2 Wochen ins Wasser, da sind sie grün.
1: Ja, wenn Sie es mal vergleichen mit anderen Jahren?
2: Oh, doch, das ist schon ein Unterschied. Aber was wollen wir machen?
0: Die Sache mit dem Besen begann in Heinrode übrigens vor ca. 300 Jahren, als der Altbergbau in der Gegend zu Ende ging und sich die Bergleute nach einer neuen Beschäftigung umsehen mussten, um ihre Familien zu ernähren. So gingen sie im ganzzeitigen Frühjahr in den Wald, sammelten Birkenreisig und verarbeiteten es im Sommer zu Besen, die sie dann verkauften. Das Wissen um das alte Handwerk vererbte sich über viele Generationen. Bis heute, da es durch die Hobbybesenbinder vom Heimatverein weiter gepflegt und auf vielen Volksfesten und Märkten einer breiten Öffentlichkeit gezeigt wird.
1: Früher haben sie Pferde gemacht.
2: Ja, das machen wir selber. Ich weiß noch, mein Vater, der noch hauptberuflich das gemacht hat, Besen. Mir fertig schleppt. Ich habe mich hinten in die Krone reingesetzt und dann kam eine lange Hand, eine Schelle und heute weiß ich warum. Damals wusste ich nicht warum.
1: Warum?
2: Ja, weil das ist gefährlich, sich da mitschleppen lässt.
1: Ja.

0: Kommt man da als älterer Herr schon mal an seine Grenzen?
1: Ja, ich denke schon. Ja, das ist schön.
0: Aber Spaß macht es trotzdem, oder?
1: Ja. Meistens Spaß macht es, wenn man vom Markt sitzt.

0: Was meinen Sie, ahnen die Leute, die so einen Besen kaufen, wie viel Arbeit da drin steckt?
1: Nee, die meisten nicht. Die meisten nicht. Oh, ist das teuer.
0: Wie teuer ist so ein Besen?
1: Der große 9 Euro.
0: Oh Gott.
1: Und die kleinen dann 5.
2: Und das sind die, die dann sagen, oh, so billig.
1: Ja, das gibt es ganz wenig.
2: Gibt es auch, aber ganz wenig.

0: Mitten in Einrode, das übrigens schon mehrmals als schönstes Dorf in Mansfeld-Südharz ausgezeichnet wurde, befindet sich die alte Dorfschmiede, die vom Heimat- und Naturschutzverein über Jahre zum Dorfmuseum ausgebaut wurde. Und während bei Festlichkeiten im Ort auch das Schmiedefeuer brennt und der Hammer auf das Eisen niederfällt, ist es hier an diesem Tag im Februar ganz still. In einer kleinen Werkstatt auf dem Areal befindet sich das Refugium der Besenbinder, die jetzt das gesammelte Birkenreisig in einer Ecke des Hofes zum Trocknen ausbreiten.
1: Also jetzt sehe ich gerade hier ein Lager, genau.
2: Ja, das ist, so nehmen wir es dann mit, wenn wir auf den Markt fahren und gucken, wir mal hier rein ist.
1: Dann werden direkt vor Ort werden dann die Besen gebunden.
2: Ja, wir halten mit vor.
1: Was kann man damit besonders gut kehren mit solchen Besen?
2: Laub, Schnee und hier so auf so einem Pflaster. Ja. Früher hatten sie, ich hab's hier nicht so glatte Pflaster.
1: Aber halten die auch eine Weile?
2: Ja. Sind alle gleiche Art gemacht. Und da kann man auch gern damit. Das ist so mehr was. Kinder hier. Aber die meisten nehmen sie als Schmuck irgendwie.
1: Ja. Und die Hexen?
2: Die nehmen da auch. Ja, wenn wir am Auerberg sind, da.
1: Zum sind, Fliegen?
2: Ja, das, das ist richtig auffällig. Kleine Mädchen probieren dann erst einmal.
0: Und während Bernd und Joachim noch entladen, zeigt Udo, wie so ein Besen entsteht.
1: Wir haben ja so einen Bund liegen, ja. Wie viele Birken
2: sind das? Das wird knapp 2 große Besen, je nachdem wie ich.
1: Was wird denn am meisten gefragt? Die großen Besen? Oder?
2: Nee, die kleineren.
1: Die als Schmuck irgendwie?
2: Ja, für Kinder.
1: Früher hat jeder Bauer seinen Besen selber gemacht, das war so üblich.
2: Ja.
1: Da konnte man nicht im Baumarkt gehen und sich einen Besen kaufen? Da wurde
2: bei der Reifeisen wurden die jetzt einmal wurde Zeit und gerne Geld ausgegeben. Von den alten Bauern, die haben das selber gemacht. Und die jetzt gewerblich gemacht haben, die sind dann auch, die haben das bei der Reifeisen verkauft, beziehungsweise der Hettstedte Hütte. Hat viele abgenommen. Wenn jetzt hier so glühendes Gestein umgeflogen ist, das konnte man mit so Besen zusammenfegen. Anschließend ins Wasser, dass er nicht abbrennt.
3: Guckst du noch mal einen unten, die sind auch fertig.
4: Die sind eigentlich still.
3: Nee, da sind die nicht so.
1: Die sind gut. Es wird immer nach Größe abgeschnitten.
2: Ja. Ich mache hauptsächlich die großen. Auch ich mache die ganz kleinen. Da haben wir jetzt auch kein Muster mehr hier. Ich muss das jetzt sortieren, dass man da

0: Sitze ich manche Stunde alleine hier, aber das will ich alleine machen. Ja, kann ich mir das hier richtig einteilen.
1: Und da kann man auch schön ein bisschen sinnieren.
0: Ja,

Wie bereits erwähnt, hat jeder der drei Männer seine Aufgabe. Joachim kümmert sich nicht nur um die ganz kleinen Besen, er übernimmt auch oft das Einstielen. Eine kraftaufwendige Sache.

0: Wichtig ist, wie bei jedem Handwerker, auch ordentliches Werkzeug, wie beispielsweise die Schere.
1: Das ist jetzt mittlerweile der dritte. Ab und zu muss man eine nachgelaufen, gekauft werden. Die werden ja stumpf.
2: Na klar, ja. Müssen ja auch einiges leisten.
1: Ja, die müssen schon. Aber die ist gut, die ist nicht zu groß. Ich mache ja hauptsächlich die kleineren Besen.
3: Ich benutze die schon 6 Jahre.
1: Du hast die schon lange, ja?
3: Ja, gleich von Anfang an.
1: Wo haben wir schon geschnitten? Nummer 1.
2: Das hat ja auch ein bisschen was von Friseur oder so.
1: Ja, so in etwa. Da gucken Sie uns auch immer an auf dem Markt. Was macht denn ihr jetzt noch?
2: Wer kauft mehr, die Männer oder die Frauen?
1: Oh, Frauen hauptsächlich zum Dekorieren, die Sorte. Und die Männer zum Arbeiten, wollen wir nicht. Muss nicht sein.
3: Das muss man von der Frau.
1: Ja.

0: Das sind die Wände, haben wir jetzt hier glatte Fläche. Gut. Jetzt wird die Seite fast geschnitten, länger.
1: Kleiner Besen.
0: Das reicht noch für die nächste Reise. Ich muss jetzt noch Draht reinmachen, Dreierteilung. Und damit ich mit dem Draht besser hier durchkomme, spreize ich mir das auseinander.
1: Alles Erfahrungswerte, ja, doch.
0: So, jetzt muss ich gucken, dass

0: So.
1: Fertig.
0: Fertig. Wenn dann eingestielt wird, dann machen wir nach dem Friseur geguckt. So. Gut. Tun wir unten hin.

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0: Hallo und herzlich willkommen, liebe Zuschauerinnen und Zuschauer bei Punktum, Ihrem regionalen Fernsehprogramm am heutigen Montag. Am letzten Donnerstag gegen 17.40 Uhr kollidierten auf der Thomas-Münzer-Straße in Hagesdorf zwei Kleinkrafträder. Dabei verletzten sich zwei Personen. Auf den Kleinkrafträdern habe sich auch jeweils ein Sozius befunden. Eine Fahrerin erlitt leichte Verletzungen. Der Sozius des anderen Kleinkraftrades erlitt schwere Verletzungen und wurde in ein Krankenhaus eingeliefert. Die Ermittlungen zur Unfallursache dauern an. Im Rahmen der Unfallaufnahme in Hagesdorf stellten Polizeibeamte fest, dass der 50-jährige deutsche Fahrer eines Kleinkraftrades nicht im Besitz einer erforderlichen Fahrerlaubnis war. Zudem soll er anwesende Jugendliche beleidigt haben. Eine Gefährderansprache erfolgte. Die Polizei leitete ein Ermittlungsverfahren wegen des Verdachts des Fahren ohne Fahrerlaubnis ein. Die beteiligte Fahrerin des Kleinkraftrades ist eine 15-jährige deutsche Staatsangehörige. Bleiben wir beim Thema Straße. Heute begann an der Landesstraße 158 zwischen Gerbstedt und dem Kreisverkehr mit der L72 Sanierungsarbeiten. Das Land Sachsen-Anhalt investiert rund 2,2 Millionen Euro aus dem Sondervermögen Infrastruktur in die umfassende Ertüchtigung der Fahrbahn auf dem insgesamt knapp 3,6 Kilometer langen Streckenabschnitt. Im Zuge der bevorstehenden Arbeiten werden die oberen Asphaltschichten erneuert. Ein Teil des Abschnittes wird dabei als sogenannter Hocheinbau realisiert, bei dem die bestehende Fahrbahndecke mit zusätzlichen Asphaltschichten verstärkt wird. Auch die Gräben entlang der Straße werden auf beiden Seiten wiederhergestellt. Dafür sind rund 6 Wochen eingeplant. Es soll am 26. Oktober beendet sein, die Baumaßnahme. Für die Dauer der Bauarbeiten ist eine Vollsperrung der L158 unvermeidlich. Autofahrer müssen daher mit Beeinträchtigungen rechnen und sollten mehr Zeit für die ausgeschilderte der Umleitung ab dem Kreisverkehr über die L72 nach Siersleben und von dort über die Kreisstraße 2321 bis Helmsdorf und weiter auf der L151 einplanen.
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Am 5. September war es wieder soweit. In der Eisleber Kleingarten Sport der Einigkeit fand wieder die Benefizveranstaltung statt, die Gelder für krebskranke Kinder sammelt. Die Gelder gehen dann an den Verein zur Förderung krebskranker Kinder Halle Saale e.V. Vor Ort in Eisleben organisiert diese Veranstaltung Sandra Schornau. Sie hatte wieder mit ihren Mitstreiterinnen und Mitstreitern einiges vorbereitet, damit viel Geld für die Hilfebedürftigen gesammelt wird. Musik, wie zum Beispiel vom Fanfarenzug der Lutherstadt Eisleben, oder Live-Auftritte rundeten den Nachmittag und Abend ab. Zudem gab es neben Essen und Trinken auch wieder eine Tombola, bei der sich schon jährlich wiederholenden Veranstaltung im September. Auf der Bühne zeigten, wie hier zu sehen, einige Gruppen der Pollebener Dance Devils ein Programm.

0: Ja, mein Name ist Andreas Domaske. Ich bin Vereinsvorsitzender vom Verein zur Förderung krebskranker Kinder Halle Saale e.V., kurz Kinderplanet. Ich freue mich, wieder hier in Lutherstadt-Eisleben sein zu dürfen, bei Sandra Scharnau, die so viel für unsere kranke Kinder und Familien macht seit vielen, vielen Jahren, was ja insgesamt in den großen Topf der Neustädter Narren fällt, wo es immer dann im Februar des Jahres zum Karnevalausgang eine Spendenübergabe gibt. Unser Verein ist dieses Jahr 35 Jahre jung geworden und wir sind nur 35 Jahre geworden, weil es solche Leute wie Sandra Scharnau und dem ganzen Team gibt, die durch Spenden unseren Verein unterstützen. Und nur dadurch können wir unsere kranken Kinder und deren Familien und Geschwistern natürlich wieder helfen, um schnell zu genesen oder auch jegliche Art der Förderung zukommen zu lassen. Deshalb an alle, die hier in Eisleben mitwirken, vielen, vielen lieben Dank. Gerade heutzutage, in der heutigen Zeit, ist das keine, ja, wie soll ich jetzt sagen, übliche Sache. Und deshalb nochmal herzlichen Dank. Und man kann sicher sein, dass jeder Euro unseren kranken Kindern und deren Familie zugutekommt.
1: So wurde bis spät in die Nacht fleißig gesammelt. Und am Ende kamen so 2.824 Euro an Geldern zusammen.
2: Das Kolping-Berufsbildungswerk Hettstedt feierte am 12. September die Freisprechung und Verabschiedung der Absolventen in der Halle der Nationen. Insgesamt 28 junge Männer und Frauen sollten an diesem Tag freigesprochen werden. Begrüßt wurden sie und die vielen anderen Gäste von der Geschäftsführerin des Kolping-Berufsbildungswerkes, Barbara Klink.
3: Liebe Festgäste, ich begrüße Sie zu dem heutigen besonderen Anlass, zu der Freisprechung unserer Absolventinnen und Absolventen. Heute ist Ihr Tag, heute stehen Sie im Mittelpunkt. Sie haben es geschafft, Sie haben Ihre Ausbildung hier bei uns erfolgreich überstanden. Und ich denke, es ist auch hier ein Applaus wert. Sie haben die Ausbildung überstanden, Sie waren erfolgreich. Und Sie können stolz auf sich sein. Sie werden schon bald Ihre Zeugnisse in den Händen halten und darauf freuen wir uns alle.
2: Aber bevor die Zeugnisse übergeben wurden, gab es noch einige Grußworte. Den Auftakt machte Dr. Simone Meissner, die Vorsitzende der Geschäftsführung der Agentur für Arbeit Sachsen-Anhalt Süd, gefolgt vom Hettstädter Bürgermeister Frank Tallich. Schließlich ergriff auch noch der Leiter der berufsbildenden Schulen Mansfeld-Südharz, Jens Bartel, und Ulrich Weuschner von der Adolf-Kolping-Berufsschule das Wort. Sie alle würdigten auf ihre Art und Weise, was die Absolventen vollbracht haben, und wünschten ihnen Glück auf ihrem weiteren Lebensweg. Dann sollten aber die Zeugnisse übergeben werden, musikalisch immer begleitet vom Kolping Orchester. Zunächst waren es die Absolventen, die in den Bereich der IHK fallen. Hier war es Birgit Credo, die die Leitung übernahm.

Als nächstes die Absolventen aus dem Bereich der Handwerkskammer. Ihr federführend Sebastian Scholz von der Handwerkskammer Halle. Und schließlich wurden auch noch die Zeugnisse übergeben, die in den Bereich des Landesverwaltungsamtes fallen. Hier Katharina Fischer, diejenige, unter deren Leitung diese Ausgabe stand. Dann war es am Leiter berufliche Bildung des Kolping Berufsbildungswerkes Hettstedt, Andreas Rosenkranz, die Jahrgangsbeste zu ehren. Es handelte sich um Angelina Jolie Roginski, die außergewöhnliche Leistungen in der Berufsausbildung zeigte und auch den Realschulabschluss schaffte. Sie war es auch, die im Anschluss Ding Dank der Absolventen sprach. Nach einem Abschlussresümee von Herrn Rosenkranz gab es dann noch ein gemeinsames Foto aller Absolventen und danach wurde kräftig gefeiert.

0: Im Mai 2016 machte die Hatcheter Musiktour, die es damals noch gab, erstmals Station in der Festscheune der Firma Poschke. Ebenfalls zum ersten Mal dabei war die Partyband Seamless aus Mansfeld. Eine echte Premiere, zumindest in dieser Besetzung. Jana, Robin, Olli, Flori und Lukas blieben zusammen und sind heute quasi unzertrennlich. 10 Jahre lang präsentierten sie auf den Bühnen der Region und darüber hinaus Covermusik auf höchstem Niveau, wie die Nahtlosen auf ihrer Website verkünden. Mit Charthits, Rockklassikern und Partyrhythmen sind die 5 regelmäßig auf Volks-, Stadt- und privaten Festen sowie bei Firmenevents präsent. Den Proberaum in Mansfeld gibt es auch schon seit 10 Jahren. Hier wird nicht nur Musik gemacht, sondern auch gequatscht, gelacht und geplant. So dreht sich im Moment alles um ein ganz besonderes Event. 10 Jahre Seamless heißt es am 26. September 2026 in der Mansfelder Spangenberghalle.
1: Ja, warum machen wir dieses Event? Ganz einfach, es gibt unsere Band seit diesem Jahr, seit 2026, 10 Jahre. Und das ist für uns was ganz, ganz Besonderes. Wir sind alle noch ziemlich jung, haben uns in der Jugend zusammengefunden, in unseren 20ern, sind jetzt so in unseren 30ern und haben uns einfach von unserer Konstellation her überhaupt nicht verändert. Wir sind noch exakt wie vor 10 Jahren die Band. Da kam nämlich der Schlagzeuger, der liebe Olli, dazu. Und seitdem spielen wir miteinander jedes zweite Wochenende, würde ich sagen, im Schnitt im Jahr und haben mega Spaß, feiern Geburtstage zusammen, feiern Hochzeiten zusammen, haben ganz wichtige Meilensteine gemeinsam erlebt. Einige von uns haben schon Familie gegründet, Haus gebaut und es verbindet uns also nicht nur die Musik, sondern auch eine langjährige Freundschaft und das ist das Besondere an Seamless. Und das gilt es zu feiern. Und wir wollten jetzt einfach mal Danke sagen für diese 10 wundervollen Jahre auf der Bühne in der jetzigen Konstellation. Und haben uns dafür entschieden, mal keine Gage zu nehmen, wirklich einfach nur mal Danke zu sagen und uns ein paar Vereine aus Mansfeld zur Unterstützung zu holen, die diese große Veranstaltung, 10 Jahre Seamless, das Charity-Event mit uns auf die Beine stellen. Und freuen uns auf jeden Fall ganz doll auf den 26.09.
2: Ja, also wir möchten ja noch nicht alles verraten, aber wir haben richtig coole Acts an dem Abend. Eine Sache würde ich doch ganz gern verraten wollen. Wir haben zum Beispiel Creme Fraiche. Das ist ein super Künstler, der tritt bei uns auf. Das wird richtig cool. Ich glaube, es gibt richtig viel zu sehen an dem Abend. Und ich bin auch so mega aufgeregt, was noch alles passieren wird. Denn wir haben auch eine super coole Überraschung, die verraten wir auch im Vorhinein noch gar nicht. Also kommt bitte alle zu unserem Auftritt, zu unserem schönen Konzert. Da werdet ihr diese Überraschung kennenlernen.
3: Unser Robin, der ist aufgeregt. Aber hey, wir sind gerade in der Sommerpause. Aber nicht, dass er denkt, wir machen den ganzen Sommer nichts. Nein, wir organisieren die Party des Jahres. Wir geben uns die größte Mühe. Wir sind unheimlich glücklich über die Unterstützung der Vereine, die uns unabhängig jetzt mal von unseren Freunden und Familien, wo wir schon unendlich dankbar sind, aber die Vereine der Stadt Mansfeld, die geben so richtig was. Und wir wollen was zurückgeben. Und ich denke, da sind wir richtig dran.
2: Also Leute, noch einmal zum Mitschreiben. Am 26.09.2026 feiern wir in der Spangenberghalle Mansfeld unser 10-jähriges Bandjubiläum als Charity-Event. Wir verwandeln die Sporthalle in eine riesige Feier-Location mit allem drumherum, was man sich vorstellen kann. Und freuen uns natürlich, wenn wir das mit so vielen Leuten wie möglich teilen dürfen.
4: Genau. Also Leute, sichert euch euer Ticket. Wir haben einen super Vorverkauf bei Eventim. Wir freuen uns auf euch.
2: Dazu später mehr.

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1: Gemeinsam leben, gemeinsam feiern. Das Senioren- und Pflegeheim Hettstedt in der Sebastian-Kneipp-Straße feiert sein 25-jähriges Jubiläum am 30. September ab 14:30 Uhr. 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
0: Am 10. Oktober ab 15 Uhr findet wieder Herbstzauber auf dem Schmidtschacht Helbra statt. Mit Blasmusik, kleinem Bergaufzug, Grillen, Lagerfeuer, Feuerwerk und vielem mehr. Am Reformationstag finden von 15 bis 20 Uhr drei hochrangige Konzerte in der St. Andreaskirche statt. Gestaltet vom Mitteldeutschen Kammerorchester, Kirchenmusikdirektor Thomas Ennenbach an der Orgel, unter der Leitung von Kirchenmusikdirektor Dietrich Ehrenwert.
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2: Der DAX notierte am Montagvormittag bei 25.445,78 Punkten, der TecDAX bei 3.955,27 Zählern und der Euro war ein US-Dollar 15,52 wert.
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2: In der Nacht zum Dienstag ist es wolkig bis gering bewölkt und niederschlagsfrei. Die Tiefstwerte sinken auf 14 bis 8 Grad. Der Wind weht schwach aus Süd. Am Dienstag ist es heiter bis wolkig. Nach Nordwesten her wird es stärker bewölkt. Es ist aber noch niederschlagsfrei. Die Höchsttemperaturen erreichen 25 bis 27 Grad, der Wind weht schwach aus Südwest. In der Nacht zum Mittwoch ist es wolkig bis stark bewölkt, zeitweise fällt Regen, teils schauartig verstärkt mit geringem Gewitterrisiko. Die Tiefsttemperaturen sinken auf 16 bis 13 Grad, der Wind weht schwach aus Südwest. Am Mittwoch ist es zunächst bedeckt und verbreitet fällt Regen. Es ist stark bewölkt, bis Mittag ziehen die Niederschläge nach Westen und Südosten ab. Dabei können auch Schauer und kurze Gewitter eingelagert sein. Nachfolgend lockert es von Nordwesten her auf und es gibt nur noch vereinzelte Schauer. Die Tageshöchstwerte erreichen 19 bis 22 Grad, der Wind weht schwach aus West. In der Nacht zum Donnerstag ist es teils stark, teils gering bewölkt, Schauer fallen kaum noch. Die Tiefstwerte sinken auf 12 bis 8 Grad, der Wind weht schwach aus Südwest. Der Donnerstag wird wolkig und meist niederschlagsfrei. Die Höchstwerte erreichen 18 bis 20 Grad, der Wind weht schwach bis mäßig aus Südwest.
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2: Um 11 Uhr waren es 16 Grad, die Luftfeuchtigkeit betrug 64% und der Luftdruck 1024 Hektopascal.
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Hainrode im Südharz wurde bereits 1349 erstmals urkundlich erwähnt. Noch nicht ganz so lange, aber immerhin auch schon seit einigen Generationen werden in der 300-Seelen-Gemeinde Besen gebunden. So steht das handgemachte Reinigungsgerät aus Birkenreisig alle zwei Jahre im Mittelpunkt eines Besenbinderfestes, das auch 2019 gefeiert wurde. Udo, Bernd und Joachim präsentierten das alte Handwerk sehr anschaulich an einem Stand. So werden die Zweige im zeitigen Frühjahr vor dem Austrieb geschnitten, getrocknet und dann zu Besen verschiedener Größe verarbeitet. Unter Federführung des sehr aktiven Heimat- und Naturschutzvereines Hainrode ging es dann auch bei diesem Fest gemeinsam mit vielen Gästen aus nah und fern das ganze Wochenende rund.

0: Ein halbes Jahr später. Der Winter zog sich in raue Berge zurück und ein Hauch von Frühling liegt über Hainrode. Da treffen sich Udo, Bernd und Joachim, um in einem nahen Waldstück Nachschub für ihre Besenbinderwerkstatt zu holen.
1: Das Auto am besten vorne an der Waldecke stehen.
2: Meinst du?
1: Nicht so weit mit hinter.
2: Durch die alle Wasserbälle.
1: Ja, da würde ich nicht.
2: Obwohl, da ist ja höher wie der.
1: Aber ich weiß nicht.
2: Ach, da kann natürlich ein paar Meter laufen.
1: Ich würde es vorne an der Waldecke stehen lassen.
2: Laufen die paar Meter.
0: So fahren die drei an diesem Tag Februar in ein Wäldchen oberhalb ihres Heimatdorfes, wo seit jeher viele Birken wachsen und den für die Besenbinder so wertvollen Stoff, das Birkenreisig, liefern.
1: Du warst hier, was für?
3: Hier die Kleinen, was hier noch an der Seite
1: ja, was
3: steht.
1: Da noch, was da noch ist?
3: Das ist die Große, ja.
1: Ja, die Große. Wir gucken mal hier, wo die kleinen Birken sind.
3: Sind da auch noch welche drin, ja?
1: Ja, die können wir mit der Schere machen. Da sehen wir uns auf dem Angucken, auf der Nähe.
3: Ja, ich.
0: Ausgerüstet mit dem nötigen Werkzeug begeben sich die drei Männer sogleich ins Unterholz.

0: Wonach schauen Sie jetzt hier?
1: Wie viel dran ist und ob sich's lohnt, lange Zweige.
0: Lange Zweige für einen großen Besen dann?
1: Ja, oder? Ja. Kurze fallen alleine an.
0: Wie viele solcher Zweige brauchen Sie dafür, so einen Besen? Eine ganze Menge, denke ich mal.
1: Oder wie viel machst du mal rein ungefähr? Ja, 25, ja.
2: Die Arbeit ist klar verteilt. Während Udo und Bernd schneiden, kümmert sich Joachim vornehmlich um den Abtransport der jungen Birken, deren Zweige dann schon mal grob vom Stamm getrennt werden.

0: Birkenreißer sich am besten eignen.
1: Wonach schauen Sie?
2: Das ist schön, die Zehe noch nach oben zeigen. So ein bisschen nach oben. Und nicht so runterhängen wie bei denen, sondern ein bisschen noch, so ein bisschen Stabilität noch drin ist.
1: Ist dann besser zu verarbeiten.
2: Genau.
1: Das war ja ein sehr milder Winter. Die ersten Triebe sieht man jetzt schon.
2: Die fangen schon an zu treiben. Also 2 Wochen ins Wasser, da sind sie grün.
1: Ja, wenn Sie es mal vergleichen mit anderen Jahren.
2: Oh, doch, das ist schon ein Unterschied. Aber was wollen wir machen?

0: Die Sache mit dem Besen begann in Hainrode übrigens vor ca. 300 Jahren, als der Altbergbau in der Gegend zu Ende ging und sich die Bergleute nach einer neuen Beschäftigung umsehen mussten, um ihre Familien zu ernähren. So gingen sie im ganzzeitigen Frühjahr in den Wald, sammelten Birkenreisig und verarbeiteten es im Sommer zu Besen, die sie dann verkauften. Das Wissen um das alte Handwerk vererbte sich über viele Generationen. Bis heute, da es durch die Hobbybesenbinder vom Heimatverein weiter gepflegt und auf vielen Volksfesten und Märkten einer breiten Öffentlichkeit gezeigt wird.
1: Früher haben sie Pferde gemacht.
2: Ja, jetzt machen wir selber. Ich weiß noch, mein Vater, der noch hauptberuflich das gemacht hat, Besen, mit dem Pferd geschleppt. Ich habe mich hinten in die Krone reingesetzt und dann kam eine lange Hand, eine Schelle und heute weiß ich warum. Damals wusste ich nicht warum.
1: Warum?
2: Ja, weil das ist gefährlich, sich da mitschleppen lässt.
1: Ja.

0: Kommt man da als älterer Herr schon mal an seine Grenzen?
1: Ja, ich denke schon. Ja, das ist schön.
0: Aber Spaß macht es trotzdem, oder?
1: Ja. Meistens Spaß macht es, wenn wir vom Markt sitzen.

0: Was meinen Sie, ahnen die Leute, die so einen Besen kaufen, wie viel Arbeit da drin steckt?
1: Nee, die meisten nicht. Die meisten nicht. Oh, ist das teuer.
0: Wie teuer ist so ein Besen?
1: Der große 9 Euro.
0: Oh Gott.
1: Und die kleinen dann 5.
2: Und das sind die, die dann sagen, oh, so bin ich.
1: Ja, das gibt es ganz wenig.
2: Gibt es auch, aber ganz wenig.
1: Die wirklich wissen, wie es was verarbeitet. Ja, ja.

0: Mitten in Einrode, das übrigens schon mehrmals als schönstes Dorf in Mansfeld-Südharz ausgezeichnet wurde, befindet sich die alte Dorfschmiede, die vom Heimat- und Naturschutzverein über Jahre zum Dorfmuseum ausgebaut wurde. Und während bei Festlichkeiten im Ort auch das Schmiedefeuer brennt und der Hammer auf das Eisen niederfällt, ist es hier an diesem Tag im Februar ganz still. In einer kleinen Werkstatt auf dem Areal befindet sich das Refugium der Besenbinder, die jetzt das gesammelte Birkenreisig in einer Ecke des Hofes zum Trocknen ausbreiten.
1: Also jetzt sehe ich gerade hier ein Lager, genau.
2: Ja, das ist, so nehmen wir es dann mit, wenn wir auf den Markt fahren. Und gucken wir mal hier rein jetzt.
1: Dann werden direkt vor Ort werden dann die Besen gebunden.
2: Ja, wir bereiten mit vor.
1: Was kann man damit besonders gut kehren mit solchen Besen?
2: Laub, Schnee und hier so auf so einem Pflaster. Ja. Früher gab es hier nicht so glatte Pflaster.
1: Aber halten die auch eine Weile?
2: Ja. Sind alle gleiche Art gemacht. Und da kann man auch gern damit. Das ist so mehr was für Kinder hier. Aber die meisten nehmen sie als Schmuck irgendwie.
1: Ja. Und die Hexen?
2: Die nehmen wir auch. Ja, wenn wir am Auerberg sind, da.
1: Zum Fliegen?
2: Ja, das, das ist richtig auffällig. Kleine Mädchen probieren dann erst einmal.
0: Und während Bernd und Joachim noch entladen, zeigt Udo, wie so ein Besen entsteht.
1: Die haben ja so einen Bund liegen, ja. Wie viel wird denn das?
2: Das wird knapp 2 große Besen, je nachdem wie ich.
1: Was wird denn am meisten gefragt? Die großen Besen?
2: Oder? Nee, die kleineren.
1: Die als Schmuck irgendwie?
2: Ja, für Kinder.
1: Früher hat jeder Bauer seinen Besen selber gemacht, das war so üblich.
2: Ja.
1: Hier, konnte man nicht im Baumarkt gehen und sich einen Besen kaufen? Da wurde
2: bei der Raiffeisen wurden die jetzt einmal wurde Zeit und gar nicht Geld ausgegeben. Von den alten Bauern, die haben das selber gemacht. Und die jetzt gewerblich gemacht haben, die sind dann auch, die haben das bei der Raiffeisen verkauft, beziehungsweise der Hettstedte Hütte. Hat viele abgenommen. Wenn jetzt hier so glühendes Gestein umgeflogen ist, das könnte man mit so Besen zusammenfegen. Anschließend ins Wasser, dass er nicht abbrennt.
3: Guckst du noch mal einen unten, die sind auch fertig.
4: Die sind eigentlich still.
3: Nee, das sind die nicht so.
4: Die sehen gut aus.
3: Da, wo du da davor stehst, die sind.
1: Das wird immer nach Größe abgeschnitten.
2: Ja. Ich mache hauptsächlich die großen. Auch ich mache die ganz kleinen. Da haben wir jetzt kein Muster mehr hier. Ich muss das jetzt sortieren, dass man da

0: Fühlt sich manche schön alleine hier, aber das will ich alleine machen. Ja, kann ich mir das hier richtig einteilen.
1: Und da kann man auch schön ein bisschen sinnieren.
0: Ja.
2: Wie bereits erwähnt, hat jeder der drei Männer seine Aufgabe. Joachim kümmert sich nicht nur um die ganz kleinen Besen, er übernimmt auch oft das Einstielen. Eine kraftaufwendige Sache.

0: Wichtig ist wie bei jedem Handwerker auch ordentliches Werkzeug, wie beispielsweise die Schere.
1: Das ist jetzt mittlerweile der dritte. Ab und zu muss man eine nachgelaufen, gekauft werden. Die werden ja stumpf.
2: Na klar, ja. Müssen ja auch einiges leisten.
1: Ja, die müssen schon. Aber die ist gut, die ist nicht zu groß. Ich mache ja hauptsächlich die kleineren Besen.
3: Ich benutze die schon 6 Jahre.
1: Du hast die schon lange, ja?
3: Ja, gleich von Anfang an.
1: Wo haben wir schon geschnitten? Mal eins.
2: Das hat ja auch ein bisschen was von Friseur oder so.
1: Ja, so in etwa. Na, gucken Sie uns auch immer an auf dem Markt. Was macht denn ihr jetzt noch?
2: Wer kauft mehr, die Männer oder die Frauen?
1: Oh, Frauen hauptsächlich zum Dekorieren, die Sorte. Und die Männer zum Arbeiten, wollen wir nicht. Wollen wir nicht. Muss nicht sein.
3: Das Moment für die Frau.
1: Ja.

0: Das sind die Wände, haben wir jetzt hier glatte Fläche. So. Jetzt wird die Seite passend geschnitten, länger.
1: Kleiner Besen.
0: Das reicht noch für die nächste Größe. Ich muss jetzt noch Draht reinmachen, Dreierteilung. Und damit ich mit dem Draht besser hier durchkomme, spreite ich mir das auseinander.
1: Alles Erfahrungswerte, ja, doch.
0: So, jetzt muss ich gucken, dass das einigermaßen gleichmäßig hat. Gut geklappt.

Und dann eingestiehlt wird, dann noch mal nach dem Friseur geguckt. Ja. Gut, tun wir unten hin.

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